0: Gras, und die Übeltäter blühen alle, nur um vertilgt zu werden für immer. Aber du, Herr, bist der Höchste und bleibest ewiglich. Denn siehe deine Feinde, Herr, siehe deine Feinde werden umkommen, und alle Übeltäter sollen zerstreut werden. Aber mich machst du stark wie den Wildstier und salbst mich mit frischem Öl. Mit Freude sieht mein Auge auf meine Feinde herab und hört mein Ohr von den Boshaften, die sich gegen mich erheben. Der Gerechte wird grünen wie ein Palmbaum, er wird wachsen wie eine Zeder auf dem Libanon. Die gepflanzt sind im Hause des Herrn, werden in den Vorhöfen unseres Gottes grünen. Und wenn sie auch alt werden, werden sie dennoch blühen, fruchtbar und frisch sein, dass sie verkündigen, wie der Herr es recht macht. Er ist mein Fels, und kein Unrecht ist an ihm.
1: Das war der Bibeltext für den heutigen Tag, entnommen aus der großen Hörbibel mit freundlicher Genehmigung der Deutschen Bibelgesellschaft. Hier noch einmal die Bibelstelle. Altes Testament, Psalm 92. Gedanken dazu kommen jetzt von Irmhild Schorre aus Engelskirchen.
2: Der Schreiber des Psalms gebraucht zu Anfang den Begriff »ein köstlich Ding« als Ausdruck der großen Begeisterung, die ihn ergreift, wenn er dem Herrn dankt und ihn lobt. Wenn ich Gott lobe und danke, dann tue ich etwas, was Gott zusteht und was seiner Größe angemessen ist. Gleichzeitig tut es mir gut und macht mich froh. Ich danke Gott für die Erfahrungen mit ihm in meinem Leben. Beim Danken erinnere ich mich an das Erlebte. Ich nehme mir Zeit, über Vergangenes nachzudenken. Manchmal weiß ich dann genau, wo Gott mir konkret geholfen hat. Dann ist die Situation so klar, dass ich nur sagen kann, danke, Herr. Vieles begegnet mir aber auch nur wie ein flüchtiger Gedanke. Es ist so eine Ahnung, wo Gott überall seine Finger im Spiel hatte. In einem Lied von Manfred Siebald heißt es, mit Händen lässt sich manches greifen, doch manche Wunder streifen mich nur heimlich dann und wann. Wichtig ist es in jedem Fall, diese Gedanken festzuhalten und mit anderen zu teilen. Das Erlebte ist dann klarer in meiner Erinnerung und gleichzeitig macht es anderen Menschen Mut. Aus dem Danken kommt das Lobsingen. Gott zu lobsingen bedeutet, ihn durch Musik und Gesang mit freudigen Worten zu ehren und drückt tiefe Bewunderung und Dankbarkeit aus. Ich lasse nach außen, was mich bewegt. Ich habe nicht mich im Blick, sondern das, was Gott tut und wie er ist. Gottes Gnade am Morgen in den Blick zu nehmen, bevor der Alltag nach mir greift, hilft ungemein. Es gibt mir Schwung, in den Tag zu starten und Dinge anzupacken. Ich überlasse das Feld nicht den Problemen, sondern Gott. Er sagt mir seine Hilfe und Treue fest zu. Ob ich mir gerade viel Zeit nehmen kann oder eher im Laufschritt unterwegs bin, die Verbindung zu ihm ist offen und er hört. Abends lege ich den Tag, so wie er war, zurück in Gottes Hände. Ich danke für das Gute und bitte um Vergebung für das, was nicht gut gelaufen ist. Nachts, wenn ich nicht schlafen kann, hilft es mir, mich an seine Zusagen, das bedeutet, an seine Wahrheit zu erinnern. Wenn dann Probleme oft übergroß werden, gibt er mir das richtige Augenmaß, sie einzuordnen. Ich gebe meine Sorgen bei ihm ab, muss mich nicht länger aufreiben und darf ruhig werden. Lob und Dank gegenüber Gott kann ich durch Instrumente verstärken. Es ist wichtig zu üben, um gute Klänge hervorzubringen. Genauso lerne ich auch, Gott zu loben. Ich stimme mich innerlich ein, indem ich bewusst zur Ruhe komme und mich nicht ablenken lasse. So wie es unterschiedliche Instrumente gibt, gibt es auch unterschiedliche Klänge beim Lob Gottes. Wichtig ist, dass der Klang aus meinem Herzen kommt. Herr, wie sind deine Werke so groß? Deine Gedanken sind sehr tief. ein Türk.

0: Richter glaubt das nicht und ein Narr begreift es nicht. Die Gottlosen grünen wie das Gras und die Übeltäter blühen alle, nur um vertilgt zu werden für immer. Aber du, Herr, bist der Höchste und bleibest ewiglich. In diesem Abschnitt staunt der Schreiber des Psalms über die großen Taten und Werke Gottes. Er findet sie überall, in der Schöpfung, aber auch im konkreten Handeln in seinem Leben. Beim Staunen über die Tiefe der Gedanken Gottes sehe ich ein Stück seiner unendlichen Weisheit. Dinge in der Schöpfung, die bis ins Kleinste durchdacht sind. Gott überblickt Zusammenhänge und Zeiträume. Manchmal bekomme ich davon etwas mit, wenn sich Dinge zusammenfügen, die bisher keinen Sinn ergaben. Doch oft verstehe ich Gottes Tun und Lassen nicht. Ich denke und handle nach meinen Maßstäben. Ich bete und es ändert sich nichts. Dann brauche ich Kraft, um diese Spannung auszuhalten. Dabei hilft es mir, wenn ich mich bewusst dafür entscheide, Gott auch jetzt zu vertrauen, dem Gott, über dessen Werk ich eben noch gestaunt habe. Er ist unergründlich in seinem Handeln und gleichzeitig ist er mir nah in seiner Liebe und Treue. Und ich ehre ihn durch mein Vertrauen. Für Menschen, die ohne Gott leben, ist ein solch persönlicher Umgang mit Gott schwer zu begreifen. Sie haben keinen Blick für seine Taten, wie zum Beispiel in der Schöpfung oder auch in ihrem Leben. Manchmal macht es mir zu schaffen, wenn ich sehe, mit welcher scheinbaren Leichtigkeit Menschen ohne Gott durch das Leben gehen. Doch das ist oft nur die Fassade. Dahinter sieht es anders aus. Auf die Länge der Zeit fehlt ihnen die Quelle, aus der sie dauerhaft gespeist werden. Derjenige, der mit Gott lebt, hat Zugang zu dieser Quelle, unabhängig von seinen Lebensumständen. Der Gerechte wird grünen wie ein Palmbaum, er wird wachsen wie eine Zeder auf dem Libanon. Die gepflanzt sind im Hause des Herrn, werden in den Vorhöfen unseres Gottes grünen. Und wenn sie auch alt werden, werden sie dennoch blühen und frisch sein, dass sie verkündigen, wie der Herr es recht macht. Er ist mein Fels und kein Unrecht ist an ihm. Hier vergleicht der Schreiber des Psalms den Gerechten, denjenigen, der sein Vertrauen auf Gott setzt, mit einem Palmbaum und einer Zeder. Palmen können sehr hoch werden und erreichen oft ein hohes Alter. Sie wachsen langsam. Übertragen auf mein Leben mit Gott ist es ein Bild dafür, dass bleibende Veränderungen in meinem Leben Zeit brauchen, um zu reifen und um Bestand zu haben. Zedern haben Eigenschaften, die ich in diesem Veränderungsprozess brauche. Zedern sind immergrün, robust und stark. Sie wachsen schnell und werden besonders groß. Auch halten sie längere Trockenheit aus. Diese Eigenschaften sind in mir angelegt, wenn ich in Gottes Nähe verwurzelt bin. Ich greife darauf zurück, in jeder Lebenssituation, insbesondere auch dann, wenn die Umstände schwieriger werden. Auch die Zeit des Alters hat der Dichter des Psalms im Blick. Wie ist es zu verstehen, noch im Alter blühen, fruchtbar und frisch sein? Es geht hier um geistliche Vitalität und Frische. Sie kommt aus einer lebendigen Verbindung mit Gott, unabhängig vom Lebensalter. Es macht Mut zu wissen, dass das Leben im Alter nicht weniger Wert hat und trotz körperlicher Nöte kraftvoll und gesegnet sein kann. Im Rückblick auf sein Leben kommt der Schreiber des Psalms zum Danken und Loben. Er lässt die Menschen um sich her wissen, dass Gott es recht oder anders ausgedrückt richtig gemacht hat und auch zukünftig machen wird. Am Ende dieses Psalms stellt sich die Frage: Wie werde ich jemand, der aus übervollem Herzen lobt und dankt? Gott entfacht sein Lob in mir, wenn ich ihn suche. In guten Zeiten und auch in der Not. Ich setze mich nicht unter Druck, wenn mein Jubel eher verhalten und leise ist. Gott hat mich gemacht mit meinen Charaktereigenschaften und sieht in mein Innerstes. Er sieht auch den kleinen Funken von Lob und Dank in mir. Eines nehme ich mir vor. Ich will dranbleiben, will Gottes Nähe suchen, meine Erfahrungen mit anderen teilen. Gott ist der Grund für Lob und Dank in meinem Leben und will den Funken in meinem Herzen überspringen lassen.
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1: Hebräer 12, die Verse 1 bis 3. Alle diese Zeugen, die uns wie eine Wolke umgeben, spornen uns an. Darum lasst uns durchhalten in dem Wettlauf, zu dem wir angetreten sind, und alles ablegen, was uns dabei hindert, vor allem die Sünde, die uns so leicht umgarnt. Wir wollen den Blick auf Jesus richten, der uns auf dem Weg vertrauenden Glaubens vorangegangen ist und uns auch ans Ziel bringt. Er hat das Kreuz auf sich genommen und die Schande des Todes für nichts gehalten, weil eine so große Freude auf ihn wartete. Jetzt hat er den Platz an der rechten Seite Gottes eingenommen. Denkt daran, welche Anfeindung er von den sündigen Menschen erdulden musste. Das wird euch helfen, mutig zu bleiben und nicht aufzugeben.
2: Ich bin die Auferstehung und das Leben. Das kann nur Jesus Christus von sich sagen. Es ist eine gewaltige Aussage und eine Freudenbotschaft, die man in die Welt hinaus posaunen sollte. Wir aber haben uns daran gewöhnt und reagieren kaum noch darauf. Oder vielleicht doch? Berichte von Menschen, die für ihren Glauben einstanden, können uns dabei helfen. Denken wir zum Beispiel an den Pfarrer Paul Schneider. Er zog sich am Ostersonntag 1939 im KZ im Buchenwald an den Gitterstäben seines Zellenfensters hoch und rief mit lauter Stimme: "So spricht der Herr, ich bin die Auferstehung und das Leben." Die Mithäftlinge nahmen dieses Wort Gottes in sich auf wie ein trockener Schwamm das Wasser. 3 Monate später wurde Paul Schneider ermordet. Er bezahlte sein Glaubensbekenntnis mit dem Leben. Das löst natürlich keine Freude aus. Oder doch, wenn uns Gott den Durchblick schenkt? Wir sind auf dem Weg in die ewige Welt Gottes und wollen uns hier weder aufhalten noch lähmen lassen. Die Sünde, die uns einlullen will, können wir abstreifen und für Not und Leid bekommen wir starke Schultern. Denn wir können auf Jesus schauen. Er bringt uns durch. Das sind die Tatsachen Gottes. Und deshalb steht der Freude nichts mehr im Weg.
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Programm des ERF hören Sie Ausschnitte eines Gottesdienstes aus der St. Matthäus-Gemeinde. Pfarrer Jochen Müller, der viele Jahre Pfarrer der St. Matthäus-Gemeinde war, ist am 13. März dieses Jahres im Alter von 93 Jahren verstorben. In Gedenken an sein segensreiches Leben bringen wir eine seiner wertvollen Predigten. Grundlage seiner Ausführungen ist heute ein Abschnitt aus dem Buch der Offenbarung, Kapitel 1, die Verse 4 bis 8. Ich wünsche Ihnen damit einen guten

Im Namen Gottes, des Vaters und des Sohnes und des Heiligen Geistes. Amen. Unsere Hilfe steht im Namen des Herrn, der Himmel und Erde gemacht hat. Gott hat Jesus Christus erhöht und hat ihm den Namen gegeben, der über alle Namen ist, damit in dem Namen Jesu sich beugen sollen aller derer Knie, die im Himmel und auf Erden und unter der Erde sind, und alle Zungen bekennen sollen, dass Jesus Christus der Herr ist, zur Ehre Gottes des Vaters. Kommt, lasst uns anbeten.

Wir wollen unsere Sünden bekennen. Unser himmlischer Vater, du wohnst in einem Licht, da niemand zukommen kann. Vor dir ist kein lebendiger gerecht. Wir kommen heute Morgen zu dir und bekennen dir auch, dass wir gesündigt haben in Gedanken, mit Worten und in Werken. Und wir bekennen unsere Schuld, unsere große Schuld. Und wir erbitten von dir die Vergebung um des Blutes Jesu willen, das er für uns auf Golgatha vergossen hat.

Wer will die Auserwählten Gottes beschuldigen? Gott ist hier, der gerecht macht. Wer will verdammen? Christus ist hier, der gestorben ist, ja vielmehr, der auch auferweckt ist, welcher ist zur Rechten Gottes und vertritt uns. Lasst uns beten. Allmächtiger Gott, barmherziger Vater, du hast deinen Sohn über alle Himmel erhöht und hast uns mit ihm in das himmlische Wesen versetzt. Wir danken dir dafür, dass du uns das immer wieder bewusst machen willst, damit wir in unserer irdischen Wanderung nicht nach unten blicken, sondern nach oben, wo einmal unsere Vollendung stattfinden wird. Und so nimm uns auch heute mit hinein in diesen weiten Horizont, den du aufgerissen hast durch die Himmelfahrt Jesu und durch sein Kreuz und durch seine Auferstehung und durch seine Wiederkunft. Amen.

0: Wir wollen nun hören, was am Tag der Himmelfahrt in Jerusalem geschehen ist. Und das wird berichtet in der Apostelgeschichte im 1. Kapitel. Stehen wir dazu auf.
1: Ihnen zeigt er sich, das sind die Apostel, nach seinem Leiden durch viele Beweise, als der Lebendige, und ließ sich sehen unter ihnen 40 Tage lang und redete mit ihnen vom Reich Gottes. Und als er mit ihnen zusammen war, befahl ihnen, Jerusalem nicht zu verlassen, sondern zu warten auf die Verheißung des Vaters, die ihr, so sprach er, von mir gehört habt. Denn Johannes hat mit Wasser getauft, ihr aber sollt mit dem Heiligen Geist getauft werden, nicht lange nach diesen Tagen. Die nun zusammengekommen waren, fragten ihn und sprachen, Herr, wirst du in dieser Zeit wieder aufrichten, das Reich für Israel? Er sprach aber zu ihnen, es gebührt euch nicht, Zeit oder Stunde zu wissen, die der Vater in seiner Macht bestimmt hat. Aber ihr werdet die Kraft des Heiligen Geistes empfangen, der auf euch kommen wird, und werdet meine Zeugen sein, in Jerusalem und in ganz Judäa und Samarien und bis an das Ende der Erde. Und als er das gesagt hatte, wurde er zusehends aufgehoben, und eine Wolke nahm ihn auf vor ihren Augen weg. Und als sie ihm nachsahen, wie er gen Himmel fuhr, siehe, da standen bei ihnen zwei Männer in weißen Gestalten. Die sagten, ihr Männer von Galiläa, was steht ihr da und seht zum Himmel? Dieser Jesus, der von euch weg gen Himmel aufgenommen wurde, wird wieder kommen, wie ihr ihn habt gen Himmel fahren sehen.
0: Der Herr sprach zu meinem Herrn, setze dich zu meiner Rechten, bis ich deine Feinde zum Schemel meiner Füße mache. Die Rechte des Herrn ist erhöht, die Rechte des Herrn behält den Sieg. Halleluja.

Und nun lasst uns Gott loben mit dem Bekenntnis unseres Glaubens. Ich glaube an Gott, den Vater, den Allmächtigen, den Schöpfer des Himmels und der Erde, und an Jesus Christus, seinen eingeborenen Sohn, unseren Herrn, empfangen vom Heiligen Geist, geboren von der Jungfrau Maria, gelitten unter Pontius Pilatus, gekreuzigt, gestorben und begraben, hinabgestiegen in das Reich des Todes, am dritten Tage auferstanden von den Toten, aufgefahren in den Himmel, er sitzt zur Rechten Gottes, des allmächtigen Vaters, von dort wird er kommen, zu richten die Lebenden und die Toten. Ich glaube an den Heiligen Geist, die heilige christliche Kirche, Gemeinschaft der Heiligen, Vergebung der Sünden, Auferstehung der Toten und das ewige Leben. Amen.

Gnade sei mit uns und Friede von dem, der da war und der da ist und der da kommt. Wir wollen miteinander auf den Eingang der Offenbarung des Johannes hören. Das ist der für diesen Tag vorgeschlagene Text. Und da hören wir die Verse 4-8. Wir stehen dazu auf. Johannes an die 7 Gemeinden in der Provinz Asien. Gnade sei mit euch und Friede von dem, der da ist und der da war und der da kommt. Und von den 7 Geistern, die vor seinem Thron sind. Und von Jesus Christus, welcher ist der treue Zeuge, der Erstgeborene von den Toten und Herrscher über die Könige auf Erden. Ihm, der uns liebt und uns erlöst hat von unseren Sünden mit seinem Blut und uns zu Königen und Priestern gemacht hat vor Gott, seinem Vater, ihm sei Ehre und Gewalt von Ewigkeit zu Ewigkeit. Amen. Siehe, er kommt mit den Wolken. Und es werden ihn sehen alle Augen und alle, die ihn durchbohrt haben. Und es werden wehklagen um seinetwillen alle Geschlechter der Erde. Ja, Amen. Ich bin das A und das O, spricht Gott der Herr, der da ist und der da war und der da kommt, der Allmächtige. Wir wollen beten. Wir wollen uns dir anvertrauen, Herr Jesus Christus, und dir dafür danken, dass du uns liebst, dass du uns erkauft hast mit deinem Blut, dass du uns deinen Geist gegeben hast und hast uns versiegelt und zu Erben der Herrlichkeit gemacht. Wir beten dich darüber an, dass du dem Tode die Macht genommen hast und hast das Leben und ein unvergängliches Wesen ans Licht gebracht durch das Evangelium. Und wir danken dir, dass du wiederkommst. Wir bitten von dir, dass du uns zurüstest, dass wir all dem gewachsen sind, was noch auf uns zukommt und worin wir uns bewähren müssen als deine Priester und Zeugen, als die, die du berufen hast, Könige zu sein. Herr, hilf uns, dass wir mit unserer ganzen Schwachheit, in der wir uns immer wieder vorfinden, durch dich stärken lassen und überwinden, was uns kaputt machen will, damit wir bereit sind, wenn du erscheinst in Herrlichkeit. Amen. Dass wir diesen Tag heute miteinander begehen, Himmelfahrt, ist ein großes Geschenk. Dieser Tag hilft uns, uns hineinnehmen zu lassen, darüber nachzudenken, was es im Grunde bedeutet, dass Jesus Christus Herr aller Herren, König aller Könige, Herrscher aller Könige geworden ist. Denn das bedeutet Himmelfahrt. Nach diesem Geschehen um Kreuz von Golgatha, Auferstehung, diesen 40 Tagen, die zwischen Auferstehung und diesem Datum jetzt kommen und wo Jesus seine Jünger fit macht für den Dienst, in den sie jetzt hineingerufen sind, nämlich seine Zeugen zu sein, die voll Heiligen Geistes diese ganze Welt aufrollen mit dem Evangelium. Dieser Tag reißt uns hinein in die Reichsgottesgeschichte. Und ist insofern ein politischer Tag, als es sich hier um Herrschaftsverhältnisse handelt, um Machtverhältnisse handelt, um die es letztlich geht, wenn die letzten großen Entscheidungen dieser Weltgeschichte fallen, in dieser allerletzten 7-Jahreswoche, die dann das allerletzte Ende der sogenannten Endzeit bedeutet. Das alles wusste die Gemeinde Jesu schon durch die Verkündigung der Apostel, dass sie auf die Wiederkunft des Herrn warten sollte und dass sie sehr nahe sei. So hat jede lebendige Gemeinde damals auch eine glühende Naherwartung gehabt. Nur je länger das Kommen Jesu auf sich warten ließ, umso mehr stellten sich bei diesen Gemeinden auch die Ermüdungserscheinungen ein, die wir auch in der Matthäusgemeinde kennen oder in anderen Gemeinden, wo auch immer wir herkommen. Man bleibt nicht geistlich gesehen auf einem hohen Level, wie in der Zeit der Erweckung, in der Zeit, wo man frisch zum Glauben kommt, wo man bereit ist, alles für den Herrn in die Waagschale zu werfen, sondern man gewöhnt sich auch daran, so wie sich Menschen an alles gewöhnen. Man hat nachher die frommen Sprüche drauf, die kann man dann ohne große Probleme abrufen und sie in die Debatte werfen. Aber das Leben, das eigentlich dann dahinter stehen müsste, hinter diesen Begrifflichkeiten, das lässt nach. Und das ist natürlich so. Das ist überall so.
Wie viele Ehepaare haben schon hier vorne gestanden und haben mit Tränen in den Augen gelobt, dass sie einander treu sein wollten, bis dass der Tod sie scheidet, und sind heute schon lange nicht mehr zusammen. Das ist bei uns Menschen so. Wir sind unzuverlässige Kantonisten. Und deswegen ist für uns als Gemeinde Jesu es immer wieder nötig, dass wir daran erinnert werden, auf welchem Fundament wir stehen, wo wir herkommen, was wir empfangen haben, wozu wir berufen sind, und bereit zu sein im Blick auf das, was kommt, um dann auch gewappnet zu sein. Denn das, was kommt, das wird nun in der Offenbarung des Johannes sehr, sehr deutlich entfaltet. Und so haben wir hier den neutestamentlichen Briefeinstieg gerade gehört. Die Offenbarung des Johannes beginnt anders. Dies ist die Offenbarung Jesu Christi, die ihm Gott gegeben hat, seinen Knechten zu zeigen, was in Schnelle geschehen soll. Und er hat sie durch seinen Engel gesandt und seinem Knecht Johannes kundgetan. Der bezeugt hat das Wort Gottes und das Zeugnis von Jesus Christus, alles, was er gesehen hat. Selig ist, der davor liest. In der Gemeinde damals konnten sie nicht alle lesen und schreiben. Da musste einer vorlesen, was jetzt in die Hände der Gemeinden gegeben wurde, die hier apostrophiert sind. Ephesus, Smyrna, Pergamon, Thyatira, Sardes, Philadelphia, Laodicea. Einer musste vorlesen. Und der lesen konnte, wird hier selig gepriesen, dass er die Ehre hat, das vorzulesen, was jetzt die ganze Gemeinde hören soll. Selig ist, der da vorliest. Und die da hören die Worte der Weissagung und die diese Worte behalten. Denn die Zeit ist nah. In dem Augenblick, wo Jesus Christus zur Rechten Gottes sitzt, und Stephanus war ja der Erste, der ihn dann sah, zur Rechten Gottes stehen, als er gesteinigt wurde, und er sagt, ich sehe den Himmel offen und sehe den Herrn Jesus stehen zur Rechten Gottes. Dieser Herr, unser Herr, ist der Herr aller Herren und hat damit eine Machtvollkommenheit bekommen von Gott, die nichts mehr in diesem Universum vergleichbar hat. Diese Macht übt er aus, aber weil sein Reich nicht von dieser Welt ist, wie er zu Pilatus sagt, mein Reich ist nicht von dieser Welt. Wäre mein Reich von dieser Welt, dann würden meine Jünger für mich kämpfen. Nämlich mit dem Schwert. Deshalb wird dieses Reich nur durch das Evangelium verbreitet. Unter Blut und Tränen. Die ganzen Apostel sind schließlich Märtyrer, Blutzeugen für die Wahrheit, die sie verkündigt haben im Evangelium von Jesus Christus. Und für diesen Kampf brauchen sie nicht Schwerter. Für diesen Kampf brauchen sie den Heiligen Geist. Und deswegen war das Wichtigste, was der Auferstandene den Jüngern sagte, jetzt bleibt ihr hier in Jerusalem und wartet so lange, bis ihr empfangen werdet die Kraft des Heiligen Geistes. Und in dieser Kraft werdet ihr meine Zeugen sein. Das ist euer Auftrag in der ganzen Welt, in Jerusalem, Judäa, Samaria, bis an die Enden der Erde. Mehr nicht. Und als dann am Pfingsttag in der Apostelgeschichte der Heilige Geist ausgegossen wird und 3000 Menschen zum Glauben kommen und sich taufen lassen. Das müsst ihr euch mal vorstellen, was das heißt, 3000 Menschen zu taufen. Da waren die Apostel hinterher fix und fertig. In dem Moment war natürlich die Frage gestellt, was ist das denn? Und da gibt Petrus in seiner ersten Predigt die Antwort, da er nun durch die rechte Hand Gottes erhöht ist, und empfangen hat den verheißenen Heiligen Geist vom Vater, hat er diesen ausgegossen, wie ihr hier seht und hört. Denn David ist nicht gen Himmel gefahren, sondern er sagt selbst, der Herr sprach zu meinem Herrn, setze dich zu meiner Rechten, bis ich deine Feinde zum Schemel deiner Füße mache. So wisse nun das ganze Haus Israel gewiss, dass Gott diesen Jesus, den ihr gekreuzigt habt, zum Herrn und Christus gemacht hat. Das ist Himmelfahrt. In seiner Bedeutung für diese Welt, Ausgießung des Heiligen Geistes durch den Christus Gottes.
Und damit ist das sein Beweis, dass er der Herr aller Herren ist, denn nur er kann den Geist ausgießen und niemand sonst. Das wusste die Gemeinde von Anfang an. Nur dann dauerte es. Es dauerte. Sie hatte gehofft, der Herr käme bald wieder, sehr schnell, kurz und bündig, und dann war alles gut. Und jetzt befinden wir uns hier bei der Offenbarung des Johannes etwa im Jahre 86 folgende oder so um 90 herum nach Christus. Es ist eine lange Zeit für eine so endzeitkonzentrierte Verkündigung, wie es das Evangelium war. Schon Paulus muss sich dagegen wehren, dass etliche in der Gemeinde sagen, der Herr kommt bald oder der Herr ist schon wieder da gewesen. Und muss ihnen sagen, nein, 2. Thessalonicher 2, erst muss das und das und das und das passieren oder 3. Und bevor das nicht geschehen ist, bevor nicht der große Abfall geschehen ist, bevor nicht der Mensch der Gesetzlosigkeit aufgetreten ist und lässt sich selbst als Gott verehren, so lange kommt der Herr noch nicht. Lasst euch nicht verrückt machen durch irgendwelche Prophetien, die damals auch herumgeisterten und die Gemeinde, die ja heiß war, durcheinander zu bringen. Und jetzt kommt etwas auf die Gemeinde zu, und wir befinden uns jetzt in der heutigen Türkei. Johannes ist sozusagen der Erzbischof der Provinz Asia. Ich sage deshalb Erzbischof, weil das ein Begriff ist, den wir heute nachvollziehen können, was ein Erzbischof ist. Das ist ein Bischof über Bischöfe. Und er ist derjenige, der als Nachfolger des Apostels Paulus sich um die Gemeinden zu kümmern hat, die durch die Verkündigung des Apostels Paulus zum Glauben gekommen sind, im damaligen Asien, in der damaligen Provinz Asia. Dazu müsst ihr mal in eurer Bibel hinten die Mittelmeerkarte aufschlagen und gucken. Da habt ihr die Gemeinden alle aufgeführt in der heutigen Türkei, die damals die Creme der christlichen Creme war. Das war damals geistliches Hochlandgebiet. Da war was los. Gleichzeitig war dieses Gebiet aber auch kulturell die Geburtsstätte des Hellenismus gewesen. Von hier aus hatte sich der Hellenismus ausgebreitet in der Zeit Alexander des Großen, also etwas grob gesprochen 300 vor Christus, in der ganzen damaligen Welt, sodass Griechisch damals die Hauptsprache war, wie heute Englisch. Heute ist Englisch die Weltsprache, damals Griechisch. Das hing zusammen mit dieser Kultur, die damals stattfand, insbesondere in diesen Städten an der Küste der heutigen Türkei. Und da war Ephesus der Mittelpunkt. Gewaltige, altertümliche Religionen wurden dort praktiziert. Die ganze Götterwelt der Antike feierte dort ihre große Zeit. Und so war dieses ganze Gebiet, so wie wir heute sagen würden, Europa sich vorstellt, ein großes Gemisch von Religionen. Islam, Buddhismus, Esoterik, Porno oben und unten, Pädophilität hinten und vorne und. Das Ganze, was uns heute auf die Palme treibt, war damals dort unten gang und gäbe. Man lebte so wie wir. Der moderne Mensch der damaligen Zeit lebte hier mit Wellness und allen Schikanen. Heute fliegen ja unsere Leute wieder dahin, nach Antalya und wie die ganzen Küstenstädte da unten heißen, gucken in Kappadokien, wo da die Alten in den Höhlen lebten und sind hin und futsch und schwitzen ab und zu. Das war da unten die Gegend. Da war was los. Da ging die Post ab, kulturell und auch religiös. Und nun fällt dem damaligen Kaiser Domitian im Jahre 86 nach Christus plötzlich ein, er möchte auch als Gott verehrt werden. Und er ordnet seine göttliche Verehrung an vor seinem Thron, auch wenn er leer war, mussten sich die Leute verbeugen. Er ließ Tempel bauen, in denen er dann als Gott verehrt wurde. Und diese Städte dort unten, an der Küste der heutigen Türkei, wetteiferten darum, in diesem Kaiser und Rom einen Tempel bauen zu dürfen, in dem sie nun seine Göttlichkeit verehren konnten. Und sie nannten ihn Kyrios, Kyrios. Er ist der Herr, der Gott. Und das ist die Zeit, in der jetzt auf einmal die Menschen in Konflikt kommen, die sagen nicht Domitian Kyrios, sondern Jesus Christus Kyrios.
Denn ihr Kyrios, ihr Gott, war Christus. Und in dem Augenblick droht ihnen die Stunde der Versuchung. Das ist ein Begriff, der dann in den 7 Sendschreiben auftaucht, und zwar in dem Sendschreiben an Philadelphia, die besonders treu war, die große Stunde der Versuchung. Es ist die große Stunde der Versuchung immer im Glaubensleben der Christen, dass wenn sie mit irgendwelchen Mächten in Konflikt kommen, sie plötzlich in einem Zwiespalt stehen. Ist jetzt Jesus der Herr, dem sie treu zu sein haben? Oder ist der Herr, der jetzt plötzlich kommt und von ihnen absolute Gefolgschaft erfordert, so wie Heil Hitler in diesem Reich, das damals ja 1000 Jahre dauern sollte? Er schuf ja das 1000-jährige Reich, ein Begriff aus der Offenbarung des Johannes. Und damit befinden wir uns sehr aktuell in politischen Szenarien. Damals war das politische Szenario Domitian, Kaiserkult, das Wetteifern der Städte um die Gnade, diesen neuen Gott anbeten zu dürfen und in einem Tempel errichten zu dürfen. Und dann diese kleine Christenschar, die sagt, das machen wir nicht. Unser Gott, unser Herr, Kyrios, Kyrie eleison haben wir eben gesungen. Das ist Christus, Jesus allein. Und in dem Moment war der Konflikt zwischen Staatsmacht und zwischen Gemeinde vorprogrammiert. Und das wusste der Herr, der zur Rechten Gottes sitzt und der die Weltregierung kennt in ihren Abläufen. Und jetzt muss er die Gemeinde, seine bluterkaufte Gemeinde vorbereiten für diese große Stunde der Versuchung. Diese großen Stunden der Versuchung haben sich immer wiederholt in der Weltgeschichte. Immer wieder kam die Gemeinde Jesu hinein in die Stunde der Versuchung. Wenn man die Kirchengeschichte verfolgt, wird man vielfach belegen können, wie sie diesen Versuchungen, die an sie herantraten, bis dahin, dass die Päpste sich plötzlich zu den Herren der Welt erhoben, in der Gemeinde Fuß fassen konnte und die Gemeinde damit kaputt machten. Damit verlor die Gemeinde ihr Erstgeburtsrecht. Sie verkaufte gegen Macht das, was sie empfangen hatte durch den Geist. Sie verwechselte plötzlich, dass ihr Reich nicht von dieser Welt ist, sondern sie nahm die Reichsmacht dieser Welt, usurpierte sie und machte ihr Oberhaupt zum Weltherrscher. Der Papst als Vertreter Christi, der Weltherrscher, die dreifache Krone, die sogenannte Tiara, ist zum Beispiel eine der großen Versuchungen der Kirchengeschichte, der die Gemeinde Jesu erlegen ist. Das heißt auf Deutsch, der Herr aller Herren, der König aller Könige, sieht die Not seiner Gemeinde, die sich zusammenballt über diese Häuflein von Christen in Ephesus, in Pergamon, in Smyrna, in Thyatira, in Sardes, in Philadelphia, in Laodicea und sagt, die brauchen eine Botschaft. Die müssen sich vorbereiten. Die müssen fit gemacht werden. Und so sendet er diese Offenbarung durch Johannes an diese Gemeinden und bindet sie in einen Briefkomplex. Er schreibt einen persönlichen Brief an diese Gemeinden, an die 7 Gemeinden. Das sind die Hauptgemeinden dieser Region, sozusagen die großen Bischofsstädte. Dazu gehören aber viele Gemeinden im Lande hin und her, wie wir das bis heute kennen. Regelrechte Diözesen waren das damals. Und dort hinein schreibt er nun diesen Gruß an die 7 Gemeinden. Und hier grüßt der dreieinige Gott seine Gemeinde, die Gemeinde der Gotteskinder. Und nun hört euch mal diesen Gruß an. Er will ihnen helfen. Und er sagt, Johannes ist jetzt der Überbringer an die 7 Gemeinden in der Provinz Asia. Gnade sei mit euch und Friede von dem, der da ist und der da war und der da kommt und von den 7 Geistern, die vor seinem Thron stehen. Ein Reden, das wir nicht sofort realisieren können, was das bedeutet. Ist uns nicht vertraut. Hier taucht es auf, diese 7 Geister. Noch in Kapitel 3,1, Kapitel 4,5, Kapitel 5,10 tauchen diese 7 Geister auf. Sie sind der Heilige Geist, der vor dem Thron Gottes steht und entspricht in der 7 Zahl den 7 Gemeinden.
Wir möchten es einmal auf unser Niveau herunterschrauben und sagen, jede Gemeinde ist vor dem Thron Gottes durch den Fürsprecher Heiliger Geist vertreten. Sieben Gemeinden, sieben Geister. Jede Gemeinde hat den Fürsprecher, Römer 8, Vers 27. Der Geist hilft unserer Schwachheit auf und er vertritt uns mit unaussprechlichem Seufzen. Wo denn? Vor dem Thron Gottes. Warum braucht Gemeinde Jesu einen Fürsprecher vom Thron? Weil sie selber nicht dazu imstande ist, das sein zu können, wenn sie selber nicht voll Heiligen Geistes ist und trotz aller Erfülltheit vom Heiligen Geist mit ihrer Schwäche immer wieder den braucht, der ihrer Schwachheit aufhilft und sie vertreten muss vor dem Throne Gottes. Der dreieinige Gott, Vater, Heiliger Geist, Sohn. Der Vater wird beschrieben als der, der da ist. Das ist dieser Ich Bin, der Ich Bin aus 2. Mose 3. Der Ewige, der da war. Und jetzt denk an die ganze Gottesgeschichte vom Anfang der Schöpfung bis zu diesem Zeitpunkt und der da kommt. Gott ist der, der da kommt. Nicht der irgendwo sitzt als Philosophen, Gott als gedachte Größe, von der her man die Welt interpretiert, sondern Gott ist der, der da kommt, der sich einschaltet und der sich immer wieder einschaltet, bis er sich zum letzten Mal so eingeschaltet hat, dass diese Welt eine neue Erde und einen neuen Himmel erlebt. Mitsamt all denen, die durch die Verkündigung des Evangeliums im Heiligen Geist zum Reich Gottes hinzugetan worden sind, herausgerettet worden sind aus dem Machtbereich der Finsternis und versetzt worden sind in das Reich des lieben Sohnes. Kolosser 1, Vers 18, glaube ich. Das ist das Geheimnis, um das es hier geht. Und damit ist Herrschaftsausübung ständig im Gange durch die Verkündigung des Evangeliums. Wird das Reich Gottes gebaut, aber auch gleichzeitig in der Weise, dass die Gemeinde in den Auseinandersetzungen, in die sie hineingerufen wird, bestehen muss, als was? Und da sagt er hier, und von Jesus Christus, welcher ist der treue Zeuge. Damit wird der Gemeinde noch einmal vor Augen gemalt, dass Jesus Christus in seiner Hingabe am Kreuz von Golgatha treu gewesen ist und gehorsam gewesen ist bis in den Tod. Und darum hat ihn Gott erhöht und hat ihm den Namen gegeben, der über alle Namen ist, weil in diesem Namen allein Rettung ist und sich in diesem Namen alle Mächte beugen müssen, die Himmel auf Erden und unter der Erde sind. Und alle Zungen müssen bekennen, dass dieser Jesus wirklich der Herr ist zur Ehre Gottes des Vaters. Das, was Paulus also den Philippern in diesem Abschnitt, diesem sogenannten Christuspsalm vor Augen malt, kommt hier wieder zum Tragen. Er ist der treue Zeuge, der bis zuletzt den Willen des Vaters ausübte und daraufhin das wurde, was uns rettet, nämlich der Retter, der Erlöser, der Heiland. Denn nur durch seinen Tod wurde unsere Sünde bezahlt. Und das sagt er auch hier gleich, indem er nämlich nachher sagt, der uns liebt und uns erlöst hat von unseren Sünden mit seinem Blut. Ohne Blutvergießen keine Vergebung. Da krümmen sich die modernen Theologen bis heute, kriegen das nicht gebacken, aber sie verstehen auch nicht das Wort Gottes. Sie verstehen auch nicht, mit was für einem Gott wir zu tun haben. Und deshalb verstehen sie auch nicht, dass Sünde Tod mit sich bringt und nur durch Tod gesühnt werden kann, durch stellvertretende Sühne. So ist also Jesus der treue Zeuge, der bis in den Tod Zeuge geblieben ist. Und das erinnert die Gemeinden jetzt an ihre Berufung, nämlich in dieser Gemengelage, die jetzt auf sie zukommt, treue Zeugen zu sein bis in den Tod. Es ist interessant, dass dieses Wort nachher auftaucht in dem Wort an die Gemeinde von Smyrna, sei getreu bis in den Tod, so will ich dir die Krone des Lebens geben. Oder später auch in Bezug auf Philadelphia, halte, was du hast, dass niemand deine Krone nehme. Das ist genau deine Situation. Du bist Zeuge Jesu im Leben und im Sterben. Er sagt, treu sein. Er ist der treue Zeuge. Ihr seid die Zeugen, dieses Zeugen. So wie er treu war bis in den Tod, ihr auch.
treu bis in den Tod. Und in dem Augenblick kriegen wir ja Herzflattern, weil wir uns natürlich fragen, kann ich das überhaupt durchhalten? Aber wir schauen dann wieder auf ihn und sehen ihn in Gethsemane ringen. Vater, lass diesen Kelch an mir vorübergehen, aber nicht wie ich will, sondern wie du willst. Und dann ging er diesen Weg, Gott sei Dank. Der treue Zeuge, der Erstgeborene von den Toten, von Golgatha kommen wir nach Ostern. Er bricht durch den Todeshorizont hindurch. Und somit ist er der, der den Tod besiegt hat. Erstgeborener heißt nicht nur der Erste, der auferstand, sondern er ist der Sieger über den Tod mit den Rechten des Erstgeborenen. Das heißt, er hat den Sieg und teilt diesen Sieg aus für die, an die, die an ihn glauben. Und damit ist er der Erstgeborene von vielen Brüdern, von vielen Schwestern, Römer 8. Und zieht sie rein in diesen Sog des Lebens. Der Tod ist verschlungen in den Sieg. Tod, wo ist dein Stachel? Hölle, wo ist dein Sieg? Das lässt uns den Tod ins Gesicht lachen, triumphieren, weil er der Sieger ist. Der treue Zeuge, der Erstgeborene von den Toten. Und er ist eben der, geht es hier dann weiter, der Herr ist über die Könige auf Erden. Die Könige auf Erden sind nicht seine Freunde. Man kann das sehr schön im Psalm 2, Vers 2 nachlesen. Da sind es die Könige, die über ihn spotten. Die Könige sind im Grunde genommen die Handlanger des Herrschers dieser Welt. Sie sind seine Instrumente. Und im Psalm 2 heißt es, die Könige der Erde lehnen sich auf und die Herren halten Rat miteinander wider den Herrn und seinen Gesalbten. Lasst uns zerreißen ihre Bande und von uns werfen ihre Stricke. Aber der im Himmel wohnt, lacht ihrer und der Herr spottet ihrer. Und dann spricht er davon, du bist mein Sohn, heute habe ich dich gezeugt. Bitte mich, so will ich dir die Völker zum Erbe geben und der Weltenden zum Eigentum. Du sollst sie mit einem eisernen Zepter zerschlagen, wie Töpfe sollst du sie zerschmeißen. Wenn man die Offenbarung zu Ende liest und kommt nach Offenbarung 19, dann hast du dieses Szenarium aus Psalm 2. Da kommt der wahrhaftig ist, der Wort Gottes heißt, in einem blutbefleckten Gewand, aus dessen Munde ein Schwert kommt. Und er zertritt die Könige der Erde und die Völker. Das ist das Endszenario. Das kommt ganz am Ende der Offenbarung. Das heißt, er ist der Herr über die Könige, ohne dass sie es wissen. Ist er der Herr, weil er der Herr ist. Und sie sind nur die Ausübenden der antichristlichen Gewalt, die zwar auf der einen Seite von Gott als Obrigkeit benutzt wird, zweck Stabilisierung der Ordnung auf dieser Erde, die auf der anderen Seite aber deswegen nicht gläubig ist oder nicht gleich den Heiligen Geist hat oder so, sondern sie verwalten diese Erde mit den Machtmitteln eines Machiavelli und versuchen mit ihrer Macht diese Welt zu regieren. Aber er ist der Herr. Über sie. Das muss die Gemeinde Jesu wissen, wenn einer dieser Herren, in diesem Falle der Kaiser Domitian, sich an sie ranmacht und sie kaputt machen will. Das muss die Gemeinde Jesu heute in China wissen, wenn die Geheimpolizei kommt und verhaftet ihre Leiter in China und steckt sie in die Gefängnisse und quält sie mit Elektrostock und solchen Sachen. Das muss sie wissen, dass das nicht die wahren Herren sind, sondern der Herr aller Herren ist er. Das musst du wissen, in welcher Situation auch immer du dich eines Tages mal wieder vorfindest und denkst, du bist von Gott und dem Menschen verlassen. Nein, er ist der Herr aller Herren und er regiert und er kommt zum Ziel und er wird es schaffen. Er schafft es, der treue Zeuge, der Erstgeborene von den Toten, der Herr aller Könige. Und ihr merkt, wie jetzt schon allein in diesem Gruß das ganze Programm, das diese Gemeinden einmal gelernt haben, in der Verkündigung der Apostel noch einmal aufgeführt wird und ihnen ins Bewusstsein erhoben wird, damit sie wissen, wer sie sind. Und jetzt antwortet plötzlich in einer Doxologie, in einem Lobpreis Johannes, ihm, der uns liebt und der uns erlöst hat von unseren Sünden mit seinem Blut und uns zu Königen und Priestern gemacht hat vor Gott, seinem Vater, ihm sei Ehre und Gewalt von Ewigkeit zu Ewigkeit. Amen. Auf einmal schlägt dieser Gruß um
Johannes stellt sich vor die Gemeinden und fängt auf einmal an, Gott zu loben. Lobpreis nennen wir das heute. Anbetung nennen wir das heute. Und er betet an. Und wen betet er an? Er betet an den, der uns liebt. Gegenwartsform. Jesus liebt uns. Nicht hat uns geliebt, liebt uns. Eine permanente Liebe, der König aller Könige auf seinem Thron zur Rechten Gottes. Damit beschäftigt die Könige dieser Welt, Zug um Zug zu unterwerfen, bis der letzte Feind besiegt ist, der Tod. Er liebt uns. Und diese Liebe steht. Diese Liebe ist so groß, und das mal unter uns Theologen hier, dass sie auch Laodicea einbezieht. Oft ist ja bei den sieben Gemeinden Laodicea so der letzte Treffer. Und keiner will so wie Laodicea sein. Aber da sagt er zu ihr, welche ich lieb habe, die weise ich zurecht und züchtige ich. So sei nun eifrig und tue Buße. Auch Laodicea ist nach wie vor geliebt. Auch die Matthäusgemeinde ist nach wie vor geliebt. Du bleibst geliebt, auch wenn bei dir die Luft raus ist. Verstehst du das? Auch wenn du plötzlich auf anderen Wegen wandelst. Auch wenn dir auf einmal in den Sinn kommt, wieder so als Weltmensch zu leben. Du bleibst geliebt. Diese Liebe ist unvergänglich. Merk dir das. Nur diese Liebe fordert dich auf, umzukehren. Sie lässt dich nicht treiben, sondern sie kämpft um dich. Sie ringt um dich. Sie packt dich am Schlawittchen, sie schüttelt dich, sie legt dir möglicherweise den Kopf vor die Füße, dass dir Hören und Sehen vergeht und du aufwachst und begreifst, wo bin ich hingeraten? Ich habe meinen schmalen Weg ganz schön wieder breit gemacht. Durch die enge Pforte, super, da war ich durch. Und dann kam eigentlich ein schmaler Weg, aber den haben wir inzwischen erweitert, Hoch- und Tiefbau. Und dieser liebende Herr, steht vor der Tür und klopft an. Und wenn jemand meine Stimme hört, von den Christen, nicht von den Ungläubigen, von den Christen, und macht die Tür auf, zu dem gehe ich hinein und habe mit ihm das Abendmahl, wieder innigste Gemeinschaft, Herrenmahl. Ich kann das gar nicht alles sagen, was mir hier so durch den Sinn geht. Ich kann euch das nur so antickern. Aber lest das mal in Ruhe durch und lest dann mal die Sendschreiben. Also die, nicht die Sendschreiben, sondern ja, die einzelnen Gemeinden. Da hast du ja alle Provenienz von Gemeinde Jesu. Die ganz Fitten, die weniger Fitten, die noch ganz schön fit sind. Aber dann hast du jemanden, der sich einbildet, der wäre lebendig, aber er ist schon tot. Na und so weiter. Guckt es euch mal an. Das sind so, wie wir so alle hier rumlaufen in der Welt. Immer solche. Aber alle geliebt. Alle erlöst, alle erkauft durch das Blut von ihren Sünden. Und sie haben in dem Blut immer wieder die Chance, umzukehren und sich zu reinigen und neu anzufangen. Das Blut reinigt uns von jeder Sünde, bis du nicht mehr Piep sagen kannst. Es bleibt, weil wir geliebt sind. Wir leben von der Gnade. Und vergiss deine Berufung nicht. Du bist königlicher Priester. Priesterinnen, Priester kriegen manche die Krise, aber ihr gehört auch dazu. Ihr seid treue Zeugen. Ihr seid wiedergeboren zu einer lebendigen Hoffnung. Ihr seid Könige und Priester. Wenn man hineinlauscht in die apostolischen Schreiben, fällt einem immer wieder auf, wir werden einmal mitregieren. Wenn man in die Offenbarung hineinguckt, Kapitel 20, wird davon geredet im sogenannten tausendjährigen Reich. Die, die an der ersten Auferstehung teilhaben, regieren mit. Das heißt, du bist berufen zum Regieren. Ja, aber in seinem Reich hast du so ein bisschen Zeit. Und du bist Priester. Was sind Priester? Das sind Menschen, die vor Gott stehen und die beten. Das sind die Brückenbauer, die Pontifex Maximi. Das sind die, die die Brücken bauen rüber zu ihm.
Das sind die Fürbitter. Intercession nennen das die Engländer. Intercession. Das sind die, die in den Riss treten zwischen dieser Welt und Gott und die hier ihm schon die Ehre geben, obwohl die Welt um sie herum noch pennt. Die Gemeinde Jesu sind Priester. Die wissen mehr von dieser Welt, als die Welt weiß, was hier gespielt wird. Und es geht dem Herrn darum, der Gemeinde Jesu damals, die vor einer großen Stunde der Versuchung steht, die Augen zu öffnen, über die Gewalt dessen, was über sie hereinbrechen wird, aber auch über die Möglichkeiten, dem widerstehen zu können, wenn sie umkehren, Buße tun, das heißt wieder umdenken, sich neu orientieren lassen auf den Herrn Jesus, sich von ihm neu erfüllen lassen durch den siebenfachen Geist. Ohne den Geist überwindet keiner von uns, um dann den Kampf bestehen zu können. Halte fest, was du hast, sei getreu bis in den Tod. Das möchte er von jeder Gemeinde, von jeder. Und so rüttelt er an ihrer Moral und sagt, kehrt um und denkt daran, was du bist. Und sei es im Namen Jesu Christi, durch den Geist, der in dir wohnt. Damit ist dieser Gruß zu Ende und schließt mit einem Amen, als antwortet die Gemeinde jetzt darauf, ja, so ist es. Und dann kommt zum Schluss, siehe, er kommt mit den Wolken. Er kommt. Und bevor er kommt, wird noch vieles andere kommen. Das liest man dann in der Offenbarung des Johannes. Gewaltige Katastrophen, gewaltige Gerichte gehen über diese Erde und. Und erfordern von uns immer wieder Stehvermögen, denn wir hängen teilweise mittendrin. Vielleicht sind wir auch schon entrückt, wie manche glauben. Ich weiß es nicht. Und dann werden sie ihn sehen. Mit ihren eigenen Augen. Denn er kommt in Herrlichkeit, nicht mehr verborgen. Sondern er kommt in Herrlichkeit. Sie werden ihn sehen. Und immer dann, wenn man den Herrn sah, diskutierte man nicht mehr. Keiner der damaligen Jünger hätte an ihn geglaubt, den Auferstandenen, wenn sie ihn nicht gesehen hätten. Und in dem Moment, wo sie ihn sahen, war jede Diskussion zu Ende. Denkt an Thomas. Und wenn ich nicht und dies und das und jenes und dann will und kann ich nicht und so. Und dann steht der Herr vor ihm und sagt, Thomas, komm mal. Und, mein Herr und mein Gott. Wenn Sie den Herrn sehen, ist jede Diskussion vorbei. Die höflichen Augen, die hochmütigen Augen, die Augen, die in ihn gestochen haben, sie werden ihn alle sehen. Und sie werden alle nicht begeistert sein. Denn er kommt jetzt zum Gericht. Und da gibt's keine Predigt mehr. Gibt's auch keine Gnade mehr. Dann ist Gerichtszeit. Das sagt dieses Wort. Er kommt zum Gericht. Und dann werden wehklagen um seinetwillen alle Geschlechter der Erde. Es gibt keinen Ausweg mehr. Ist vorbei. Aber alle werden ihn sehen. Alle Knie werden sich beugen, die im Himmel sind, auf Erden sind, unter der Erde sind. Darauf kann die Gemeinde nur noch sagen, ja, Amen. So ist es. Schluss. Und dann kommt zum Letzten, wie wenn Gott noch einmal sein Siegel unter das Ganze setzt. Ich bin das Alpha und das Omega, spricht Gott der Herr, der da ist, der da war, der da kommt, der Allmächtige. Amen. So ist es. Und das nehmt man mit in unseren normalen Alltag und vergesst es nicht, was Geisteskinder wir sind. Wir wollen beten. Herr Jesus, wir danken dir noch einmal von ganzem Herzen, dass wir diesen Tag benutzen können, um noch einmal über dieses alles nachzudenken, was du offenbart hast durch deinen Knecht Johannes. Und wir möchten uns hineinbinden lassen in diesen weiten Horizont. Und auch wenn wir manchmal zu schwach sind, im Blick auf unsere eigene Schwachheit, alles das zu glauben, was geschrieben steht, reiß uns hindurch in dieses große Ja-Amen der Gemeinde Jesu aller Zeiten und stärke uns am inwendigen Menschen und gib uns die Kraft von oben, ohne die wir nicht deine Zeugen sein können. Und so segne uns in unserem Zeugendienst hier in dieser Gemeinde und überall dort, wo wir beheimatet sind, und hilf, dass noch vielen Menschen dieses kostbare Evangelium offenbart wird durch deine Gnade und auch mit unserem Zeugnis. Amen.

Vater unser im Himmel, geheiligt werde dein Name, dein Reich komme, dein Wille geschehe, wie im Himmel, so auf Erden. Unser tägliches Brot gib uns heute und vergib uns unsere Schuld, wie auch wir vergeben unseren Schuldigern. Und führe uns nicht in Versuchung, sondern erlöse uns von dem Bösen. Denn dein ist das Reich und die Kraft und die Herrlichkeit in Ewigkeit. Amen. Und es segne und behüte uns der allmächtige Gott, der Vater und der Sohn und der Heilige Geist. Amen.

0: Liebe Hörerinnen, liebe Hörer, im Programm des ERF brachten wir Auszüge eines Gottesdienstes aus der St. Matthäus-Gemeinde. In Gedenken an dem am 13. März dieses Jahres verstorbenen Pfarrer Jochen Müller hörten Sie eine seiner wertvollen Predigten. Grundlage seiner Ausführungen war heute ein Abschnitt aus dem Buch der Offenbarung, Kapitel 1, die Verse 4 bis 8. Vielen Dank fürs Zuhören. Ich wünsche Ihnen noch einen gesegneten Sonntag. Vom Mikrofon verabschiedet sich Philipp Genetti.
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1: Willkommen bei unserer ERF-Sendereihe mit faszinierenden Lebensberichten aus der Kirchengeschichte. Am Mikrofon begrüßt Sie Anne Geier. Technischer Fortschritt prägt unser Leben, oft ganz selbstverständlich. Viele Dinge, die heute unseren Alltag erleichtern, gehen auf Menschen zurück, die mit Kreativität, Ausdauer und großem Ideenreichtum neue Wege gewagt haben. Einer von ihnen war der Erfinder und Ingenieur Wilhelm Schmidt. Hinter seinen technischen Entwicklungen stand mehr als nur wissenschaftliche Neugier. Sein Denken und Handeln waren auch von einem tiefen Glauben geprägt, der ihm Orientierung gab und seine Arbeit beeinflusste. Wie sich berufliche Begabung, Erfindergeist und Vertrauen auf Gott in seinem Leben verbunden haben, darüber berichtet uns gleich Michael Kotsch. Das erste Lied der Sendung singt uns nun Sephora Nelson und heißt »Lege deine Sorgen nieder«.

Schon in jungen Jahren zeigte sich, dass Wilhelm Schmidt eine besondere Begabung hatte. Er war einfallsreich, technisch interessiert und handwerklich geschickt. In der Schule dagegen fiel ihm vieles schwer. Doch statt sich entmutigen zu lassen, ging er beharrlich seinen eigenen Weg und ließ sich von seinen Schwächen nicht aufhalten. Wie es ihm gelang, sich Schritt für Schritt hochzuarbeiten und welche Rolle sein Glaube dabei spielte, darüber berichtet uns jetzt Michael Kotsch.

Zu Beginn des 20. Jahrhunderts war Wilhelm Schmidt einer der international bekanntesten und wichtigsten Erfinder. Die meiste Zeit investierte er in die grundlegende Weiterentwicklung der Dampfmaschine. Gerade im 19. Jahrhundert und auch zu Beginn des 20. Jahrhunderts war die Dampfmaschine der wichtigste Ausgangspunkt für die Industrialisierung und auch für die Infrastruktur. Ebenso lieferten sie die Kraft für die immer zahlreicher werdenden Fabriken. Wilhelm Schmidt wurde 1858 in Wegeleben bei Halberstadt in Deutschland geboren. Seine Eltern waren einfache und bescheidene Leute. Als Bote transportierte sein Vater Wilhelm Christoph Schmidt Briefe und Pakete. Mit Pferd und Wagen betrieb er außerdem einen kleinen Getreidehandel. Zeitweilig war er auch für die Poststation des Ortes verantwortlich. Damit konnte man selbstverständlich keine Reichtümer anhäufen, aber es reichte zur Versorgung der Familie. Wilhelm Schmidt war ein fröhliches und unternehmungslustiges Kind. Mit seiner freundlichen Art kam er bei den meisten Erwachsenen gut an. Mit dem Lernen in der Schule hatte Schmidt allerdings einige Probleme. Seine Mutter ermutigte und ermahnte ihn regelmäßig. Außerdem lernte sie mit ihm Bibelverse und Gedichte auswendig.

Lebenslang stand Schmidt einer rein theoretischen Schulausbildung etwas distanziert gegenüber. Auch wenn ihm Sprachen nicht lagen, begeisterte er sich für Naturwissenschaften und Geographie. Sehr gerne beschäftigte er sich mit fremden Ländern, Kulturen und Völkern. Als Jugendlicher entwickelte sich Schmidt schnell zu dem Anführer der Dorfjugend. Er war kräftig und mutig, ohne lange zu zögern, kletterte er auf jeden hohen Baum und holte zum Essen einige Eier aus den Vogelnestern. Als einziger konnte er mit kleinen Steinen über das Dach des Kirchturms werfen, was anderen ziemlich imponierte. Außerdem hatte Schmidt immer wieder Ideen für spannende kleine Unternehmungen. Manchmal kam dabei auch Unsinn heraus, sodass die Fensterscheiben oder das Geschirr der Nachbarn zu Bruch ging. Oft hielt sich Schmidt am Bahnhof auf und bestaunte die durchfahrenden Züge. Von Heizern ließ er sich eingehend die Funktion der Dampflokomotiven erklären. Dabei fiel schon bald auf, dass sich der Junge mit oberflächlichen Antworten nicht zufrieden gab und über ein erstaunliches technisches Gespür verfügte. Angeregt durch die großen Dampfmaschinen begann Schmidt, kleine eigene Apparate zu zeichnen und zu bauen. Immer hatte er einen Zollstock bei sich, um alles genau nachzumessen. Neben ihrem bescheidenen Haus besaßen die Schmidt auch etwas Land, auf dem sie für den eigenen Bedarf Gemüse und Obst anbauten. Gerne hätten sie gesehen, wenn ihr Sohn Landwirt geworden wäre. Doch war der viel lieber auf dem Bahnhof und in der Dorfschmiede als auf dem Acker. Deshalb einigte man sich, dass er eine Schlosserlehre absolvieren sollte. Nach dem erfolgreichen Abschluss der Ausbildung verbrachte Schmidt als Geselle einige Zeit in Halle, Leipzig, Berlin, Hamburg und München, um sein fachliches Wissen zu erweitern. Während dieser Jahre finanzierte er sich durch eigene Arbeit, ohne Unterstützung seiner Eltern, die dafür auch kaum etwas übrig hatten. Häufig ernährte er sich lediglich von Brot, Wasser und Käse. An den verschiedenen Orten übernachtete er häufig in einer Herberge zur Heimat, einer christlichen Einrichtung für durchreisende Gesellen. Allerdings war er nicht immer ganz zufrieden, weil viele der Herbergsväter zwar nach außen als Christen auftraten, aber sich gar nicht so verhielten und auch nicht so redeten. Häufig hatte er den Eindruck, dass hier geheuchelt wurde. Sein knappes Geld gab Schmidt nur selten in einer Kneipe aus. Häufiger kaufte er sich Bücher und studierte sie intensiv in seiner Freizeit. Vor allem liebte er die Bücher des deutschen Philosophen Immanuel Kant und die bekannten Dichter seiner Zeit, Goethe und Schiller. Schmidt war auf der Suche nach Wahrheit und nach dem Sinn des Lebens. Um die Interessen der oft ausgebeuteten Arbeiter zu unterstützen, schloss er sich zeitweilig in München den Sozialdemokraten an. Schon bald aber merkte er den Unterschied zwischen den flammenden Reden und dem wirklichen Leben der Parteimitglieder. Außerdem stieß er sich an den ständig wiederholten ideologischen Glaubenssätzen, die außerdem noch aggressiv antikirchlich waren. Schmidt verließ die Partei deshalb schon bald wieder. Auf seiner Suche nach Gerechtigkeit und Lebenssinn wandte sich Schmidt auch an Gott. Die von ihm erbetene übernatürliche Offenbarung blieb dann allerdings aus. Diese existenzielle Krise hinterließ bei ihm auch körperliche Spuren. Er zog sich von anderen Menschen zurück und magerte immer weiter ab. In Dresden kaufte sich Schmidt ein gebrauchtes Neues Testament, um selbst nachzulesen, was Gott vorgeblich den Menschen zu sagen hatte. Die Beschreibung des Lebens Jesu und die tiefgreifenden biblischen Aussagen über das Menschsein trafen ihn tief. Hier spürte er eine bisher vergeblich gesuchte Authentizität und Wahrheit. Ich war glücklich, weil Gott mich armen, nach Wahrheit suchenden Menschen angesprochen hatte. Plötzlich war ich mir der Gegenwart Gottes ganz sicher. Ich kam ganz bei Jesus zur Ruhe. Alle Sorgen und Ängste traten auf einmal in den Hintergrund. Schmidt entschied sich, Gott um Vergebung seiner Sünden zu bitten, ein Leben mit Jesus zu beginnen und sich künftig nach den Leitlinien der Bibel zu orientieren. Als Schmidt danach seine Eltern besuchte und ihnen von seiner Bekehrung erzählte, hielten sie ihn für übergeschnappt, von einem religiösen Wahn befallen.
Schmidt widmete sich zurück in Dresden ganz der Arbeit in seiner Werkstatt. Hier wollte er so lange bleiben, bis ihm Gott ganz deutlich eine andere Aufgabe vor die Füße legen würde. Über die Reparatur in seinem Haus kam Schmidt mit Professor Adolf Erhard von der Dresdner Kunstakademie in Kontakt. Nach einigen persönlichen Gesprächen war der von Schmidts Erfindungsreichtum und handwerklicher Fähigkeit so begeistert, dass er ihn an die Technische Hochschule vermittelte. Obwohl Schmidt nie ein entsprechendes Studium absolviert hatte, überzeugte er den dort lehrenden Professor Zimmermann schnell von seinen Fähigkeiten. Originell und exakt unterbreitete Schmidt ihm seine Pläne für eine Waage ohne Gewicht und Feder sowie einen vollkommen neuen Vorschlag zur Hebung gesunkener Schiffe. Regelmäßig traf sich der junge Erfinder nun auch mit Professor Lewicki, dem Fachmann für Maschinenbau an der Technischen Universität in Dresden, zum gemeinsamen fachlichen Austausch. Weil man von den besonderen Fähigkeiten Schmidts überzeugt war, erlaubte man ihm, die Werkstätten und Bibliotheken der Hochschule zu benutzen. Der schätzte auch den fachlichen Austausch über seine Verbesserungsvorschläge und Erfindungen. 1880 wurde Schmidt zum Militärdienst eingezogen. Sowohl die äußere Umgebung als auch die Grobheit der Kaserne gefielen ihm ganz und gar nicht. Immer wieder setzte er sich beim Militär für die schwachen Rekruten ein, die schnell auffielen und von den anderen Soldaten gemobbt wurden. Schmidts deutliches Bekenntnis zum christlichen Glauben führte zu weiteren Konflikten. Manche betrachteten ihn deshalb als verschrobenen Sonderling. Nach der Grundausbildung wurde er von seinen Vorgesetzten zum Bademeister der Kaserne bestimmt. Eine eher ruhige Aufgabe mit viel Freiheiten. Das betrachtete Schmidt als Führung Gottes. Neben seiner Tätigkeit für das Militär hatte er nun viel Zeit, weiter an seinen Erfindungen zu arbeiten. Oft war er so ins Überlegen vertieft, dass er vergaß, genügend zu schlafen. Nach solchen Nächten, in denen er über seinen Berechnungen brütete, war er müde, manchmal auch krank. Vor allem beschäftigte sich Schmidt während der Militärzeit mit einer neuartigen Form der Dampfmaschine, bei der sich das Gestänge der Kolben nicht beständig vor- und zurück bewegte und dabei viel Energie verlor. Er konzipierte eine Dampfmaschine, die nur mit Rotation und deshalb deutlich effizienter funktionierte. Nach seiner Zeit beim Militär arbeitete Schmidt bei einer großen Maschinenfabrik in Chemnitz, um noch mehr Erfahrungen zu sammeln. Dann wechselte er in das technische Büro der Maschinenfabrik Erhard in Wolfenbüttel. Schon nach kurzer Zeit befreundete er sich mit dem Besitzer und unterbreitete ihm einige sehr hilfreiche Verbesserungsvorschläge für seinen Betrieb. Der war von Schmidts Fähigkeiten dermaßen überzeugt, dass er ihm anbot, ihn an die Technische Hochschule zu schicken und das ganze Studium aus eigener Tasche zu bezahlen. Da ihm eine überwiegend theoretische Ausbildung aber nicht lag, lehnte Schmidt freundlich ab. 1883 machte Schmidt sich dann als Erfinder und Ingenieur selbstständig. Das war zwar mit erheblichen finanziellen Unsicherheiten verbunden, entsprach aber genau seinen besonderen Fähigkeiten. Seine künftige Frau lernte Schmidt während eines Gottesdienstes in der Kirche von Wegeleben kennen, als er wieder einmal zu Besuch bei seinen Eltern war. Er beobachtete die junge Gemeindeschwester Martha beim Singen im Gemeindechor. Ganz spontan verliebte er sich in sie und fragte sie wenig später, ihn zu heiraten, obwohl er weder ihren genauen Namen noch ihre Herkunft kannte. Schmidt fühlte sich sicher, dass sie seine zukünftige Frau werden sollte. Nach der Hochzeit 1885 zog Schmidt mit seiner Frau nach Braunschweig. Dann wohnte die Familie einige Jahre in Halberstadt, bevor sie nach Kassel umzog. Das Paar hatte 3 Söhne und eine Tochter. Nach dem Tod des Vaters zog auch Schmidts Mutter zu ihrem Sohn und der Schwiegertochter. In späteren Jahren ließ Schmidt nicht weit vom Firmengelände entfernt Häuser für sich und seine wichtigsten Mitarbeiter bauen. Immer wieder nahm er dort auch arme und hilfesuchende Menschen auf. Als weltweit bekannter Erfinder und wichtiger Vertreter der deutschen Wirtschaft empfing er hier auch andere Firmenchefs, Politiker und Kirchenvertreter,
Bei den Gesprächen ging es zumeist nicht nur um wirtschaftliche oder gesellschaftliche Fragen, sondern auch um geistliche Themen. Für manchen hochgestellten Gast wurde Schmidt dadurch zum persönlichen Seelsorger. Die wichtigste und bekannteste Erfindung Schmidts ist die Heißdampfmaschine. Ein großes Problem damaliger Dampfmaschinen lag in dem Niederschlag des Dampfes in den Kolben. Der in den Zylinder geleitete Wasserdampf kühlte so weit ab, dass er an den Metallwänden kondensierte. Das Wasser behinderte die Bewegungen der Kolben und musste möglichst schnell abgeleitet werden. Schmidt ging nun daran, den Dampf so weit zu erhitzen, dass er auch in den durch sie angetriebenen Zylindern gasförmig blieb. Dadurch konnte man die unerwünschte Kondensation des Wassers weitgehend verhindern. Parallel dazu musste man allerdings auch den Druck im Kessel deutlich erhöhen. Davor schreckten die meisten Konstrukteure noch zurück. Kessel und Rohre mussten fester gebaut werden, um die höheren Drücke auszuhalten. Wenn ein solcher Kessel einmal platzen würde, wäre die Explosion natürlich wesentlich heftiger. Der zwischenzeitlich nach Kassel übergesiedelte Erfinder experimentierte mit bis zu 350 Grad heißem Dampf statt der sonst üblichen 170 Grad. Dafür musste der Kessel einen Druck von bis zu 80 Bar aushalten. Für die zusätzliche Erhitzung des Wasserdampfs benötigte man nur relativ wenig zusätzliches Brennmaterial. Jetzt trieb der Dampf die Zylinder an, ohne sich in den Kolben als flüssiges Wasser niederzuschlagen. Der Wirkungsgrad der neuen Dampfmaschine stieg erheblich. Schmidt konnte 1890 die Maschinenfabrik Beck und Henkel in Kassel dafür gewinnen, auf eigene Rechnung die erste Modelldampfmaschine zu bauen, die mit hohen Temperaturen und Drücken arbeitete. Das war mit einem erheblichen Risiko verbunden. Zum einen musste die Firma darauf vertrauen, dass Schmidts Konzept sich als richtig erwies. Außerdem machte sich der erhebliche Entwicklungsaufwand nur dann bezahlt, wenn auch die Kunden von den Vorteilen der neuen Dampfmaschine überzeugt werden konnten. Die erste betriebsfähige, mit hohen Temperaturen arbeitende Dampfmaschine wurde 1893 in einer schwedischen Papierfabrik installiert. Die Kunden waren sehr zufrieden, sodass schon bald weitere Aufträge eingingen. Dieses erste Modell der Heißdampfmaschine wurde nach ihrer Ausmusterung dem Deutschen Museum in München geschenkt, wo sie bis heute zu besichtigen ist. Aus langjähriger Erfahrung hütete sich Schmidt vor übereilten Schlussfolgerungen oder vor einer überhasteten Umsetzung, um möglichst bald einen weiteren Erfolg vorweisen zu können. Ihm war es wichtig, seine Erfindungen und Maschinen gründlich zu durchdenken und immer wieder zu überprüfen, bevor er sie weitergab und zur Anwendung freigab. Wenn er leichtfertig arbeitete, konnten später womöglich Menschen dadurch zu Schaden kommen. Sowohl Gott als auch Menschen gegenüber fühlte sich Schmidt deshalb zum gründlichen Arbeiten verpflichtet. Um die täglichen Ausgaben zu decken, musste Schmidt seine Patente gelegentlich auch weiterverkaufen und sich nicht auf die Weitergabe von Lizenzen beschränken. Dann hatte er natürlich keinen Einfluss mehr auf ihre Nutzung und Weiterentwicklung. Die Rechte für die erste von ihm entwickelte Dampfmaschine verkaufte Schmidt an die Firma Blohm & Voss in Hamburg. Später bestanden Schmidts Haupteinnahmen in Lizenzen, die er an andere Unternehmen weitergab für die Produktion neuer leistungsfähiger Dampfmaschinen. Sehr zur Überraschung Schmidts setzten viele große Firmen trotz eindeutiger Vorteile seiner Konstruktion lange auf die altbewährte, aber reichlich ineffiziente Technik herkömmlicher Dampfmaschinen. Zuerst waren es vor allem kleine Unternehmen, die sich auf seine neuen Dampfmaschinen einließen, vor allem weil sie deutlich günstiger betrieben werden konnten. Die Übergangsphase bis zur Etablierung seiner Erfindungen war für Schmidt und die mit ihm zusammenarbeitenden Unternehmen von finanziellen Unsicherheiten bestimmt. Manchmal musste er sich sogar verschulden, um zu überleben. Schmidt hatte in seinen Projekten auch nicht immer Erfolg. Zwischendurch scheiterte er und wurde sich seiner Abhängigkeit Gott gegenüber neu bewusst. Das hatte dann oft auch erhebliche finanzielle Auswirkungen. Mit der Zeit lernte Schmidt, seine Sorgen Gott abzugeben. Im Überfluss wie auch in finanziellen Engpässen vertraute Schmidt auf die gute Versorgung Gottes.
In Phasen voller finanzieller und technischer Rückschläge war er sich sicher, jetzt habe ich wieder ein Semester auf der Schule Gottes hinter mir. Wenn ihn jemand angesichts seiner Erfolge lobte, forderte er denjenigen auf, sagen Sie mir nicht, was ich richtig gemacht habe, sagen Sie mir lieber, was ich falsch gemacht habe, davon lerne ich am meisten. Viele deutsche Fachleute betrachteten Schmidt lange als unwillkommenen Außenseiter und verhinderten die Verbreitung seiner Erfindungen. Im Ausland konnten sich Schmidts Innovationen hingegen deutlich schneller etablieren. Schon bald lobten immer mehr Fachzeitschriften die immensen Vorteile der neuen, deutlich wirkungskräftigeren Dampfmaschinen. Schmidts Erfindung wurde nicht nur in Europa gefeiert, sondern auch in den USA. Schon bald wurde das Prinzip auch auf die Dampfmaschinen in Lokomotiven und Schiffen übertragen. Dafür musste Schmidt allerdings erst noch einige technische Anpassungen vornehmen. Nachdem er diese Probleme gelöst hatte, baute die Firma Henschel & Co. in Kassel sowie Vulkan AG in Stettin nach Schmidts Plänen die ersten Heißdampflokomotiven. Bereits nach wenigen Jahren wurden weltweit fast nur noch Lokomotiven nach dieser Technik gebaut. Jedes Jahr konnten dadurch mehrere Millionen Tonnen Kohle eingespart werden. Das sparte Geld und verbesserte nebenher auch noch die Luftqualität. Um seine Erfindung noch besser optimieren und verbreiten zu können, gründete er die Schmidtsche Heißdampfgesellschaft. Wichtige Mitarbeiter und Unterstützer fand Schmidt vor allem in christlichen Gemeinden. Abgesehen von ihrer fachlichen Qualifikation war ihm die geistliche Einstellung bei der Arbeit wichtig. Schmidts Fabrik sollte nicht nur dazu dienen, Geld zu verdienen, sondern Menschen zu helfen und Gott zu verherrlichen. Vor der Arbeit betete Schmidt mit seinen Angestellten. Wenn sie ein Projekt erfolgreich zu Ende gebracht oder eine neue Erfindung gemacht hatten, lobte er Gott mit ihnen. Bereits 1879 hatte Schmidt eine rotierende Dampfmaschine erfunden, ohne hin und her gehendes Gestänge. Dadurch konnte die Abnutzung deutlich reduziert und der Wirkungsgrad erhöht werden. In den nächsten Jahren erfand Schmidt unter anderem den zur Weiterentwicklung der Dampfmaschine notwendigen Dampfrohr oder später auch Rauchkammerüberhitzer. Bis 1905 wurden bereits 5000 mit Heißdampf betriebene Lokomotiven ausgeliefert. 1910 wurde Schmidts erster Hochdruckkessel für 60 Bar genehmigt und in Betrieb genommen. 1925 fuhren bereits mehr als 3000 Schiffe mit Schmidts Dampfmaschinen. Bis 1913 wurden nach Schmidts Entwürfen mehr als 125.000 Heißdampflokomotiven hergestellt. 1911 verbesserte Schmidt den klassischen Dieselmotor erheblich. Für U-Boote entwickelte er eine neue 12.000 PS starke Antriebsmaschine. In enger Kooperation mit der Deutschen Reichsbahn und der Henschel & Sohn Maschinenfabrik entwickelte und produzierte Schmidt ab den 1920er Jahren einen neuen Typ von Dampflokomotiven, die sowohl mit Heißdampf als auch mit Hochdruck funktionierten. Durch Schmidts Erfindung konnte der Verbrauch der Dampfmaschinen halbiert werden. Oder anders ausgedrückt, man konnte den Wirkungsgrad der Dampfmaschinen verdoppeln. Der Unterschied zwischen dem später überwiegend mit Gas und Öl betriebenen Motoren war dadurch nur noch minimal. Die Heißdampf-Überdrucklokomotive erreichte Geschwindigkeiten bis zu 270 Stundenkilometer. Im technischen Bereich verfügte Schmidt über eine erstaunliche, intuitive Erkenntnis. Schon sehr früh in einem Projekt oder in einer Berechnung erkannte er mögliche Fehler. Wie kaum ein anderer konnte er sich in die Maschinen- und Konstruktionszeichnungen hineindenken. Mit wissenschaftlicher Literatur konnte Schmidt hingegen nur wenig anfangen. Wenn er aber eine Konstruktionszeichnung sah oder eine fertige Maschine untersuchte, verstand er sehr schnell ihre Funktionsweise und entdeckte ihre möglichen Mängel. Wenn Schmidt über eine neue Maschine oder ihre Verbesserung nachdachte, notierte er sich alle relevanten Beobachtungen. Dann wollte er möglichst ungestört darüber nachdenken, nicht selten stundenlang.
Dann ging er daran, seine Überlegungen zu Papier zu bringen. Dabei bedeckte er zahllose Blätter und Zettel mit Zeichnungen und Berechnungen, die immer wieder verändert und korrigiert wurden. Wenn er richtig in seiner Arbeit vertieft war, dann kam ihm auch manchmal mitten in der Nacht ein entscheidender Gedanke. In diesem Fall stand er sofort auf und setzte sich wieder an seinen Schreibtisch, um möglichst nichts zu vergessen. Wenn Schmidt ein Projekt zu Ende gebracht hatte, schrieb er unter seine Konstruktionspapiere zumeist die Worte: Ich danke dir, Gott, für deine Hilfe und Führung. Ich danke dir. Gott war für Schmidt der, der die Naturgesetze erfunden hat, auf denen alle seine Erfindungen basierten. Auch seine Gedanken führte er auf die Führung Gottes zurück. Jeden Tag nahm Schmidt sich Zeit zum Bibellesen und Beten. Dabei besprach er den Tagesplan und alle größeren Vorhaben mit Gott. Außerdem wurde in der Familie bei Tisch gebetet und regelmäßig über geistliche Themen ausgetauscht. Aus Gebet und Bibel zog Schmidt immer wieder Kraft und Mut für die täglichen Herausforderungen. Immer suchte Schmidt die Gemeinschaft mit anderen Christen, sowohl in der eigenen Kirche als auch außerhalb. Manchmal unternahm er weite Reisen, um einen von anderen gelobten Prediger selbst hören zu können. Oft halfen ihm gute Ansprachen bei seiner eigenen Suche nach einem verbesserten Verständnis der Bibel und ermutigten ihn persönlich. Am stärksten fühlte sich Schmidt von Friedrich von Bodelschwingh angezogen. Hier begegnete ihm echte Nächstenliebe und Anteilnahme ohne politisierende Interpretation. Bei ihm handelte es sich nicht nur um Mitleid, sondern um echtes Interesse an leidenden Menschen, geistig Behinderten, Obdachlosen, Kranken und Alten. Bodelschwinghs Reden und Handeln entsprach am ehesten dem, was Schmidt in der Bibel von Jesus las. Die tägliche Abhängigkeit von Gott wurde dabei nicht aus dem Blick verloren. Von zahlreichen Predigern und christlichen Organisationen erhielt Schmidt Rundbriefe und Informationsschriften, die er zumeist gründlich studierte. Gerade auch an Berichten über leidende Menschen in Deutschland und über die Weltmission nahm er großen Anteil. Gerne betete er für deren Anliegen und spendete auch großzügig. Wenn seine eigene Firma erfolgreich war, beteiligte Schmidt seine Mitarbeiter an den Gewinnen und verschenkte großzügig Geld an notleidende Menschen und christliche Werke. Noch wichtiger als seine bahnbrechenden Erfindungen war Schmidt die Suche nach Wahrheit. Die großen Verbesserungen der Technik ohne eine gleichzeitige positive Veränderung der Menschen erschienen ihm unbefriedigend. Was nützen uns Erfindungen, wenn die Welt gleichzeitig in Blut und Tränen versinkt? Über Jahre hinweg dachte Schmidt über die wahren Ursachen des moralischen und geistigen Verfalls nach. Für Schmidt hing das zum großen Teil mit der weit verbreiteten Abkehr der Menschen von Gott zusammen. Deshalb forderte er mehr Ehrlichkeit, Schuld einzusehen und zu bereuen. Nur wer Frieden mit Gott findet, kann demnach auch langfristig mit Menschen in Frieden leben, bei seinem Handeln nicht nur seinen eigenen Vorteil im Blick haben. Die alttestamentlichen Propheten, Jesus Christus, die Apostel und die Vorbilder der Kirchengeschichte galten für Schmidt als zuverlässige Zeugen der Wahrheit Gottes. Manchmal wünschte er sich, wie sie reden zu können, um sich unmittelbar für das Reich Gottes einzusetzen. Doch war sich Schmidt durchaus bewusst, dass überzeugende Reden über den Glauben nicht zu seinen Begabungen gehörte, auch wenn er sich das wünschte. Zwar konnte er Menschen ohne große Probleme für seine Erfindungen begeistern, bei geistlichen Themen aber fehlten ihm plötzlich die Worte. Im persönlichen Gespräch allerdings konnte Schmidt auch klar und überzeugend vom Glauben sprechen und Menschen für ein Leben mit Jesus Christus motivieren. Gerade in Glaubensfragen legte Schmidt großen Wert auf Wahrhaftigkeit, bei sich selbst und auch bei anderen Menschen. Wenn er eine geistliche Wahrheit erkannt hatte, wollte er sie im eigenen Leben umsetzen. Wenn die Wahrheit auf mich zukommt, will ich mich unter sie beugen. Sowohl im persönlichen als auch im geistlichen und beruflichen Leben lag Schmidt viel daran, Fehler zu erkennen und zu korrigieren. Wenn er Menschen verletzte oder ungerecht behandelt hatte, war es ihm wichtig, Missverständnisse aufzuklären und um Entschuldigung zu bitten. Für ihn war der Glaube an Jesus Christus nicht nur eine Angelegenheit für den Sonntag, sondern auch für andere Bereiche des Lebens. Allerdings musste er immer wieder feststellen, dass er noch weit von dem in der Bibel beschriebenen Ideal entfernt war.
Den wahren Grund für die Schrecken des Ersten Weltkriegs sah Schmidt nicht nur in vordergründigen politischen Spannungen und wirtschaftlichen Interessen, sondern in der schon lange voranschreitenden Abkehr der Menschen von Gott. Ihr immer weiter steigender Egoismus und ihre Orientierungslosigkeit hatten sich in dem militärischen Konflikt lediglich ein Ventil gesucht. Die schmutzige Wäsche von 4 Jahrhunderten wird jetzt gewaschen. Nicht Politiker, Diplomaten oder Vertreter der Wortschaft tragen daran die größte Verantwortung, sondern die Seelsorger. Sie haben versagt. Sie haben die Menschen viel zu häufig alleine gelassen. Auch im weiteren Verlauf des Krieges war Schmidt überzeugt, noch andere wichtige Komponenten der Geschichte gefunden zu haben. Weil die Völker trotz des grausamen Krieges ihren Abfall von Gott, ihre Ungerechtigkeit und Lieblosigkeit noch immer nicht bekennen wollen, wird es jetzt wahrscheinlich eine Revolution geben, in der die Besitzenden und Gebildeten als Hauptschuldige bestraft werden. Ohne Demütigung vor Gott ist Deutschland verloren. Bekennen wir unsere Sünde nicht freiwillig, dann werden wir von unseren Feinden gedemütigt. Weil die Kirche gegenüber der offensichtlichen Ungerechtigkeit so lange geschwiegen hat, hat das Volk sein Vertrauen auf Gerechtigkeit und seinen Glauben auf Gott verloren. Die verantwortlichen Politiker haben viel zu wenig gegen Lügen und Ausbeutung getan. Nach Jahrzehnten der Gleichgültigkeit und der Ungerechtigkeit ist das Gericht Gottes nun sicher. Letztlich hat der Weltkrieg den moralischen Bankrott der christlich geprägten Völker öffentlich gemacht. Verantwortlich für gottferne und Unmoral der Völker sind nach Schmidt vor allem die Gebildeten und auch die Christen. Sie maßen sich an, alleine zu wissen und bestimmen zu können, was als Richtiges und was als Falsches anzusehen ist. Weniger gebildete Menschen verachten sie mit überheblichem Lächeln. Wenn der von ihnen gezeichnete Weg aber schief geht, schwere Nebenwirkungen hat oder sogar zu einem Krieg führt, wollen sie gewöhnlich keine Verantwortung übernehmen. Die Hauptaufgabe der Kirche besteht darin, verständlich und deutlich die göttliche Wahrheit weiterzugeben, wie sie in der Bibel zu finden ist. Sie soll sich nicht um den Zeitgeist, die Moden der Politik oder ihre eigene Anerkennung kümmern, forderte Schmidt. Kirche müsste in allen Fragen des Lebens für die Wahrheit und gegen Lüge kämpfen, auch wenn das nicht immer gerne gehört wird. Selbst mutmaßliche Christen führen oft nur ein geistliches Scheinleben, ohne Segen für sich und ihre Umwelt. Diese Scheinheiligkeit wird vom Teufel genutzt, um Menschen noch weiter von Gott zu entfernen und ihnen zusätzlich Schaden zuzufügen. Viele Streitigkeiten gehen nicht, wie behauptet, auf die Suche nach Wahrheit zurück, sondern auf Egoismus und fehlende Bereitschaft, eigene Fehler einzusehen, ist Schmidt überzeugt. Man feiert sich selbst und die gerade in Mode stehende Gesellschaftsreform. Man gibt sogar vor, in eigener Kraft das Reich Gottes bauen zu wollen, allerdings weitgehend ohne dessen Maßstäbe und Anweisungen. Eine echte und langfristige Veränderung des Lebens und der Gesellschaft sind nach Schmidt allerdings nur über eine grundsätzliche, von Gott erneuerte Persönlichkeit möglich. Auch das Denken und Planen muss neu an der von Gott in der Bibel geteilten Wahrheit ausgerichtet werden. Statt sich durch die Bibel betreffen und verändern zu lassen, wird das Wort Gottes heute häufig allerdings so lange bearbeitet und uminterpretiert, bis es zu den eigenen Vorstellungen und Zielen passt. Mehrfach erlebte Schmidt in seinem Leben schwere Enttäuschungen, weil er Menschen vertraut hatte, die er für Christen hielt, die aber ohne Bedenken logen und betrogen. Bei anderen Christen bemerkte er eine große Lieblosigkeit und Hartherzigkeit. Zwischen der Liebe und Wahrhaftigkeit Jesu und dem Verhalten der meisten Christen klafft ein tiefer Graben. Hier braucht es immer wieder eine Umkehr und einen von Jesus begleiteten Neuanfang, war Schmidt überzeugt. Schlussendlich hielt Schmidt rund 1400 Patente. Überall auf der Welt wurden seine Erfindungen genutzt, insbesondere beim Bau moderner, leistungsfähiger Dampfmaschinen, dem damals wichtigsten Antrieb für Züge, Schiffe, Traktoren und Maschinen aller Art. Schmidt galt in diesem Bereich als der wichtigste Erfinder seiner Zeit. Für seine Leistungen erhielt er zahlreiche Ehrungen, unter anderem eine Ehrendoktorwürde der Technischen Hochschule Karlsruhe. Der preußische König ernannte ihn 1913 zum Baurat.
Seine Erfindungen ersparten allein dem Staat jährliche Ausgaben in Millionenhöhe für Kohle und andere Brennstoffe. Bei öffentlichen Ehrungen verwies Schmidt immer wieder auf Gott, der ihn erst zu diesen Erfindungen befähigt und seine Arbeit gesegnet hatte. Gegen Ende seines Lebens konzentrierte sich Schmidt noch einmal auf einen ganz neuen Bereich. Er tüftelte an Methoden, mit denen man die immense Sonnenenergie effektiver nutzen könnte, die von den Weltmeeren aufgenommen wird. Hier sah er ein riesiges, bisher noch weitgehend unerschlossenes Reservoir von Energie, die man menschlicher Nutzung zugänglich machen könnte. Konkret hatte er ebenso kühne wie wohl utopische Ideen bezüglich des Wärmegefälles des Wassers zwischen den Polarmeeren und dem tropischen Meeren. Die wollte er durch technische Hilfe ausnutzen. Obwohl nicht vollkommen unmöglich, kam das Projekt allerdings über die Phase des Gedankenexperiments nicht hinaus. Zunehmend verließen Schmidt seine körperlichen und geistigen Kräfte. Diese schwere Zeit verbrachte er in seiner geistlichen Heimat Bethel bei Bielefeld, wo er von Bodelschwing schon so häufig Trost und Orientierung erhalten hatte. Auch noch im Bett liegend gingen ihm zahllose technische und theologische Gedanken durch den Kopf, jetzt aber ohne zu einem greifbaren Ergebnis zu führen. Während der letzten Monate kümmerte sich seine Frau liebevoll um Schmidt. Lange las sie ihm auf seinen eigenen Wunsch hin aus der Bibel vor und betete mit ihm. Eine seiner letzten Eintragungen lautete: Hinter der Wahrheit steht Gott. Schmidt starb 1924 in Bethel bei Bielefeld. Die Geschichte von Wilhelm Schmidt macht deutlich, wie sehr Gott Menschen gebrauchen kann, die bereit sind, sich ihm zur Verfügung zu stellen. Wie sie nicht nur die Natur und die Naturgesetze Gottes besser kennenlernen, sondern wie sie auch dazu beitragen können, das Leben hier auf der Erde zu vereinfachen. So wie schon viele Erfinder vor ihm, war auch Schmidt klar, dass all sein Denken Gott voraussetzt, der Naturgesetze erfunden hat und dem Menschen die Möglichkeit gibt, diese zu erforschen und dann auch anzuwenden. Für Schmidt war es ganz besonders wichtig, dass Menschen nicht selbstgerecht auftreten, dass sie nicht nur die Technik in den Mittelpunkt ihres Lebens stellen, sondern an Gott denken. Denn die wesentlichen Fragen nach Wahrhaftigkeit und Wahrheit lassen sich nach Schmidt nicht durch die Wissenschaft, sondern nur durch den Glauben beantworten. Alleine in der Beziehung zu Gott kann der Mensch Frieden finden. Jeder Mensch muss dafür allerdings auch seine eigenen Grenzen und Fehler einsehen und dort um Vergebung bitten. Nur dann wird die Beziehung zu Gott und werden auch die Beziehungen zu anderen Menschen gereinigt und erneuert. Ein wirklich liebevolles und friedfertiges Miteinander ist nur dann möglich, wenn Menschen nicht nur auf sich schauen, sondern wenn sie Gott in ihr Denken und Handeln einbeziehen.

0: Sei du der Mittelpunkt in meiner Schwäche, der Mittelpunkt in meiner Stärke. Diese Worte bringen auf den Punkt, was auch das Leben von Wilhelm Schmidt geprägt hat. In persönlichen Herausforderungen ebenso wie in beruflichen Erfolgen wollte er Jesus Christus ins Zentrum stellen, sein Denken an Gottes Wort ausrichten und dadurch auch für andere Menschen Orientierung und Hilfe sein. Nächste Woche zur gleichen Sendezeit richten wir den Blick auf eine weitere faszinierende Persönlichkeit, Dag Hammarskjöld, den schwedischen Diplomaten und zweiten Generalsekretär der Vereinten Nationen. Sein politisches Wirken war eng verbunden mit einem tiefen persönlichen Glauben, der in seinen geistlichen Tagebuchaufzeichnungen bis heute viele Menschen bewegt. Ich freue mich, wenn Sie auch dann wieder einschalten. Außerdem empfehlen wir Ihnen die Bücher Helden des Glaubens, in denen unser Referent Michael Kotsch bewegende Biografien aus zwei Jahrtausenden Kirchengeschichte zusammengetragen hat. Die Bände sind bei der Christlichen Verlagsgesellschaft erschienen und zum Beispiel in unserem Online-Shop unter www.buchgalerie.com erhältlich. Damit verabschiede ich mich und wünsche Ihnen weiterhin viel Freude mit dem Programm des ERF. Ihre Anne Geier.
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0: Oft scheint der Einsatz eines Einzelnen nur wie ein Tropfen auf den heißen Stein zu sein. Doch wenn jeder so denkt und die Hände in den Schoß legt, geschieht nichts in der Welt. Gut, dass es Menschen gibt, die sich für andere einsetzen. Gut, dass es Christen gibt, die sich von Gott in Bewegung bringen lassen, die sich engagieren. Friedensstifter. Wie wir die Welt verändern können. Um dieses Thema geht es in der nächsten halben Stunde. Herzlich willkommen zu einem Vortrag von Roland Werner. Dr. Roland Werner hat Theologie, Semistik, Afrikanistik und Religionsgeschichte studiert. Auslandsaufenthalte gehören selbstverständlich zu seinem Leben dazu. In 11 Sprachen ist er mehr oder weniger zu Hause und er leitet zusammen mit seiner Frau Elke den Christustreff in Marburg. In seinem Referat ging er auf Verse aus dem 2. Kapitel des 1. Thessalonicher Briefes ein. Wir haben seinen Vortrag leicht gekürzt.
1: Paulus schreibt an diese noch ganz junge Gemeinde in der nordgriechischen Stadt Thessalonich, heute als Saloniki bekannt. Er schreibt aus Korinth und er schreibt in einer Situation, wo er selbst auf der einen Seite viel Positives erlebt, aber auch manche Anfechtung. Und er hört, dass diese ersten Christen dort in Thessalonich auch verschiedenste Anfeindungen erlebt haben. Sie will er stärken, er will sie ermutigen, dass sie weitergehen im Weg des Glaubens, dass sie weitermachen mit Jesus Christus. Und er will sie ermutigen, nicht nur für sich selbst die Perspektive zu haben, den Glauben durchzuhalten, sondern er möchte sie ermutigen, dass sie eine Perspektive, einen Blick für ihre Umgebung

nur für uns selbst und auch nicht nur, um in den Himmel zu kommen, wobei das das Großartigste ist, was es überhaupt gibt. Deswegen darf man eigentlich nicht sagen, nicht nur in den Himmel zu kommen. Wenn wir in den Himmel kommen, das ist eine großartige Sache. Aber wir sind auch gesandt in diese Welt hinein als Menschen, die etwas weitergeben sollen. Wir sind berufen, so wie es hier im letzten Vers heißt. Wir sind berufen, Vers 12. Er hat uns berufen zu seinem Reich und zu seiner Herrlichkeit. Er hat uns berufen, dass das Reich Gottes, seine Wahrheit, seine Liebe, seine Gerechtigkeit, alles, was Gottes Reich beinhaltet, durch uns zu anderen kommt. Oder um es mit dem Thema zu sagen, wir sollen Friedensstifter sein, Menschen, die die Welt verändern. Und jetzt lässt uns Paulus in sein Herz blicken. Und er zeigt, wie er es macht. Er zeigt uns, was ihn bewegt. Er zeigt, wie er eine innere Einstellung gewonnen hat, die es ihm ermöglicht, diese Welt zu verändern. Gott sucht noch heute Menschen, die in der Welt etwas verändern. Alte, junge. Menschen aus jedem Hintergrund. Sabine Ball, ich weiß nicht, ob diese Dame bekannt ist, eine Deutsch-Amerikanerin, Millionärin geworden in den USA, ihre Ehe scheiterte. Sie ist dann nach Kalifornien gezogen, hat dort ein großes Stück Land gekauft, hat die Hippies eingeladen, wollte ihnen helfen, aber merkte, dass sie ihnen nicht helfen konnte. Sie war selbst auf der Suche nach Frieden, fuhr nach Nepal, setzte sich bei einem Guru ein halbes Jahr irgendwo in so ein Kloster hinein und sollte meditieren, aber sie sagte, es fiel ihr überhaupt nichts ein. Das Einzige, was sie immer merkte, ist, dass ihr Rücken weh tat. Sie kam zurück nach Amerika und dann war etwas passiert, nämlich Gottes Geist hatte angefangen zu wirken und viele dieser Hippies auf ihrem Land waren jetzt zu Jesusleuten geworden, hatten angefangen, die Bibel zu lesen und versuchten, sie zu bekehren. Sie wollte das nicht. Und sie diskutierte mit ihnen und sie versuchte eines Tages, dann nahm sie die Bibel in die Hand, die man ihr gegeben hatte, und wollte sie ins Kaminfeuer werfen. Und anstatt, dass sie die Bibel ins Feuer warf, fiel sie auf die Knie und gab ihr Leben Jesus Christus. Und von diesem Zeitpunkt an, das war eine Bekehrung mit Mitte 40, fing sie an, anderen zu dienen. Sie zog in die Slums von New York, hat dort als Putzfrau gearbeitet. Sie hat Sterbende gepflegt. Ursprünglich kam sie aus Königsberg. Sie hatte die Dresdner Bombennacht miterlebt. Als 19-Jährige ist mit ihrem jüngeren Bruder geflohen, während die Bomben fielen. Und Gott legte ihr es aufs Herz, wieder zurückzukehren. Sie kam dann nach Dresden. In ihrem Buch kann man es lesen. Kam nach Dresden-Neustadt und sah dort die ganzen Kritzeleien an den Wänden, sah die jungen Leute, viele von ihnen auf der Straße lebend, drogenabhängig. Und sie sagte, Herr, wo sind denn jetzt hier die Christen? Wo sind denn jetzt hier deine Leute, die hier dein Reich, deinen Frieden hineinbringen in diese Situation? Und dann hörte sie auf einmal die Stimme Gottes, die in ihrem Herzen zu ihr sprach. Ich sende dich. Und dann sagte sie, Herr, das geht nicht, ich bin 68, ich müsste eigentlich schon längst im Ruhestand sein. Nein, mit 68, da macht man nicht nochmal was Neues, so dachte sie. Und dann hörte sie, dass Gott zu ihrem Herzen etwas sagte, was nicht sehr schmeichelhaft war. Er hat gesagt, weißt du, es kommt nicht darauf an, wie alt du bist, sondern es kommt darauf an, ob du willig bist. Ich brauchte nur einen Esel, um in Jerusalem einzureiten. Und sie sagte, ich bin bereit, der Esel zu sein, auf dem Jesus hier nach Dresden-Neustadt einreitet, selbst wenn ich ein alter Esel bin. Und es hat Gott geschenkt, dass um sie herum ein Werk entstanden ist, Kaffee-Stoffwechsel, wo viele, viele Jugendliche und Kinder, viele Straßen,

0: Kinder, aber auch viele ältere Menschen neue Hoffnung gefunden haben, neues Leben gefunden haben. Wo sie Jesus gefunden haben, wo sich ein ganzer Stadtteil verändert, wo eine große soziale Arbeit jetzt entstanden ist. Ist für mich ein Beispiel von einem Menschen, der sagt, Herr, ich bin bereit, dass du aus meinem Leben etwas machst, dass ich in deinem Auftrag diese Welt verändere. Jetzt können wir nicht kopieren, keiner von uns muss Sabine Ball kopieren, aber wir müssen kapieren und darum geht es. Und darum ringt Paulus hier, dass die Thessalonicher kapieren, wie das gehen kann, dass sie in ihrer Umgebung die Welt verändern im Namen von Jesus Christus. Und dass wir es kapieren, wie wir in unserer Umgebung die Welt verändern können im Namen von Jesus. Aber das Geheimnis ist, es kommt auf Menschen an. Gott braucht Menschen. Gott braucht sie. Gott braucht dich. Gott braucht mich. Er nimmt Menschen, wie wir es sind. Es kommt nicht auf Strategien an, obwohl die wichtig sind. Es kommt letztlich nicht auf Methoden an, obwohl gute Methoden wichtig sind oder Konzepte, sondern es kommt auf Menschen an. Menschen, die willig sind. Menschen, die hier, wie Paulus im Vers 12 sagen, ja, ich bin berufen. Ich weiß, auf meinem Leben liegt ein Ruf. Und es gibt keinen Christen ohne Ruf. Wir haben alle einen Ruf Gottes auf unserem Leben. Mit dem Paulus können wir nicht mehr rechnen. Der hat den Märtyrertod erlitten in den 60er Jahren des ersten Jahrhunderts. Auch nicht mit Wilhelm Busch. Gott hat heute uns und die Frage an uns, an seine Leute ist, ob wir heute bereit sind, nicht zu kopieren, sondern zu kapieren. Das zu tun, was Gott uns heute vor die Füße legt. Das zu tun, wozu er uns berufen hat. Denn es ist so und es ist eine Tatsache, was wir tun, das ist getan. Was wir aber nicht tun, das bleibt ungetan. Ich sag's nochmal, was wir tun, das ist getan, aber was wir nicht tun, das bleibt ungetan. Was für Menschen kann Gott gebrauchen? Wen setzt er ein als die Botschafter der Versöhnung? Was für Menschen sind die Friedensstifter Gottes? Vielleicht sagt jemand, warte mal eben, das Wort Friede, das hört sich für mich nicht ganz so richtig an. So, ist das denn biblisch mit dem Frieden? Ja, es ist biblisch. Denn er ist unser Friedefürst. Er ist unser Friede. Jesus ist der Fürst des Friedens. Und der Fürst des Friedens, der Gottes Frieden bringt in das Leben von einzelnen Menschen hinein, aber auch in eine Umgebung. Dieser Friedensfürst möchte uns als seine Friedensbringer mit einsetzen. Selig sind die Friedensstifter, denn sie werden Gottes Kinder heißen. Ich möchte Ihnen jetzt anhand dieses Textes, den ich nicht ganz auslegen kann, aber doch einige Dinge zeigen, und deswegen ist es gut, dass wir es nochmal aufschlagen, nochmal reinschauen. Paulus möchte, er offenbart sein Herz und er möchte, dass sie verstehen, dass sie kapieren, wie er es macht, wie er die Welt verändert. Im Namen von Jesus Christus. Was für Menschen verändern diese Welt? Gleich am ersten Vers sagt er, ihr wisst, liebe Brüder, wie wir Eingang gefunden haben bei euch, es war nicht vergeblich. Und mich hat hier dieses Wort liebe Brüder angesprochen. Übrigens im Griechischen das Wort Bruder und Schwester ist eigentlich dasselbe Wort, Bruder und Brüderin sozusagen, wenn man es vom Griechischen übersetzt. So dass wir auch gut übersetzen könnten, liebe Geschwister. Also es sind die Schwestern hier nicht ausgeschlossen, sondern eingeschlossen. Paulus meint das ernst, das ist für ihn nicht nur eine Floskel, sondern er ist ein Mensch, der brüderlich oder anders gesagt, der geschwisterlich lebt. Was für Menschen werden diese Welt so verändern, wie Jesus es möchte? Erstens, es werden Menschen sein, die brüderlich leben, die geschwisterlich leben. Menschen, die fähig sind, mit anderen in geschwisterlicher Gemeinschaft zu leben. Menschen, die Frieden stiften. Menschen, die es fertigbringen, im Team zu arbeiten. Menschen, die zu anderen Ja sagen, auch wenn sie etwas anders sind. Menschen, die versöhnt leben. Wenn Paulus die Thessalonicher hier anspricht als liebe Geschwister, als liebe Brüder, als liebe Schwestern, dann sagt er das nicht nur so, weil man das irgendwie so sagt, sondern er sagt es, weil er so ein Mensch ist, der brüderlich lebt, der andere achtet, der andere höher achtet als sich selbst, der andere als Schwestern und Brüder achtet und ehrt und dabei haben will. Es geht also um unser Herz. Es geht um das, was Paulus aus seinem Herzen zeigt. Es geht um unser Herz und es geht darum, dass unser Herz, unsere Einstellung, der Herzenseinstellung von Jesus Christus entspricht, der ja unser Bruder geworden ist. Das heißt, wenn wir diese Welt verändern wollen, wenn wir unsere Kirche verändern wollen, und so sehe ich uns, wir sind doch solche, die etwas wollen. Wir wollen doch auch Erneuerung in der Kirche. Wir wollen doch, dass neue Kraft entsteht. Wir wollen, dass das Evangelium in unser Land hineinkommt in neuer Weise. Wenn wir das wollen, dann muss unser Herz geprägt werden zuerst von dieser Einstellung, die Paulus hat und die er von Jesus abgeguckt hat, nämlich brüderlich, geschwisterlich die anderen ansehen, versöhnte Menschen zu sein. Menschen, die etwas von der Liebe und der Brüderlichkeit Jesu weiter strahlen. Das Zweite, was Paulus sagt, was für Menschen Friedensstifter sind, das nehme ich jetzt mal aus dem Vers 2. Da sagt er, denn obgleich wir zuvor in Philippi gelitten hatten, da war er übrigens im Gefängnis, und misshandelt worden waren, er war geschlagen worden. Wie ihr wisst, das wissen die alle, weil er kam direkt nach Philippi, dann zu ihnen nach Thessalonich. Fanden wir dennoch in unserem Gott den Mut, bei euch das Evangelium Gottes zu sagen, unter viel Kampf. Das sind die Menschen, so sagt Paulus, die diese Welt verändern, die trotz Widerständen weitermachen. Die Widerstände, die Paulus erlebt hat, sind massiv gewesen. Gefängnis, Misshandlung. Man kann es lesen im Korintherbrief im 2., dass er mehrfach Schiffbruch erlitten hat, dass er von den römischen Autoritäten geschlagen worden ist, dass er von den jüdischen Autoritäten geschlagen worden ist. Er ist mehrfach ausgepeitscht worden. Er ist immer wieder im Gefängnis gewesen. Er sagt, ich habe oft die Nächte durchgearbeitet. Ich habe oft gehungert. Ich hatte oft nichts zu essen. Ich war in Gefahren, in großen offenen Gefahren, in versteckten Gefahren, Gefahren auf dem Land, Gefahren in der See, Gefahren durch falsche Brüder und so weiter. Paulus, woher nimmst du die Kraft, weiterzumachen? Woher schaffst du das? Woher nimmst du diese Kraft, trotz Widerständen weiterzumachen und nicht längst aufzugeben? Ich hätte wahrscheinlich längst aufgegeben. Er sagt, wir fanden dennoch in Gott den Mut, euch das Evangelium zu bringen. Wir können die Welt verändern, wenn wir das nachmachen, kapieren von Paulus, dass wir Menschen werden, die trotz Widerständen weitermachen. Dieses, was die Christen in Thessalonich mitgemacht haben, dieses, was Paulus mitgemacht hat, passiert zurzeit, in unserer Zeit, ständig. Und dennoch haben diese Geschwister die Kraft weiterzumachen. Das beeindruckt mich im Sudan immer wieder, dass sie sagen, egal was passiert, wir bleiben bei Jesus. Ich habe mit Menschen gesprochen, die hätten zum Islam übertreten können und damit ihr Leben gerettet. Oder wären aus dem Gefängnis gekommen. Sie sagen, nein, wir bleiben dabei. Und manche sind dann über Jahre im Gefängnis gewesen, sind misshandelt worden. Manche wurden dann schließlich freigelassen. Andere haben ihr Leben verloren. Menschen, die trotz Widerständen weitermachen, das sind Menschen, die die Welt verändern. Und der Sudan verändert sich. Auch die arabische Welt, wo die Christen verfolgt werden, verändert sich. Weil das alte Gesetz gilt, was ein früher Kirchenvater, Tertullian, einmal geschrieben hat, dass das Blut der Märtyrer der Same der Kirche ist. Wir hier haben eine ganz andere Art von Widerständen. Über uns kommt der Geist der Müdigkeit, es kommt der Geist der Apathie, es kommt der Zeitgeist mit den vielen verschiedenen Strömungen, der uns vom Zentrum von Jesus wegführt. Es ist der Materialismus, der uns im Griff hat. Es ist die Menschenfurcht. Aber Christen, die die Welt verändern, sind solche, die wie Paulus trotz Widerständen weitermachen. In den nächsten Versen 3-6 spricht Paulus davon, dass er vor Gott lebt und deshalb nicht Ehre von Menschen sucht. Er will nicht Menschen gefallen, so sagt er hier in Vers 4, sondern Gott, der die Herzen prüft. Er will nicht Schmeichelworte sagen. Er will auch nicht habsüchtig sein. Er will nicht Ehre suchen bei Menschen, Vers 8, sondern er will vor Gott leben. Und deshalb mein dritter Gedanke hier. Paulus zeigt uns, Menschen, die die Welt verändern, das sind Menschen, die vor Gott leben. Wilhelm Busch hat einmal gesagt, wer vor Gott kniet, kann vor Menschen gerade stehen. Und genau darum geht es. Dass wenn wir solche Menschen werden, solche Menschen sind, dass wir letztlich als unseren Bezugspunkt Gott haben, dann werden wir frei auch von den Versuchungen zur Rechten und zur Linken. Wir werden frei von der Ehrsucht und von der Menschenfurcht, von dem Gefallenwollen, von dem Nicht-Anecken-Wollen. Weil wir wissen, es gibt keinen anderen Richter über unser Leben als Gott selbst. Welche Menschen verändern ihre Welt? Paulus sagt noch etwas anderes und das ist, glaube ich, meine Lieblingsaussage hier in diesem Abschnitt. Das ist in Vers 7, wo er sagt, wir hätten unser Gewicht als Christi Apostel einsetzen können. Wir hätten auftrumpfen können. Wir hätten auf unsere Ausbildung uns was einbilden können. Wir hätten uns was darauf einbilden können und von den Leuten Autorität oder Respekt verlangen können, weil wir ja schließlich Apostel Christi sind. Sagt er, so sind wir aber nicht gewesen, sondern er nimmt ein fast peinlich zartes Bild und er zeigt das Bild einer Mutter, die Tag und Nacht arbeitet. Vers 9. Ihr erinnert euch an unsere Arbeit und unsere Mühe. Tag und Nacht arbeiteten wir, das Bild einer Mutter. Und im Vers davor sagt er, wir hatten Herzenslust an euch und waren bereit, euch nicht allein am Evangelium Gottes teilzugeben, sondern auch an unserem Leben, denn wir hatten euch lieb geworden. Und Vers 7, wir sind unter euch mütterlich gewesen. Das sagt Paulus, der Mann. Er sagt, wir sind mütterlich gewesen. Menschen, die sanft sind wie eine Mutter, Menschen, die fürsorglich sind, Menschen, die sich selbst hingeben für andere. Das sind Menschen, die diese Welt verändern. Und auch hier Hut ab vor Paulus. Hut ab vor dieser Hingabe, Hut ab vor dieser Stärke und Zartheit zugleich. Auch das hat er von Jesus gelernt. Und es kommen mir noch zwei Dinge entgegen. Welche Menschen verändern diese Welt? Paulus sagt in Vers 10, dass es Menschen sind, die heilig und gerecht und untadelig sind. Menschen, für die Heiligsein kein Fremdwort, sondern ein Lebensziel ist. Ich weiß nicht, ob ich das sagen könnte. Ich weiß nicht, ob ich meinen Mitarbeitern einen Brief schreiben könnte, in dem ich diesen Satz schreiben könnte. Ihr wisst doch, ihr könnt doch bezeugen, wie heilig und gerecht und untadelig ich bei euch gewesen bin. Ich glaube, da gäbe es eine Flut von Briefen oder von E-Mails zurück mit Beispielen, wo sie mir sagen würden, hör mal, das und das und das und das, das war wohl ein bisschen anders. Aber zumindest als ein Ziel kann ich es nehmen. Als etwas, wo ich mich nach ausstrecke und sage, Herr, das möchte ich. Ich möchte auch das von dir lernen. Und dann als letztes, das ist der Vers 11, ihr wisst, dass wir wie ein Vater seine Kinder an jeden von euch ermahnt und getröstet und beschworen haben. Menschen, deren größte Freude es ist, andere zu fördern. Auch das hat Paulus von Jesus abgeschaut. Jesus sammelte die 12 Jünger, er sammelte eine Schar von Frauen, nachzulesen in Lukas 8. Er sammelte die 70 um sich herum, nachzulesen in Lukas 10. Und er förderte die Menschen. Paulus machte es ihm nach. Er nahm den Timotheus, den Titus, den Silas, den Johannes Markus und andere und sagt, kommt mit, ich will euch fördern. Ich glaube, die junge Generation sehnt sich danach, dass es ältere Christen gibt, die sie fördern, die väterlich und mütterlich sich der nächsten Generation zuwenden. Ich glaube, dass unsere Kirchen voller mit jungen Leuten wären, wenn wir Mittleren und Älteren, aus der mittleren und älteren Generation das mehr praktizieren würden, wenn wir es mehr lernen würden von Paulus und anderen, andere zu fördern, weil wir Väter und Mütter in Christus werden. Paulus lässt uns hier in sein Herz hineinschauen und ich finde das großartig, weil ich möchte etwas von ihm lernen, ich möchte das kapieren. Paulus ist ein Mann, der die Welt verändert hat und mein Ziel ist es und mein Gebet ist es, o Herr, lass doch auch durch mein Leben Frucht kommen. Ich denke, das ist unser aller Ziel. Nicht jeder von uns hat einen Radius wie Paulus, dass wir durchs ganze Römische Reich rasen. Vielleicht ist der Radius, den Gott uns gibt, ein begrenzter. Aber diesen Radius, den er uns gibt, diese Welt, die er uns gibt, dieses Umfeld, diese Menschen, diese Umgebung, die er uns anvertraut, in dieser Umgebung sollen wir als seine Botschafter, als Botschafter der Versöhnung an seinem Reich mitarbeiten, weil dazu sind wir berufen. Wir sollen seine Herrlichkeit weitersagen, dass er allein herrlich und heilig ist. Und wir sollen Frieden stiften in seinem Namen. Was für Menschen können diese Welt verändern? Es kommt nicht auf Methoden an, es kommt auf Menschen an. Auf unsere Herzen. Ich sag's noch einmal, Menschen, die brüderlich, die geschwisterlich leben, Menschen, die trotz Widerständen weitermachen, Menschen, die vor Gott leben und deshalb frei sind von Ehrsucht und Menschenfurcht, Menschen, die sanft sind und stark zugleich, wie eine Mutter, Menschen, für die heilig kein Fremdwort ist, sondern ein Lebensziel. Und Menschen, deren Freude es ist, andere zu fördern. Menschen können die Welt verändern im Namen Gottes. Wir sind Mitarbeiter Gottes. Unser Arbeitsfeld ist die Welt.
1: Friedensstifter, wie wir die Welt verändern können, zu diesem Thema sprach Dr. Roland Werner aus Marburg. Wir haben seinen Vortrag beim Bibeltag in Essen aufgezeichnet. Wir hoffen, Sie haben gerne zugehört und vielleicht sind Sie ja auch motiviert worden, Mitarbeiter Gottes zu sein. Auf Wiederhören.
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1: Hebräer 12, die Verse 1 bis 3. Alle diese Zeugen, die uns wie eine Wolke umgeben, spornen uns an. Darum lasst uns durchhalten in dem Wettlauf, zu dem wir angetreten sind, und alles ablegen, was uns dabei hindert, vor allem die Sünde, die uns so leicht umgarnt. Wir wollen den Blick auf Jesus richten, der uns auf dem Weg vertrauenden Glaubens vorangegangen ist und uns auch ans Ziel bringt. Er hat das Kreuz auf sich genommen und die Schande des Todes für nichts gehalten, weil eine so große Freude auf ihn wartete. Jetzt hat er den Platz an der rechten Seite Gottes eingenommen. Denkt daran, welche Anfeindung er von den sündigen Menschen erdulden musste. Das wird euch helfen, mutig zu bleiben und nicht aufzugeben.
2: Ich bin die Auferstehung und das Leben. Das kann nur Jesus Christus von sich sagen. Es ist eine gewaltige Aussage und eine Freudenbotschaft, die man in die Welt hinaus posaunen sollte. Wir aber haben uns daran gewöhnt und reagieren kaum noch darauf. Oder vielleicht doch? Berichte von Menschen, die für ihren Glauben einstanden, können uns dabei helfen. Denken wir zum Beispiel an den Pfarrer Paul Schneider. Er zog sich am Ostersonntag 1939 im KZ im Buchenwald an den Gitterstäben seines Zellenfensters hoch und rief mit lauter Stimme: "So spricht der Herr, ich bin die Auferstehung und das Leben." Die Mithäftlinge nahmen dieses Wort Gottes in sich auf wie ein trockener Schwamm das Wasser. 3 Monate später wurde Paul Schneider ermordet. Er bezahlte sein Glaubensbekenntnis mit dem Leben. Das löst natürlich keine Freude aus. Oder doch, wenn uns Gott den Durchblick schenkt? Wir sind auf dem Weg in die ewige Welt Gottes und wollen uns hier weder aufhalten noch lähmen lassen. Die Sünde, die uns einlullen will, können wir abstreifen und für Not und Leid bekommen wir starke Schultern. Denn wir können auf Jesus schauen. Er bringt uns durch. Das sind die Tatsachen Gottes und deshalb steht der Freude nichts mehr im Weg.
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1: Einen schönen guten Morgen. Aus dem ERF-Studio in Meran begrüßt Sie wieder Philipp Genetti. Andrea Hopstetter hat sich Gedanken zum Tagesvers aus Psalm 30, Vers 4 gemacht. Dort heißt es: Herr, du hast mich heraufgeholt aus dem Totenreich, zum Leben mich zurückgerufen von denen, die hinab zur Grube fuhren. Der Beitrag dazu steht unter dem Titel Aussicht auf Rettung. Damit wünsche ich Ihnen ein gutes Zuhören und hilfreiche Impulse.
2: Rettung in letzter Sekunde. In Büchern und Filmen sorgen solche dramatischen Szenen für jede Menge Nervenkitzel. Ein entsprechendes reales Ereignis lässt natürlich den Atem erst recht stocken. Wie gut, wenn es nach einer geglückten Rettung endlich wieder ein Aufatmen gibt. Um eine Rettungsaktion geht es auch im Psalm 30, Vers 4. Herr, du hast mich heraufgeholt aus dem Totenreich, zum Leben mich zurückgerufen von denen, die hinab zur Grube fuhren. Aber halt! Ist da die letzte Sekunde nicht schon überschritten? Ist Tod nicht tot und damit alles aus? Wie kann das denn hier gemeint sein? Und in welchem Zusammenhang steht der Vers überhaupt? Psalm 30 ist ein Dankeslied, das David verfasst hat und später zur Einweihung des Tempels gesungen wird. Dabei erinnert sich David auch an einige bedrohliche Situationen, aus denen Gott ihm herausgeholfen hat. Solches Erleben spiegelt sich auch in anderen Psalmen von David wider. So lese ich im Psalm 40: Er zog mich aus der grausigen Grube, aus lauter Schmutz und Schlamm, und stellte meine Füße auf einen Fels, dass ich sicher treten kann. Im Psalm 18 lese ich: Des Totenreichs Bande umfingen mich, und des Todes Stricke überwältigten mich. In dieser Angst schrie David zu Gott, und so erfuhr er, wie es dann einige Verse später heißt: Er führte mich hinaus ins Weite, er riss mich heraus, denn er hatte Lust zu mir. David durchlebte vielfältiges Leid. So spürte er immer wieder Todesschatten über seinem Leben, in äußerer und innerer Not, wie Verfolgung, Krankheit, Angst, Trauer, Verzweiflung und manchen anderen Nöten. In einigen Situationen war er dem Tod sehr nahe, aber Gott hat ihn herausgerettet. Auch heute erleben Menschen immer wieder, dass Gott sie herausholt aus Verirrungen und Abstürzen, aus dem Sumpf von finsteren Gedanken, aus Selbstmitleid und Selbstanklage. Wenn auch nicht aus so spektakulären Situationen wie bei David, hat Gott auch mich schon aus manchen Nöten herausgerissen. Und manches, was ich mir anders wünsche und trotzdem tragen muss, wird gemildert, weil die Hoffnung auf die zukünftige Befreiung in mein Leben gepflanzt ist. Die Aussicht auf diese umfassende Rettung schwingt wohl auch in unserem Vers schon mit. Denn Gott lässt nicht nur die Propheten, sondern auch David beim Verfassen seiner Psalmen manchmal Zukünftige schauen. Wo David selbst nur eine Ahnung haben konnte, wissen Menschen seit dem Neuen Testament mehr. Paulus schreibt im Brief an die Kolosser im Kapitel 1, Vers 13 und 14: Er, nämlich Gott, hat uns herausgerettet aus der Macht der Finsternis und hat uns versetzt in das Reich seines lieben Sohnes, in dem wir die Erlösung haben, nämlich die Vergebung der Sünden. Gott bietet uns durch Jesus die Rettung aus der Verlorenheit von ihm an. Diese Rettung bewahrt uns vor dem ewigen Verlorensein und schenkt einmal ein endgültiges Aufatmen in Gottes Herrlichkeit. Haben auch Sie Gottes Rettungsangebot schon angenommen und Jesus Ihr Leben anvertraut? Nur er kann Sünden vergeben und ewiges Leben schenken. Denn er hat alles, was jeden einzelnen Menschen von Gott trennt, ans Kreuz getragen. Jedoch die Zeit der angebotenen Rettung kann so schnell verstrichen sein, denn niemand weiß, wann seine letzte Sekunde auf der Erde da sein wird.
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1: Hebräer 12, die Verse 1 bis 3. Alle diese Zeugen, die uns wie eine Wolke umgeben, spornen uns an. Darum lasst uns durchhalten in dem Wettlauf, zu dem wir angetreten sind, und alles ablegen, was uns dabei hindert, vor allem die Sünde, die uns so leicht umgarnt. Wir wollen den Blick auf Jesus richten, der uns auf dem Weg vertrauenden Glaubens vorangegangen ist und uns auch ans Ziel bringt. Er hat das Kreuz auf sich genommen und die Schande des Todes für nichts gehalten, weil eine so große Freude auf ihn wartete. Jetzt hat er den Platz an der rechten Seite Gottes eingenommen. Denkt daran, welche Anfeindung er von den sündigen Menschen erdulden musste. Das wird euch helfen, mutig zu bleiben und nicht aufzugeben.
2: Ich bin die Auferstehung und das Leben. Das kann nur Jesus Christus von sich sagen. Es ist eine gewaltige Aussage und eine Freudenbotschaft, die man in die Welt hinaus posaunen sollte. Wir aber haben uns daran gewöhnt und reagieren kaum noch darauf. Oder vielleicht doch? Berichte von Menschen, die für ihren Glauben einstanden, können uns dabei helfen. Denken wir zum Beispiel an den Pfarrer Paul Schneider. Er zog sich am Ostersonntag 1939 im KZ im Buchenwald an den Gitterstäben seines Zellenfensters hoch und rief mit lauter Stimme: So spricht der Herr, ich bin die Auferstehung und das Leben. Die Mithäftlinge nahmen dieses Wort Gottes in sich auf wie ein trockener Schwamm das Wasser. 3 Monate später wurde Paul Schneider ermordet. Er bezahlte sein Glaubensbekenntnis mit dem Leben. Das löst natürlich keine Freude aus. Oder doch, wenn uns Gott den Durchblick schenkt? Wir sind auf dem Weg in die ewige Welt Gottes und wollen uns hier weder aufhalten noch lähmen lassen. Die Sünde, die uns einlullen will, können wir abstreifen und für Not und Leid bekommen wir starke Schultern. Denn wir können auf Jesus schauen. Er bringt uns durch. Das sind die Tatsachen Gottes. Und deshalb steht der Freude nichts mehr im Weg.
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1: Einen schönen guten Morgen. Aus dem ERF-Studio in Meran begrüßt Sie wieder Philipp Genetti. Andrea Hopstetter hat sich Gedanken zum Tagesvers aus Psalm 30, Vers 4 gemacht. Dort heißt es: Herr, du hast mich heraufgeholt aus dem Totenreich, zum Leben mich zurückgerufen von denen, die hinab zur Grube fuhren. Der Beitrag dazu steht unter dem Titel Aussicht auf Rettung. Damit wünsche ich Ihnen ein gutes Zuhören und hilfreiche Impulse.
2: Rettung in letzter Sekunde. In Büchern und Filmen sorgen solche dramatischen Szenen für jede Menge Nervenkitzel. Ein entsprechendes reales Ereignis lässt natürlich den Atem erst recht stocken. Wie gut, wenn es nach einer geglückten Rettung endlich wieder ein Aufatmen gibt. Um eine Rettungsaktion geht es auch im Psalm 30, Vers 4. Herr, du hast mich heraufgeholt aus dem Totenreich, zum Leben mich zurückgerufen von denen, die hinab zur Grube fuhren. Aber halt! Ist da die letzte Sekunde nicht schon überschritten? Ist Tod nicht tot und damit alles aus? Wie kann das denn hier gemeint sein? Und in welchem Zusammenhang steht der Vers überhaupt? Psalm 30 ist ein Dankeslied, das David verfasst hat und später zur Einweihung des Tempels gesungen wird. Dabei erinnert sich David auch an einige bedrohliche Situationen, aus denen Gott ihm herausgeholfen hat. Solches Erleben spiegelt sich auch in anderen Psalmen von David wider. So lese ich im Psalm 40: Er zog mich aus der grausigen Grube, aus lauter Schmutz und Schlamm, und stellte meine Füße auf einen Fels, dass ich sicher treten kann. Im Psalm 18 lese ich: Des Totenreichs Bande umfingen mich, und des Todes Stricke überwältigten mich. In dieser Angst schrie David zu Gott, und so erfuhr er, wie es dann einige Verse später heißt: Er führte mich hinaus ins Weite, er riss mich heraus, denn er hatte Lust zu mir. David durchlebte vielfältiges Leid. So spürte er immer wieder Todesschatten über seinem Leben, in äußerer und innerer Not, wie Verfolgung, Krankheit, Angst, Trauer, Verzweiflung und manchen anderen Nöten. In einigen Situationen war er dem Tod sehr nahe, aber Gott hat ihn herausgerettet. Auch heute erleben Menschen immer wieder, dass Gott sie herausholt aus Verirrungen und Abstürzen, aus dem Sumpf von finsteren Gedanken, aus Selbstmitleid und Selbstanklage. Wenn auch nicht aus so spektakulären Situationen wie bei David, hat Gott auch mich schon aus manchen Nöten herausgerissen. Und manches, was ich mir anders wünsche und trotzdem tragen muss, wird gemildert, weil die Hoffnung auf die zukünftige Befreiung in mein Leben gepflanzt ist. Die Aussicht auf diese umfassende Rettung schwingt wohl auch in unserem Vers schon mit. Denn Gott lässt nicht nur die Propheten, sondern auch David beim Verfassen seiner Psalmen manchmal Zukünftiges schauen. Wo David selbst nur eine Ahnung haben konnte, wissen Menschen seit dem Neuen Testament mehr. Paulus schreibt im Brief an die Kolosser im Kapitel 1, Vers 13 und 14: Er, nämlich Gott, hat uns herausgerettet aus der Macht der Finsternis und hat uns versetzt in das Reich seines lieben Sohnes, in dem wir die Erlösung haben, nämlich die Vergebung der Sünden. Gott bietet uns durch Jesus die Rettung aus der Verlorenheit von ihm an. Diese Rettung bewahrt uns vor dem ewigen Verlorensein und schenkt einmal ein endgültiges Aufatmen in Gottes Herrlichkeit. Haben auch Sie Gottes Rettungsangebot schon angenommen und Jesus Ihr Leben anvertraut? Nur er kann Sünden vergeben und ewiges Leben schenken. Denn er hat alles, was jeden einzelnen Menschen von Gott trennt, ans Kreuz getragen. Jedoch die Zeit der angebotenen Rettung kann so schnell verstrichen sein, denn niemand weiß, wann seine letzte Sekunde auf der Erde da sein wird.
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1: Willkommen bei unserer ERF-Sendereihe mit faszinierenden Lebensberichten aus der Kirchengeschichte. Am Mikrofon begrüßt Sie Anne Geier. Technischer Fortschritt prägt unser Leben, oft ganz selbstverständlich. Viele Dinge, die heute unseren Alltag erleichtern, gehen auf Menschen zurück, die mit Kreativität, Ausdauer und großem Ideenreichtum neue Wege gewagt haben. Einer von ihnen war der Erfinder und Ingenieur Wilhelm Schmidt. Hinter seinen technischen Entwicklungen stand mehr als nur wissenschaftliche Neugier. Sein Denken und Handeln waren auch von einem tiefen Glauben geprägt, der ihm Orientierung gab und seine Arbeit beeinflusste. Wie sich berufliche Begabung, Erfindergeist und Vertrauen auf Gott in seinem Leben verbunden haben, darüber berichtet uns gleich Michael Kotsch. Das erste Lied der Sendung singt uns nun Sephora Nelson und heißt »Lege deine Sorgen nieder«.

Schon in jungen Jahren zeigte sich, dass Wilhelm Schmidt eine besondere Begabung hatte. Er war einfallsreich, technisch interessiert und handwerklich geschickt. In der Schule dagegen fiel ihm vieles schwer. Doch statt sich entmutigen zu lassen, ging er beharrlich seinen eigenen Weg und ließ sich von seinen Schwächen nicht aufhalten. Wie es ihm gelang, sich Schritt für Schritt hochzuarbeiten und welche Rolle sein Glaube dabei spielte, darüber berichtet uns jetzt Michael Kotsch.

Zu Beginn des 20. Jahrhunderts war Wilhelm Schmidt einer der international bekanntesten und wichtigsten Erfinder. Die meiste Zeit investierte er in die grundlegende Weiterentwicklung der Dampfmaschine. Gerade im 19. Jahrhundert und auch zu Beginn des 20. Jahrhunderts war die Dampfmaschine der wichtigste Ausgangspunkt für die Industrialisierung und auch für die Infrastruktur. Ebenso lieferten sie die Kraft für die immer zahlreicher werdenden Fabriken. Wilhelm Schmidt wurde 1858 in Wegeleben bei Halberstadt in Deutschland geboren. Seine Eltern waren einfache und bescheidene Leute. Als Bote transportierte sein Vater Wilhelm Christoph Schmidt Briefe und Pakete. Mit Pferd und Wagen betrieb er außerdem einen kleinen Getreidehandel. Zeitweilig war er auch für die Poststation des Ortes verantwortlich. Damit konnte man selbstverständlich keine Reichtümer anhäufen, aber es reichte zur Versorgung der Familie. Wilhelm Schmidt war ein fröhliches und unternehmungslustiges Kind. Mit seiner freundlichen Art kam er bei den meisten Erwachsenen gut an. Mit dem Lernen in der Schule hatte Schmidt allerdings einige Probleme. Seine Mutter ermutigte und ermahnte ihn regelmäßig. Außerdem lernte sie mit ihm Bibelverse und Gedichte auswendig. Lebenslang stand Schmidt einer rein theoretischen Schulausbildung etwas distanziert gegenüber. Auch wenn ihm Sprachen nicht lagen, begeisterte er sich für Naturwissenschaften und Geographie. Sehr gerne beschäftigte er sich mit fremden Ländern, Kulturen und Völkern. Als Jugendlicher entwickelte sich Schmidt schnell zu dem Anführer der Dorfjugend. Er war kräftig und mutig, ohne lange zu zögern, kletterte er auf jeden hohen Baum und holte zum Essen einige Eier aus den Vogelnestern. Als Einziger konnte er mit kleinen Steinen über das Dach des Kirchturms werfen, was anderen ziemlich imponierte. Außerdem hatte Schmidt immer wieder Ideen für spannende kleine Unternehmungen. Manchmal kam dabei auch Unsinn heraus, sodass die Fensterscheiben oder das Geschirr der Nachbarn zu Bruch ging. Oft hielt sich Schmidt am Bahnhof auf und bestaunte die durchfahrenden Züge. Von Heizern ließ er sich eingehend die Funktion der Dampflokomotiven erklären. Dabei fiel schon bald auf, dass sich der Junge mit oberflächlichen Antworten nicht zufrieden gab und über ein erstaunliches technisches Gespür verfügte. Angeregt durch die großen Dampfmaschinen begann Schmidt, kleine eigene Apparate zu zeichnen und zu bauen. Immer hatte er einen Zollstock bei sich, um alles genau nachzumessen. Neben ihrem bescheidenen Haus besaßen die Schmidt auch etwas Land, auf dem sie für den eigenen Bedarf Gemüse und Obst anbauten. Gerne hätten sie gesehen, wenn ihr Sohn Landwirt geworden wäre. Doch war der viel lieber auf dem Bahnhof und in der Dorfschmiede als auf dem Acker. Deshalb einigte man sich, dass er eine Schlosserlehre absolvieren sollte. Nach dem erfolgreichen Abschluss der Ausbildung verbrachte Schmidt als Geselle einige Zeit in Halle, Leipzig, Berlin, Hamburg und München, um sein fachliches Wissen zu erweitern. Während dieser Jahre finanzierte er sich durch eigene Arbeit, ohne Unterstützung seiner Eltern, die dafür auch kaum etwas übrig hatten. Häufig ernährte er

sich lediglich von Brot, Wasser und Käse. An den verschiedenen Orten übernachtete er häufig in einer Herberge zur Heimat, einer christlichen Einrichtung für durchreisende Gesellen. Allerdings war er nicht immer ganz zufrieden, weil viele der Herbergsväter zwar nach außen als Christen auftraten, aber sich gar nicht so verhielten und auch nicht so redeten. Häufig hatte er den Eindruck, dass hier geheuchelt wurde. Sein knappes Geld gab Schmidt nur selten in einer Kneipe aus. Häufiger kaufte er sich Bücher und studierte sie intensiv in seiner Freizeit. Vor allem liebte er die Bücher des deutschen Philosophen Immanuel Kant und die bekannten Dichter seiner Zeit, Goethe und Schiller. Schmidt war auf der Suche nach Wahrheit und nach dem Sinn des Lebens. Um die Interessen der oft ausgebeuteten Arbeiter zu unterstützen, schloss er sich zeitweilig in München den Sozialdemokraten an. Schon bald aber merkte er den Unterschied zwischen den flammenden Reden und dem wirklichen Leben der Parteimitglieder. Außerdem stieß er sich an den ständig wiederholten ideologischen Glaubenssätzen, die außerdem noch aggressiv antikirchlich waren. Schmidt verließ die Partei deshalb schon bald wieder. Auf seiner Suche nach Gerechtigkeit und Lebenssinn wandte sich Schmidt auch an Gott. Die von ihm erbetene übernatürliche Offenbarung blieb dann allerdings aus. Diese existenzielle Krise hinterließ bei ihm auch körperliche Spuren. Er zog sich von anderen Menschen zurück und magerte immer weiter ab. In Dresden kaufte sich Schmidt ein gebrauchtes Neues Testament, um selbst nachzulesen, was Gott vorgeblich den Menschen zu sagen hatte. Die Beschreibung des Lebens Jesu und die tiefgreifenden biblischen Aussagen über das Menschsein trafen ihn tief. Hier spürte er eine bisher vergeblich gesuchte Authentizität und Wahrheit. Ich war glücklich, weil Gott mich armen, nach Wahrheit suchenden Menschen angesprochen hatte. Plötzlich war ich mir der Gegenwart Gottes ganz sicher. Ich kam ganz bei Jesus zur Ruhe. Alle Sorgen und Ängste traten auf einmal in den Hintergrund. Schmidt entschied sich, Gott um Vergebung seiner Sünden zu bitten, ein Leben mit Jesus zu beginnen und sich künftig nach den Leitlinien der Bibel zu orientieren. Als Schmidt danach seine Eltern besuchte und ihnen von seiner Bekehrung erzählte, hielten sie ihn für übergeschnappt, von einem religiösen Wahn befallen. Schmidt widmete sich zurück in Dresden ganz der Arbeit in seiner Werkstatt. Hier wollte er so lange bleiben, bis ihm Gott ganz deutlich eine andere Aufgabe vor die Füße legen würde. Über die Reparatur in seinem Haus kam Schmidt mit Professor Adolf Erhard von der Dresdner Kunstakademie in Kontakt. Nach einigen persönlichen Gesprächen war der von Schmidts Erfindungsreichtum und handwerklicher Fähigkeit so begeistert, dass er ihn an die Technische Hochschule vermittelte. Obwohl Schmidt nie ein entsprechendes Studium absolviert hatte, überzeugte er den dort lehrenden Professor Zimmermann schnell von seinen Fähigkeiten. Originell und exakt unterbreitete Schmidt ihm seine Pläne für eine Waage ohne Gewicht und Feder sowie einen vollkommen neuen Vorschlag zur Hebung gesunkener Schiffe. Regelmäßig traf sich der junge Erfinder nun auch mit Professor Lewicki, dem Fachmann für Maschinenbau an der Technischen Universität in Dresden, zum gemeinsamen fachlichen Austausch. Weil man von den besonderen Fähigkeiten Schmidts überzeugt war, erlaubte man ihm, die Werkstätten und Bibliotheken der Hochschule zu benutzen. Der schätzte auch den fachlichen Austausch über seine Verbesserungsvorschläge und Erfindungen. 1880 wurde Schmidt zum Militärdienst eingezogen. Sowohl die äußere Umgebung als auch die Grobheit der Kaserne gefielen ihm ganz und gar nicht. Immer wieder setzte er sich beim Militär für die schwachen Rekruten ein, die schnell auffielen und von den anderen Soldaten gemobbt wurden. Schmidts deutliches Bekenntnis zum christlichen Glauben führte zu weiteren Konflikten. Manche betrachteten ihn deshalb als verschrobenen Sonderling. Nach der Grundausbildung wurde er von seinen Vorgesetzten zum Bademeister der Kaserne bestimmt. Eine eher ruhige Aufgabe mit viel Freiheiten. Das betrachtete Schmidt als Führung Gottes.
Neben seiner Tätigkeit für das Militär hatte er nun viel Zeit, weiter an seinen Erfindungen zu arbeiten. Oft war er so ins Überlegen vertieft, dass er vergaß, genügend zu schlafen. Nach solchen Nächten, in denen er über seinen Berechnungen brütete, war er müde, manchmal auch krank. Vor allem beschäftigte sich Schmidt während der Militärzeit mit einer neuartigen Form der Dampfmaschine, bei der sich das Gestänge der Kolben nicht beständig vor- und zurück bewegte und dabei viel Energie verlor. Er konzipierte eine Dampfmaschine, die nur mit Rotation und deshalb deutlich effizienter funktionierte. Nach seiner Zeit beim Militär arbeitete Schmidt bei einer großen Maschinenfabrik in Chemnitz, um noch mehr Erfahrungen zu sammeln. Dann wechselte er in das technische Büro der Maschinenfabrik Erhard in Wolfenbüttel. Schon nach kurzer Zeit befreundete er sich mit dem Besitzer und unterbreitete ihm einige sehr hilfreiche Verbesserungsvorschläge für seinen Betrieb. Der war von Schmidts Fähigkeiten dermaßen überzeugt, dass er ihm anbot, ihn an die Technische Hochschule zu schicken und das ganze Studium aus eigener Tasche zu bezahlen. Da ihm eine überwiegend theoretische Ausbildung aber nicht lag, lehnte Schmidt freundlich ab. 1883 machte Schmidt sich dann als Erfinder und Ingenieur selbstständig. Das war zwar mit erheblichen finanziellen Unsicherheiten verbunden, entsprach aber genau seinen besonderen Fähigkeiten. Seine künftige Frau lernte Schmidt während eines Gottesdienstes in der Kirche von Wegeleben kennen, als er wieder einmal zu Besuch bei seinen Eltern war. Er beobachtete die junge Gemeindeschwester Martha beim Singen im Gemeindechor. Ganz spontan verliebte er sich in sie und fragte sie wenig später, ihn zu heiraten, obwohl er weder ihren genauen Namen noch ihre Herkunft kannte. Schmidt fühlte sich sicher, dass sie seine zukünftige Frau werden sollte. Nach der Hochzeit 1885 zog Schmidt mit seiner Frau nach Braunschweig. Dann wohnte die Familie einige Jahre in Halberstadt, bevor sie nach Kassel umzog. Das Paar hatte 3 Söhne und eine Tochter. Nach dem Tod des Vaters zog auch Schmidts Mutter zu ihrem Sohn und der Schwiegertochter. In späteren Jahren ließ Schmidt nicht weit vom Firmengelände entfernt Häuser für sich und seine wichtigsten Mitarbeiter bauen. Immer wieder nahm er dort auch arme und hilfesuchende Menschen auf. Als weltweit bekannter Erfinder und wichtiger Vertreter der deutschen Wirtschaft empfing er hier auch andere Firmenchefs, Politiker und Kirchenvertreter. Bei den Gesprächen ging es zumeist nicht nur um wirtschaftliche oder gesellschaftliche Fragen, sondern auch um geistliche Themen. Für manchen hochgestellten Gast wurde Schmidt dadurch zum persönlichen Seelsorger. Die wichtigste und bekannteste Erfindung Schmidts ist die Heißdampfmaschine. Ein großes Problem damaliger Dampfmaschinen lag in dem Niederschlag des Dampfes in den Kolben. Der in den Zylinder geleitete Wasserdampf kühlte so weit ab, dass er an den Metallwänden kondensierte. Das Wasser behinderte die Bewegungen der Kolben und musste möglichst schnell abgeleitet werden. Schmidt ging nun daran, den Dampf so weit zu erhitzen, dass er auch in den durch sie angetriebenen Zylindern gasförmig blieb. Dadurch konnte man die unerwünschte Kondensation des Wassers weitgehend verhindern. Parallel dazu musste man allerdings auch den Druck im Kessel deutlich erhöhen. Davor schreckten die meisten Konstrukteure noch zurück. Kessel und Rohre mussten fester gebaut werden, um die höheren Drücke auszuhalten. Wenn ein solcher Kessel einmal platzen würde, wäre die Explosion natürlich wesentlich heftiger. Der zwischenzeitlich nach Kassel übergesiedelte Erfinder experimentierte mit bis zu 350 Grad heißem Dampf statt der sonst üblichen 170 Grad. Dafür musste der Kessel einen Druck von bis zu 80 Bar aushalten. Für die zusätzliche Erhitzung des Wasserdampfs benötigte man nur relativ wenig zusätzliches Brennmaterial. Jetzt trieb der Dampf die Zylinder an, ohne sich in den Kolben als flüssiges Wasser niederzuschlagen. Der Wirkungsgrad der neuen Dampfmaschine stieg erheblich. Schmidt konnte 1890 die Maschinenfabrik Beck und Henkel in Kassel dafür gewinnen, auf eigene Rechnung die erste Modelldampfmaschine zu bauen, die mit hohen Temperaturen und Drücken arbeitete. Das war mit einem erheblichen Risiko verbunden.
Zum einen musste die Firma darauf vertrauen, dass Schmidts Konzept sich als richtig erwies. Außerdem machte sich der erhebliche Entwicklungsaufwand nur dann bezahlt, wenn auch die Kunden von den Vorteilen der neuen Dampfmaschine überzeugt werden konnten. Die erste betriebsfähige, mit hohen Temperaturen arbeitende Dampfmaschine wurde 1893 in einer schwedischen Papierfabrik installiert. Die Kunden waren sehr zufrieden, sodass schon bald weitere Aufträge eingingen. Dieses erste Modell der Heißdampfmaschine wurde nach ihrer Ausmusterung dem Deutschen Museum in München geschenkt, wo sie bis heute zu besichtigen ist. Aus langjähriger Erfahrung hütete sich Schmidt vor übereilten Schlussfolgerungen oder vor einer überhasteten Umsetzung, um möglichst bald einen weiteren Erfolg vorweisen zu können. Ihm war es wichtig, seine Erfindungen und Maschinen gründlich zu durchdenken und immer wieder zu überprüfen, bevor er sie weitergab und zur Anwendung freigab. Wenn er leichtfertig arbeitete, konnten später womöglich Menschen dadurch zu Schaden kommen. Sowohl Gott als auch Menschen gegenüber fühlte sich Schmidt deshalb zum gründlichen Arbeiten verpflichtet. Um die täglichen Ausgaben zu decken, musste Schmidt seine Patente gelegentlich auch weiterverkaufen und sich nicht auf die Weitergabe von Lizenzen beschränken. Dann hatte er natürlich keinen Einfluss mehr auf ihre Nutzung und Weiterentwicklung. Die Rechte für die erste von ihm entwickelte Dampfmaschine verkaufte Schmidt an die Firma Blohm und Voss in Hamburg. Später bestanden Schmidts Haupteinnahmen in Lizenzen, die er an andere Unternehmen weitergab für die Produktion neuer leistungsfähiger Dampfmaschinen. Sehr zur Überraschung Schmidts setzten viele große Firmen trotz eindeutiger Vorteile seiner Konstruktion lange auf die altbewährte, aber reichlich ineffiziente Technik herkömmlicher Dampfmaschinen. Zuerst waren es vor allem kleine Unternehmen, die sich auf seine neuen Dampfmaschinen einließen, vor allem weil sie deutlich günstiger betrieben werden konnten. Die Übergangsphase bis zur Etablierung seiner Erfindungen war für Schmidt und die mit ihm zusammenarbeitenden Unternehmen von finanziellen Unsicherheiten bestimmt. Manchmal musste er sich sogar verschulden, um zu überleben. Schmidt hatte in seinen Projekten auch nicht immer Erfolg. Zwischendurch scheiterte er und wurde sich seiner Abhängigkeit Gott gegenüber neu bewusst. Das hatte dann oft auch erhebliche finanzielle Auswirkungen. Mit der Zeit lernte Schmidt, seine Sorgen Gott abzugeben. Im Überfluss wie auch in finanziellen Engpässen vertraute Schmidt auf die gute Versorgung Gottes. In Phasen voller finanzieller und technischer Rückschläge war er sich sicher, jetzt habe ich wieder ein Semester auf der Schule Gottes hinter mir. Wenn ihn jemand angesichts seiner Erfolge lobte, forderte er denjenigen auf, sagen Sie mir nicht, was ich richtig gemacht habe, sagen Sie mir lieber, was ich falsch gemacht habe, davon lerne ich am meisten. Viele deutsche Fachleute betrachteten Schmidt lange als unwillkommenen Außenseiter und verhinderten die Verbreitung seiner Erfindungen. Im Ausland konnten sich Schmidts Innovationen hingegen deutlich schneller etablieren. Schon bald lobten immer mehr Fachzeitschriften die immensen Vorteile der neuen, deutlich wirkungskräftigeren Dampfmaschinen. Schmidts Erfindung wurde nicht nur in Europa gefeiert, sondern auch in den USA. Schon bald wurde das Prinzip auch auf die Dampfmaschinen in Lokomotiven und Schiffen übertragen. Dafür musste Schmidt allerdings erst noch einige technische Anpassungen vornehmen. Nachdem er diese Probleme gelöst hatte, baute die Firma Henschel & Co. in Kassel sowie Vulkan AG in Stettin nach Schmidts Plänen die ersten Heißdampflokomotiven. Bereits nach wenigen Jahren wurden weltweit fast nur noch Lokomotiven nach dieser Technik gebaut. Jedes Jahr konnten dadurch mehrere Millionen Tonnen Kohle eingespart werden. Das sparte Geld und verbesserte nebenher auch noch die Luftqualität. Um seine Erfindung noch besser optimieren und verbreiten zu können, gründete er die Schmidtsche Heißdampfgesellschaft. Wichtige Mitarbeiter und Unterstützer fand Schmidt vor allem in christlichen Gemeinden. Abgesehen von ihrer fachlichen Qualifikation war ihm die geistliche Einstellung bei der Arbeit wichtig. Schmidts Fabrik sollte nicht nur dazu dienen, Geld zu verdienen, sondern Menschen zu helfen und Gott zu verherrlichen. Vor der Arbeit betete Schmidt mit seinen Angestellten. Wenn sie ein Projekt erfolgreich zu Ende gebracht oder eine neue Erfindung gemacht hatten,
lobte er Gott mit ihnen. Bereits 1879 hatte Schmidt eine rotierende Dampfmaschine erfunden, ohne hin und her gehendes Gestänge. Dadurch konnte die Abnutzung deutlich reduziert und der Wirkungsgrad erhöht werden. In den nächsten Jahren erfand Schmidt unter anderem den zur Weiterentwicklung der Dampfmaschine notwendigen Dampfrohr oder später auch Rauchkammerüberhitzer. Bis 1905 wurden bereits 5000 mit Heißdampf betriebene Lokomotiven ausgeliefert. 1910 wurde Schmidts erster Hochdruckkessel für 60 Bar genehmigt und in Betrieb genommen. 1925 fuhren bereits mehr als 3000 Schiffe mit Schmidts Dampfmaschinen. Bis 1913 wurden nach Schmidts Entwürfen mehr als 125.000 Heißdampflokomotiven hergestellt. 1911 verbesserte Schmidt den klassischen Dieselmotor erheblich. Für U-Boote entwickelte er eine neue 12.000 PS starke Antriebsmaschine. In enger Kooperation mit der Deutschen Reichsbahn und der Henschel und Sohn Maschinenfabrik entwickelte und produzierte Schmidt ab den 1920er Jahren einen neuen Typ von Dampflokomotiven, die sowohl mit Heißdampf als auch mit Hochdruck funktionierten. Durch Schmidts Erfindung konnte der Verbrauch der Dampfmaschinen halbiert werden. Oder anders ausgedrückt, man konnte den Wirkungsgrad der Dampfmaschinen verdoppeln. Der Unterschied zwischen dem später überwiegend mit Gas und Öl betriebenen Motoren war dadurch nur noch minimal. Die Heißdampf-Überdrucklokomotive erreichte Geschwindigkeiten bis zu 270 Stundenkilometer. Im technischen Bereich verfügte Schmidt über eine erstaunliche, intuitive Erkenntnis. Schon sehr früh in einem Projekt oder in einer Berechnung erkannte er mögliche Fehler. Wie kaum ein anderer konnte er sich in die Maschinen- und Konstruktionszeichnungen hineindenken. Mit wissenschaftlicher Literatur konnte Schmidt hingegen nur wenig anfangen. Wenn er aber eine Konstruktionszeichnung sah oder eine fertige Maschine untersuchte, verstand er sehr schnell ihre Funktionsweise und entdeckte ihre möglichen Mängel. Wenn Schmidt über eine neue Maschine oder ihre Verbesserung nachdachte, notierte er sich alle relevanten Beobachtungen. Dann wollte er möglichst ungestört darüber nachdenken, nicht selten stundenlang. Dann ging er daran, seine Überlegungen zu Papier zu bringen. Dabei bedeckte er zahllose Blätter und Zettel mit Zeichnungen und Berechnungen, die immer wieder verändert und korrigiert wurden. Wenn er richtig in seiner Arbeit vertieft war, dann kam ihm auch manchmal mitten in der Nacht ein entscheidender Gedanke. In diesem Fall stand er sofort auf und setzte sich wieder an seinen Schreibtisch, um möglichst nichts zu vergessen. Wenn Schmidt ein Projekt zu Ende gebracht hatte, schrieb er unter seine Konstruktionspapiere zumeist die Worte: Ich danke dir, Gott, für deine Hilfe und Führung. Ich danke dir. Gott war für Schmidt der, der die Naturgesetze erfunden hat, auf denen alle seine Erfindungen basierten. Auch seine Gedanken führte er auf die Führung Gottes zurück. Jeden Tag nahm Schmidt sich Zeit zum Bibellesen und Beten. Dabei besprach er den Tagesplan und alle größeren Vorhaben mit Gott. Außerdem wurde in der Familie bei Tisch gebetet und regelmäßig über geistliche Themen ausgetauscht. Aus Gebet und Bibel zog Schmidt immer wieder Kraft und Mut für die täglichen Herausforderungen. Immer suchte Schmidt die Gemeinschaft mit anderen Christen, sowohl in der eigenen Kirche als auch außerhalb. Manchmal unternahm er weite Reisen, um einen von anderen gelobten Prediger selbst hören zu können. Oft halfen ihm gute Ansprachen bei seiner eigenen Suche nach einem verbesserten Verständnis der Bibel und ermutigten ihn persönlich. Am stärksten fühlte sich Schmidt von Friedrich von Bodelschwing angezogen. Hier begegnete ihm echte Nächstenliebe und Anteilnahme ohne politisierende Interpretation. Bei ihm handelte es sich nicht nur um Mitleid, sondern um echtes Interesse an leidenden Menschen, geistig Behinderten, Obdachlosen, Kranken und Alten. Bodelschwings Reden und Handeln entsprach am ehesten dem, was Schmidt in der Bibel von Jesus las. Die tägliche Abhängigkeit von Gott wurde dabei nicht aus dem Blick verloren. Von zahlreichen Predigern und christlichen Organisationen erhielt Schmidt Rundbriefe und Informationsschriften, die er zumeist gründlich studierte. Gerade auch an Berichten über leidende Menschen in Deutschland und über die Weltmission nahm er großen Anteil.
Gerne betete er für deren Anliegen und spendete auch großzügig. Wenn seine eigene Firma erfolgreich war, beteiligte Schmidt seine Mitarbeiter an den Gewinnen und verschenkte großzügig Geld an notleidende Menschen und christliche Werke. Noch wichtiger als seine bahnbrechenden Erfindungen war Schmidt die Suche nach Wahrheit. Die großen Verbesserungen der Technik ohne eine gleichzeitige positive Veränderung der Menschen erschienen ihm unbefriedigend. Was nützen uns Erfindungen, wenn die Welt gleichzeitig in Blut und Tränen versinkt? Über Jahre hinweg dachte Schmidt über die wahren Ursachen des moralischen und geistigen Verfalls nach. Für Schmidt hing das zum großen Teil mit der weit verbreiteten Abkehr der Menschen von Gott zusammen. Deshalb forderte er mehr Ehrlichkeit, Schuld einzusehen und zu bereuen. Nur wer Frieden mit Gott findet, kann demnach auch langfristig mit Menschen in Frieden leben, bei seinem Handeln nicht nur seinen eigenen Vorteil im Blick haben. Die alttestamentlichen Propheten, Jesus Christus, die Apostel und die Vorbilder der Kirchengeschichte galten für Schmidt als zuverlässige Zeugen der Wahrheit Gottes. Manchmal wünschte er sich, wie sie reden zu können, um sich unmittelbar für das Reich Gottes einzusetzen. Doch war sich Schmidt durchaus bewusst, dass überzeugende Reden über den Glauben nicht zu seinen Begabungen gehörte, auch wenn er sich das wünschte. Zwar konnte er Menschen ohne große Probleme für seine Erfindungen begeistern, bei geistlichen Themen aber fehlten ihm plötzlich die Worte. Im persönlichen Gespräch allerdings konnte Schmidt auch klar und überzeugend vom Glauben sprechen und Menschen für ein Leben mit Jesus Christus motivieren. Gerade in Glaubensfragen legte Schmidt großen Wert auf Wahrhaftigkeit bei sich selbst und auch bei anderen Menschen. Wenn er eine geistliche Wahrheit erkannt hatte, wollte er sie im eigenen Leben umsetzen. Wenn die Wahrheit auf mich zukommt, will ich mich unter sie beugen. Sowohl im persönlichen als auch im geistlichen und beruflichen Leben lag Schmidt viel daran, Fehler zu erkennen und zu korrigieren. Wenn er Menschen verletzte oder ungerecht behandelt hatte, war es ihm wichtig, Missverständnisse aufzuklären und um Entschuldigung zu bitten. Für ihn war der Glaube an Jesus Christus nicht nur eine Angelegenheit für den Sonntag, sondern auch für andere Bereiche des Lebens. Allerdings musste er immer wieder feststellen, dass er noch weit von dem in der Bibel beschriebenen Ideal entfernt war. Den wahren Grund für die Schrecken des Ersten Weltkriegs sah Schmidt nicht nur in vordergründigen politischen Spannungen und wirtschaftlichen Interessen, sondern in der schon lange voranschreitenden Abkehr der Menschen von Gott. Ihr immer weiter steigender Egoismus und ihre Orientierungslosigkeit hatten sich in dem militärischen Konflikt lediglich ein Ventil gesucht. Die schmutzige Wäsche von 4 Jahrhunderten wird jetzt gewaschen. Nicht Politiker, Diplomaten oder Vertreter der Wirtschaft tragen daran die größte Verantwortung, sondern die Seelsorger. Sie haben versagt. Sie haben die Menschen viel zu häufig alleine gelassen. Auch im weiteren Verlauf des Krieges war Schmidt überzeugt, noch andere wichtige Komponenten der Geschichte gefunden zu haben. Weil die Völker trotz des grausamen Krieges ihren Abfall von Gott, ihre Ungerechtigkeit und Lieblosigkeit noch immer nicht bekennen wollen, wird es jetzt wahrscheinlich eine Revolution geben, in der die Besitzenden und Gebildeten als Hauptschuldige bestraft werden. Ohne Demütigung vor Gott ist Deutschland verloren. Bekennen wir unsere Sünde nicht freiwillig, dann werden wir von unseren Feinden gedemütigt. Weil die Kirche gegenüber der offensichtlichen Ungerechtigkeit so lange geschwiegen hat, hat das Volk sein Vertrauen auf Gerechtigkeit und seinen Glauben auf Gott verloren. Die verantwortlichen Politiker haben viel zu wenig gegen Lügen und Ausbeutung getan. Nach Jahrzehnten der Gleichgültigkeit und der Ungerechtigkeit ist das Gericht Gottes nun sicher. Letztlich hat der Weltkrieg den moralischen Bankrott der christlich geprägten Völker öffentlich gemacht. Verantwortlich für gottferne und Unmoral der Völker sind nach Schmidt vor allem die Gebildeten und auch die Christen. Sie maßen sich an, alleine zu wissen und bestimmen zu können, was als Richtiges und was als Falsches anzusehen ist. Weniger gebildete Menschen verachten sie mit überheblichem Lächeln. Wenn der von ihnen gezeichnete Weg aber schief geht, schwere Nebenwirkungen hat oder sogar zu einem Krieg führt, wollen sie gewöhnlich keine Verantwortung übernehmen.
Die Hauptaufgabe der Kirche besteht darin, verständlich und deutlich die göttliche Wahrheit weiterzugeben, wie sie in der Bibel zu finden ist. Sie soll sich nicht um den Zeitgeist, die Moden der Politik oder ihre eigene Anerkennung kümmern, forderte Schmidt. Kirche müsste in allen Fragen des Lebens für die Wahrheit und gegen Lüge kämpfen, auch wenn das nicht immer gerne gehört wird. Selbst mutmaßliche Christen führen oft nur ein geistliches Scheinleben, ohne Segen für sich und ihre Umwelt. Diese Scheinheiligkeit wird vom Teufel genutzt, um Menschen noch weiter von Gott zu entfernen und ihnen zusätzlich Schaden zuzufügen. Viele Streitigkeiten gehen nicht, wie behauptet, auf die Suche nach Wahrheit zurück, sondern auf Egoismus und fehlende Bereitschaft, eigene Fehler einzusehen, ist Schmidt überzeugt. Man feiert sich selbst und die gerade in Mode stehende Gesellschaftsreform. Man gibt sogar vor, in eigener Kraft das Reich Gottes bauen zu wollen, allerdings weitgehend ohne dessen Maßstäbe und Anweisungen. Eine echte und langfristige Veränderung des Lebens und der Gesellschaft sind nach Schmidt allerdings nur über eine grundsätzliche, von Gott erneuerte Persönlichkeit möglich. Auch das Denken und Plan muss neu an der von Gott in der Bibel geteilten Wahrheit ausgerichtet werden. Statt sich durch die Bibel betreffen und verändern zu lassen, wird das Wort Gottes heute häufig allerdings so lange bearbeitet und uminterpretiert, bis es zu den eigenen Vorstellungen und Zielen passt. Mehrfach erlebte Schmidt in seinem Leben schwere Enttäuschungen, weil er Menschen vertraut hatte, die er für Christen hielt, die aber ohne Bedenken logen und betrogen. Bei anderen Christen bemerkte er eine große Lieblosigkeit und Hartherzigkeit. Zwischen der Liebe und Wahrhaftigkeit Jesu und dem Verhalten der meisten Christen klafft ein tiefer Graben. Hier braucht es immer wieder eine Umkehr und einen von Jesus begleiteten Neuanfang, war Schmidt überzeugt. Schlussendlich hielt Schmidt rund 1400 Patente. Überall auf der Welt wurden seine Erfindungen genutzt, insbesondere beim Bau moderner, leistungsfähiger Dampfmaschinen, dem damals wichtigsten Antrieb für Züge, Schiffe, Traktoren und Maschinen aller Art. Schmidt galt in diesem Bereich als der wichtigste Erfinder seiner Zeit. Für seine Leistungen erhielt er zahlreiche Ehrungen, unter anderem eine Ehrendoktorwürde der Technischen Hochschule Karlsruhe. Der preußische König ernannte ihn 1913 zum Baurat. Seine Erfindungen ersparten allein dem Staat jährliche Ausgaben in Millionenhöhe für Kohle und andere Brennstoffe. Bei öffentlichen Ehrungen verwies Schmidt immer wieder auf Gott, der ihn erst zu diesen Erfindungen befähigt und seine Arbeit gesegnet hatte. Gegen Ende seines Lebens konzentrierte sich Schmidt noch einmal auf einen ganz neuen Bereich. Er tüftelte an Methoden, mit denen man die immense Sonnenenergie effektiver nutzen könnte, die von den Weltmeeren aufgenommen wird. Hier sah er ein riesiges, bisher noch weitgehend unerschlossenes Reservoir von Energie, die man menschlicher Nutzung zugänglich machen könnte. Konkret hatte er ebenso kühne wie wohl utopische Ideen bezüglich des Wärmegefälles des Wassers zwischen den Polarmeeren und dem tropischen Meeren. Die wollte er durch technische Hilfe ausnutzen. Obwohl nicht vollkommen unmöglich, kam das Projekt allerdings über die Phase des Gedankenexperiments nicht hinaus. Zunehmend verließen Schmidt seine körperlichen und geistigen Kräfte. Diese schwere Zeit verbrachte er in seiner geistlichen Heimat Bethel bei Bielefeld, wo er von Bodelschwing schon so häufig Trost und Orientierung erhalten hatte. Auch noch im Bett liegend gingen ihm zahllose technische und theologische Gedanken durch den Kopf, jetzt aber ohne zu einem greifbaren Ergebnis zu führen. Während der letzten Monate kümmerte sich seine Frau liebevoll um Schmidt. Lange las sie ihm auf seinen eigenen Wunsch hin aus der Bibel vor und betete mit ihm. Eine seiner letzten Eintragungen lautete: Hinter der Wahrheit steht Gott. Schmidt starb 1924 in Bethel bei Bielefeld. Die Geschichte von Wilhelm Schmidt macht deutlich, wie sehr Gott Menschen gebrauchen kann, die bereit sind, sich ihm zur Verfügung zu stellen. Wie sie nicht nur die Natur und die Naturgesetze Gottes besser kennenlernen, sondern wie sie auch dazu beitragen können, das Leben hier auf der Erde zu vereinfachen.
So wie schon viele Erfinder vor ihm, war auch Schmidt klar, dass all sein Denken Gott voraussetzt, der Naturgesetze erfunden hat und dem Menschen die Möglichkeit gibt, diese zu erforschen und dann auch anzuwenden. Für Schmidt war es ganz besonders wichtig, dass Menschen nicht selbstgerecht auftreten, dass sie nicht nur die Technik in den Mittelpunkt ihres Lebens stellen, sondern an Gott denken. Denn die wesentlichen Fragen nach Wahrhaftigkeit und Wahrheit lassen sich nach Schmidt nicht durch die Wissenschaft, sondern nur durch den Glauben beantworten. Alleine in der Beziehung zu Gott kann der Mensch Frieden finden. Jeder Mensch muss dafür allerdings auch seine eigenen Grenzen und Fehler einsehen und dort um Vergebung bitten. Nur dann wird die Beziehung zu Gott und werden auch die Beziehungen zu anderen Menschen gereinigt und erneuert. Ein wirklich liebevolles und friedfertiges Miteinander ist nur dann möglich, wenn Menschen nicht nur auf sich schauen, sondern wenn sie Gott in ihr Denken und Handeln einbeziehen.

0: Sei du der Mittelpunkt in meiner Schwäche, der Mittelpunkt in meiner Stärke. Diese Worte bringen auf den Punkt, was auch das Leben von Wilhelm Schmidt geprägt hat. In persönlichen Herausforderungen, ebenso wie in beruflichen Erfolgen, wollte er Jesus Christus ins Zentrum stellen, sein Denken an Gottes Wort ausrichten und dadurch auch für andere Menschen Orientierung und Hilfe sein. Nächste Woche zur gleichen Sendezeit richten wir den Blick auf eine weitere faszinierende Persönlichkeit, Dag Hammarskjöld, den schwedischen Diplomaten und zweiten Generalsekretär der Vereinten Nationen. Sein politisches Wirken war eng verbunden mit einem tiefen persönlichen Glauben, der in seinen geistlichen Tagebuchaufzeichnungen bis heute viele Menschen bewegt. Ich freue mich, wenn Sie auch dann wieder einschalten. Außerdem empfehlen wir Ihnen die Bücher Helden des Glaubens, in denen unser Referent Michael Kotsch bewegende Biografien aus zwei Jahrtausenden Kirchengeschichte zusammengetragen hat. Die Bände sind bei der Christlichen Verlagsgesellschaft erschienen und zum Beispiel in unserem Online-Shop unter www.buchgalerie.com erhältlich. Damit verabschiede ich mich und wünsche Ihnen weiterhin viel Freude mit dem Programm des ERF. Ihre Anne Geier.
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1: Willkommen bei den Gedanken zum Sonntag hier im ERF. Mein Name ist Anne Geier, schön, dass Sie eingeschaltet haben. Die Anziehungskraft eines Menschen. Was ist das eigentlich? Die Forschung sagt, wir fühlen uns oft von Stärke angezogen, von Selbstbewusstsein, von Ausstrahlung. Menschen, die Erfolg haben, die klar auftreten, die Sicherheit vermitteln, üben eine besondere Anziehungskraft aus. Auch Schönheit, Einfluss oder Macht spielen dabei eine Rolle. Normalerweise zieht uns also das an, was stark wirkt, was schön ist, was beeindruckt. In der Bibel lesen wir aber von einer ganz anderen Anziehungskraft, und zwar von einer, die wirklich Bedeutung hat. In unserem Wochenvers aus dem Johannesevangelium Kapitel 12, Vers 32 sagt Jesus: Und ich, wenn ich erhöht werde von der Erde, so will ich alle zu mir ziehen. Jesus spricht hier von seiner Erhöhung und meint damit das Kreuz. Kein Ort der Stärke, sondern der Schwäche, des absoluten Tiefpunkts und des Leidens. Und doch, sagt Jesus, gerade dort liegt meine Anziehungskraft. Seine Liebe, die sich selbstlos gibt, seine Hingabe, die Menschen bis heute zu sich zieht. Über diese ganz andere und einzigartige Anziehungskraft Jesu wollen wir heute nachdenken. Wir starten mit einem Lied der Anbetung und hören »Wir erheben dich und beten dich an«, gesungen von Gloria Oppermann.

0: In einer Zeit, in der sich vieles ständig verändert, fällt es schwer, festen Halt zu finden. Meinungen wechseln, Nachrichten widersprechen sich und selbst das eigene Empfinden ist oft nicht so stabil, wie wir es uns wünschen. Wir brauchen etwas, woran wir uns orientieren können, einen festen Punkt, der bleibt, egal wie sehr sich alles andere bewegt. Unser Wochenvers aus dem Johannesevangelium Kapitel 12, Vers 32 lenkt unseren Blick auf Jesus, auf den, der sagt, dass er Menschen zu sich zieht, als eine verlässliche Mitte, die trägt. Was es bedeutet, im Leben einen solchen Fixpunkt zu haben, davon erzählt Winfried Elter in seinem Beitrag »Einen Fixpunkt brauche ich«. Seinen Text liest Johannes Osenberg.
1: Einen Fixpunkt brauche ich, von Winfried Elter. Seit der Corona-Zeit verbringe ich mehr Zeit im Homeoffice. Neben ein paar Vorteilen hat es dazu geführt, dass ich meinen Rücken stärker spüre. Also mache ich jetzt Rückensport. Dabei merkte ich, dass mir Gleichgewichtsübungen schwerfallen. Sucht euch einen Fixpunkt in Augenhöhe, war der Tipp des Trainers. Das hilft mir. Für die innere Balance des Lebens brauchen wir auch einen Fixpunkt. Gerade seit der Corona-Zeit fällt es schwerer, wahre und falsche Behauptungen zu erkennen. Ich habe den Eindruck, Meinungen und Erkenntnisse wechseln noch schneller. Je nach Temperament sind wir geneigt, einmal der einen Meinung recht zu geben, um uns danach wieder einer anderen Meinung anzuschließen. Nicht nur unsere Welt wandelt sich, sondern auch unsere Gefühle. Diese brauchen einen Fixpunkt der Überzeugungen, der außerhalb von uns liegt. Diesen habe ich in Jesus Christus gefunden. Wissenschaftliche Erkenntnisse oder Meinungen von Menschen haben oft nur eine kurze Halbwertszeit. Manche Beobachtungen waren nur kurzfristige und unbedeutende Episoden. Aber auch meine eigenen Gefühle wechseln und mein Glaube wird in Frage gestellt. Doch Jesus Christus ist der unverrückbare Fixpunkt. Er war, er ist und er bleibt derselbe. Dieser biblische Begriff ist nur für Gott reserviert. Und Gott ist. Er entwickelt sich nicht oder vergeht wie wir Menschen. Als Jesus auf dieser Erde lebte, erwies er sich als der im Alten Testament verheißene Erlöser. Die Apostel bezeugten ihn als wirklichen Menschen und zugleich als Gott. Seine Wunder und nicht zuletzt seine Auferstehung beweisen das. Er wird wiederkommen, so wie er es gesagt hat. Nicht wir Menschen werden es schaffen, eine gerechte und friedliche Welt zu schaffen, sondern nur er allein ist dazu in der Lage.

0: In unserem Wochenvers aus dem Johannesevangelium sagt Jesus, dass er, wenn er erhöht wird, alle zu sich ziehen wird. Doch wenn wir an das Kreuz denken, dann ist da zunächst nichts Anziehendes. Ein leidender, blutender Mensch, verachtet und ausgestoßen. So beschreibt es schon das Alte Testament. Ein Bild, vor dem man eher zurückschreckt, als sich hingezogen fühlt. Und doch ist genau dieser Moment der Kreuzigung zum Wendepunkt der Geschichte geworden. Bis heute prägt dieser gekreuzigte Jesus Denken, Kultur und Glauben wie kein anderer. Aber warum ist das so? Woran liegt es, dass sich gerade in diesem scheinbaren Scheitern eine solche Anziehungskraft entfaltet? Genau diesen Fragen geht jetzt Joachim Rieger nach in seinem Beitrag mit dem Titel »Die Welt von oben betrachtet«.
1: Von oben hat man meistens den besten Blick. Deshalb gehören Aussichtspunkte, Türme, Seilbahnen und Rundflüge zu den beliebtesten Touristenattraktionen. Die Welt von oben zu betrachten ist einfach ein erhebendes Gefühl. Und das sicher nicht nur wegen der herrlichen Aussicht. Den meisten Menschen gefällt es, herausgehoben zu werden aus dem Einerlei des Alltags, um die Welt aus einer höheren Warte betrachten zu können. Das Gefühl, höher hinauszukommen, tut gut. Von einer Erhöhung ganz besonderer Art spricht Jesus in unserem heutigen Bibelwort, das in Johannes 12, Vers 32 steht. Wenn ich erhöht werde von der Erde, so will ich alle zu mir ziehen. Nein, da geht es nicht darum, dass Jesus eine bessere Aussicht bekommen soll. Festgenagelt an ein Kreuz, vielleicht einen Meter über der Erde, das macht noch keine bessere Aussicht. Und der Hügel Golgatha war auch nicht gerade ein Touristenmagnet, dieser nahegelegene Müllplatz vor den Stadtmauern Jerusalems, wie manche Archäologen meinen. Von einer Erhöhung ganz besonderer Art ist hier die Rede. Gott hatte Jesus auf die Erde gesandt. Und nun wird Jesus erhöht. Erhöht von der Erde weg. Für den, der auf die Erde gekommen ist, ist kein Platz mehr auf der Erde. Er muss wieder von der Bildfläche verschwinden. So wie es schon im ersten Kapitel des Johannesevangeliums formuliert wurde. Er kam in sein Eigentum, aber die Seinen nahmen ihn nicht auf. Doch Gott kann aus den bösen Absichten der Menschen etwas Gutes machen. Es ist kein Zufall, dass Jesus nicht nach jüdischer Sitte gesteinigt wurde. Da wäre er auf dem Boden liegend verblutet. Jesus bekam die römische Todesstrafe und starb deshalb erhöht von der Erde. Die äußere Erhöhung am Kreuz symbolisiert seine Erhöhung durch Gott. Im Johannesevangelium werden Kreuz und Auferstehung immer zusammengesehen. Der erhöhte Tote am Kreuz ist zugleich der Sieger über den Tod, der auferstandene und erhöhte Herr. Dieser erhöhte Herr sitzt nun im Himmel zur Rechten Gottes. Von dort aus hat er wahrlich den Überblick. Der Ausblick von einem hohen Berg, der Ausblick vom Flugzeug aus, ja sogar der Blick von einer Raumfähre auf die Erde sind nichts dagegen. Jesus hat den Überblick und trotzdem ist er nicht weit weg von uns. Wenn ich erhöht werde von der Erde, so will ich alle zu mir ziehen, sagt Jesus. Er ist zwar jetzt nicht mehr auf der Erde, aber die Menschen auf der Erde sind ihm nicht egal. Im Gegenteil, jetzt können alle zu ihm kommen, nicht nur die Juden, sondern auch alle anderen Völker der Erde. Er will sie alle zu sich ziehen. Jede und jeder kann das ewige Leben und einen Platz im Himmel bekommen. Jesus zieht die Menschen allerdings nicht mit Gewalt zu sich. Jede Umarmungsstrategie ist ihm fremd. Aber er wartet mit offenen Armen. Er wartet auf Sie und auf mich. Lassen Sie sich heute näher zu Jesus ziehen. Sprechen Sie einfach mit Jesus über das, was Sie beschäftigt. Er lässt Sie nicht links liegen. Er kümmert sich um Sie. Lesen Sie in der Bibel, um mehr über Jesus zu erfahren, über den, der sie zu sich ziehen möchte. Dann bekommen sie selbst auch immer mehr den Überblick. Der Erhöhte zieht zu sich, und zwar nach oben, dorthin, wo er sitzt, auf dem Thron, immer näher zu sich. Ich stelle mir das ähnlich vor wie bei der Fahrt in einer Seilbahngondel. Je höher man kommt, desto mehr sieht man. Das vollständige Bergpanorama eröffnet sich einem aber erst auf dem Gipfel. Den vollen Überblick werden wir erst nach diesem Leben in der Ewigkeit genießen können. Doch wer sich von Jesus ziehen lässt, wer die Gemeinschaft mit ihm sucht, bekommt auch schon auf seiner Lebensreise immer mehr Anteil am Ausblick des erhöhten Herrn. In diesem Sinne wünsche ich Ihnen eine gute Sicht und viel Freude beim Staunen über den Ausblick, den Jesus Ihnen heute schenken will.

Im 12. Kapitel des Johannesevangeliums in den Versen 31 und 32 sagt Jesus: Jetzt ergeht das Gericht über diese Welt. Jetzt wird der Fürst dieser Welt hinausgestoßen werden. Und ich, wenn ich erhöht werde von der Erde, so will ich alle zu mir ziehen. Jesus spricht hier von einem entscheidenden Moment, einem Jetzt, das alles verändert. Der Moment, in dem er am Kreuz erhöht wird. Am Kreuz wendet sich die Geschichte der Menschen zum Guten. Denn dort am Kreuz wird sichtbar, wie ernst es Gott mit dieser Welt ist und wie tief seine Liebe wirklich geht. Die Macht des Bösen wird entlarvt und entmachtet und gleichzeitig öffnet sich ein neuer Weg für die Menschheit, weg von Schuld und hin zu Gott. Und dann sagt Jesus etwas Erstaunliches: Ich will alle zu mir ziehen. Das heißt, das Kreuz stößt nicht ab, sondern es zieht an. Damals konnten das viele nicht verstehen. Sie hatten andere Erwartungen an den Messias und stellten sich einen starken, siegreichen Retter vor, aber keinen leidenden, gemarterten Mann. Einen König auf dem Thron, aber doch keinen schuldlos Verurteilten am Kreuz. Doch gerade darin liegt die Wahrheit. Jesus wird nicht trotz des Kreuzes zum Retter, sondern durch das Kreuz. Wer sich auf ihn einlässt, wird hineingenommen in diese göttliche Anziehungskraft. Heraus aus dem, was uns bindet, hin zu dem, der Leben schenkt. Die Frage ist nur, ob wir uns ziehen lassen.

0: Unser Wochenvers aus Johannes 12, Vers 32 macht deutlich, Jesus wird am Kreuz erhöht und gerade dort zeigt sich seine Macht, seine Liebe und Hingabe. Jesus stellt die üblichen Vorstellungen von Größe auf den Kopf. Nicht der ist groß, der sich selbst erhöht, sondern der, der dient. Nicht der, der Anerkennung sucht, sondern der, der sich für andere hingibt. Genau um dieses Prinzip geht es jetzt auch in der fortlaufenden Bibellese mit Ulrich Pazzani. Jesus warnt vor religiösem Schein und vor Menschen, die sich selbst in den Mittelpunkt stellen. Und er zeigt, worauf es Gott wirklich ankommt. Auf Demut, auf Echtheit und auf ein dienendes Herz.
1: Herzlich willkommen, wir lesen die Bibel. Heute Matthäusevangelium Kapitel 23, die Verse 1 bis 12. Ich muss Sie vorweg warnen, das ist eine Gerichtspredigt von Jesus, die eigentlich dem entspricht, was wir aus dem Alten Testament von manchen der großen Propheten kennen, wo sie harte Worte sagen. Und vielleicht wird sich das wundern, was Jesus da sagt, und er richtet sich gegen fromme Leute. Also, wir lesen. Da redete Jesus zu dem Volk und zu seinen Jüngern und sprach: Auf dem Stuhl des Mose sitzen die Schriftgelehrten und Pharisäer. Alles nun, was sie euch sagen, das tut und haltet. Aber nach ihren Werken sollt ihr nicht handeln. Denn sie sagen's zwar, tun's aber nicht. Sie binden schwere und unerträgliche Bürden und legen sie den Menschen auf die Schultern, aber sie selbst wollen keinen Finger dafür krümmen. Alle ihre Werke aber tun sie, damit sie von den Leuten gesehen werden. Sie machen ihre Gebetsriemen breit und die Quasten an ihren Kleidern groß. Sie sitzen gerne oben an bei Tisch und in den Synagogen und haben es gerne, dass sie auf dem Markt gegrüßt und von den Leuten Rabbi genannt werden. Aber ihr sollt euch nicht Rabbi nennen lassen, denn einer ist euer Meister, ihr aber seid alle Brüder. Und ihr sollt niemanden unter euch Vater nennen auf Erden. Denn einer ist euer Vater, der im Himmel ist. Und ihr sollt euch nicht Lehrer nennen lassen, denn einer ist euer Lehrer, Christus. Der Größte unter euch soll euer Diener sein. Und wer sich selbst erhöht, der wird erniedrigt. Und wer sich selbst erniedrigt, der wird erhöht. Ein hartes Wort, das Jesus so über Menschen sagt, bei denen man einfach zunächst mal feststellen muss, die haben es doch ernst gemeint mit ihrer Frömmigkeit. Von den Pharisäern weiß man das, dass sie wirklich besorgt waren darum, dass sie wirklich getan haben, was sie in der Bibel verstanden haben. Sie wollten eben nicht nur Wortgeklapper haben. Jesus sieht das Herz an und er sieht tiefer durch. Und man fragt sich, warum sagt er das? Sollte man das nicht unter Ausschluss der Öffentlichkeit denen sagen, ich brauche das. Ich bin ein Theologe, ich bin Pfarrer, mir gilt das. Aber hier heißt ausdrücklich, da redete Jesus zu dem Volk und zu seinen Jüngern. Und er redet jetzt auch mal über andere. Zu dem Volk und zu den Jüngern. Sie sollen das wissen. Hier gibt es eine Gefahr. Worin liegt die Gefahr? Wir müssen das betrachten. Nun, das Vorbild für diese Redeweise von Jesus ist im Alten Testament. Ich will nur mal ein Beispiel nennen aus dem Propheten Jeremia. Da muss er ein Wort Gottes sagen. Das ist ja nicht vom Jeremia ausgedacht. Er muss ein Wort Gottes sagen über die Priester und über die Frommen. Da heißt es dann, sie gieren alle klein und groß nach unrechtem Gewinn und die Propheten und Priester gehen alle mit Lüge um. Sie heilen den Schaden meines Volkes nur oben hin, indem sie sagen, Friede, Friede, und ist doch nicht Friede. Also sagen sie schon alles gut, nicht? Dietrich Bonhoeffer hat das die billige Gnade genannt. Also schon gut, Gott ist der liebe Gott, da tut nichts Böses. Es gibt kein Gericht, es Es gibt keine Verdammnis. Es ist Friede. So, und da muss der Prophet Jeremia im Namen Gottes sagen, sie lügen. Sie verkündigen Friede, Friede, wo kein Friede ist. Und so redet Jesus so hart auch mit den führenden Leuten des Volkes Gottes zu seiner Zeit. Was sind denn die Vorwürfe? Es sind die Vorwürfe, die für uns bis heute gelten. Sie tun nicht, was sie lehren. Bissig ist das. Tut das, was sie sagen, aber folgt nicht dem, was sie tun. Sie tun ja nicht, was sie selber lehren. Und dann, was sie tun, ist alles Show, sagt er. Und dann nennt er das, die Riemen, die Tefillin. Fromme Juden haben das bis heute. Sie wickeln diese Gebetsriemen, die Tefillin, um den Arm. Und da ist das Kästchen mit den Bibelworten drin, dem Höre Israel. Und das ist ein Zeichen der Frömmigkeit. Und dann haben sie die Quasten, das sind an dem Gebetsschal im Umhang, hängen die Quasten raus, ein Zeichen. Wir möchten nach Erfüllung des Wortes Gottes im Alten Testament, bis in die Äußerlichkeit möchten wir demonstrieren, Herr, wir wollen dir folgen, wir wollen dein Wort ernst nehmen. Und dann sagt Jesus, das ist das Verrückte. Es können auch die Zeichen, die eigentlich dazu gedacht sind, die Ehrlichkeit und Ernsthaftigkeit und Echtheit zu unterstreichen, können dann Show sein. Im Äußeren zeigen, was im Inneren des Lebens nicht abgedeckt ist. Also hier die Tefillin und die Tzitzit, also die Quasten und die Gebetsriemen sind hier gemeint. Ja, wir Pfarrer, wir haben ja auch da so unsere Kleidungsstücke. Nichts dagegen, Jesus hat da grundsätzlich nichts gegen gesagt, aber diese Äußerlichkeiten, die einen so guten Sinn haben könnten, können so eine Fassade sein, die ein verlogenes Leben verdecken soll. Und dann kritisiert er diese Promisucht, nicht wahr? Sie wollen immer in der ersten Reihe sitzen. Sie wollen gegrüßt werden, Respekt, Bezeugung. War nicht damals nur wichtig, ist ja heute wichtig. Sie wollen gerne als Herr Professor, Herr Doktor angeredet werden. Rabbi, das war damals der Titel. Ja, das ist harte Kritik. Dabei schließt Jesus diesen Abschnitt und sagt, wir brauchen diese Leute. Wir brauchen diese Dienste, aber wer der Größte ist, der soll aller Diener sein. Und wer sich selbst erniedrigt, der wird erhöht werden. Das heißt, die Wahrheit kommt raus, wenn unsere Motive von Gott geprüft werden. Er schaut unser Herz an. Und ich finde, das ist eine befreiende Wohltat. Ich sage das von mir persönlich, dass ich diese Flucht zu Gott antreten darf. Herr, du kennst, wie meine Motive Achterbahn fahren, wie meine Eitelkeit und meine Ehrsucht, meine Geltungssucht. Das Heiligste, was ich gerne möchte, versaut und vergiftet und immer wieder durch, ist ja keiner von frei. Und Jesus mit seinem harten Gerichtswort stellt uns und sagt, ja, mach dir nichts vor. Du könntest an dieser Verlogenheit zugrunde gehen. Und er sagt das. Warum sagt er das? Es ist seine Liebe. Es ist wie beim Arzt, der eine radikale, ehrliche Diagnose stellt. Und nur wenn das geschieht, kann man über eine wirkungsvolle Therapie oder Heilung nachdenken. Und deshalb lesen Sie diese harten Verse. Lesen Sie, zeigen Sie nicht mit Fingern auf anderen. Es hat mal jemand gesagt, wer mit dem Finger auf andere zeigt, der zeigen immer drei Finger auf einen selber zurück. Wenn wir so einen Abschnitt lesen, dann stellen wir uns selber ins Licht Gottes. Und glauben Sie, Jesus, dass er diese schneidend scharfen Worte sagt, weil er nicht will, dass wir in frommen Lebenslügen vor die Hunde gehen und uns selber was vormachen. Das ist so wohltuend, dass Jesus so sehr die Wahrheit sagt. Und auch wenn das schmerzhaft zu sein scheint und sagt, das kann ich mir nicht doch zumuten, muss ich mich schlecht machen lassen, ich hab doch auch Respekt verdient und wir sehnen uns doch nach Anerkennung und ach, mach Halbling, komm, beug dich vor Jesus, du wirst merken, er erhöht dich. Er sieht dich an und gibt dir das Ansehen. Er vergibt dir deine Schuld. Ja, er vergibt mir meine Eitelkeit und meine Ehrsucht, meine falschen Motive. Und dann kann man aufatmen. Und das tut sowas wie gut. Deshalb ist noch das Gerichtswort von Jesus eine Wohltat. Lassen Sie es geschehen. Ich möchte ihm dafür danken. Herr, ich danke dir, dass du auch mit deinem Gerichtswort noch unsere Rettung suchst. Amen.

Und ich, wenn ich erhöht werde von der Erde, so will ich alle zu mir ziehen. So lautet unser Wochenvers aus dem Johannesevangelium, Kapitel 12, Vers 32. Jesus zieht uns zu sich aus lauter Liebe und Güte. Ich wünsche Ihnen für die kommende Woche, dass Sie sich von dieser Einladung ansprechen lassen, dass Sie entdecken oder auch ganz neu wahrnehmen, wie Jesus Sie zu sich zieht und Ihnen seine Liebe, Vergebung und Hoffnung schenken will. Am kommenden Sonntag zur gleichen Sendezeit erwarten Sie hier im ERF wieder Beiträge und Lieder zum aktuellen Wochenvers. Ich freue mich, wenn Sie auch dann wieder einschalten. Bis dahin ist unser Hörerservice bei Fragen oder Anregungen gerne für Sie da. Adresse und Telefonnummer erfahren Sie im Abspann der Sendung. Zum Abschluss hören wir jetzt noch das Lied Höher, gesungen von David Krexer. Damit verabschiede ich mich und wünsche Ihnen Gottes Segen für die neue Woche. Ihre Anne Geier.

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1: Wir hören aus dem Alten Testament den Psalm 92.
2: Das ist ein köstlich Ding, dem Herrn danken und Lob singen deinem Namen, du Höchster. Des Morgens deine Gnade und des Nachts deine Wahrheit verkündigen, auf dem Psalter mit 10 Saiten, mit Spielen auf der Harfe. Denn, Herr, du lässest mich fröhlich singen von deinen Werken, und ich rühme die Taten deiner Hände. Herr, wie sind deine Werke so groß? Deine Gedanken sind sehr tief. Ein Törichter glaubt das nicht, und ein Narr begreift es nicht. Die Gottlosen grünen wie das Gras, und die Übeltäter blühen alle, nur um vertilgt zu werden für immer. Aber du, Herr, bist der Höchste und bleibest ewiglich. Denn siehe deine Feinde, Herr, siehe deine Feinde werden umkommen, und alle Übeltäter sollen zerstreut werden. Aber mich machst du stark wie den Wildstier und salbst mich mit frischem Öl. Mit Freude sieht mein Auge auf meine Feinde herab und hört mein Ohr von den Boshaften, die sich gegen mich erheben. Der Gerechte wird grünen wie ein Palmbaum. Er wird wachsen wie eine Zeder auf dem Libanon. Die gepflanzt sind im Hause des Herrn, werden in den Vorhöfen unseres Gottes grünen. Und wenn sie auch alt werden, werden sie dennoch blühen, fruchtbar und frisch sein, dass sie verkündigen, wie der Herr es recht macht. Er ist mein Fels, und kein Unrecht ist an ihm.
1: Das war der Bibeltext für den heutigen Tag, entnommen aus der großen Hörbibel mit freundlicher Genehmigung der Deutschen Bibelgesellschaft. Hier noch einmal die Bibelstelle. Altes Testament, Psalm 92. Gedanken dazu kommen jetzt von Irmhild Schorre aus Engelskirchen.
3: Der Schreiber des Psalms gebraucht zu Anfang den Begriff »ein köstlich Ding« als Ausdruck der großen Begeisterung, die ihn ergreift, wenn er dem Herrn dankt und ihn lobt. Wenn ich Gott lobe und danke, dann tue ich etwas, was Gott zusteht und was seiner Größe angemessen ist. Gleichzeitig tut es mir gut und macht mich froh. Ich danke Gott für die Erfahrungen mit ihm in meinem Leben. Beim Danken erinnere ich mich an das Erlebte. Ich nehme mir Zeit, über Vergangenes nachzudenken. Manchmal weiß ich dann genau, wo Gott mir konkret geholfen hat. Dann ist die Situation so klar, dass ich nur sagen kann, danke, Herr. Vieles begegnet mir aber auch nur wie ein flüchtiger Gedanke. Es ist so eine Ahnung, wo Gott überall seine Finger im Spiel hatte. In einem Lied von Manfred Siebald heißt es, mit Händen lässt sich manches greifen, doch manche Wunder streifen mich nur heimlich dann und wann. Wichtig ist es in jedem Fall, diese Gedanken festzuhalten und mit anderen zu teilen. Das Erlebte ist dann klarer in meiner Erinnerung und gleichzeitig macht es anderen Menschen Mut. Aus dem Danken kommt das Lobsingen. Gott zu lobsingen bedeutet, ihn durch Musik und Gesang mit freudigen Worten zu ehren und drückt tiefe Bewunderung und Dankbarkeit aus. Ich lasse nach außen, was mich bewegt. Ich habe nicht mich im Blick, sondern das, was Gott tut und wie er ist. Gottes Gnade am Morgen in den Blick zu nehmen, bevor der Alltag nach mir greift, hilft ungemein. Es gibt mir Schwung, in den Tag zu starten und Dinge anzupacken. Ich überlasse das Feld nicht den Problemen, sondern Gott. Er sagt mir seine Hilfe und Treue fest zu. Ob ich mir gerade viel Zeit nehmen kann oder eher im Laufschritt unterwegs bin, die Verbindung zu ihm ist offen und er hört. Abends lege ich den Tag, so wie er war, zurück in Gottes Hände. Ich danke für das Gute und bitte um Vergebung für das, was nicht gut gelaufen ist. Nachts, wenn ich nicht schlafen kann, hilft es mir, mich an seine Zusagen, das bedeutet, an seine Wahrheit zu erinnern. Wenn dann Probleme oft übergroß werden, gibt er mir das richtige Augenmaß, sie einzuordnen. Ich gebe meine Sorgen bei ihm ab, muss mich nicht länger aufreiben und darf ruhig werden. Lob und Dank gegenüber Gott kann ich durch Instrumente verstärken. Es ist wichtig zu üben, um gute Klänge hervorzubringen. Genau

der Höchste und bleibest ewiglich. In diesem Abschnitt staunt der Schreiber des Psalms über die großen Taten und Werke Gottes. Er findet sie überall, in der Schöpfung, aber auch im konkreten Handeln in seinem Leben. Beim Staunen über die Tiefe der Gedanken Gottes sehe ich ein Stück seiner unendlichen Weisheit. Dinge in der Schöpfung, die bis ins Kleinste durchdacht sind. Gott überblickt Zusammenhänge und Zeiträume. Manchmal bekomme ich davon etwas mit, wenn sich Dinge zusammenfügen, die bisher keinen Sinn ergaben. Doch oft verstehe ich Gottes Tun und Lassen nicht. Ich denke und handle nach meinen Maßstäben. Ich bete und es ändert sich nichts. Dann brauche ich Kraft, um diese Spannung auszuhalten. Dabei hilft es mir, wenn ich mich bewusst dafür entscheide, Gott auch jetzt zu vertrauen, dem Gott, über dessen Werk ich eben noch gestaunt habe. Er ist unergründlich in seinem Handeln und gleichzeitig ist er mir nah in seiner Liebe und Treue. Und ich ehre ihn durch mein Vertrauen. Für Menschen, die ohne Gott leben, ist ein solch persönlicher Umgang mit Gott schwer zu begreifen. Sie haben keinen Blick für seine Taten, wie zum Beispiel in der Schöpfung oder auch in ihrem Leben. Manchmal macht es mir zu schaffen, wenn ich sehe, mit welcher scheinbaren Leichtigkeit Menschen ohne Gott durch das Leben gehen. Doch das ist oft nur die Fassade. Dahinter sieht es anders aus. Auf die Länge der Zeit fehlt ihnen die Quelle, aus der sie dauerhaft gespeist werden. Derjenige, der mit Gott lebt, hat Zugang zu dieser Quelle, unabhängig von seinen Lebensumständen. Der Gerechte wird grünen wie ein Palmbaum, er wird wachsen wie eine Zeder auf dem Libanon. Die gepflanzt sind im Hause des Herrn, werden in den Vorhöfen unseres Gottes grünen. Und wenn sie auch alt werden, werden sie dennoch blühen und frisch sein, dass sie verkündigen, wie der Herr es recht macht. Er ist mein Fels und kein Unrecht ist an ihm. Hier vergleicht der Schreiber des Psalms den Gerechten, denjenigen, der sein Vertrauen auf Gott setzt, mit einem Palmbaum und einer Zeder. Palmen können sehr hoch werden und erreichen oft ein hohes Alter. Sie wachsen langsam. Übertragen auf mein Leben mit Gott ist es ein Bild dafür, dass bleibende Veränderungen in meinem Leben Zeit brauchen, um zu reifen und um Bestand zu haben. Zedern haben Eigenschaften, die ich in diesem Veränderungsprozess brauche. Zedern sind immergrün, robust und stark. Sie wachsen schnell und werden besonders groß. Auch halten sie längere Trockenheit aus. Diese Eigenschaften sind in mir angelegt, wenn ich in Gottes Nähe verwurzelt bin. Ich greife darauf zurück, in jeder Lebenssituation, insbesondere auch dann, wenn die Umstände schwieriger werden. Auch die Zeit des Alters hat der Dichter des Psalms im Blick. Wie ist es zu verstehen, noch im Alter blühen, fruchtbar und frisch sein? Es geht hier um geistliche Vitalität und Frische. Sie kommt aus einer lebendigen Verbindung mit Gott, unabhängig vom Lebensalter. Es macht Mut zu wissen, dass das Leben im Alter nicht weniger Wert hat und trotz körperlicher Nöte kraftvoll und gesegnet sein kann. Im Rückblick auf sein Leben kommt der Schreiber des Psalms zum Danken und Loben. Er lässt die Menschen um sich her wissen, dass Gott es recht oder anders ausgedrückt richtig gemacht hat und auch zukünftig machen wird. Am Ende dieses Psalms stellt sich die Frage: Wie werde ich jemand, der aus übervollem Herzen lobt und dankt? Gott entfacht sein Lob in mir, wenn ich ihn suche. In guten Zeiten und auch in der Not. Ich setze mich nicht unter Druck, wenn mein Jubel eher verhalten und leise ist. Gott hat mich gemacht mit meinen Charaktereigenschaften und sieht in mein Innerstes. Er sieht auch den kleinen Funken von Lob und Dank in mir. Eines nehme ich mir vor. Ich will dranbleiben, will Gottes Nähe suchen,
meine Erfahrung.

0: Erfahrungen mit anderen teilen. Gott ist der Grund für Lob und Dank in meinem Leben und will den Funken in meinem Herzen überspringen lassen.
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Am des ERF hören Sie Ausschnitte eines Gottesdienstes aus der St. Matthäus-Gemeinde. Pfarrer Jochen Müller, der viele Jahre Pfarrer der St. Matthäus-Gemeinde war, ist am 13. März dieses Jahres im Alter von 93 Jahren verstorben. In Gedenken an sein segensreiches Leben bringen wir eine seiner wertvollen Predigten. Grundlage seiner Ausführungen ist heute ein Abschnitt aus dem Buch der Offenbarung, Kapitel 1, die Verse 4 bis 8. Ich wünsche Ihnen damit einen guten

Im Namen Gottes, des Vaters und des Sohnes und des Heiligen Geistes. Amen. Unsere Hilfe steht im Namen des Herrn, der Himmel und Erde gemacht hat. Gott hat Jesus Christus erhöht und hat ihm den Namen gegeben, der über alle Namen ist, damit in dem Namen Jesu sich beugen sollen aller derer Knie, die im Himmel und auf Erden und unter der Erde sind, und alle Zungen bekennen sollen, dass Jesus Christus der Herr ist, zur Ehre Gottes des Vaters. Kommt, lasst uns anbeten.

Wir wollen unsere Sünden bekennen. Unser himmlischer Vater, du wohnst in einem Licht, da niemand zukommen kann. Vor dir ist kein Lebendiger gerecht. Wir kommen heute Morgen zu dir und bekennen dir auch, dass wir gesündigt haben

Wer will die Auserwählten Gottes beschuldigen? Gott ist hier, der gerecht macht. Wer will verdammen? Christus ist hier, der gestorben ist, ja vielmehr, der auch auferweckt ist, welcher ist zur Rechten Gottes und vertritt uns. Lasst uns beten. Allmächtiger Gott, barmherziger Vater, du hast deinen Sohn über alle Himmel erhöht und hast uns mit ihm in das himmlische Wesen versetzt. Wir danken dir dafür, dass du uns das immer wieder bewusst machen willst, damit wir in unserer irdischen Wanderung nicht nach unten blicken, sondern nach oben, wo einmal unsere Vollendung stattfinden wird. Und so nimm uns auch heute mit hinein in diesen weiten Horizont, den du aufgerissen hast durch die Himmelfahrt Jesu und durch sein Kreuz und durch seine Auferstehung und durch seine Wiederkunft. Amen.

0: Wir wollen nun hören, was am Tag der Himmelfahrt in Jerusalem geschehen ist. Und das wird berichtet in der Apostelgeschichte im 1. Kapitel. Stehen wir dazu auf.
1: Ihnen zeigt er sich, das sind die Apostel, nach seinem Leiden durch viele Beweise, als der Lebendige, und ließ sich sehen unter ihnen 40 Tage lang und redete mit ihnen vom Reich Gottes. Und als er mit ihnen zusammen war, befahl ihnen, Jerusalem nicht zu verlassen, sondern zu warten auf die Verheißung des Vaters, die ihr, so sprach er, von mir gehört habt. Denn Johannes hat mit Wasser getauft, ihr aber sollt mit dem Heiligen Geist getauft werden, nicht lange nach diesen Tagen. Die nun zusammengekommen waren, fragten ihn und sprachen, Herr, wirst du in dieser Zeit wieder aufrichten, das Reich für Israel? Er sprach aber zu ihnen, es gebührt euch nicht, Zeit oder Stunde zu wissen, die der Vater in seiner Macht bestimmt hat. Aber ihr werdet die Kraft des Heiligen Geistes empfangen, der auf euch kommen wird, und werdet meine Zeugen sein, in Jerusalem und in ganz Judäa und Samarien und bis an das Ende der Erde. Und als er das gesagt hatte, wurde er zusehends aufgehoben, und eine Wolke nahm ihn auf vor ihren Augen weg. Und als sie ihm nachsahen, wie er gen Himmel fuhr, siehe, da standen bei ihnen zwei Männer in weißen Gestalten. Die sagten, ihr Männer von Galiläa, was steht ihr da und seht zum Himmel? Dieser Jesus, der von euch weg gen Himmel aufgenommen wurde, wird wieder kommen, wie ihr ihn habt gen Himmel fahren sehen.
0: Der Herr sprach zu meinem Herrn, setze dich zu meiner Rechten, bis ich deine Feinde zum Schemel meiner Füße mache. Die Rechte des Herrn ist erhöht, die Rechte des Herrn behält den Sieg. Halleluja.

Und nun lasst uns Gott loben mit dem Bekenntnis unseres Glaubens. Ich glaube an Gott, den Vater, den Allmächtigen, den Schöpfer des Himmels und der Erde. Und an Jesus Christus, seinen eingeborenen Sohn, unseren Herrn, empfangen vom Heiligen Geist, geboren von der Jungfrau Maria, gelitten unter Pontius Pilatus, gekreuzigt, gestorben und begraben, hinabgestiegen in das Reich des Todes, am dritten Tage auferstanden von den Toten, aufgefahren in den Himmel, er sitzt zur Rechten Gottes, des allmächtigen Vaters, von dort wird er kommen, zu richten die Lebenden und die Toten. Ich glaube an den Heiligen Geist, die heilige christliche Kirche, Gemeinschaft der Heiligen, Vergebung der Sünden, Auferstehung der Toten und das ewige Leben. Amen.

Gnade sei mit uns und Friede von dem, der da war und der da ist und der da kommt. Wir wollen miteinander auf den Eingang der Offenbarung des Johannes hören. Das ist der für diesen Tag vorgeschlagene Text. Und da hören wir die Verse 4 bis 8. Wir stehen dazu auf. Johannes an die sieben Gemeinden in der Provinz Asien. Gnade sei mit euch und Friede von dem, der da ist und der da war und der da kommt. Und von den sieben Geistern, die vor seinem Thron sind. Und von Jesus Christus, welcher ist der treue Zeuge, der Erstgeborene von den Toten und Herrscher über die Könige auf Erden. Ihm, der uns liebt und uns erlöst hat von unseren Sünden mit seinem Blut, und uns zu Königen und Priestern gemacht hat vor Gott, seinem Vater, ihm sei Ehre und Gewalt von Ewigkeit zu Ewigkeit. Amen. Siehe, er kommt mit den Wolken, und es werden ihn sehen alle Augen und alle, die ihn durchbohrt haben. Und es werden wehklagen um seinetwillen alle Geschlechter der Erde. Ja, Amen. Ich bin das A und das O, spricht Gott, der Herr, der da ist und der da war und der da kommt, der Allmächtige. Wir wollen beten. Wir wollen uns dir anvertrauen, Herr Jesus Christus, und dir dafür danken, dass du uns liebst, dass du uns erkauft hast mit deinem Blut, dass du uns deinen Geist gegeben hast und hast uns versiegelt und zu Erben der Herrlichkeit gemacht. Wir beten dich darüber an, dass du dem Tode die Macht genommen hast und hast das Leben und ein unvergängliches Wesen ans Licht gebracht durch das Evangelium. Und wir danken dir, dass du wiederkommst. Wir bitten von dir, dass du uns zurüstest, dass wir all dem gewachsen sind, was noch auf uns zukommt und worin wir uns bewähren müssen als deine Priester und Zeugen, als die, die du berufen hast, Könige zu sein. Herr, hilf uns, dass wir mit unserer ganzen Schwachheit, in der wir uns immer wieder vorfinden, durch dich stärken lassen und überwinden, was uns kaputt machen will, damit wir bereit sind, wenn du erscheinst in Herrlichkeit. Amen. Dass wir diesen Tag heute miteinander begehen, Himmelfahrt, ist ein großes Geschenk. Dieser Tag hilft uns, uns hineinnehmen zu lassen, darüber nachzudenken, was es im Grunde bedeutet, dass Jesus Christus Herr aller Herren, König aller Könige, Herrscher aller Könige geworden ist. Denn das bedeutet Himmelfahrt. Nach diesem Geschehen um Kreuz von Golgatha, Auferstehung, diesen 40 Tagen, die zwischen Auferstehung und diesem Datum jetzt kommen und wo Jesus seine Jünger fit macht für den Dienst, in den sie jetzt hineingerufen sind, nämlich seine Zeugen zu sein, die voll Heiligen Geistes diese ganze Welt aufrollen mit dem Evangelium. Dieser Tag reißt uns hinein in die Reichsgottesgeschichte und ist insofern ein politischer Tag, als es sich hier um Herrschaftsverhältnisse handelt, um Machtverhältnisse handelt, um die es letztlich geht, wenn die letzten großen Entscheidungen dieser Weltgeschichte fallen, in dieser allerletzten Siebenjahreswoche, die dann das allerletzte Ende der sogenannten Endzeit bedeutet. Das alles wusste die Gemeinde Jesu schon durch die Verkündigung der Apostel, dass sie auf die Wiederkunft des Herrn warten sollte und dass sie sehr nahe sei. So hat jede lebendige Gemeinde damals auch eine glühende Naherwartung gehabt. Nur je länger das Kommen Jesu auf sich warten ließ, umso mehr stellten sich bei diesen Gemeinden auch die Ermüdungserscheinungen ein, die wir auch in der Matthäusgemeinde kennen oder in anderen Gemeinden, wo auch immer wir herkommen. Man bleibt nicht geistlich gesehen auf einem hohen Level, wie in der Zeit der Erweckung, in der Zeit, wo man frisch zum Glauben kommt, wo man bereit ist, alles für den Herrn in die Waagschale zu werfen, sondern man gewöhnt sich auch daran, so wie sich Menschen an alles gewöhnen. Man hat nachher die frommen Sprüche drauf, die kann man dann ohne große Probleme abrufen und sie in die Debatte werfen. Aber das Leben, das eigentlich dann dahinter stehen müsste, hinter diesen Begrifflichkeiten, das lässt nach. Und das ist natürlich so. Das ist überall so.
Wie viele Ehepaare haben schon hier vorne gestanden und haben mit Tränen in den Augen gelobt, dass sie einander treu sein wollten, bis dass der Tod sie scheidet, und sind heute schon lange nicht mehr zusammen. Das ist bei uns Menschen so. Wir sind unzuverlässige Kantonisten. Und deswegen ist für uns als Gemeinde Jesu es immer wieder nötig, dass wir daran erinnert werden, auf welchem Fundament wir stehen, wo wir herkommen, was wir empfangen haben, wozu wir berufen sind, und bereit zu sein im Blick auf das, was kommt, um dann auch gewappnet zu sein. Denn das, was kommt, das wird nun in der Offenbarung des Johannes sehr, sehr deutlich entfaltet. Und so haben wir hier den neutestamentlichen Briefeinstieg gerade gehört. Die Offenbarung des Johannes beginnt anders. Dies ist die Offenbarung Jesu Christi, die ihm Gott gegeben hat, seinen Knechten zu zeigen, was in Schnelle geschehen soll. Und er hat sie durch seinen Engel gesandt und seinem Knecht Johannes kundgetan. Der bezeugt hat das Wort Gottes und das Zeugnis von Jesus Christus, alles, was er gesehen hat. Selig ist, der davor liest. In der Gemeinde damals konnten sie nicht alle lesen und schreiben. Da musste einer vorlesen, was jetzt in die Hände der Gemeinden gegeben wurde, die hier apostrophiert sind. Ephesus, Smyrna, Pergamon, Thyatira, Sardes, Philadelphia, Laodicea. Einer musste vorlesen. Und der lesen konnte, wird hier selig gepriesen, dass er die Ehre hat, das vorzulesen, was jetzt die ganze Gemeinde hören soll. Selig ist, der da vorliest. Und die da hören die Worte der Weissagung und die diese Worte behalten. Denn die Zeit ist nah. In dem Augenblick, wo Jesus Christus zur Rechten Gottes sitzt, und Stephanus war ja der Erste, der ihn dann sah, zur Rechten Gottes stehen, als er gesteinigt wurde, und er sagt, ich sehe den Himmel offen und sehe den Herrn Jesus stehen zur Rechten Gottes. Dieser Herr, unser Herr, ist der Herr aller Herren und hat damit eine Machtvollkommenheit bekommen von Gott, die nichts mehr in diesem Universum vergleichbar hat. Diese Macht übt er aus, aber weil sein Reich nicht von dieser Welt ist, wie er zu Pilatus sagt, mein Reich ist nicht von dieser Welt. Wäre mein Reich von dieser Welt, dann würden meine Jünger für mich kämpfen. Nämlich mit dem Schwert. Deshalb wird dieses Reich nur durch das Evangelium verbreitet. Unter Blut und Tränen. Die ganzen Apostel sind schließlich Märtyrer, Blutzeugen für die Wahrheit, die sie verkündigt haben im Evangelium von Jesus Christus. Und für diesen Kampf brauchen sie nicht Schwerter. Für diesen Kampf brauchen sie den Heiligen Geist. Und deswegen war das Wichtigste, was der Auferstandene den Jüngern sagte, jetzt bleibt ihr hier in Jerusalem und wartet so lange, bis ihr empfangen werdet die Kraft des Heiligen Geistes. Und in dieser Kraft werdet ihr meine Zeugen sein. Das ist euer Auftrag in der ganzen Welt, in Jerusalem, Judäa, Samaria, bis an die Enden der Erde. Mehr nicht. Und als dann am Pfingsttag in der Apostelgeschichte der Heilige Geist ausgegossen wird und 3000 Menschen zum Glauben kommen und sich taufen lassen. Das müsst ihr euch mal vorstellen, was das heißt, 3000 Menschen zu taufen. Da waren die Apostel hinterher fix und fertig. In dem Moment war natürlich die Frage gestellt, was ist das denn? Und da gibt Petrus in seiner ersten Predigt die Antwort, da er nun durch die rechte Hand Gottes erhöht ist, und empfangen hat den verheißenen Heiligen Geist vom Vater, hat er diesen ausgegossen, wie ihr hier seht und hört. Denn David ist nicht gen Himmel gefahren, sondern er sagt selbst, der Herr sprach zu meinem Herrn, setze dich zu meiner Rechten, bis ich deine Feinde zum Schemel deiner Füße mache. So wisse nun das ganze Haus Israel gewiss, dass Gott diesen Jesus, den ihr gekreuzigt habt, zum Herrn und Christus gemacht hat. Das ist Himmelfahrt. In seiner Bedeutung für diese Welt, Ausgießung des Heiligen Geistes durch den Christus Gottes.
Und damit ist das sein Beweis, dass er der Herr aller Herren ist, denn nur er kann den Geist ausgießen und niemand sonst. Das wusste die Gemeinde von Anfang an. Nur dann dauerte es. Es dauerte. Sie hatte gehofft, der Herr käme bald wieder, sehr schnell, kurz und bündig, und dann war alles gut. Und jetzt befinden wir uns hier bei der Offenbarung des Johannes etwa im Jahre 86 folgende oder so um 90 herum nach Christus. Es ist eine lange Zeit für eine so endzeitkonzentrierte Verkündigung, wie es das Evangelium war. Schon Paulus muss sich dagegen wehren, dass etliche in der Gemeinde sagen, der Herr kommt bald oder der Herr ist schon wieder da gewesen, und muss ihnen sagen, nein, 2. Thessalonicher 2, erst muss das und das und das und das passieren oder 3. Und bevor das nicht geschehen ist, bevor nicht der große Abfall geschehen ist, bevor nicht der Mensch der Gesetzlosigkeit aufgetreten ist und lässt sich selbst als Gott verehren, so lange kommt der Herr noch nicht. Lasst euch nicht verrückt machen durch irgendwelche Prophetien, die damals auch herumgeisterten und die Gemeinde, die ja heiß war, durcheinander zu bringen. Und jetzt kommt etwas auf die Gemeinde zu, und wir befinden uns jetzt in der heutigen Türkei. Johannes ist sozusagen der Erzbischof der Provinz Asia. Ich sage deshalb Erzbischof, weil das ein Begriff ist, den wir heute nachvollziehen können, was ein Erzbischof ist. Das ist ein Bischof über Bischöfe. Und er ist derjenige, der als Nachfolger des Apostels Paulus sich um die Gemeinden zu kümmern hat, die durch die Verkündigung des Apostels Paulus zum Glauben gekommen sind, im damaligen Asien, in der damaligen Provinz Asia. Dazu müsst ihr mal in eurer Bibel hinten die Mittelmeerkarte aufschlagen und gucken. Da habt ihr die Gemeinden alle aufgeführt in der heutigen Türkei, die damals die Crème der christlichen Crème war. Das war damals geistliches Hochlandgebiet. Da war was los. Gleichzeitig war dieses Gebiet aber auch kulturell die Geburtsstätte des Hellenismus gewesen. Von hier aus hatte sich der Hellenismus ausgebreitet in der Zeit Alexander des Großen, also etwas grob gesprochen 300 vor Christus, in der ganzen damaligen Welt, sodass Griechisch damals die Hauptsprache war, wie heute Englisch. Heute ist Englisch die Weltsprache, damals Griechisch. Das hing zusammen mit dieser Kultur, die damals stattfand, insbesondere in diesen Städten an der Küste der heutigen Türkei. Und da war Ephesus der Mittelpunkt. Gewaltige, altertümliche Religionen wurden dort praktiziert. Die ganze Götterwelt der Antike feierte dort ihre große Zeit. Und so war dieses ganze Gebiet, so wie wir heute sagen würden, Europa sich vorstellt, ein großes Gemisch von Religionen. Islam, Buddhismus, Esoterik, Porno oben und unten, Pädophilität hinten und vorne und. Das Ganze, was uns heute auf die Palme treibt, war damals dort unten gang und gäbe. Man lebte so wie wir. Der moderne Mensch der damaligen Zeit lebte hier mit Wellness und allen Schikanen. Heute fliegen ja unsere Leute wieder dahin, nach Antalya und wie die ganzen Küstenstädte da unten heißen, gucken in Kappadokien, wo da die Alten in den Höhlen lebten und sind hin und futsch und schwitzen ab und zu. Das war da unten die Gegend. Da war was los. Da ging die Post ab, kulturell und auch religiös. Und nun fällt dem damaligen Kaiser Domitian im Jahre 86 nach Christus plötzlich ein, er möchte auch als Gott verehrt werden. Und er ordnet seine göttliche Verehrung an vor seinem Thron, auch wenn er leer war, mussten sich die Leute verbeugen. Er ließ Tempel bauen, in denen er dann als Gott verehrt wurde. Und diese Städte dort unten, an der Küste der heutigen Türkei, wetteiferten darum, in diesem Kaiser und Rom einen Tempel bauen zu dürfen, in dem sie nun seine Göttlichkeit verehren konnten. Und sie nannten ihn Kyrios, Kyrios. Er ist der Herr, der Gott. Und das ist die Zeit, in der jetzt auf einmal die Menschen in Konflikt kommen, die sagen nicht Domitian Kyrios, sondern Jesus Christus Kyrios.
Denn ihr Kyrios, ihr Gott, war Christus. Und in dem Augenblick droht ihnen die Stunde der Versuchung. Das ist ein Begriff, der dann in den 7 Sendschreiben auftaucht, und zwar in dem Sendschreiben an Philadelphia, die besonders treu war, die große Stunde der Versuchung. Es ist die große Stunde der Versuchung immer im Glaubensleben der Christen, dass wenn sie mit irgendwelchen Mächten in Konflikt kommen, sie plötzlich in einem Zwiespalt stehen. Ist jetzt Jesus der Herr, dem sie treu zu sein haben? Oder ist der Herr, der jetzt plötzlich kommt und von ihnen absolute Gefolgschaft erfordert, so wie Heil Hitler in diesem Reich, das damals ja 1000 Jahre dauern sollte? Er schuf ja das 1000-jährige Reich, ein Begriff aus der Offenbarung des Johannes. Und damit befinden wir uns sehr aktuell in politischen Szenarien. Damals war das politische Szenario Domitian, Kaiserkult, das Wetteifern der Städte um die Gnade, diesen neuen Gott anbeten zu dürfen und in einem Tempel errichten zu dürfen. Und dann diese kleine Christenschar, die sagt, das machen wir nicht. Unser Gott, unser Herr, Kyrios, Kyrie eleison, haben wir eben gesungen. Das ist Christus, Jesus allein. Und in dem Moment war der Konflikt zwischen Staatsmacht und zwischen Gemeinde vorprogrammiert. Und das wusste der Herr, der zur Rechten Gottes sitzt und der die Weltregierung kennt in ihren Abläufen. Und jetzt muss er die Gemeinde, seine bluterkaufte Gemeinde vorbereiten für diese große Stunde der Versuchung. Diese großen Stunden der Versuchung haben sich immer wiederholt in der Weltgeschichte. Immer wieder kam die Gemeinde Jesu hinein in die Stunde der Versuchung. Wenn man die Kirchengeschichte verfolgt, wird man vielfach belegen können, wie sie diesen Versuchungen, die an sie herantraten, bis dahin, dass die Päpste sich plötzlich zu den Herren der Welt erhoben, in der Gemeinde Fuß fassen konnte und die Gemeinde damit kaputt machten. Damit verlor die Gemeinde ihr Erstgeburtsrecht. Sie verkaufte gegen Macht das, was sie empfangen hatte durch den Geist. Sie verwechselte plötzlich, dass ihr Reich nicht von dieser Welt ist, sondern sie nahm die Reichsmacht dieser Welt, usurpierte sie und machte ihr Oberhaupt zum Weltherrscher. Der Papst als Vertreter Christi, der Weltherrscher, die dreifache Krone, die sogenannte Tiara, ist zum Beispiel eine der großen Versuchungen der Kirchengeschichte, der die Gemeinde Jesu erlegen ist. Das heißt auf Deutsch: Der Herr aller Herren, der König aller Könige, sieht die Not seiner Gemeinde, die sich zusammenballt über diese Häuflein von Christen in Ephesus, in Pergamon, in Smyrna, in Thyatira, in Sardes, in Philadelphia, in Laodicea, und sagt, die brauchen eine Botschaft. Die müssen sich vorbereiten. Die müssen fit gemacht werden. Und so sendet er diese Offenbarung durch Johannes an diese Gemeinden und bindet sie in einen Briefkomplex. Er schreibt einen persönlichen Brief an diese Gemeinden, an die 7 Gemeinden. Das sind die Hauptgemeinden dieser Region, sozusagen die großen Bischofsstädte. Dazu gehören aber viele Gemeinden im Lande hin und her, wie wir das bis heute kennen. Regelrechte Diözesen waren das damals. Und dort hinein schreibt er nun diesen Gruß an die 7 Gemeinden. Und hier grüßt der dreieinige Gott seine Gemeinde, die Gemeinde der Gotteskinder. Und nun hört euch mal diesen Gruß an. Er will ihnen helfen. Und er sagt, Johannes ist jetzt der Überbringer an die 7 Gemeinden in der Provinz Asia. Gnade sei mit euch und Friede von dem, der da ist und der da war und der da kommt und von den 7 Geistern, die vor seinem Thron stehen. Ein Reden, das wir nicht sofort realisieren können, was das bedeutet. Ist uns nicht vertraut. Hier taucht es auf, diese 7 Geister. Noch in Kapitel 3,1, Kapitel 4,5, Kapitel 5,10 tauchen diese 7 Geister auf. Sie sind der Heilige Geist, der vor dem Thron Gottes steht und entspricht in der 7 Zahl den 7 Gemeinden.
Wir möchten es einmal auf unser Niveau herunterschrauben und sagen, jede Gemeinde ist vor dem Thron Gottes durch den Fürsprecher Heiliger Geist vertreten. Sieben Gemeinden, sieben Geister. Jede Gemeinde hat den Fürsprecher, Römer 8, Vers 27. Der Geist hilft unserer Schwachheit auf und er vertritt uns mit unaussprechlichem Seufzen. Wo denn? Vor dem Thron Gottes. Warum braucht Gemeinde Jesu einen Fürsprecher vom Thron? Weil sie selber nicht dazu imstande ist, das sein zu können, wenn sie selber nicht voll Heiligen Geistes ist und trotz aller Erfülltheit vom Heiligen Geist mit ihrer Schwäche immer wieder den braucht, der ihrer Schwachheit aufhilft und sie vertreten muss vor dem Throne Gottes. Der dreieinige Gott, Vater, Heiliger Geist, Sohn. Der Vater wird beschrieben als der da ist. Das ist dieser Ich Bin, der Ich Bin aus 2. Mose 3. Der Ewige, der da war. Und jetzt denk an die ganze Gottesgeschichte vom Anfang der Schöpfung bis zu diesem Zeitpunkt und der da kommt. Gott ist der da kommt. Nicht der irgendwo sitzt als Philosophen, Gott als gedachte Größe, von der her man die Welt interpretiert, sondern Gott ist der da kommt, der sich einschaltet und der sich immer wieder einschaltet, bis er sich zum letzten Mal so eingeschaltet hat, dass diese Welt eine neue Erde und einen neuen Himmel erlebt. Mitsamt all denen, die durch die Verkündigung des Evangeliums im Heiligen Geist zum Reich Gottes hinzugetan worden sind, herausgerettet worden sind aus dem Machtbereich der Finsternis und versetzt worden sind in das Reich des lieben Sohnes. Kolosser 1, Vers 18, glaube ich. Das ist das Geheimnis, um das es hier geht. Und damit ist Herrschaftsausübung ständig im Gange durch die Verkündigung des Evangeliums, wird das Reich Gottes gebaut, aber auch gleichzeitig in der Weise, dass die Gemeinde in den Auseinandersetzungen, in die sie hineingerufen wird, bestehen muss, als was? Und da sagt er hier, und von Jesus Christus, welcher ist der treue Zeuge. Damit wird der Gemeinde noch einmal vor Augen gemalt, dass Jesus Christus in seiner Hingabe am Kreuz von Golgatha treu gewesen ist und gehorsam gewesen ist bis in den Tod. Und darum hat ihn Gott erhöht und hat ihm den Namen gegeben, der über alle Namen ist, weil in diesem Namen allein Rettung ist und sich in diesem Namen alle Mächte beugen müssen, die Himmel auf Erden und unter der Erde sind. Und alle Zungen müssen bekennen, dass dieser Jesus wirklich der Herr ist zur Ehre Gottes des Vaters. Das, was Paulus also den Philippern in diesem Abschnitt, diesem sogenannten Christuspsalm vor Augen malt, kommt hier wieder zum Tragen. Er ist der treue Zeuge, der bis zuletzt den Willen des Vaters ausübte und daraufhin das wurde, was uns rettet, nämlich der Retter, der Erlöser, der Heiland. Denn nur durch seinen Tod wurde unsere Sünde bezahlt. Und das sagt er auch hier gleich, indem er nämlich nachher sagt, der uns liebt und uns erlöst hat von unseren Sünden mit seinem Blut. Ohne Blutvergießen keine Vergebung. Da krümmen sich die modernen Theologen bis heute, kriegen das nicht gebacken, aber sie verstehen auch nicht das Wort Gottes. Sie verstehen auch nicht, mit was für einem Gott wir zu tun haben. Und deshalb verstehen sie auch nicht, dass Sünde Tod mit sich bringt und nur durch Tod gesühnt werden kann, durch stellvertretende Sühne. So ist also Jesus der treue Zeuge, der bis in den Tod Zeuge geblieben ist. Und das erinnert die Gemeinden jetzt an ihre Berufung, nämlich in dieser Gemengelage, die jetzt auf sie zukommt, treue Zeugen zu sein bis in den Tod. Es ist interessant, dass dieses Wort nachher auftaucht in dem Wort an die Gemeinde von Smyrna, sei getreu bis in den Tod, so will ich dir die Krone des Lebens geben. Oder später auch in Bezug auf Philadelphia, halte, was du hast, dass niemand deine Krone nehme. Das ist genau deine Situation. Du bist Zeuge Jesu im Leben und im Sterben. Er sagt, treu sein. Er ist der treue Zeuge. Ihr seid die Zeugen, dieses Zeugen. So wie er treu war bis in den Tod, ihr auch.
treu bis in den Tod. Und in dem Augenblick kriegen wir ja Herzflattern, weil wir uns natürlich fragen, kann ich das überhaupt durchhalten? Aber wir schauen dann wieder auf ihn und sehen in den Gethsemane ringen. Vater, lass diesen Kelch an mir vorübergehen, aber nicht wie ich will, sondern wie du willst. Und dann ging er diesen Weg, Gott sei Dank. Der treue Zeuge, der Erstgeborene von den Toten, von Golgatha kommen wir nach Ostern. Er bricht durch den Todeshorizont hindurch. Und somit ist er der, der den Tod besiegt hat. Erstgeborener heißt nicht nur der Erste, der auferstand, sondern er ist der Sieger über den Tod mit den Rechten des Erstgeborenen. Das heißt, er hat den Sieg und teilt diesen Sieg aus für die, an die, die an ihn glauben. Und damit ist er der Erstgeborene von vielen Brüdern, von vielen Schwestern, Römer 8. Und zieht sie rein in diesen Sog des Lebens. Der Tod ist verschlungen in den Sieg. Tod, wo ist dein Stachel? Hölle, wo ist dein Sieg? Das lässt uns den Tod ins Gesicht lachen, triumphieren, weil er der Sieger ist. Der treue Zeuge, der Erstgeborene von den Toten. Und er ist eben der, geht es hier dann weiter, der Herr ist über die Könige auf Erden. Die Könige auf Erden sind nicht seine Freunde. Man kann das sehr schön im Psalm 2, Vers 2 nachlesen. Da sind es die Könige, die über ihn spotten. Die Könige sind im Grunde genommen die Handlanger des Herrschers dieser Welt. Sie sind seine Instrumente. Und im Psalm 2 heißt es, die Könige der Erde lehnen sich auf und die Herren halten Rat miteinander wider den Herrn und seinen Gesalbten. Lasst uns zerreißen ihre Bande und von uns werfen ihre Stricke. Aber der im Himmel wohnt, lacht ihrer und der Herr spottet ihrer. Und dann spricht er davon, du bist mein Sohn, heute habe ich dich gezeugt. Bitte mich, so will ich dir die Völker zum Erbe geben und der Weltenden zum Eigentum. Du sollst sie mit einem eisernen Zepter zerschlagen, wie Töpfe sollst du sie zerschmeißen. Wenn man die Offenbarung zu Ende liest und kommt nach Offenbarung 19, dann hast du dieses Szenarium aus Psalm 2. Da kommt der wahrhaftig ist, der Wort Gottes heißt, in einem blutbefleckten Gewand, aus dessen Munde ein Schwert kommt. Und er zertritt die Könige der Erde und die Völker. Das ist das Endszenarium. Das kommt ganz am Ende der Offenbarung. Das heißt, er ist der Herr über die Könige, ohne dass sie es wissen. Ist er der Herr, weil er der Herr ist. Und sie sind nur die Ausübenden der antichristlichen Gewalt, die zwar auf der einen Seite von Gott als Obrigkeit benutzt wird, zwecks Stabilisierung der Ordnung auf dieser Erde, die auf der anderen Seite aber deswegen nicht gläubig ist oder nicht gleich den Heiligen Geist hat oder so, sondern sie verwalten diese Erde mit den Machtmitteln eines Machiavelli und versuchen mit ihrer Macht diese Welt zu regieren. Aber er ist der Herr. Über sie. Das muss die Gemeinde Jesu wissen, wenn einer dieser Herren, in diesem Falle der Kaiser Domitian, sich an sie ranmacht und sie kaputt machen will. Das muss die Gemeinde Jesu heute in China wissen, wenn die Geheimpolizei kommt und verhaftet ihre Leiter in China und steckt sie in die Gefängnisse und quält sie mit Elektrostock und solchen Sachen. Das muss sie wissen, dass das nicht die wahren Herren sind, sondern der Herr aller Herren ist er. Das musst du wissen, in welcher Situation auch immer du dich eines Tages mal wieder vorfindest und denkst, du bist von Gott und dem Menschen verlassen. Nein, er ist der Herr aller Herren und er regiert und er kommt zum Ziel und er wird es schaffen. Er schafft es, der treue Zeuge, der Erstgeborene von den Toten, der Herr aller Könige. Und ihr merkt, wie jetzt schon allein in diesem Gruß das ganze Programm, das diese Gemeinden einmal gelernt haben, in der Verkündigung der Apostel noch einmal aufgeführt wird und ihnen ins Bewusstsein erhoben wird, damit sie wissen, wer sie sind. Und jetzt antwortet plötzlich in einer Doxologie, in einem Lobpreis Johannes, ihm, der uns liebt und der uns erlöst hat von unseren Sünden mit seinem Blut und uns zu Königen und Priestern gemacht hat vor Gott, seinem Vater, ihm sei Ehre und Gewalt von Ewigkeit zu Ewigkeit. Amen. Auf einmal schlägt dieser Gruß um.
Johannes stellt sich vor die Gemeinden und fängt auf einmal an, Gott zu loben. Lobpreis nennen wir das heute. Anbetung nennen wir das heute. Und er betet an. Und wen betet er an? Er betet an den, der uns liebt. Gegenwartsform. Jesus liebt uns. Nicht hat uns geliebt, liebt uns. Eine permanente Liebe. Der König aller Könige auf seinem Thron zur Rechten Gottes. Damit beschäftigt die Könige dieser Welt, Zug um Zug zu unterwerfen, bis der letzte Feind besiegt ist, der Tod. Er liebt uns. Und diese Liebe steht. Diese Liebe ist so groß, und das mal unter uns Theologen hier, dass sie auch Laodicea einbezieht. Oft ist ja bei den sieben Gemeinden Laodicea so der letzte Treffer. Und keiner will so wie Laodicea sein. Aber da sagt er zu ihr, welche ich lieb habe, die weise ich zurecht und züchtige ich. So sei nun eifrig und tue Buße. Auch Laodicea ist nach wie vor geliebt. Auch die Matthäusgemeinde ist nach wie vor geliebt. Du bleibst geliebt, auch wenn bei dir die Luft raus ist. Verstehst du das? Auch wenn du plötzlich auf anderen Wegen wandelst. Auch wenn dir auf einmal in den Sinn kommt, wieder so als Weltmensch zu leben. Du bleibst geliebt. Diese Liebe ist unvergänglich. Merk dir das. Nur diese Liebe fordert dich auf, umzukehren. Sie lässt dich nicht treiben, sondern sie kämpft um dich. Sie ringt um dich. Sie packt dich am Schlawittchen. Sie schüttelt dich. Sie legt dir möglicherweise den Kopf vor die Füße, dass dir Hören und Sehen vergeht und du aufwachst und begreifst, wo bin ich hingeraten? Ich habe meinen schmalen Weg ganz schön wieder breit gemacht. Durch die enge Pforte, super, da war ich durch. Und dann kam eigentlich ein schmaler Weg, aber den haben wir inzwischen erweitert, Hoch- und Tiefbau. Und dieser liebende Herr, steht vor der Tür und klopft an. Und wenn jemand meine Stimme hört, von den Christen, nicht von den Ungläubigen, von den Christen, und macht die Tür auf, zu dem gehe ich hinein und habe mit ihm das Abendmahl. Wieder innigste Gemeinschaft, Herrenmahl. Ich kann das gar nicht alles sagen, was mir hier so durch den Sinn geht. Ich kann euch das nur so antickern. Aber lest das mal in Ruhe durch und lest dann mal die Sendschreiben. Also die, nicht die Sendschreiben, sondern ja, die einzelnen Gemeinden. Da hast du ja alle Provenienz von Gemeinde Jesu. Die ganz Fitten, die weniger Fitten, die noch ganz schön fit sind, aber dann hast du jemanden, der sich einbildet, der wäre lebendig, aber er ist schon tot. Na und so weiter. Guckt es euch mal an. Das sind so, wie wir so alle hier rumlaufen in der Welt. Immer solche. Aber alle geliebt. Alle erlöst, alle erkauft durch das Blut von ihren Sünden. Und sie haben in dem Blut immer wieder die Chance, umzukehren und sich zu reinigen und neu anzufangen. Das Blut reinigt uns von jeder Sünde, bis du nicht mehr Piep sagen kannst. Es bleibt, weil wir geliebt sind. Wir leben von der Gnade. Und vergiss deine Berufung nicht. Du bist königlicher Priester, Priesterinnen, Priester. Kriegen manche die Krise, aber ihr gehört auch dazu. Ihr seid treue Zeugen, ihr seid wiedergeboren zu einer lebendigen Hoffnung, ihr seid Könige und Priester. Wenn man hineinlauscht in die apostolischen Schreiben, fällt einem immer wieder auf, wir werden einmal mitregieren. Wenn man in die Offenbarung hineinguckt, Kapitel 20, wird davon geredet im sogenannten tausendjährigen Reich. Die, die an der ersten Auferstehung teilhaben, regieren mit. Das heißt, du bist berufen zum Regieren. Ja, aber in seinem Reich. Hast also noch ein bisschen Zeit. Und du bist Priester. Was sind Priester? Das sind Menschen, die vor Gott stehen. Und die beten. Das sind die Brückenbauer, die Pontifex Maximi. Das sind die, die die Brücken bauen rüber zu ihm. Das sind die Fürbitter. Intercession nennen das die Engländer. Intercession.
Das sind die, die in den Riss treten zwischen dieser Welt und Gott und die hier ihm schon die Ehre geben, obwohl die Welt um sie herum noch pennt. Die Gemeinde Jesu sind Priester, die wissen mehr von dieser Welt, als die Welt weiß, was hier gespielt wird. Und es geht dem Herrn darum, der Gemeinde Jesu damals, die vor einer großen Stunde der Versuchung steht, die Augen zu öffnen, über die Gewalt dessen, was über sie hereinbrechen wird, aber auch über die Möglichkeiten, dem widerstehen zu können, wenn sie umkehren, Buße tun, das heißt wieder umdenken, sich neu orientieren lassen auf den Herrn Jesus, sich von ihm neu erfüllen lassen durch den siebenfachen Geist. Ohne den Geist überwindet keiner von uns, um dann den Kampf bestehen zu können. Halte fest, was du hast, sei getreu bis in den Tod. Das möchte er von jeder Gemeinde, von jeder. Und so rüttelt er an ihrer Moral und sagt, kehrt um und denkt daran, was du bist. Und sei es im Namen Jesu Christi, durch den Geist, der in dir wohnt. Damit ist dieser Gruß zu Ende und schließt mit einem Amen, als antwortet die Gemeinde jetzt darauf, ja, so ist es. Und dann kommt zum Schluss, siehe, er kommt mit den Wolken. Er kommt. Und bevor er kommt, wird noch vieles andere kommen. Das liest man dann in der Offenbarung des Johannes. Gewaltige Katastrophen, gewaltige Gerichte gehen über diese Erde und. Und erfordern von uns immer wieder Stehvermögen, denn wir hängen teilweise mittendrin. Vielleicht sind wir auch schon entrückt, wie manche glauben. Ich weiß es nicht. Und dann werden sie ihn sehen. Mit ihren eigenen Augen. Denn er kommt in Herrlichkeit, nicht mehr verborgen. Sondern er kommt in Herrlichkeit. Sie werden ihn sehen. Und immer dann, wenn man den Herrn sah, diskutierte man nicht mehr. Keiner der damaligen Jünger hätte an ihn geglaubt, den Auferstandenen, wenn sie ihn nicht gesehen hätten. Und in dem Moment, wo sie ihn sahen, war jede Diskussion zu Ende. Denkt an Thomas. Und wenn ich nicht und dies und das und jenes und dann will und kann ich nicht und so. Und dann steht der Herr vor ihm und sagt, Thomas, komm mal. Und, mein Herr und mein Gott. Wenn Sie den Herrn sehen, ist jede Diskussion vorbei. Die höflichen Augen, die hochmütigen Augen, die Augen, die in ihn gestochen haben, sie werden ihn alle sehen und sie werden alle nicht begeistert sein. Denn er kommt jetzt zum Gericht. Und da gibt's keine Predigt mehr, gibt's auch keine Gnade mehr. Dann ist Gerichtszeit. Das sagt dieses Wort. Er kommt zum Gericht. Und dann werden wehklagen um seinetwillen alle Geschlechter der Erde. Es gibt keinen Ausweg mehr. Es ist vorbei. Aber alle werden ihn sehen. Alle Knie werden sich beugen, die im Himmel sind, auf Erden sind, unter der Erde sind. Darauf kann die Gemeinde nur noch sagen, ja, Amen. So ist es. Schluss. Und dann kommt zum Letzten, wie wenn Gott noch einmal sein Siegel unter das Ganze setzt. Ich bin das Alpha und das Omega, spricht Gott der Herr, der da ist, der da war, der da kommt, der Allmächtige. Amen. So ist es. Und das nehmt man mit in unseren normalen Alltag und vergesst es nicht, was Geisteskinder wir sind. Wir wollen beten. Herr Jesus, wir danken dir noch einmal von ganzem Herzen, dass wir diesen Tag benutzen können, um noch einmal über dieses alles nachzudenken, was du offenbart hast durch deinen Knecht Johannes. Und wir möchten uns hineinbinden lassen in diesen weiten Horizont. Und auch wenn wir manchmal zu schwach sind, im Blick auf unsere eigene Schwachheit, alles das zu glauben, was geschrieben steht, reiß uns hindurch in dieses große Ja-Amen der Gemeinde Jesu aller Zeiten und stärke uns am inwendigen Menschen und gib uns die Kraft von oben, ohne die wir nicht deine Zeugen sein können. Und so segne uns in unserem Zeugendienst hier in dieser Gemeinde und überall dort, wo wir beheimatet sind und hilf, dass noch vielen Menschen dieses kostbare Evangelium offenbart wird durch deine Gnade und auch mit unserem Zeugnis. Amen.

Vater unser im Himmel, geheiligt werde dein Name, dein Reich komme, dein Wille geschehe, wie im Himmel, so auf Erden. Unser tägliches Brot gib uns heute und vergib uns unsere Schuld, wie auch wir vergeben unseren Schuldigern. Und führe uns nicht in Versuchung, sondern erlöse uns von dem Bösen. Denn dein ist das Reich und die Kraft und die Herrlichkeit in Ewigkeit. Amen. Und es segne und behüte uns der allmächtige Gott, der Vater und der Sohn und der Heilige Geist.

0: Liebe Hörerinnen, liebe Hörer, im Programm des ERF brachten wir Auszüge eines Gottesdienstes aus der St. Matthäus-Gemeinde. In Gedenken an dem am 13. März dieses Jahres verstorbenen Pfarrer Jochen Müller hörten Sie eine seiner wertvollen Predigten. Grundlage seiner Ausführungen war heute ein Abschnitt aus dem Buch der Offenbarung, Kapitel 1, die Verse 4 bis 8. Vielen Dank fürs Zuhören. Ich wünsche Ihnen noch einen gesegneten Sonntag. Vom Mikrofon verabschiedet sich Philipp Gianetti.
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1: Hebräer 12, die Verse 1 bis 3. Alle diese Zeugen, die uns wie eine Wolke umgeben, spornen uns an. Darum lasst uns durchhalten in dem Wettlauf, zu dem wir angetreten sind, und alles ablegen, was uns dabei hindert, vor allem die Sünde, die uns so leicht umgarnt. Wir wollen den Blick auf Jesus richten, der uns auf dem Weg vertrauenden Glaubens vorangegangen ist und uns auch ans Ziel bringt. Er hat das Kreuz auf sich genommen und die Schande des Todes für nichts gehalten, weil eine so große Freude auf ihn wartete. Jetzt hat er den Platz an der rechten Seite Gottes eingenommen. Denkt daran, welche Anfeindung er von den sündigen Menschen erdulden musste. Das wird euch helfen, mutig zu bleiben und nicht aufzugeben.
2: Ich bin die Auferstehung und das Leben. Das kann nur Jesus Christus von sich sagen. Es ist eine gewaltige Aussage und eine Freudenbotschaft, die man in die Welt hinaus posaunen sollte. Wir aber haben uns daran gewöhnt und reagieren kaum noch darauf. Oder vielleicht doch? Berichte von Menschen, die für ihren Glauben einstanden, können uns dabei helfen. Denken wir zum Beispiel an den Pfarrer Paul Schneider. Er zog sich am Ostersonntag 1939 im KZ im Buchenwald an den Gitterstäben seines Zellenfensters hoch und rief mit lauter Stimme: "So spricht der Herr, ich bin die Auferstehung und das Leben." Die Mithäftlinge nahmen dieses Wort Gottes in sich auf wie ein trockener Schwamm das Wasser. 3 Monate später wurde Paul Schneider ermordet. Er bezahlte sein Glaubensbekenntnis mit dem Leben. Das löst natürlich keine Freude aus. Oder doch, wenn uns Gott den Durchblick schenkt? Wir sind auf dem Weg in die ewige Welt Gottes und wollen uns hier weder aufhalten noch lähmen lassen. Die Sünde, die uns einlullen will, können wir abstreifen und für Not und Leid bekommen wir starke Schultern. Denn wir können auf Jesus schauen. Er bringt uns durch. Das sind die Tatsachen Gottes. Und deshalb steht der Freude nichts mehr im Weg.
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Psalm 105. Dankt dem Herrn. Sagt es laut, wer euer Gott ist. Verkündet allen Völkern, was er getan hat. Singt und spielt zu seiner Ehre, ruft euch seine Wunder ins Gedächtnis. Seid stolz auf ihn, den heiligen Gott. Seid voller Freude über ihn, ihr, die ihr nach ihm fragt. Geht zum Herrn, denn er ist mächtig. Sucht seine Nähe zu aller Zeit. Ihr Nachfahren seines Dieners Abraham, ihr Nachkommen Jakobs, seine Erwählten, erinnert euch an seine machtvollen Taten, an seine Wunder und Gerichtsurteile. Er, der Herr, ist unser Gott. Seine Herrschaft umschließt die ganze Welt. Niemals vergisst er seinen Bund mit uns. Sein Versprechen gilt 1000 Generationen. So hat er es Abraham zugesagt und Isaak mit einem Schwur bestätigt. So hat er es Jakob fest versprochen als ewigen Bund mit Israel. Er hat gesagt, ich gebe euch ganz Kanaan. Ich teile es euch zu als Erbbesitz. Sie waren damals leicht zu zählen. Nur eine Handvoll Leute waren sie, eingewanderte Fremde im Land. Sie zogen von einem Volk zum anderen, auf Wanderschaft in vieler Herren Länder. Doch Gott ließ sie von niemand unterdrücken. Ihretwegen warnte er die Herrscher, Hände weg von meinen berufenen Dienern. Krümmt keinem meiner Boten ein Haar. Als er den Hunger ins Land kommen ließ und kein Brot mehr zu finden war, da schickte er ihnen einen Mann voraus. Josef wurde als Sklave verkauft. Man zwängte seine Füße in eiserne Fesseln. Ein eiserner Ring umschloss seinen Hals, bis seine Voraussage sich erfüllte und das Wort des Herrn seine Unschuld erwies. Der König befahl, seine Fesseln zu lösen. Der Herrscher vieler Völker gab ihm die Freiheit. Er vertraute ihm die Regierung an, die Verwaltung seines ganzen Eigentums, damit er den Ministern Weisung erteilte und die königlichen Ratgeber Weisheit lehrte. Dann kam Jakob nach Ägypten. Israel wurde Gast im Land der Hamiten. Der Herr ließ das Volk sehr zahlreich werden und mächtiger als seine Unterdrücker. So änderte er den Sinn der Ägypter. Sie begannen, die Israeliten zu hassen und Gottes Diener arglistig zu täuschen. Er sandte Mose, seinen Vertrauten, und Aaron, den er auserwählt hatte. Sie vollbrachten die Wunder, die er angekündigt hatte.

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1: Willkommen bei den Gedanken zum Sonntag hier im ERF. Mein Name ist Anne Geier, schön, dass Sie eingeschaltet haben. Die Anziehungskraft eines Menschen. Was ist das eigentlich? Die Forschung sagt, wir fühlen uns oft von Stärke angezogen, von Selbstbewusstsein, von Ausstrahlung. Menschen, die Erfolg haben, die klar auftreten, die Sicherheit vermitteln, üben eine besondere Anziehungskraft aus. Auch Schönheit, Einfluss oder Macht spielen dabei eine Rolle. Normalerweise zieht uns also das an, was stark wirkt, was schön ist, was beeindruckt. In der Bibel lesen wir aber von einer ganz anderen Anziehungskraft, und zwar von einer, die wirklich Bedeutung hat. In unserem Wochenvers aus dem Johannesevangelium Kapitel 12, Vers 32 sagt Jesus: Und ich, wenn ich erhöht werde von der Erde, so will ich alle zu mir ziehen. Jesus spricht hier von seiner Erhöhung und meint damit das Kreuz. Kein Ort der Stärke, sondern der Schwäche, des absoluten Tiefpunkts und des Leidens. Und doch sagt Jesus, gerade dort liegt meine Anziehungskraft. Seine Liebe, die sich selbstlos gibt, seine Hingabe, die Menschen bis heute zu sich zieht. Über diese ganz andere und einzigartige Anziehungskraft Jesu wollen wir heute nachdenken. Wir starten mit einem Lied der Anbetung und hören »Wir erheben dich und beten dich an«, gesungen von Gloria Oppermann.

0: In einer Zeit, in der sich vieles ständig verändert, fällt es schwer, festen Halt zu finden. Meinungen wechseln, Nachrichten widersprechen sich und selbst das eigene Empfinden ist oft nicht so stabil, wie wir es uns wünschen. Wir brauchen etwas, woran wir uns orientieren können, einen festen Punkt, der bleibt, egal wie sehr sich alles andere bewegt. Unser Wochenvers aus dem Johannesevangelium Kapitel 12, Vers 32 lenkt unseren Blick auf Jesus, auf den, der sagt, dass er Menschen zu sich zieht, als eine verlässliche Mitte, die trägt. Was es bedeutet, im Leben einen solchen Fixpunkt zu haben, davon erzählt Winfried Elter in seinem Beitrag »Einen Fixpunkt brauche ich«. Seinen Text liest Johannes Osenberg.
1: Einen Fixpunkt brauche ich, von Winfried Elter. Seit der Corona-Zeit verbringe ich mehr Zeit im Homeoffice. Neben ein paar Vorteilen hat es dazu geführt, dass ich meinen Rücken stärker spüre. Also mache ich jetzt Rückensport. Dabei merkte ich, dass mir Gleichgewichtsübungen schwerfallen. Sucht euch einen Fixpunkt in Augenhöhe, war der Tipp des Trainers. Das hilft mir. Für die innere Balance des Lebens brauchen wir auch einen Fixpunkt. Gerade seit der Corona-Zeit fällt es schwerer, wahre und falsche Behauptungen zu erkennen. Ich habe den Eindruck, Meinungen und Erkenntnisse wechseln noch schneller. Je nach Temperament sind wir geneigt, einmal der einen Meinung recht zu geben, um uns danach wieder einer anderen Meinung anzuschließen. Nicht nur unsere Welt wandelt sich, sondern auch unsere Gefühle. Diese brauchen einen Fixpunkt der Überzeugungen, der außerhalb von uns liegt. Diesen habe ich in Jesus Christus gefunden. Wissenschaftliche Erkenntnisse oder Meinungen von Menschen haben oft nur eine kurze Halbwertszeit. Manche Beobachtungen waren nur kurzfristige und unbedeutende Episoden. Aber auch meine eigenen Gefühle wechseln und mein Glaube wird in Frage gestellt. Doch Jesus Christus ist der unverrückbare Fixpunkt. Er war, er ist und er bleibt derselbe. Dieser biblische Begriff ist nur für Gott reserviert. Und Gott ist. Er entwickelt sich nicht oder vergeht wie wir Menschen. Als Jesus auf dieser Erde lebte, erwies er sich als der im Alten Testament verheißene Erlöser. Die Apostel bezeugten ihn als wirklichen Menschen und zugleich als Gott. Seine Wunder und nicht zuletzt seine Auferstehung beweisen das. Er wird wiederkommen, so wie er es gesagt hat. Nicht wir Menschen werden es schaffen, eine gerechte und friedliche Welt zu schaffen, sondern nur er allein ist dazu in der Lage.

0: In unserem Wochenvers aus dem Johannesevangelium sagt Jesus, dass er, wenn er erhöht wird, alle zu sich ziehen wird. Doch wenn wir an das Kreuz denken, dann ist da zunächst nichts Anziehendes. Ein leidender, blutender Mensch, verachtet und ausgestoßen. So beschreibt es schon das Alte Testament. Ein Bild, vor dem man eher zurückschreckt, als sich hingezogen fühlt. Und doch ist genau dieser Moment der Kreuzigung zum Wendepunkt der Geschichte geworden. Bis heute prägt dieser gekreuzigte Jesus Denken, Kultur und Glauben wie kein anderer. Aber warum ist das so? Woran liegt es, dass sich gerade in diesem scheinbaren Scheitern eine solche Anziehungskraft entfaltet? Genau diesen Fragen geht jetzt Joachim Rieger nach in seinem Beitrag mit dem Titel »Die Welt von oben betrachtet«.
1: Von oben hat man meistens den besten Blick. Deshalb gehören Aussichtspunkte, Türme, Seilbahnen und Rundflüge zu den beliebtesten Touristenattraktionen. Die Welt von oben zu betrachten ist einfach ein erhebendes Gefühl. Und das sicher nicht nur wegen der herrlichen Aussicht. Den meisten Menschen

gefällt es, herausgehoben zu werden aus dem Einerlei des Alltags, um die Welt aus einer höheren Warte betrachten zu können. Das Gefühl, höher hinauszukommen, tut gut. Von einer Erhöhung ganz besonderer Art spricht Jesus in unserem heutigen Bibelwort, das in Johannes 12, Vers 32 steht. Wenn ich erhöht werde von der Erde, so will ich alle zu mir ziehen. Nein, da geht es nicht darum, dass Jesus eine bessere Aussicht bekommen soll. Festgenagelt an ein Kreuz, vielleicht einen Meter über der Erde, das macht noch keine bessere Aussicht. Und der Hügel Golgatha war auch nicht gerade ein Touristenmagnet, dieser nahegelegene Müllplatz vor den Stadtmauern Jerusalems, wie manche Archäologen meinen. Von einer Erhöhung ganz besonderer Art ist hier die Rede. Gott hatte Jesus auf die Erde gesandt, und nun wird Jesus erhöht, erhöht von der Erde weg. Für den, der auf die Erde gekommen ist, ist kein Platz mehr auf der Erde. Er muss wieder von der Bildfläche verschwinden. So wie es schon im ersten Kapitel des Johannesevangeliums formuliert wurde, er kam in sein Eigentum, aber die Seinen nahmen ihn nicht auf. Doch Gott kann aus den bösen Absichten der Menschen etwas Gutes machen. Es ist kein Zufall, dass Jesus nicht nach jüdischer Sitte gesteinigt wurde. Da wäre er auf dem Boden liegend verblutet. Jesus bekam die römische Todesstrafe und starb deshalb erhöht von der Erde. Die äußere Erhöhung am Kreuz symbolisiert seine Erhöhung durch Gott. Im Johannesevangelium werden Kreuz und Auferstehung immer zusammengesehen. Der erhöhte Tote am Kreuz ist zugleich der Sieger über den Tod, der auferstandene und erhöhte Herr. Dieser erhöhte Herr sitzt nun im Himmel zur Rechten Gottes. Von dort aus hat er wahrlich den Überblick. Der Ausblick von einem hohen Berg, der Ausblick vom Flugzeug aus, ja sogar der Blick von einer Raumfähre auf die Erde sind nichts dagegen. Jesus hat den Überblick und trotzdem ist er nicht weit weg von uns. Wenn ich erhöht werde von der Erde, so will ich alle zu mir ziehen, sagt Jesus. Er ist zwar jetzt nicht mehr auf der Erde, aber die Menschen auf der Erde sind ihm nicht egal. Im Gegenteil, jetzt können alle zu ihm kommen, nicht nur die Juden, sondern auch alle anderen Völker der Erde. Er will sie alle zu sich ziehen. Jede und jeder kann das ewige Leben und einen Platz im Himmel bekommen. Jesus zieht die Menschen allerdings nicht mit Gewalt zu sich. Jede Umarmungsstrategie ist ihm fremd. Aber er wartet mit offenen Armen. Er wartet auf Sie und auf mich. Lassen Sie sich heute näher zu Jesus ziehen. Sprechen Sie einfach mit Jesus über das, was Sie beschäftigt. Er lässt Sie nicht links liegen. Er kümmert sich um Sie. Lesen Sie in der Bibel, um mehr über Jesus zu erfahren, über den, der Sie zu sich ziehen möchte. Dann bekommen Sie selbst auch immer mehr den Überblick. Der Erhöhte zieht zu sich, und zwar nach oben, dorthin, wo er sitzt, auf dem Thron, immer näher zu sich. Ich stelle mir das ähnlich vor wie bei der Fahrt in einer Seilbahngondel. Je höher man kommt, desto mehr sieht man. Das vollständige Bergpanorama eröffnet sich einem aber erst auf dem Gipfel. Den vollen Überblick werden wir erst nach diesem Leben in der Ewigkeit genießen können. Doch wer sich von Jesus ziehen lässt, wer die Gemeinschaft mit ihm sucht, bekommt auch schon auf seiner Lebensreise immer mehr Anteil am Ausblick des erhöhten Herrn. In diesem Sinne wünsche ich Ihnen eine gute Sicht und viel Freude beim Staunen über den Ausblick, den Jesus Ihnen heute schenken will.

Im 12. Kapitel des Johannesevangeliums in den Versen 31 und 32 sagt Jesus: Jetzt ergeht das Gericht über diese Welt. Jetzt wird der Fürst dieser Welt hinausgestoßen werden. Und ich, wenn ich erhöht werde von der Erde, so will ich alle zu mir ziehen. Jesus spricht hier von einem entscheidenden Moment, einem Jetzt, das alles verändert. Der Moment, in dem er am Kreuz erhöht wird. Am Kreuz wendet sich die Geschichte der Menschen zum Guten. Denn dort am Kreuz wird sichtbar, wie ernst es Gott mit dieser Welt ist und wie tief seine Liebe wirklich geht. Die Macht des Bösen wird entlarvt und entmachtet und gleichzeitig öffnet sich ein neuer Weg für die Menschheit, weg von Schuld und hin zu Gott. Und dann sagt Jesus etwas Erstaunliches: Ich will alle zu mir ziehen. Das heißt, das Kreuz stößt nicht ab, sondern es zieht an. Damals konnten das viele nicht verstehen. Sie hatten andere Erwartungen an den Messias und stellten sich einen starken, siegreichen Retter vor, aber keinen leidenden, gemarterten Mann. Einen König auf dem Thron, aber doch keinen schuldlos Verurteilten am Kreuz. Doch gerade darin liegt die Wahrheit. Jesus wird nicht trotz des Kreuzes zum Retter, sondern durch das Kreuz. Wer sich auf ihn einlässt, wird hineingenommen in diese göttliche Anziehungskraft. Heraus aus dem, was uns bindet, hin zu dem, der Leben schenkt. Die Frage ist nur, ob wir uns ziehen lassen.

0: Unser Wochenvers aus Johannes 12, Vers 32 macht deutlich, Jesus wird am Kreuz erhöht und gerade dort zeigt sich seine Macht, seine Liebe und Hingabe. Jesus stellt die üblichen Vorstellungen von Größe auf den Kopf. Nicht der ist groß, der sich selbst erhöht, sondern der, der dient. Nicht der, der Anerkennung sucht, sondern der, der sich für andere hingibt. Genau um dieses Prinzip geht es jetzt auch in der fortlaufenden Bibellese mit Ulrich Pazzani. Jesus warnt vor religiösem Schein und vor Menschen, die sich selbst in den Mittelpunkt stellen. Und er zeigt, worauf es Gott wirklich ankommt. Auf Demut, auf Echtheit und auf ein dienendes Herz.
1: Herzlich willkommen, wir lesen die Bibel. Heute Matthäusevangelium Kapitel 23, die Verse 1 bis 12. Ich muss Sie vorweg warnen, das ist eine Gerichtspredigt von Jesus, die eigentlich dem entspricht, was wir aus dem Alten Testament von manchen der großen Propheten kennen, wo sie harte Worte sagen. Und vielleicht wird sich das wundern, was Jesus da sagt, und er richtet sich gegen fromme Leute. Also, wir lesen. Da redete Jesus zu dem Volk und zu seinen Jüngern und sprach: Auf dem Stuhl des Mose sitzen die Schriftgelehrten und Pharisäer. Alles nun, was sie euch sagen, das tut und haltet. Aber nach ihren Werken sollt ihr nicht handeln. Denn sie sagen's zwar, tun's aber nicht. Sie binden schwere und unerträgliche Bürden und legen sie den Menschen auf die Schultern, aber sie selbst wollen keinen Finger dafür krümmen. Alle ihre Werke aber tun sie, damit sie von den Leuten gesehen werden. Sie machen ihre Gebetsriemen breit und die Quasten an ihren Kleidern groß. Sie sitzen gerne oben an bei Tisch und in den Synagogen und haben es gerne, dass sie auf dem Markt gegrüßt und von den Leuten Rabbi genannt werden. Aber ihr sollt euch nicht Rabbi nennen lassen, denn einer ist euer Meister, ihr aber seid alle Brüder. Und ihr sollt niemanden unter euch Vater nennen auf Erden. Denn einer ist euer Vater, der im Himmel ist. Und ihr sollt euch nicht Lehrer nennen lassen, denn einer ist euer Lehrer, Christus. Der Größte unter euch soll euer Diener sein. Und wer sich selbst erhöht, der wird erniedrigt. Und wer sich selbst erniedrigt, der wird erhöht. Ein hartes Wort, das Jesus so über Menschen sagt, bei denen man einfach zunächst mal feststellen muss, die haben es doch ernst gemeint mit ihrer Frömmigkeit. Von den Pharisäern weiß man das, dass sie wirklich besorgt waren darum, dass sie wirklich getan haben, was sie in der Bibel verstanden haben. Sie wollten eben nicht nur Wortgeklapper haben. Jesus sieht das Herz an und er sieht tiefer durch. Und man fragt sich, warum sagt er das? Sollte man das nicht unter Ausschluss der Öffentlichkeit denen sagen, ich brauche das. Ich bin ein Theologe, ich bin Pfarrer, mir gilt das. Aber hier heißt ausdrücklich, da redete Jesus zu dem Volk und zu seinen Jüngern. Und er redet jetzt auch mal über andere. Zu dem Volk und zu den Jüngern. Sie sollen das wissen. Hier gibt es eine Gefahr. Worin liegt die Gefahr? Wir müssen das betrachten. Nun, das Vorbild für diese Redeweise von Jesus ist im Alten Testament. Ich will nur mal ein Beispiel nennen aus dem Propheten Jeremia. Da muss er ein Wort Gottes sagen. Das ist ja nicht vom Jeremia ausgedacht. Er muss ein Wort Gottes sagen über die Priester und über die Frommen. Da heißt es dann, sie gieren alle klein und groß nach unrechtem Gewinn und die Propheten und Priester gehen alle mit Lüge um. Sie heilen den Schaden meines Volkes nur oben hin, indem sie sagen, Friede, Friede, und ist doch nicht Friede. Also sagen sie schon alles gut, nicht? Dietrich Bonhoeffer hat das die billige Gnade genannt. Also schon gut, Gott ist der liebe Gott, da tut nichts Böses. Es gibt kein Gericht, es Es gibt keine Verdammnis. Es ist Friede. So, und da muss der Prophet Jeremia im Namen Gottes sagen, sie lügen. Sie verkündigen Friede, Friede, wo kein Friede ist. Und so redet Jesus so hart auch mit den führenden Leuten des Volkes Gottes zu seiner Zeit. Was sind denn die Vorwürfe? Es sind die Vorwürfe, die für uns bis heute gelten. Sie tun nicht, was sie lehren. Bissig ist das. Tut das, was sie sagen, aber folgt nicht dem, was sie tun. Sie tun ja nicht, was sie selber lehren. Und dann, was sie tun, ist alles Show, sagt er. Und dann nennt er das, die Riemen, die Tefillin. Fromme Juden haben das bis heute. Sie wickeln diese Gebetsriemen, die Tefillin, um den Arm. Und da ist das Kästchen mit den Bibelworten drin, dem Höre Israel. Und das ist ein Zeichen der Frömmigkeit. Und dann haben sie die Quasten, das sind an dem Gebetsschal im Umhang, hängen die Quasten raus, ein Zeichen. Wir möchten nach Erfüllung des Wortes Gottes im Alten Testament, bis in die Äußerlichkeit möchten wir demonstrieren, Herr, wir wollen dir folgen, wir wollen dein Wort ernst nehmen. Und dann sagt Jesus, das ist das Verrückte. Es können auch die Zeichen, die eigentlich dazu gedacht sind, die Ehrlichkeit und Ernsthaftigkeit und Echtheit zu unterstreichen, können dann Show sein. Im Äußeren zeigen, was im Inneren des Lebens nicht abgedeckt ist. Also hier die Tefillin und die Tzitzit, also die Quasten und die Gebetsriemen sind hier gemeint. Ja, wir Pfarrer, wir haben ja auch da so unsere Kleidungsstücke. Nichts dagegen, Jesus hat da grundsätzlich nichts gegen gesagt, aber diese Äußerlichkeiten, die einen so guten Sinn haben könnten, können so eine Fassade sein, die ein verlogenes Leben verdecken soll. Und dann kritisiert er diese Promisucht, nicht wahr? Sie wollen immer in der ersten Reihe sitzen. Sie wollen gegrüßt werden, Respekt, Bezeugung. War nicht damals nur wichtig, ist ja heute wichtig. Sie wollen gerne als Herr Professor, Herr Doktor angeredet werden. Rabbi, das war damals der Titel. Ja, das ist harte Kritik. Dabei schließt Jesus diesen Abschnitt und sagt, wir brauchen diese Leute. Wir brauchen diese Dienste, aber wer der Größte ist, der soll aller Diener sein. Und wer sich selbst erniedrigt, der wird erhöht werden. Das heißt, die Wahrheit kommt raus, wenn unsere Motive von Gott geprüft werden. Er schaut unser Herz an. Und ich finde, das ist eine befreiende Wohltat. Ich sage das von mir persönlich, dass ich diese Flucht zu Gott antreten darf. Herr, du kennst, wie meine Motive Achterbahn fahren, wie meine Eitelkeit und meine Ehrsucht, meine Geltungssucht. Das Heiligste, was ich gerne möchte, versaut und vergiftet und immer wieder durch, ist ja keiner von frei. Und Jesus mit seinem harten Gerichtswort stellt uns und sagt, ja, mach dir nichts vor. Du könntest an dieser Verlogenheit zugrunde gehen. Und er sagt das. Warum sagt er das? Es ist seine Liebe. Es ist wie beim Arzt, der eine radikale, ehrliche Diagnose stellt. Und nur wenn das geschieht, kann man über eine wirkungsvolle Therapie oder Heilung nachdenken. Und deshalb lesen Sie diese harten Verse. Lesen Sie, zeigen Sie nicht mit Fingern auf anderen. Es hat mal jemand gesagt, wer mit dem Finger auf andere zeigt, der zeigen immer drei Finger auf einen selber zurück. Wenn wir so einen Abschnitt lesen, dann stellen wir uns selber ins Licht Gottes. Und glauben Sie, Jesus, dass er diese schneidend scharfen Worte sagt, weil er nicht will, dass wir in frommen Lebenslügen vor die Hunde gehen und uns selber was vormachen. Das ist so wohltuend, dass Jesus so sehr die Wahrheit sagt. Und auch wenn das schmerzhaft zu sein scheint und sagt, das kann ich mir nicht doch zumuten, muss ich mich schlecht machen lassen, ich habe doch auch Respekt verdient und wir sehnen uns doch nach Anerkennung und ach, mach Halbling, komm, beug dich vor Jesus, du wirst merken, er erhöht dich. Er sieht dich an und gibt dir das Ansehen. Er vergibt dir deine Schuld. Ja, er vergibt mir meine Eitelkeit und meine Ehrsucht, meine falschen Motive. Und dann kann man aufatmen. Und das tut sowas wie gut. Deshalb ist noch das Gerichtswort von Jesus eine Wohltat. Lassen Sie es geschehen. Ich möchte ihm dafür danken. Herr, ich danke dir, dass du auch mit deinem Gerichtswort noch unsere Rettung suchst. Amen.

Und ich, wenn ich erhöht werde von der Erde, so will ich alle zu mir ziehen. So lautet unser Wochenvers aus dem Johannesevangelium, Kapitel 12, Vers 32. Jesus zieht uns zu sich aus lauter Liebe und Güte. Ich wünsche Ihnen für die kommende Woche, dass Sie sich von dieser Einladung ansprechen lassen, dass Sie entdecken oder auch ganz neu wahrnehmen, wie Jesus Sie zu sich zieht und Ihnen seine Liebe, Vergebung und Hoffnung schenken will. Am kommenden Sonntag zur gleichen Sendezeit erwarten Sie hier im ERF wieder Beiträge und Lieder zum aktuellen Wochenvers. Ich freue mich, wenn Sie auch dann wieder einschalten. Bis dahin ist unser Hörerservice bei Fragen oder Anregungen gerne für Sie da. Adresse und Telefonnummer erfahren Sie im Abspann der Sendung. Zum Abschluss hören wir jetzt noch das Lied Höher, gesungen von David Krexer. Damit verabschiede ich mich und wünsche Ihnen Gottes Segen für die neue Woche. Ihre Anne Geier.

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1: Willkommen bei unserer ERF-Sendereihe mit faszinierenden Lebensberichten aus der Kirchengeschichte. Am Mikrofon begrüßt Sie Anne Geier. Technischer Fortschritt prägt unser Leben, oft ganz selbstverständlich. Viele Dinge, die heute unseren Alltag erleichtern, gehen auf Menschen zurück, die mit Kreativität, Ausdauer und großem Ideenreichtum neue Wege gewagt haben. Einer von ihnen war der Erfinder und Ingenieur Wilhelm Schmidt. Hinter seinen technischen Entwicklungen stand mehr als nur wissenschaftliche Neugier. Sein Denken und Handeln waren auch von einem tiefen Glauben geprägt, der ihm Orientierung gab und seine Arbeit beeinflusste. Wie sich berufliche Begabung, Erfindergeist und Vertrauen auf Gott in seinem Leben verbunden haben, darüber berichtet uns gleich Michael Kotsch. Das erste Lied der Sendung singt uns nun Sephora Nelson und heißt »Lege deine Sorgen nieder«.

Schon in jungen Jahren zeigte sich, dass Wilhelm Schmidt eine besondere Begabung hatte. Er war einfallsreich, technisch interessiert und handwerklich geschickt. In der Schule dagegen fiel ihm vieles schwer. Doch statt sich entmutigen zu lassen, ging er beharrlich seinen eigenen Weg und ließ sich von seinen Schwächen nicht aufhalten. Wie es ihm gelang, sich Schritt für Schritt hochzuarbeiten und welche Rolle sein Glaube dabei spielte, darüber berichtet uns jetzt Michael Kotsch.

Zu Beginn des 20. Jahrhunderts war Wilhelm Schmidt einer der international bekanntesten und wichtigsten Erfinder. Die meiste Zeit investierte er in die grundlegende Weiterentwicklung der Dampfmaschine. Gerade im 19. Jahrhundert und auch zu Beginn des 20. Jahrhunderts war die Dampfmaschine der wichtigste Ausgangspunkt für die Industrialisierung und auch für die Infrastruktur. Ebenso lieferten sie die Kraft für die immer zahlreicher werdenden Fabriken. Wilhelm Schmidt wurde 1858 in Wegeleben bei Halberstadt in Deutschland geboren. Seine Eltern waren einfache und bescheidene Leute. Als Bote transportierte sein Vater Wilhelm Christoph Schmidt Briefe und Pakete. Mit Pferd und Wagen betrieb er außerdem einen kleinen Getreidehandel. Zeitweilig war er auch für die Poststation des Ortes verantwortlich. Damit konnte man selbstverständlich keine Reichtümer anhäufen, aber es reichte zur Versorgung der Familie. Wilhelm Schmidt war ein fröhliches und unternehmungslustiges Kind. Mit seiner freundlichen Art kam er bei den meisten Erwachsenen gut an. Mit dem Lernen in der Schule hatte Schmidt allerdings einige Probleme. Seine Mutter ermutigte und ermahnte ihn regelmäßig. Außerdem lernte sie mit ihm Bibelverse und Gedichte auswendig. Lebenslang stand Schmidt einer rein theoretischen Schulausbildung etwas distanziert gegenüber. Auch wenn ihm Sprachen nicht lagen, begeisterte er sich für Naturwissenschaften und Geographie. Sehr gerne beschäftigte er sich mit fremden Ländern, Kulturen und Völkern. Als Jugendlicher entwickelte sich Schmidt schnell zu dem Anführer der Dorfjugend. Er war kräftig und mutig, ohne lange zu zögern, kletterte er auf jeden hohen Baum und holte zum Essen einige Eier aus den Vogelnestern. Als Einziger konnte er mit kleinen Steinen über das Dach des Kirchturms werfen, was anderen ziemlich imponierte. Außerdem hatte Schmidt immer wieder Ideen für spannende kleine Unternehmungen. Manchmal kam dabei auch Unsinn heraus, sodass die Fensterscheiben oder das Geschirr der Nachbarn zu Bruch ging. Oft hielt sich Schmidt am Bahnhof auf und bestaunte die durchfahrenden Züge. Von Heizern ließ er sich eingehend die Funktion der Dampflokomotiven erklären. Dabei fiel schon bald auf, dass sich der Junge mit oberflächlichen Antworten nicht zufrieden gab und über ein erstaunliches technisches Gespür verfügte. Angeregt durch die großen Dampfmaschinen begann Schmidt, kleine eigene Apparate zu zeichnen und zu bauen. Immer hatte er einen Zollstock bei sich, um alles genau nachzumessen. Neben ihrem bescheidenen Haus besaßen die Schmidt auch etwas Land, auf dem sie für den eigenen Bedarf Gemüse und Obst anbauten. Gerne hätten sie gesehen, wenn ihr Sohn Landwirt geworden wäre. Doch war der viel lieber auf dem Bahnhof und in der Dorfschmiede als auf dem Acker. Deshalb einigte man sich, dass er eine Schlosserlehre absolvieren sollte. Nach dem erfolgreichen Abschluss der Ausbildung verbrachte Schmidt als Geselle einige Zeit in Halle, Leipzig, Berlin, Hamburg und München, um sein fachliches Wissen zu erweitern. Während dieser Jahre finanzierte er sich durch eigene Arbeit, ohne Unterstützung seiner

geheuchelt wurde. Sein knappes Geld gab Schmidt nur selten in einer Kneipe aus. Häufiger kaufte er sich Bücher und studierte sie intensiv in seiner Freizeit. Vor allem liebte er die Bücher des deutschen Philosophen Immanuel Kant und die bekannten Dichter seiner Zeit, Goethe und Schiller. Schmidt war auf der Suche nach Wahrheit und nach dem Sinn des Lebens. Um die Interessen der oft ausgebeuteten Arbeiter zu unterstützen, schloss er sich zeitweilig in München den Sozialdemokraten an. Schon bald aber merkte er den Unterschied zwischen den flammenden Reden und dem wirklichen Leben der Parteimitglieder. Außerdem stieß er sich an den ständig wiederholten ideologischen Glaubenssätzen, die außerdem noch aggressiv antikirchlich waren. Schmidt verließ die Partei deshalb schon bald wieder. Auf seiner Suche nach Gerechtigkeit und Lebenssinn wandte sich Schmidt auch an Gott. Die von ihm erbetene übernatürliche Offenbarung blieb dann allerdings aus. Diese existenzielle Krise hinterließ bei ihm auch körperliche Spuren. Er zog sich von anderen Menschen zurück und magerte immer weiter ab. In Dresden kaufte sich Schmidt ein gebrauchtes Neues Testament, um selbst nachzulesen, was Gott vorgeblich den Menschen zu sagen hatte. Die Beschreibung des Lebens Jesu und die tiefgreifenden biblischen Aussagen über das Menschsein trafen ihn tief. Hier spürte er eine bisher vergeblich gesuchte Authentizität und Wahrheit. Ich war glücklich, weil Gott mich armen, nach Wahrheit suchenden Menschen angesprochen hatte. Plötzlich war ich mir der Gegenwart Gottes ganz sicher. Ich kam ganz bei Jesus zur Ruhe. Alle Sorgen und Ängste traten auf einmal in den Hintergrund. Schmidt entschied sich, Gott um Vergebung seiner Sünden zu bitten, ein Leben mit Jesus zu beginnen und sich künftig nach den Leitlinien der Bibel zu orientieren. Als Schmidt danach seine Eltern besuchte und ihnen von seiner Bekehrung erzählte, hielten sie ihn für übergeschnappt, von einem religiösen Wahn befallen. Schmidt widmete sich zurück in Dresden ganz der Arbeit in seiner Werkstatt. Hier wollte er so lange bleiben, bis ihm Gott ganz deutlich eine andere Aufgabe vor die Füße legen würde. Über die Reparatur in seinem Haus kam Schmidt mit Professor Adolf Erhard von der Dresdner Kunstakademie in Kontakt. Nach einigen persönlichen Gesprächen war der von Schmidts Erfindungsreichtum und handwerklicher Fähigkeit so begeistert, dass er ihn an die Technische Hochschule vermittelte. Obwohl Schmidt nie ein entsprechendes Studium absolviert hatte, überzeugte er den dort lehrenden Professor Zimmermann schnell von seinen Fähigkeiten. Originell und exakt unterbreitete Schmidt ihm seine Pläne für eine Waage ohne Gewicht und Feder sowie einen vollkommen neuen Vorschlag zur Hebung gesunkener Schiffe. Regelmäßig traf sich der junge Erfinder nun auch mit Professor Lewicki, dem Fachmann für Maschinenbau an der Technischen Universität in Dresden, zum gemeinsamen fachlichen Austausch. Weil man von den besonderen Fähigkeiten Schmidts überzeugt war, erlaubte man ihm, die Werkstätten und Bibliotheken der Hochschule zu benutzen. Der schätzte auch den fachlichen Austausch über seine Verbesserungsvorschläge und Erfindungen. 1880 wurde Schmidt zum Militärdienst eingezogen. Sowohl die äußere Umgebung als auch die Grobheit der Kaserne gefielen ihm ganz und gar nicht. Immer wieder setzte er sich beim Militär für die schwachen Rekruten ein, die schnell auffielen und von den anderen Soldaten gemobbt wurden. Schmidts deutliches Bekenntnis zum christlichen Glauben führte zu weiteren Konflikten. Manche betrachteten ihn deshalb als verschrobenen Sonderling. Nach der Grundausbildung wurde er von seinen Vorgesetzten zum Bademeister der Kaserne bestimmt. Eine eher ruhige Aufgabe mit viel Freiheiten. Das betrachtete Schmidt als Führung Gottes. Neben seiner Tätigkeit für das Militär hatte er nun viel Zeit, weiter an seinen Erfindungen zu arbeiten. Oft war er so ins Überlegen vertieft, dass er vergaß, genügend zu schlafen. Nach solchen Nächten, in denen er über seinen Berechnungen brütete, war er müde, manchmal auch krank. Vor allem beschäftigte sich Schmidt während der Militärzeit mit einer neuartigen Form der Dampfmaschine, bei der sich das Gestänge der Kolben nicht beständig vor- und zurück bewegte und dabei viel Energie verlor.
Er konzipierte eine Dampfmaschine, die nur mit Rotation und

deshalb deutlich effizienter funktionierte. Nach seiner Zeit beim Militär arbeitete Schmidt bei einer großen Maschinenfabrik in Chemnitz, um noch mehr Erfahrungen zu sammeln. Dann wechselte er in das technische Büro der Maschinenfabrik Erhard in Wolfenbüttel. Schon nach kurzer Zeit befreundete er sich mit dem Besitzer und unterbreitete ihm einige sehr hilfreiche Verbesserungsvorschläge für seinen Betrieb. Der war von Schmidts Fähigkeiten dermaßen überzeugt, dass er ihm anbot, ihn an die Technische Hochschule zu schicken und das ganze Studium aus eigener Tasche zu bezahlen. Da ihm eine überwiegend theoretische Ausbildung aber nicht lag, lehnte Schmidt freundlich ab. 1883 machte Schmidt sich dann als Erfinder und Ingenieur selbstständig. Das war zwar mit erheblichen finanziellen Unsicherheiten verbunden, entsprach aber genau seinen besonderen Fähigkeiten. Seine künftige Frau lernte Schmidt während eines Gottesdienstes in der Kirche von Wegeleben kennen, als er wieder einmal zu Besuch bei seinen Eltern war. Er beobachtete die junge Gemeindeschwester Martha beim Singen im Gemeindechor. Ganz spontan verliebte er sich in sie und fragte sie wenig später, ihn zu heiraten, obwohl er weder ihren genauen Namen noch ihre Herkunft kannte. Schmidt fühlte sich sicher, dass sie seine zukünftige Frau werden sollte. Nach der Hochzeit 1885 zog Schmidt mit seiner Frau nach Braunschweig. Dann wohnte die Familie einige Jahre in Halberstadt, bevor sie nach Kassel umzog. Das Paar hatte 3 Söhne und eine Tochter. Nach dem Tod des Vaters zog auch Schmidts Mutter zu ihrem Sohn und der Schwiegertochter. In späteren Jahren ließ Schmidt nicht weit vom Firmengelände entfernt Häuser für sich und seine wichtigsten Mitarbeiter bauen. Immer wieder nahm er dort auch arme und hilfesuchende Menschen auf. Als weltweit bekannter Erfinder und wichtiger Vertreter der deutschen Wirtschaft empfing er hier auch andere Firmenchefs, Politiker und Kirchenvertreter. Bei den Gesprächen ging es zumeist nicht nur um wirtschaftliche oder gesellschaftliche Fragen, sondern auch um geistliche Themen. Für manchen hochgestellten Gast wurde Schmidt dadurch zum persönlichen Seelsorger. Die wichtigste und bekannteste Erfindung Schmidts ist die Heißdampfmaschine. Ein großes Problem damaliger Dampfmaschinen lag in dem Niederschlag des Dampfes in den Kolben. Der in den Zylinder geleitete Wasserdampf kühlte so weit ab, dass er an den Metallwänden kondensierte. Das Wasser behinderte die Bewegungen der Kolben und musste möglichst schnell abgeleitet werden. Schmidt ging nun daran, den Dampf so weit zu erhitzen, dass er auch in den durch sie angetriebenen Zylindern gasförmig blieb. Dadurch konnte man die unerwünschte Kondensation des Wassers weitgehend verhindern. Parallel dazu musste man allerdings auch den Druck im Kessel deutlich erhöhen. Davor schreckten die meisten Konstrukteure noch zurück. Kessel und Rohre mussten fester gebaut werden, um die höheren Drücke auszuhalten. Wenn ein solcher Kessel einmal platzen würde, wäre die Explosion natürlich wesentlich heftiger. Der zwischenzeitlich nach Kassel übergesiedelte Erfinder experimentierte mit bis zu 350 Grad heißem Dampf statt der sonst üblichen 170 Grad. Dafür musste der Kessel einen Druck von bis zu 80 Bar aushalten. Für die zusätzliche Erhitzung des Wasserdampfs benötigte man nur relativ wenig zusätzliches Brennmaterial. Jetzt trieb der Dampf die Zylinder an, ohne sich in den Kolben als flüssiges Wasser niederzuschlagen. Der Wirkungsgrad der neuen Dampfmaschine stieg erheblich. Schmidt konnte 1890 die Maschinenfabrik Beck und Henkel in Kassel dafür gewinnen, auf eigene Rechnung die erste Modelldampfmaschine zu bauen, die mit hohen Temperaturen und Drücken arbeitete. Das war mit einem erheblichen Risiko verbunden. Zum einen musste die Firma darauf vertrauen, dass Schmidts Konzept sich als richtig erwies. Außerdem machte sich der erhebliche Entwicklungsaufwand nur dann bezahlt, wenn auch die Kunden von den Vorteilen der neuen Dampfmaschine überzeugt werden konnten. Die erste betriebsfähige, mit hohen Temperaturen arbeitende Dampfmaschine wurde 1893 in einer schwedischen Papierfabrik installiert. Die Kunden waren sehr zufrieden, sodass schon bald weitere Aufträge eingingen. Dieses erste Modell der Heißdampfmaschine wurde nach ihrer Ausmusterung dem Deutschen Museum in München geschenkt, wo sie bis heute zu besichtigen ist.
Aus langjähriger Erfahrung hütete sich Schmidt vor übereilten Schlussfolgerungen oder vor einer überhasteten Umsetzung, um möglichst bald einen weiteren Erfolg vorweisen zu können. Ihm war es wichtig, seine Erfindungen und Maschinen gründlich zu durchdenken und immer wieder zu überprüfen, bevor er sie weitergab und zur Anwendung freigab. Wenn er leichtfertig arbeitete, konnten später womöglich Menschen dadurch zu Schaden kommen. Sowohl Gott als auch Menschen gegenüber fühlte sich Schmidt deshalb zum gründlichen Arbeiten verpflichtet. Um die täglichen Ausgaben zu decken, musste Schmidt seine Patente gelegentlich auch weiterverkaufen und sich nicht auf die Weitergabe von Lizenzen beschränken. Dann hatte er natürlich keinen Einfluss mehr auf ihre Nutzung und Weiterentwicklung. Die Rechte für die erste von ihm entwickelte Dampfmaschine verkaufte Schmidt an die Firma Blohm und Voss in Hamburg. Später bestanden Schmidts Haupteinnahmen in Lizenzen, die er an andere Unternehmen weitergab für die Produktion neuer leistungsfähiger Dampfmaschinen. Sehr zur Überraschung Schmidts setzten viele große Firmen trotz eindeutiger Vorteile seiner Konstruktion lange auf die altbewährte, aber reichlich ineffiziente Technik herkömmlicher Dampfmaschinen. Zuerst waren es vor allem kleine Unternehmen, die sich auf seine neuen Dampfmaschinen einließen, vor allem weil sie deutlich günstiger betrieben werden konnten. Die Übergangsphase bis zur Etablierung seiner Erfindungen war für Schmidt und die mit ihm zusammenarbeitenden Unternehmen von finanziellen Unsicherheiten bestimmt. Manchmal musste er sich sogar verschulden, um zu überleben. Schmidt hatte in seinen Projekten auch nicht immer Erfolg. Zwischendurch scheiterte er und wurde sich seiner Abhängigkeit Gott gegenüber neu bewusst. Das hatte dann oft auch erhebliche finanzielle Auswirkungen. Mit der Zeit lernte Schmidt, seine Sorgen Gott abzugeben. Im Überfluss wie auch in finanziellen Engpässen vertraute Schmidt auf die gute Versorgung Gottes. In Phasen voller finanzieller und technischer Rückschläge war er sich sicher, jetzt habe ich wieder ein Semester auf der Schule Gottes hinter mir. Wenn ihn jemand angesichts seiner Erfolge lobte, forderte er denjenigen auf, sagen Sie mir nicht, was ich richtig gemacht habe, sagen Sie mir lieber, was ich falsch gemacht habe, davon lerne ich am meisten. Viele deutsche Fachleute betrachteten Schmidt lange als unwillkommenen Außenseiter und verhinderten die Verbreitung seiner Erfindungen. Im Ausland konnten sich Schmidts Innovationen hingegen deutlich schneller etablieren. Schon bald lobten immer mehr Fachzeitschriften die immensen Vorteile der neuen, deutlich wirkungskräftigeren Dampfmaschinen. Schmidts Erfindung wurde nicht nur in Europa gefeiert, sondern auch in den USA. Schon bald wurde das Prinzip auch auf die Dampfmaschinen in Lokomotiven und Schiffen übertragen. Dafür musste Schmidt allerdings erst noch einige technische Anpassungen vornehmen. Nachdem er diese Probleme gelöst hatte, baute die Firma Henschel & Co. in Kassel sowie Vulkan AG in Stettin nach Schmidts Plänen die ersten Heißdampflokomotiven. Bereits nach wenigen Jahren wurden weltweit fast nur noch Lokomotiven nach dieser Technik gebaut. Jedes Jahr konnten dadurch mehrere Millionen Tonnen Kohle eingespart werden. Das sparte Geld und verbesserte nebenher auch noch die Luftqualität. Um seine Erfindung noch besser optimieren und verbreiten zu können, gründete er die Schmidtsche Heißdampfgesellschaft. Wichtige Mitarbeiter und Unterstützer fand Schmidt vor allem in christlichen Gemeinden. Abgesehen von ihrer fachlichen Qualifikation war ihm die geistliche Einstellung bei der Arbeit wichtig. Schmidts Fabrik sollte nicht nur dazu dienen, Geld zu verdienen, sondern Menschen zu helfen und Gott zu verherrlichen. Vor der Arbeit betete Schmidt mit seinen Angestellten. Wenn sie ein Projekt erfolgreich zu Ende gebracht oder eine neue Erfindung gemacht hatten, lobte er Gott mit ihnen. Bereits 1879 hatte Schmidt eine rotierende Dampfmaschine erfunden, ohne hin und her gehendes Gestänge. Dadurch konnte die Abnutzung deutlich reduziert und der Wirkungsgrad erhöht werden. In den nächsten Jahren erfand Schmidt unter anderem den zur Weiterentwicklung der Dampfmaschine notwendigen Dampfrohr oder später auch Rauchkammerüberhitzer.
Bis 1905 wurden bereits 5000 mit Heißdampf betriebene Lokomotiven ausgeliefert. 1910 wurde Schmidts erster Hochdruckkessel für 60 Bar genehmigt und in Betrieb genommen. 1925 fuhren bereits mehr als 3000 Schiffe mit Schmidts Dampfmaschinen. Bis 1913 wurden nach Schmidts Entwürfen mehr als 125.000 Heißdampflokomotiven hergestellt. 1911 verbesserte Schmidt den klassischen Dieselmotor erheblich. Für U-Boote entwickelte er eine neue 12.000 PS starke Antriebsmaschine. In enger Kooperation mit der Deutschen Reichsbahn und der Henschel & Sohn Maschinenfabrik entwickelte und produzierte Schmidt ab den 1920er Jahren einen neuen Typ von Dampflokomotiven, die sowohl mit Heißdampf als auch mit Hochdruck funktionierten. Durch Schmidts Erfindung konnte der Verbrauch der Dampfmaschinen halbiert werden. Oder anders ausgedrückt, man konnte den Wirkungsgrad der Dampfmaschinen verdoppeln. Der Unterschied zwischen dem später überwiegend mit Gas und Öl betriebenen Motoren war dadurch nur noch minimal. Die Heißdampf-Überdrucklokomotive erreichte Geschwindigkeiten bis zu 270 Stundenkilometer. Im technischen Bereich verfügte Schmidt über eine erstaunliche, intuitive Erkenntnis. Schon sehr früh in einem Projekt oder in einer Berechnung erkannte er mögliche Fehler. Wie kaum ein anderer konnte er sich in die Maschinen- und Konstruktionszeichnungen hineindenken. Mit wissenschaftlicher Literatur konnte Schmidt hingegen nur wenig anfangen. Wenn er aber eine Konstruktionszeichnung sah oder eine fertige Maschine untersuchte, verstand er sehr schnell ihre Funktionsweise und entdeckte ihre möglichen Mängel. Wenn Schmidt über eine neue Maschine oder ihre Verbesserung nachdachte, notierte er sich alle relevanten Beobachtungen. Dann wollte er möglichst ungestört darüber nachdenken, nicht selten stundenlang. Dann ging er daran, seine Überlegungen zu Papier zu bringen. Dabei bedeckte er zahllose Blätter und Zettel mit Zeichnungen und Berechnungen, die immer wieder verändert und korrigiert wurden. Wenn er richtig in seiner Arbeit vertieft war, dann kam ihm auch manchmal mitten in der Nacht ein entscheidender Gedanke. In diesem Fall stand er sofort auf und setzte sich wieder an seinen Schreibtisch, um möglichst nichts zu vergessen. Wenn Schmidt ein Projekt zu Ende gebracht hatte, schrieb er unter seine Konstruktionspapiere zumeist die Worte: Ich danke dir, Gott, für deine Hilfe und Führung. Ich danke dir. Gott war für Schmidt der, der die Naturgesetze erfunden hat, auf denen alle seine Erfindungen basierten. Auch seine Gedanken führte er auf die Führung Gottes zurück. Jeden Tag nahm Schmidt sich Zeit zum Bibellesen und Beten. Dabei besprach er den Tagesplan und alle größeren Vorhaben mit Gott. Außerdem wurde in der Familie bei Tisch gebetet und regelmäßig über geistliche Themen ausgetauscht. Aus Gebet und Bibel zog Schmidt immer wieder Kraft und Mut für die täglichen Herausforderungen. Immer suchte Schmidt die Gemeinschaft mit anderen Christen, sowohl in der eigenen Kirche als auch außerhalb. Manchmal unternahm er weite Reisen, um einen von anderen gelobten Prediger selbst hören zu können. Oft halfen ihm gute Ansprachen bei seiner eigenen Suche nach einem verbesserten Verständnis der Bibel und ermutigten ihn persönlich. Am stärksten fühlte sich Schmidt von Friedrich von Bodelschwing angezogen. Hier begegnete ihm echte Nächstenliebe und Anteilnahme ohne politisierende Interpretation. Bei ihm handelte es sich nicht nur um Mitleid, sondern um echtes Interesse an leidenden Menschen, geistig Behinderten, Obdachlosen, Kranken und Alten. Bodelschwings Reden und Handeln entsprach am ehesten dem, was Schmidt in der Bibel von Jesus las. Die tägliche Abhängigkeit von Gott wurde dabei nicht aus dem Blick verloren. Von zahlreichen Predigern und christlichen Organisationen erhielt Schmidt Rundbriefe und Informationsschriften, die er zumeist gründlich studierte. Gerade auch an Berichten über leidende Menschen in Deutschland und über die Weltmission nahm er großen Anteil. Gerne betete er für deren Anliegen und spendete auch großzügig. Wenn seine eigene Firma erfolgreich war, beteiligte Schmidt seine Mitarbeiter an den Gewinnen und verschenkte großzügig Geld an notleidende Menschen und christliche Werke. Noch wichtiger als seine bahnbrechenden Erfindungen war Schmidt die Suche nach Wahrheit.
die großen Verbesserungen der Technik ohne eine gleichzeitige positive Veränderung der Menschen erschien ihm unbefriedigend. Was nützen uns Erfindungen, wenn die Welt gleichzeitig in Blut und Tränen versinkt? Über Jahre hinweg dachte Schmidt über die wahren Ursachen des moralischen und geistigen Verfalls nach. Für Schmidt hing das zum großen Teil mit der weit verbreiteten Abkehr der Menschen von Gott zusammen. Deshalb forderte er mehr Ehrlichkeit, Schuld einzusehen und zu bereuen. Nur wer Frieden mit Gott findet, kann demnach auch langfristig mit Menschen in Frieden leben, bei seinem Handeln nicht nur seinen eigenen Vorteil im Blick haben. Die alttestamentlichen Propheten, Jesus Christus, die Apostel und die Vorbilder der Kirchengeschichte galten für Schmidt als zuverlässige Zeugen der Wahrheit Gottes. Manchmal wünschte er sich, wie sie reden zu können, um sich unmittelbar für das Reich Gottes einzusetzen. Doch war sich Schmidt durchaus bewusst, dass überzeugende Reden über den Glauben nicht zu seinen Begabungen gehörte, auch wenn er sich das wünschte. Zwar konnte er Menschen ohne große Probleme für seine Erfindungen begeistern, bei geistlichen Themen aber fehlten ihm plötzlich die Worte. Im persönlichen Gespräch allerdings konnte Schmidt auch klar und überzeugend vom Glauben sprechen und Menschen für ein Leben mit Jesus Christus motivieren. Gerade in Glaubensfragen legte Schmidt großen Wert auf Wahrhaftigkeit bei sich selbst und auch bei anderen Menschen. Wenn er eine geistliche Wahrheit erkannt hatte, wollte er sie im eigenen Leben umsetzen. Wenn die Wahrheit auf mich zukommt, will ich mich unter sie beugen. Sowohl im persönlichen als auch im geistlichen und beruflichen Leben lag Schmidt viel daran, Fehler zu erkennen und zu korrigieren. Wenn er Menschen verletzte oder ungerecht behandelt hatte, war es ihm wichtig, Missverständnisse aufzuklären und um Entschuldigung zu bitten. Für ihn war der Glaube an Jesus Christus nicht nur eine Angelegenheit für den Sonntag, sondern auch für andere Bereiche des Lebens. Allerdings musste er immer wieder feststellen, dass er noch weit von dem in der Bibel beschriebenen Ideal entfernt war. Den wahren Grund für die Schrecken des Ersten Weltkriegs sah Schmidt nicht nur in vordergründigen politischen Spannungen und wirtschaftlichen Interessen, sondern in der schon lange voranschreitenden Abkehr der Menschen von Gott. Ihr immer weiter steigender Egoismus und ihre Orientierungslosigkeit hatten sich in dem militärischen Konflikt lediglich ein Ventil gesucht. Die schmutzige Wäsche von 4 Jahrhunderten wird jetzt gewaschen. Nicht Politiker, Diplomaten oder Vertreter der Wirtschaft tragen daran die größte Verantwortung, sondern die Seelsorger. Sie haben versagt. Sie haben die Menschen viel zu häufig alleine gelassen. Auch im weiteren Verlauf des Krieges war Schmidt überzeugt, noch andere wichtige Komponenten der Geschichte gefunden zu haben. Weil die Völker trotz des grausamen Krieges ihren Abfall von Gott, ihre Ungerechtigkeit und Lieblosigkeit noch immer nicht bekennen wollen, wird es jetzt wahrscheinlich eine Revolution geben, in der die Besitzenden und Gebildeten als Hauptschuldige bestraft werden. Ohne Demütigung vor Gott ist Deutschland verloren. Bekennen wir unsere Sünde nicht freiwillig, dann werden wir von unseren Feinden gedemütigt. Weil die Kirche gegenüber der offensichtlichen Ungerechtigkeit so lange geschwiegen hat, hat das Volk sein Vertrauen auf Gerechtigkeit und seinen Glauben auf Gott verloren. Die verantwortlichen Politiker haben viel zu wenig gegen Lügen und Ausbeutung getan. Nach Jahrzehnten der Gleichgültigkeit und der Ungerechtigkeit ist das Gericht Gottes nun sicher. Letztlich hat der Weltkrieg den moralischen Bankrott der christlich geprägten Völker öffentlich gemacht. Verantwortlich für gottferne und Unmoral der Völker sind nach Schmidt vor allem die Gebildeten und auch die Christen. Sie maßen sich an, alleine zu wissen und bestimmen zu können, was als Richtiges und was als Falsches anzusehen ist. Weniger gebildete Menschen verachten sie mit überheblichem Lächeln. Wenn der von ihnen gezeichnete Weg aber schief geht, schwere Nebenwirkungen hat oder sogar zu einem Krieg führt, wollen sie gewöhnlich keine Verantwortung übernehmen. Die Hauptaufgabe der Kirche besteht darin, verständlich und deutlich die göttliche Wahrheit weiterzugeben, wie sie in der Bibel zu finden ist. Sie soll sich nicht um den Zeitgeist, die Moden der Politik oder ihre eigene Anerkennung kümmern, forderte Schmidt. Kirche müsste in allen Fragen des Lebens für die Wahrheit und gegen Lüge kämpfen, auch wenn das nicht immer gerne gehört wird. Selbst mutmaßliche Christen führen oft nur ein geistliches Scheinleben.
ohne Segen für sich und ihre Umwelt. Diese Scheinheiligkeit wird vom Teufel genutzt, um Menschen noch weiter von Gott zu entfernen und ihnen zusätzlich Schaden zuzufügen. Viele Streitigkeiten gehen nicht, wie behauptet, auf die Suche nach Wahrheit zurück, sondern auf Egoismus und fehlende Bereitschaft, eigene Fehler einzusehen, ist Schmidt überzeugt. Man feiert sich selbst und die gerade in Mode stehende Gesellschaftsreform. Man gibt sogar vor, in eigener Kraft das Reich Gottes bauen zu wollen, allerdings weitgehend ohne dessen Maßstäbe und Anweisungen. Eine echte und langfristige Veränderung des Lebens und der Gesellschaft sind nach Schmidt allerdings nur über eine grundsätzliche, von Gott erneuerte Persönlichkeit möglich. Auch das Denken und Plan muss neu an der von Gott in der Bibel geteilten Wahrheit ausgerichtet werden. Statt sich durch die Bibel betreffen und verändern zu lassen, wird das Wort Gottes heute häufig allerdings so lange bearbeitet und uminterpretiert, bis es zu den eigenen Vorstellungen und Zielen passt. Mehrfach erlebte Schmidt in seinem Leben schwere Enttäuschungen, weil er Menschen vertraut hatte, die er für Christen hielt, die aber ohne Bedenken logen und betrogen. Bei anderen Christen bemerkte er eine große Lieblosigkeit und Hartherzigkeit. Zwischen der Liebe und Wahrhaftigkeit Jesu und dem Verhalten der meisten Christen klafft ein tiefer Graben. Hier braucht es immer wieder eine Umkehr und einen von Jesus begleiteten Neuanfang, war Schmidt überzeugt. Schlussendlich hielt Schmidt rund 1400 Patente. Überall auf der Welt wurden seine Erfindungen genutzt, insbesondere beim Bau moderner, leistungsfähiger Dampfmaschinen, dem damals wichtigsten Antrieb für Züge, Schiffe, Traktoren und Maschinen aller Art. Schmidt galt in diesem Bereich als der wichtigste Erfinder seiner Zeit. Für seine Leistungen erhielt er zahlreiche Ehrungen, unter anderem eine Ehrendoktorwürde der Technischen Hochschule Karlsruhe. Der preußische König ernannte ihn 1913 zum Baurat. Seine Erfindungen ersparten allein dem Staat jährliche Ausgaben in Millionenhöhe für Kohle und andere Brennstoffe. Bei öffentlichen Ehrungen verwies Schmidt immer wieder auf Gott, der ihn erst zu diesen Erfindungen befähigt und seine Arbeit gesegnet hatte. Gegen Ende seines Lebens konzentrierte sich Schmidt noch einmal auf einen ganz neuen Bereich. Er tüftelte an Methoden, mit denen man die immense Sonnenenergie effektiver nutzen könnte, die von den Weltmeeren aufgenommen wird. Hier sah er ein riesiges, bisher noch weitgehend unerschlossenes Reservoir von Energie, die man menschlicher Nutzung zugänglich machen könnte. Konkret hatte er ebenso kühne wie wohl utopische Ideen bezüglich des Wärmegefälles des Wassers zwischen den Polarmeeren und dem tropischen Meeren. Die wollte er durch technische Hilfe ausnutzen. Obwohl nicht vollkommen unmöglich, kam das Projekt allerdings über die Phase des Gedankenexperiments nicht hinaus. Zunehmend verließen Schmidt seine körperlichen und geistigen Kräfte. Diese schwere Zeit verbrachte er in seiner geistlichen Heimat Bethel bei Bielefeld, wo er von Bodelschwing schon so häufig Trost und Orientierung erhalten hatte. Auch noch im Bett liegend gingen ihm zahllose technische und theologische Gedanken durch den Kopf, jetzt aber ohne zu einem greifbaren Ergebnis zu führen. Während der letzten Monate kümmerte sich seine Frau liebevoll um Schmidt. Lange las sie ihm auf seinen eigenen Wunsch hin aus der Bibel vor und betete mit ihm. Eine seiner letzten Eintragungen lautete: Hinter der Wahrheit steht Gott. Schmidt starb 1924 in Bethel bei Bielefeld. Die Geschichte von Wilhelm Schmidt macht deutlich, wie sehr Gott Menschen gebrauchen kann, die bereit sind, sich ihm zur Verfügung zu stellen. Wie sie nicht nur die Natur und die Naturgesetze Gottes besser kennenlernen, sondern wie sie auch dazu beitragen können, das Leben hier auf der Erde zu vereinfachen. So wie schon viele Erfinder vor ihm, war auch Schmidt klar, dass all sein Denken Gott voraussetzt, der Naturgesetze erfunden hat und dem Menschen die Möglichkeit gibt, diese zu erforschen und dann auch anzuwenden. Für Schmidt war es ganz besonders wichtig, dass Menschen nicht selbstgerecht auftreten, dass sie nicht nur die Technik in den Mittelpunkt ihres Lebens stellen, sondern an Gott denken. Denn die wesentlichen Fragen nach Wahrhaftigkeit und Wahrheit lassen sich nach Schmidt nicht durch die Wissenschaft, sondern nur durch den Glauben beantworten.
Alleine in der Beziehung zu Gott kann der Mensch Frieden finden. Jeder Mensch muss dafür allerdings auch seine eigenen Grenzen und Fehler einsehen und dort um Vergebung bitten. Nur dann wird die Beziehung zu Gott und werden auch die Beziehungen zu anderen Menschen gereinigt und erneuert. Ein wirklich liebevolles und friedfertiges Miteinander ist nur dann möglich, wenn Menschen nicht nur auf sich schauen, sondern wenn sie Gott in ihr Denken und Handeln einbeziehen.

0: Sei du der Mittelpunkt in meiner Schwäche, der Mittelpunkt in meiner Stärke. Diese Worte bringen auf den Punkt, was auch das Leben von Wilhelm Schmidt geprägt hat. In persönlichen Herausforderungen, ebenso wie in beruflichen Erfolgen, wollte er Jesus Christus ins Zentrum stellen, sein Denken an Gottes Wort ausrichten und dadurch auch für andere Menschen Orientierung und Hilfe sein. Nächste Woche zur gleichen Sendezeit richten wir den Blick auf eine weitere faszinierende Persönlichkeit, Dag Hammarskjöld, den schwedischen Diplomaten und zweiten Generalsekretär der Vereinten Nationen. Sein politisches Wirken war eng verbunden mit einem tiefen persönlichen Glauben, der in seinen geistlichen Tagebuchaufzeichnungen bis heute viele Menschen bewegt. Ich freue mich, wenn Sie auch dann wieder einschalten. Außerdem empfehlen wir Ihnen die Bücher Helden des Glaubens, in denen unser Referent Michael Kotsch bewegende Biografien aus zwei Jahrtausenden Kirchengeschichte zusammengetragen hat. Die Bände sind bei der Christlichen Verlagsgesellschaft erschienen und zum Beispiel in unserem Online-Shop unter www.buchgalerie.com erhältlich. Damit verabschiede ich mich und wünsche Ihnen weiterhin viel Freude mit dem Programm des ERF. Ihre Anne Geier.
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1: Diese Woche haben Christen in aller Welt Christi Himmelfahrt gefeiert. Dieses Fest wird immer 40 Tage nach dem Ostersonntag begangen. Der Termin bezieht sich auf die Apostelgeschichte, wonach Jesus eben 40 Tage nach seiner Auferstehung den Jüngern erschienen und dann gen Himmel gefahren ist. Der geistlichen Bedeutung von Christi Himmelfahrt widmet sich diese Sendung. Dazu nun herzlich willkommen.

0: Es folgt ein Beitrag von Jürgen Bienecke. Er spricht über die Wichtigkeit der Himmelfahrt Jesu Christi. Er geht dabei aus von der Bibelstelle im Johannesevangelium, Kapitel 12, Vers 32, wo Jesus sagt: Und ich, wenn ich erhöht werde von der Erde, so will ich alle zu mir ziehen.
1: Himmelfahrt. Seien wir ehrlich, bei diesem Fest ist es uns schwer, zu wirklicher Festfreude durchzustoßen. Bei all den anderen christlichen Festen schwingt ohne weiteres etwas in uns mit. Dieses könnten wir wohl am leichtesten missen, weil viele Menschen mit diesem Fest nichts richtig anfangen können. Wirklich, es ist da ein Unterschied gegenüber den anderen Festen. Bei ihnen sind wir allemal die Empfangenen, die Beschenkten, Weihnachten, Ostern, Pfingsten. Hier aber sollen wir feiern, dass einer, den wir verehren und lieben, von uns gegangen ist. Ach, was haben viele Christen für eine Sehnsucht nach dem auf Erden wandelnden Heiland? Was brauchen wir den, der die Kranken heilt, die Dämonen austreibt, die Verstoßenen tröstet, die Toten auferweckt, die Verzagten und Verzweifelten aufrichtet? Wie oft, wenn etwas ganz Entsetzliches geschieht, geht es uns Christen wie der Schwester des Lazarus. Herr, wärest du da gewesen, mein Bruder wäre nicht gestorben. Herr, wärest du da, so wie damals, wir würden zu dir eilen mit unseren Nöten und sie dir zu Füßen legen. Und ganz gewiss, du würdest uns hören und erhören, wenn auch nur zu dir schrien, wenn die Elenden es damals getan. Jesu, du Sohn Davids, erbarme dich unser. Nun aber ist Himmelfahrt. Jesus ist nicht mehr so nahe. Er ist aufgefahren zu seinem Vater. Er gehört jetzt ganz auf die andere Seite, wohnt jenseits vom Planet Erde, die wir nicht sehen, geschweige denn erreichen können, von dem wir nur glauben können. So ist es kein Wunder, dass uns dieses Fest nicht so innerlich innig und froh macht wie die anderen, sondern fast wehmütig stimmt, so wie es einem zumut ist, wenn man einen geliebten Menschen hinaus begleiten muss zum Flughafen und ihm nun bedrückt nachwinkt, während das Flugzeug aufs Rollfeld hinausfährt. Selber aber kehrt man zurück als einer, der einsam geworden ist. Lieber Hörer, wer Himmelfahrt so sieht, betrachtet es vollkommen falsch. Dieses Scheiden hat nicht nur eine negative Seite. Das geht schon aus den Worten Jesu hervor, die er im Blick auf diese Stunde gesprochen hat. Es ist gut, dass ich hingehe, denn sonst kommt der Tröster nicht. Dieser Tröster aber, das liegt in diesen Worten, und das soll uns Pfingsten auf das Neue lehren, ist mehr als der leiblich gegenwärtige Jesus. Der Tröster, der Heilige Geist, kann mehr als der in die Knechtsgestalt gebundene Jesus im Fleisch. Dies war der Weg ans Kreuz wegen der Menschenschuld und Sünde. Und dann ist da noch ein anderes. Wenn liebe Menschen uns verlassen, so sollen wir nicht nur an uns denken, sondern auch an sie. Das ist der große Fehler, der an Särgen sich immer wiederholt. Da klagen sie und weinen zum Herzzerbrechen, und im Grund bemitleiden sie sich nur selbst und denken gar nicht daran, dass leibliches Leiden, Schmerzen, Krankheit und so weiter vorbei sind. Aber wenn ein gestorbener Mensch im Glauben an Jesus Christus die irdischen Augen geschlossen hat, wie schön hat er es dann, dass er nun ausgekämpft und ausgelitten hat und nun endlich daheim ist im Paradies, nach Lukas 16. Die ganze große Liebe zum anderen kann auch in der Stunde des Abschieds lächeln und sie zur Feierstunde machen, eben weil sie nicht an sich, sondern an das andere denkt. Denn Abschied ist ja nie bloß Loslösung vom Gegenwärtigen, sondern immer zugleich Ergreifung des Künftigen, des neuen Zieles. Am Ende dieses Abschieds steht für den Scheidenden die Ankunft. Daran sollen wir auch heute denken. Nun ist für unserem Heiland endlich die Zeit der Knechtschaft und Armut, das Ausgestoßensein und der Abschaum der Menschheit zu werden. Nun ist er heraus aus dieser entsetzlichen Spannung der Seele. Was muss das gewesen sein für den, der sich als Sohn Gottes nennen durfte, sich von hochmütigen und dünkelhaften Pharisäern verdächtigen und verachten zu lassen? Knechte durften ihm ins Angesicht spucken, Samaritaner ihm die Herberge verweigern. Die Führer seines Volkes nach dem Fleisch dürfen ihn Fresser und Säufer, der Zöllner und Sünder Geselle nennen. Und er, obgleich er die Macht, Allmacht gehabt hätte, muss er schweigen, muss sich's bieten lassen, dass sie ihm sagen, du hast den Teufel. Er rastete nie aus. Er muss hungern, obdachlos sein und brauchte nur ein Wort zu sagen, dass ihm die Engel dienten. Nichts ist schwerer, als Kräfte, die einem verfügbar sind, nicht gebrauchen zu dürfen. Das war seine schwerste Gehorsamsprobe, und er hat sie bestanden und lernte, obwohl er Sohn war, an dem, was er litt, den Gehorsam. Erniedrigte er sich selbst und wurde gehorsam bis zum Tod, ja, zum Tod am Kreuz. Jawohl, den Christen ist dieser Tag irgendwie ein Abschied. Für Jesus aber ist es ein Triumphtag und ein Fest, endlich wieder heim, endlich zu seinem himmlischen Vater, endlich weg aus dieser rauen und sündigen Weltzeit. Ja, die Sünde tat ihm weh, unsere, meine.

Aussätzigen in ihr Bett legte und pflegte. So hat Jesus es mit den Sündern, den Ausgestoßenen, Verachteten gehalten, sich mit ihnen an einen Tisch gesetzt, sich nicht geschämt, ihre Gemeinschaft ertragen. Dieser nimmt die Sünder an und isset mit ihnen. Nun war die Stunde gekommen, da auch diese Leiden für ihn endeten. Und er darf zum Vater keine Stunde beziehungsweise Minute zu spät, zu früh. Er darf vor ihn treten als einer, der bis ins Kleinste ganz gehorsam war und des Vaters Auftrag und Willen erfüllt hat. Dies ist mein lieber Sohn, an dem ich Wohlgefallen habe. So steht es in Matthäus, Markus, Lukas. Welche Freude im Himmel unter den Engeln Gottes, welches Zurückkommen als Sieger, Triumphator aus blutigem Feldzug. Eins hatte der Vater zu ihm gesagt, nun ist Zeit zu erbarmen, fahr hin, meins herzenswerte Kron, und sei das Heil der Armen. Durch Sterben und Bluten war's gegangen, durch Kreuz zur Krone, zur Herrlichkeit. Aber jetzt ist's erreicht, und der Platz zur Rechten des Vaters ist festlich geschmückt, den Sohn zu empfangen, und der große Tag bricht an, da der Vater den Sohn verherrlicht, ihm teilgewährt an der Weltregierung. Mir ist gegeben alle Gewalt im Himmel und auf Erden. Diese fast zu stolze Wort, das die Textkritiker so schrecklich gerne aus der Bibel entfernen möchten, gestrichen haben möchten, das ist nun Wirklichkeit. Wir aber sollen bei dem Wort Himmelfahrt nicht an die räumliche Entfernung denken. Das stimmt ja auch gar nicht, denn Gott, der Herr aller Welt, steht über Raum und Zeit, und der Himmel ist kein geografischer Begriff, sondern ein Zustand. Darum ist Himmelfahrt nichts anderes für uns Christen als der Tag der Erhöhung unseres Herrn, aller Herren, der das Sagen hat, der Tag seines Triumphes und seiner Verherrlichung. Das aber ist Grund zur Festfreude für jeden, der ihn wirklich liebt und als Herrn anerkennt. Wenn der Herr des Hauses einen Orden bekommt, so freut er sich, wo es recht steht, das ganze Haus bis zum letzten Knecht mit. Hier aber ist mehr als bloß eine Ordensverleihung. Und nun führt diese Erhöhung auch für uns zu einer neuen Lage. Nun ist er, unser Herr, mein Herr, an der Stelle, wo alle Fäden zusammenlaufen. Nun ist er da, wovon aus er seine Versprechungen einlösen, seine Verheißungen erfüllen kann. Und wie prompt er nun damit beginnt, beweist Pfingsten. Und sinnig ist's, dass dieses schönste Fest so knapp auf das heutige folgt. Kaum aufgefahren zum Vater, und schon öffnet er seine Schatzkammern und schickt diesen reichen und wirksamen Tröster, Retter und Beglücker, den Heiligen Geist, den Parakleten.

In einem Hafen der italienischen Küste sah ein Mann den Fischern bei der Arbeit zu. Da waren einige, die ihre Netze ausgeworfen hatten, aber nicht kontrollieren konnten, obwohl auch Fische in den von Netzen umschlossenen Bereich gekommen seien. Aber nun war da an der Mole ein hoher Mast aufgepflanzt, und ganz oben saß ein Mann und sah scharf ins Wasser hinunter.

0: Da, wo die Netze hingen, wenn nun Fische sich eingefunden hatten, dann kommandierte er von seiner schwindligen Höhe denen unten zu, die Netze zusammenzuziehen. Ja, so ist's auch mit unserem erhöhten Herrn, weil er höher steht als wir und den vollkommenen Überblick über alles hat, sieht er auch mehr und tiefer hinein, und wir werden gut tun, es wie die Fischer zu machen und den Winken und Befehlen des Mannes da droben blindlings zu folgen. Jesus weiß es besser, ja viel besser, und sieht tiefer als wir und wird uns schon richtig führen und lenken. Aber das ist ja noch lange nicht alles, was dieser Tag für uns bedeutet. Denken wir an das, was er seinen Jüngern gesagt hat. Wenn ich erhöht bin von der Erde, will ich sie alle zu mir ziehen. Wo ich bin, da soll mein Diener auch sein. Darüber freue ich mich jetzt schon. Es ist wie mit einem Bergführer. Von unten kann er wenig helfen. Aber wenn er oben der Felswand steht, dann kann er dem drunten sein Seil zuwerfen und kann ihm wirksame Hilfe leisten. Aber der Bergsteiger muss den Bergführer im Blick haben, ihn anschauen. Wirklich, seit dieser seiner Erhöhung ist ein großes Ziehen oder vielmehr ein Hingezogensein nach der Welt Gottes, nach der anderen Seite hin. Er zieht uns, seine Nachfolger, tatsächlich, und er hat Sehnsucht in ihnen hineingelegt nach dem, wo er ist, der seine Welt bedeutet. In seinem Jüngerkreis ist davon zu seinen Lebzeiten wenig zu spüren. Ihnen ist es doch immer wieder um die Aufrichtung eines diesseitigen Reiches zu tun. Dieses Reich Gottes, das eben nicht mehr Essen und Trinken ist, sondern Gerechtigkeit, Friede und Freude im Heiligen Geist. Dieses geistige, unirdische Reich, das nicht von dieser Welt ist, wie Jesus selbst zu Paulus gesagt hat, tritt erst jetzt seit Himmelfahrt und Pfingsten in den Vordergrund. Erst jetzt wird es verstanden und begehrt. Unsere Ideale haben sich gegenüber dem Alten Testament geweitet und geläutert. Wir sind nicht mehr damit zufrieden, dass jeder unter seinem Weinstock und Feigenbaum ein behagliches und friedliches Dasein finde. Wir wollen mehr und bekommen auch mehr. Seitdem Jesus, unser Herr, erhöht ist, wollen auch wir höher hinaus. Wir wollen es nicht mehr bloß gut haben auf dieser Erde, in einem tausendjährigen Freuden- und Friedensreich. Die Heraufführung eines solchen Reiches, wer immer es uns zu bringen verspricht, ist uns zu wenig. Reiner, freier, heiliger wollen wir werden. Von Sünde und Schuld wollen wir loskommen. Die Ketten und Bindungen dieser Welt wollen wir einmal sprengen, endlich einmal befreit sein vom Erdenstaub und von dem, was uns alle bindet, das Gemeine. Gott Jesus gleichs, nichts Geringeres als das wollen wir werden. 1. Johannes 3, 2 und 3. Endlich heraus aus all der Halbheit des Erkennens, des Wissens, des Schaffens und teilnehmen wollen, wir an diesem Reich, in dem Liebe, Wahrheit und selige Freude die Merkmale sind. Ja, wir wollen hoch hinaus. In uns ist ein unstillbares Sehnen nach diesen Höhen, die Jesus erreicht hat. Und in uns brennt ein heißes Verlangen. Näher, mein Gott, zu dir, näher zu dir. Es zieht in uns, er zieht in uns. Seine Himmelfahrt wirkt sich aus an uns, den Seinen. Es geht nun nach dem Liedvers, lässet auch ein Haupt sein Glied, welches es nicht nach sich zieht. Schon beginnt auch unsere Himmelfahrt, schon wirken in uns die gleichen Auftriebskräfte, die seine Himmelfahrt gewirkt haben. Und das ist nun allerdings Ursache zu heller Festfreude, die innere Sehnsucht, zu ihm zu kommen. Er ist der Herzog der Seelen. Den aber, der eine kleine Zeit niedriger gewesen ist als die Engel, Jesus, sehen wir durch das Leiden des Todes, gekrönt mit Preis und Ehre. denn durch Gottes Gnade sollte er für alle den Tod schmecken. Denn es ziemte sich für den, um des Willen alle Dinge sind und durch den alle Dinge sind, dass er den, der viele Söhne zur Herrlichkeit geführt hat, den Anfänger ihres Heils durch Leiden vollendete. Er zieht uns zu sich, zum Vater, und wir erleben's, dass wir dieser Welt Gottes tatsächlich uns nähern. Immer deutlicher werden uns ihre Zinnen, Tore und Mauern, nicht anders, als wenn man mit dem Schiff sich dem Hafen nähert und die Stadt mit ihren Türmen und Lichtern immer deutlicher und klarer sich zeigen. Wie wäre das schwer, rein nicht auszuhalten, wenn alles nur Hoffnung, nur fernbleibende Verheißung, nur Zukunftsmusik, eine Fata Morgana wäre. Nun aber schärft sich schon jetzt unser Auge, weitet sich der Horizont, lichtet sich das Dunkel, wächst die Erkenntnis. Es wird immer lichter, immer reiner, und Schwachheit und Sünde fangen an, unter unsere Füße zu kommen. Noch schwebt der Ballon nicht, um dieses Bild aus der Technik zu gebrauchen, frei und schimmernd im blauen Himmelsraum. Noch ist er wie ein Fesselballon, durch viele starke Stricke festgehalten und an die Erde gebunden. Und doch, das Wunder des Befreitwerdens und der Loslösung von der Erde, des Aufsteigens, hat schon begonnen und kann schon beglückend erlebt werden. Und nicht zu vergleichen ist das, was hier sich bereits erfüllt hat, mit dem jämmerlichen Bild der leeren Hülle, die vorher am Boden ausgebreitet war und wahrlich nichts ahnen ließ von den Möglichkeiten, die in ihr sich auswirken würde. So ist der Unterschied zwischen einem gewöhnlichen Erden- und einem Himmelfahrtsmenschen. Wir aber freuen uns heute nicht nur, dass unser geliebter Herr Jesus verherrlicht und erhöht ist, sondern wir freuen uns dankbar auch jenes anderen, dass in uns selbst dieser geheimnisvolle Prozess des Hineingezogenwerdens zu ihm und des Höhersteigens in die Welt des Heiligen Geistes hinan zur ewigen Stadt unseres Gottes eingesetzt hat. Himmelfahrt, das ist ein Freudenfest für alle die, die bereits hinübersehen dürfen über die ersten verdeckenden und von vielen nie erstiegenen Vorgebirge und die dort in der Ferne die goldenen Tore blicken sehen. Glauben heißt, durch den Horizont sehen. Noch wird der Weg wieder oft genug hinab und ins Dunkel führen, und oft genug werden sie dem, der ihnen vorangegangen ist, sehnsüchtig nachsehen und seine Höhen, die so unerreichbar fern liegen. Und doch, ein großer, starker Trost lebt in ihnen und hält sie im Glauben, im Vertrauen auf Jesus allein, dass auch sie dorthin kommen werden, wo ihr Herr ist. Denn sie tragen das erfreuliche Erlebnis in sich. Auch ihre Auffahrt hat begonnen. Und trotz aller Not und Dornen des Weges sagen sie es sich und dürfen sich dabei untereinander trösten und stärken. Ich bin zufrieden, dass ich die Stadt gesehen, und unermüden will ich ihr näher gehen und ihre schönen goldenen Gassen ewig nicht aus den Augen lassen.
1: Das war ein Beitrag von Hans-Jürgen Bienecke aus Gießen-Kleinlinden. Zum Schluss dieser Sendung hören Sie jetzt Eberhard Rink und Chor mit dem Lied »Der Himmel ist nicht oben«. Komponiert und getextet hat es Jürgen Werth.

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Kann ein Lied die Welt verändern? Ich glaube nicht. Aber die Gedanken anregen, das können Lieder. Man wird so schnell vergesslich, wurde von Martin Buchholz, mit dem ich zurzeit mit seinem aktuellen Programm Tage mit Goldrand unterwegs bin, getextet. Und ich habe es dann vertont und auch oft live gesungen. Die Melodie ist mir relativ schnell eingefallen. Sie unterstützt den hinterfragenden, etwas melancholischen Ansatz des Textes. Mich hat das Lied schon öfter angeregt, über das eigene Älterwerden nachzudenken, aber doch vor allem auch über den Umgang mit den eigenen Eltern. Als ich als Kind darauf angewiesen war, waren meine Eltern für mich da, so gut sie es konnten. Viele Jahre lang haben sie für mich gesorgt und dabei ihr Bestes gegeben. Was können wir an die Elterngeneration zurückgeben? Zeit, Ideen, Hilfe, Geld? Organisation und Planung schon lang ersehnter Aktivitäten? Wie können wir unsere Verbundenheit ausdrücken? Vielleicht gibt es Träume, die noch Wirklichkeit werden können mit Hilfe der erwachsenen Kinder. Unternehmungen, Reisen, Feste oder Ähnliches. Wir genießen als Familie die Geburtstage meiner Mutter, weil wir uns dann endlich mal alle sehen können. Mit meinen 7 Geschwistern ist es manchmal gar nicht so einfach, solche Treffen zu organisieren. Meine eigene Mutter liest mit ihren 91 Jahren immer noch sehr gerne und so kann ich ihr mit neuen Büchern eine echte Freude machen. So gibt es sehr unterschiedliche Möglichkeiten, auch als Erwachsener den Eltern Wertschätzung auszudrücken. Ich bewundere Menschen, die Zeit und Energie investieren, um Menschen in Würde alt werden zu lassen.

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Programm des ERF hören Sie Ausschnitte eines Gottesdienstes aus der St. Matthäus-Gemeinde. Pfarrer Jochen Müller, der viele Jahre Pfarrer der St. Matthäus-Gemeinde war, ist am 13. März dieses Jahres im Alter von 93 Jahren verstorben. In Gedenken an sein segensreiches Leben bringen wir eine seiner wertvollen Predigten. Grundlage seiner Ausführungen ist heute ein Abschnitt aus dem Buch der Offenbarung, Kapitel 1, die Verse 4 bis 8. Ich wünsche Ihnen damit einen guten

Im Namen Gottes, des Vaters und des Sohnes und des Heiligen Geistes. Amen. Unsere Hilfe steht im Namen des Herrn, der Himmel und Erde gemacht hat. Gott hat Jesus Christus erhöht und hat ihm den Namen gegeben, der über alle Namen ist, damit in dem Namen Jesu sich beugen sollen aller derer Knie, die im Himmel und auf Erden und unter der Erde sind, und alle Zungen bekennen sollen, dass Jesus Christus der Herr ist, zur Ehre Gottes des Vaters. Kommt, lasst uns anbeten.

Wir wollen unsere Sünden bekennen. Unser himmlischer Vater, du wohnst in einem Licht, da niemand zukommen kann. Vor dir ist kein lebendiger gerecht. Wir kommen heute Morgen zu dir und bekennen dir auch, dass wir gesündigt haben in Gedanken, mit Worten und in Werken. Und wir bekennen unsere Schuld, unsere große Schuld. Und wir erbitten von dir die Vergebung um des Blutes Jesu willen, das er für uns auf Golgatha vergossen hat. Herr, erbarme dich unser. Amen.

Wer will die Auserwählten Gottes beschuldigen? Gott ist hier, der gerecht macht. Wer will verdammen? Christus ist hier, der gestorben ist, ja vielmehr, der auch auferweckt ist, welcher ist zur Rechten Gottes und vertritt uns. Lasst uns beten. Allmächtiger Gott, barmherziger Vater, du hast deinen Sohn über alle Himmel erhöht und hast uns mit ihm in das himmlische Wesen versetzt. Wir danken dir dafür, dass du uns das immer wieder bewusst machen willst, damit wir in unserer irdischen Wanderung nicht nach unten blicken, sondern nach oben, wo einmal unsere Vollendung stattfinden wird. Und so nimm uns auch heute mit hinein in diesen weiten Horizont, den du aufgerissen hast durch die Himmelfahrt Jesu und durch sein Kreuz und durch seine Auferstehung und durch seine Wiederkunft. Amen.

0: Wir wollen nun hören, was am Tag der Himmelfahrt in Jerusalem geschehen ist. Und das wird berichtet in der Apostelgeschichte im 1. Kapitel. Stehen wir dazu auf.
1: Ihnen zeigt er sich, das sind die Apostel, nach seinem Leiden durch viele Beweise, als der Lebendige, und ließ sich sehen unter ihnen 40 Tage lang und redete mit ihnen vom Reich Gottes. Und als er mit ihnen zusammen war, befahl ihnen, Jerusalem nicht zu verlassen, sondern zu warten auf die Verheißung des Vaters, die ihr, so sprach er, von mir gehört habt. Denn Johannes hat mit Wasser getauft, ihr aber sollt mit dem Heiligen Geist getauft werden, nicht lange nach diesen Tagen. Die nun zusammengekommen waren, fragten ihn und sprachen, Herr, wirst du in dieser Zeit wieder aufrichten, das Reich für Israel? Er sprach aber zu ihnen, es gebührt euch nicht, Zeit oder Stunde zu wissen, die der Vater in seiner Macht bestimmt hat. Aber ihr werdet die Kraft des Heiligen Geistes empfangen, der auf euch kommen wird, und werdet meine Zeugen sein, in Jerusalem,

Und nun lasst uns Gott loben mit dem Bekenntnis unseres Glaubens. Ich glaube an Gott, den Vater, den Allmächtigen, den Schöpfer des Himmels und der Erde. Und an Jesus Christus, seinen eingeborenen Sohn, unseren Herrn, empfangen vom Heiligen Geist, geboren von der Jungfrau Maria, gelitten unter Pontius Pilatus, gekreuzigt, gestorben und begraben, hinabgestiegen in das Reich des Todes, am dritten Tage auferstanden von den Toten, aufgefahren in den Himmel, er sitzt zur Rechten Gottes, des allmächtigen Vaters, von dort wird er kommen, zu richten die Lebenden und die Toten. Ich glaube an den Heiligen Geist, die heilige christliche Kirche, Gemeinschaft der Heiligen, Vergebung der Sünden, Auferstehung der Toten und das ewige Leben. Amen.

Herr sei mit uns und Friede von dem, der da war und der da ist und der da kommt. Wir wollen miteinander auf den Eingang der Offenbarung des Johannes hören. Das ist der für diesen Tag vorgeschlagene Text.

Hören wir die Verse 4 bis 8. Wir stehen dazu auf. Johannes an die 7 Gemeinden in der Provinz Asien. Gnade sei mit euch und Friede von dem, der da ist und der da war und der da kommt. Und von den 7 Geistern, die vor seinem Thron sind. Und von Jesus Christus, welcher ist der treue Zeuge, der Erstgeborene von den Toten und Herrscher über die Könige auf Erden. Ihm, der uns liebt und uns erlöst hat von unseren Sünden mit seinem Blut und uns zu Königen und Priestern gemacht hat vor Gott, seinem Vater, ihm sei Ehre und Gewalt von Ewigkeit zu Ewigkeit. Amen. Siehe, er kommt mit den Wolken. Und es werden ihn sehen alle Augen und alle, die ihn durchbohrt haben. Und es werden wehklagen um seinetwillen alle Geschlechter der Erde. Ja, Amen. Ich bin das A und das O, spricht Gott der Herr, der da ist und der da war und der da kommt, der Allmächtige. Wir wollen beten. Wir wollen uns dir anvertrauen, Herr Jesus Christus, und dir dafür danken, dass du uns liebst, dass du uns erkauft hast mit deinem Blut, dass du uns deinen Geist gegeben hast und hast uns versiegelt und zu Erben der Herrlichkeit gemacht. Wir beten dich darüber an, dass du dem Tode die Macht genommen hast und hast das Leben und ein unvergängliches Wesen ans Licht gebracht durch das Evangelium. Und wir danken dir, dass du wiederkommst. Wir bitten von dir, dass du uns zurüstest, dass wir all dem gewachsen sind, was noch auf uns zukommt und worin wir uns bewähren müssen als deine Priester und Zeugen, als die, die du berufen hast, Könige zu sein. Herr, hilf uns, dass wir mit unserer ganzen Schwachheit, in der wir uns immer wieder vorfinden, durch dich stärken lassen und überwinden, was uns kaputt machen will, damit wir bereit sind, wenn du erscheinst in Herrlichkeit. Amen. Dass wir diesen Tag heute miteinander begehen, Himmelfahrt, ist ein großes Geschenk. Dieser Tag hilft uns, uns hineinnehmen zu lassen, darüber nachzudenken, was es im Grunde bedeutet, dass Jesus Christus Herr aller Herren, König aller Könige, Herrscher aller Könige geworden ist. Denn das bedeutet Himmelfahrt. Nach diesem Geschehen um Kreuz von Golgatha, Auferstehung, diesen 40 Tagen, die zwischen Auferstehung und diesem Datum jetzt kommen und wo Jesus seine Jünger fit macht für den Dienst, in den sie jetzt hineingerufen sind, nämlich seine Zeugen zu sein, die voll Heiligen Geistes diese ganze Welt aufrollen mit dem Evangelium. Dieser Tag reißt uns hinein in die Reichsgottesgeschichte. Und ist insofern ein politischer Tag, als es sich hier um Herrschaftsverhältnisse handelt, um Machtverhältnisse handelt, um die es letztlich geht, wenn die letzten großen Entscheidungen dieser Weltgeschichte fallen, in dieser allerletzten 7-Jahreswoche, die dann das allerletzte Ende der sogenannten Endzeit bedeutet. Das alles wusste die Gemeinde Jesu schon durch die Verkündigung der Apostel, dass sie auf die Wiederkunft des Herrn warten sollte und dass sie sehr nahe sei. So hat jede lebendige Gemeinde damals auch eine glühende Naherwartung gehabt. Nur je länger das Kommen Jesu auf sich warten ließ, umso mehr stellten sich bei diesen Gemeinden auch die Ermüdungserscheinungen ein, die wir auch in der Matthäusgemeinde kennen oder in anderen Gemeinden, wo auch immer wir herkommen. Man bleibt nicht geistlich gesehen auf einem hohen Level, wie in der Zeit der Erweckung, in der Zeit, wo man frisch zum Glauben kommt, wo man bereit ist, alles für den Herrn in die Waagschale zu werfen, sondern man gewöhnt sich auch daran, so wie sich Menschen an alles gewöhnen. Man hat nachher die frommen Sprüche drauf, die kann man dann ohne große Probleme abrufen und sie in die Debatte werfen. Aber das Leben, das eigentlich dann dahinter stehen müsste, hinter diesen Begrifflichkeiten, das lässt nach. Und das ist natürlich so. Das ist überall so. Wie viele Ehepaare haben schon hier vorne gestanden und haben mit Tränen in den Augen gelobt, dass sie einander treu sein wollten, bis dass der Tod sie scheidet und sind heute schon lange nicht mehr zusammen. Das ist bei uns Menschen so. Wir sind unzuverlässige Kantonisten.
Und deswegen ist für uns als Gemeinde Jesu es immer wieder nötig, dass wir daran erinnert werden, auf welchem Fundament wir stehen, wo wir herkommen, was wir empfangen haben, wozu wir berufen sind und bereit zu sein im Blick auf das, was kommt, um dann auch gewappnet zu sein. Denn das, was kommt, das wird nun in der Offenbarung des Johannes sehr, sehr deutlich entfaltet. Und so haben wir hier den neutestamentlichen Briefeinstieg gerade gehört. Die Offenbarung des Johannes beginnt anders. Dies ist die Offenbarung Jesu Christi, die ihm Gott gegeben hat, seinen Knechten zu zeigen, was in Schnelle geschehen soll. Und er hat sie durch seinen Engel gesandt und seinem Knecht Johannes kundgetan. Der bezeugt hat das Wort Gottes und das Zeugnis von Jesus Christus, alles, was er gesehen hat. Selig ist, der davor liest. In der Gemeinde damals konnten sie nicht alle lesen und schreiben. Da musste einer vorlesen, was jetzt in die Hände der Gemeinden gegeben wurde, die hier apostrophiert sind. Ephesus, Smyrna, Pergamon, Thyatira, Sardes, Philadelphia, Laodicea. Einer musste vorlesen. Und der lesen konnte, wird hier selig gepriesen, dass er die Ehre hat, das vorzulesen, was jetzt die ganze Gemeinde hören soll. Selig ist, der da vorliest und die da hören die Worte der Weissagung und die diese Worte behalten. Denn die Zeit ist nahe. In dem Augenblick, wo Jesus Christus zur Rechten Gottes sitzt, und Stephanus war ja der Erste, der ihn dann sah, zur Rechten Gottes stehen, als er gesteinigt wurde. Und er sagt, ich sehe den Himmel offen und sehe den Herrn Jesus stehen zur Rechten Gottes. Dieser Herr, unser Herr, ist der Herr aller Herren und hat damit eine Machtvollkommenheit bekommen von Gott, die nichts mehr in diesem Universum vergleichbar hat. Diese Macht übt er aus. Aber weil sein Reich nicht von dieser Welt ist, wie er zu Pilatus sagt, mein Reich ist nicht von dieser Welt. Wäre mein Reich von dieser Welt, dann würden meine Jünger für mich kämpfen, nämlich mit dem Schwert. Deshalb wird dieses Reich nur durch das Evangelium verbreitet. Unter Blut und Tränen. Die ganzen Apostel sind schließlich Märtyrer, Blutzeugen für die Wahrheit, die sie verkündigt haben im Evangelium von Jesus Christus. Und für diesen Kampf brauchen sie nicht Schwerter. Für diesen Kampf brauchen sie den Heiligen Geist. Und deswegen war das Wichtigste, was der Auferstandene den Jüngern sagte: Jetzt bleibt ihr hier in Jerusalem und wartet so lange, bis ihr empfangen werdet die Kraft des Heiligen Geistes. Und in dieser Kraft werdet ihr meine Zeugen sein. Das ist euer Auftrag in der ganzen Welt, in Jerusalem, Judäa, Samaria, bis an die Enden der Erde. Mehr nicht. Und als dann am Pfingsttag in der Apostelgeschichte der Heilige Geist ausgegossen wird und 3000 Menschen zum Glauben kommen und sich taufen lassen, das müsst ihr euch mal vorstellen, was das heißt, 3000 Menschen zu taufen. Da waren die Apostel hinterher fix und fertig. In dem Moment war natürlich die Frage gestellt, was ist das denn? Und da gibt Petrus in seiner ersten Predigt die Antwort, da er nun durch die rechte Hand Gottes erhöht ist und empfangen hat den verheißenen Heiligen Geist vom Vater, hat er diesen ausgegossen, wie ihr hier seht und hört. Denn David ist nicht gen Himmel gefahren, sondern er sagt selbst, der Herr sprach zu meinem Herrn, setze dich zu meiner Rechten, bis ich deine Feinde zum Schemel deiner Füße mache. So wisse nun das ganze Haus Israel gewiss, dass Gott diesen Jesus, den ihr gekreuzigt habt, zum Herrn und Christus gemacht hat. Das ist Himmelfahrt. In seiner Bedeutung für diese Welt, Ausgießung des Heiligen Geistes durch den Christus Gottes. Und damit ist das sein Beweis, dass er der Herr aller Herren ist, denn nur er kann den Geist ausgießen und niemand sonst. Das wusste die Gemeinde von Anfang an.
Nur dann dauerte es. Es dauerte. Sie hatte gehofft, der Herr käme bald wieder, sehr schnell, kurz und bündig, und dann war alles gut. Und jetzt befinden wir uns hier bei der Offenbarung des Johannes etwa im Jahre 86 folgende oder so um 90 herum nach Christus. Es ist eine lange Zeit für eine so endzeitkonzentrierte Verkündigung, wie es das Evangelium war. Schon Paulus muss sich dagegen wehren, dass etliche in der Gemeinde sagen, der Herr kommt bald oder der Herr ist schon wieder da gewesen, und muss ihnen sagen, nein, 2. Thessalonicher 2, erst muss das und das und das und das passieren oder 3. Und bevor das nicht geschehen ist, bevor nicht der große Abfall geschehen ist, bevor nicht der Mensch der Gesetzlosigkeit aufgetreten ist und lässt sich selbst als Gott verehren, so lange kommt der Herr noch nicht. Lasst euch nicht verrückt machen durch irgendwelche Prophetien, die damals auch herumgeisterten und die Gemeinde, die ja heiß war, durcheinander zu bringen. Und jetzt kommt etwas auf die Gemeinde zu, und wir befinden uns jetzt in der heutigen Türkei. Johannes ist sozusagen der Erzbischof der Provinz Asia. Ich sage deshalb Erzbischof, weil das ein Begriff ist, den wir heute nachvollziehen können, was ein Erzbischof ist. Das ist ein Bischof über Bischöfe. Und er ist derjenige, der als Nachfolger des Apostels Paulus sich um die Gemeinden zu kümmern hat, die durch die Verkündigung des Apostels Paulus zum Glauben gekommen sind, im damaligen Asien, in der damaligen Provinz Asia. Dazu müsst ihr mal in eurer Bibel hinten die Mittelmeerkarte aufschlagen und gucken. Da habt ihr die Gemeinden alle aufgeführt in der heutigen Türkei, die damals die Crème der christlichen Crème war. Das war damals geistliches Hochlandgebiet. Da war was los. Gleichzeitig war dieses Gebiet aber auch kulturell die Geburtsstätte des Hellenismus gewesen. Von hier aus hatte sich der Hellenismus ausgebreitet in der Zeit Alexander des Großen, also etwas grob gesprochen 300 vor Christus, in der ganzen damaligen Welt, sodass Griechisch damals die Hauptsprache war, wie heute Englisch. Heute ist Englisch die Weltsprache, damals Griechisch. Das hing zusammen mit dieser Kultur, die damals stattfand, insbesondere in diesen Städten an der Küste der heutigen Türkei. Und da war Ephesus der Mittelpunkt. Gewaltige, altertümliche Religionen wurden dort praktiziert. Die ganze Götterwelt der Antike feierte dort ihre große Zeit. Und so war dieses ganze Gebiet, so wie wir heute sagen würden, Europa sich vorstellt, ein großes Gemisch von Religionen. Islam, Buddhismus, Esoterik, Porno oben und unten, Pädophilität hinten und vorne und. Das Ganze, was uns heute auf die Palme treibt, war damals dort unten gang und gäbe. Man lebte so wie wir. Der moderne Mensch der damaligen Zeit lebte hier mit Wellness und allen Schikanen. Heute fliegen ja unsere Leute wieder dahin, nach Antalya und wie die ganzen Küstenstädte da unten heißen, gucken in Kappadokien, wo da die Alten in den Höhlen lebten und sind hin und futsch und schwitzen ab und zu. Das war da unten die Gegend. Da war was los. Da ging die Post ab, kulturell und auch religiös. Und nun fällt dem damaligen Kaiser Domitian im Jahre 86 nach Christus plötzlich ein, er möchte auch als Gott verehrt werden. Und er ordnet seine göttliche Verehrung an vor seinem Thron, auch wenn er leer war, mussten sich die Leute verbeugen. Er ließ Tempel bauen, in denen er dann als Gott verehrt wurde. Und diese Städte dort unten, an der Küste der heutigen Türkei, wetteiferten darum, in diesem Kaiser und Rom einen Tempel bauen zu dürfen, in dem sie nun seine Göttlichkeit verehren konnten. Und sie nannten ihn Kyrios, Kyrios. Er ist der Herr, der Gott. Und das ist die Zeit, in der jetzt auf einmal die Menschen in Konflikt kommen, die sagen nicht Domitian Kyrios, sondern Jesus Christus Kyrios. Denn ihr Kyrios, ihr Gott, war Christus. Und in dem Augenblick
droht ihnen die Stunde der Versuchung. Das ist ein Begriff, der dann in den 7 Sendschreiben auftaucht, und zwar in dem Sendschreiben an Philadelphia, die besonders treu war, die große Stunde der Versuchung. Es ist die große Stunde der Versuchung immer im Glaubensleben der Christen, dass wenn sie mit irgendwelchen Mächten in Konflikt kommen, sie plötzlich in einem Zwiespalt stehen. Ist jetzt Jesus der Herr, dem sie treu zu sein haben? Oder ist der Herr, der jetzt plötzlich kommt und von ihnen absolute Gefolgschaft erfordert, so wie Heil Hitler in diesem Reich, das damals ja 1000 Jahre dauern sollte? Er schuf ja das 1000-jährige Reich, ein Begriff aus der Offenbarung des Johannes. Und damit befinden wir uns sehr aktuell in politischen Szenarien. Damals war das politische Szenarium Domitian, Kaiserkult, das Wetteifern der Städte um die Gnade, diesen neuen Gott anbeten zu dürfen und in einem Tempel errichten zu dürfen. Und dann diese kleine Christenschar, die sagt, das machen wir nicht. Unser Gott, unser Herr, Kyrios, Kyrie eleison, haben wir eben gesungen. Das ist Christus, Jesus allein. Und in dem Moment war der Konflikt zwischen Staatsmacht und zwischen Gemeinde vorprogrammiert. Und das wusste der Herr, der zur Rechten Gottes sitzt und der die Weltregierung kennt in ihren Abläufen. Und jetzt muss er die Gemeinde, seine bluterkaufte Gemeinde vorbereiten für diese große Stunde der Versuchung. Diese großen Stunden der Versuchung haben sich immer wiederholt in der Weltgeschichte. Immer wieder kam die Gemeinde Jesu hinein in die Stunde der Versuchung. Wenn man die Kirchengeschichte verfolgt, wird man vielfach belegen können, wie sie diesen Versuchungen, die an sie herantraten, bis dahin, dass die Päpste sich plötzlich zu den Herren der Welt erhoben, in der Gemeinde Fuß fassen konnte und die Gemeinde damit kaputt machten. Damit verlor die Gemeinde ihr Erstgeburtsrecht. Sie verkaufte gegen Macht das, was sie empfangen hatte durch den Geist. Sie verwechselte plötzlich, dass ihr Reich nicht von dieser Welt ist, sondern sie nahm die Reichsmacht dieser Welt, usurpierte sie und machte ihr Oberhaupt zum Weltherrscher. Der Papst als Vertreter Christi, der Weltherrscher, die dreifache Krone, die sogenannte Tiara, ist zum Beispiel eine der großen Versuchungen der Kirchengeschichte, der die Gemeinde Jesu erlegen ist. Das heißt auf Deutsch: Der Herr aller Herren, der König aller Könige, sieht die Not seiner Gemeinde, die sich zusammenballt über diese Häuflein von Christen in Ephesus, in Pergamon, in Smyrna, in Thyatira, in Sardes, in Philadelphia, in Laodicea, und sagt, die brauchen eine Botschaft. Die müssen sich vorbereiten. Die müssen fit gemacht werden. Und so sendet er diese Offenbarung durch Johannes an diese Gemeinden und bindet sie in einen Briefkomplex. Er schreibt einen persönlichen Brief an diese Gemeinden, an die 7 Gemeinden. Das sind die Hauptgemeinden dieser Region, sozusagen die großen Bischofsstädte. Dazu gehören aber viele Gemeinden im Lande hin und her, wie wir das bis heute kennen. Regelrechte Diözesen waren das damals. Und dort hinein schreibt er nun diesen Gruß an die 7 Gemeinden. Und hier grüßt der dreieinige Gott seine Gemeinde, die Gemeinde der Gotteskinder. Und nun hört euch mal diesen Gruß an. Er will ihnen helfen. Und er sagt, Johannes ist jetzt der Überbringer an die 7 Gemeinden in der Provinz Asia. Gnade sei mit euch und Friede von dem, der da ist und der da war und der da kommt und von den 7 Geistern, die vor seinem Thron stehen. Ein Reden, das wir nicht sofort realisieren können, was das bedeutet. Ist uns nicht vertraut. Hier taucht es auf, diese 7 Geister. Noch in Kapitel 3,1, Kapitel 4,5, Kapitel 5,10 tauchen diese 7 Geister auf. Sie sind der Heilige Geist, der vor dem Thron Gottes steht und entspricht in der 7-Zahl den 7 Gemeinden. Wir möchten es einmal auf unser Niveau herunterschrauben und sagen, jede Gemeinde ist vor dem Thron Gottes
durch den Fürsprecher Heiliger Geist vertreten. 7 Gemeinden, 7 Geister. Jede Gemeinde hat den Fürsprecher, Römer 8, Vers 27. Der Geist hilft unserer Schwachheit auf und er vertritt uns mit unaussprechlichem Seufzen. Wo denn? Vor dem Thron Gottes. Warum braucht Gemeinde Jesu einen Fürsprecher vom Thron? Weil sie selber nicht dazu imstande ist, das sein zu können, wenn sie selber nicht voll Heiligen Geistes ist und trotz aller Erfülltheit vom Heiligen Geist mit ihrer Schwäche immer wieder den braucht, der ihrer Schwachheit aufhilft und sie vertreten muss vor dem Throne Gottes. Der dreieinige Gott, Vater, Heiliger Geist, Sohn. Der Vater wird beschrieben als der, der da ist. Das ist dieser Ich Bin, der Ich Bin aus 2. Mose 3, der Ewige, der da war. Und jetzt denk an die ganze Gottesgeschichte vom Anfang der Schöpfung bis zu diesem Zeitpunkt und der da kommt. Gott ist der, der da kommt, nicht der irgendwo sitzt als Philosophen, Gott als gedachte Größe, von der her man die Welt interpretiert, sondern Gott ist der, der da kommt, der sich einschaltet. Und der sich immer wieder einschaltet, bis er sich zum letzten Mal so eingeschaltet hat, dass diese Welt eine neue Erde und einen neuen Himmel erlebt. Mitsamt all denen, die durch die Verkündigung des Evangeliums im Heiligen Geist zum Reich Gottes hinzugetan worden sind, herausgerettet worden sind aus dem Machtbereich der Finsternis und versetzt worden sind in das Reich des lieben Sohnes. Kolosser 1, Vers 18, glaube ich. Das ist das Geheimnis, um das es hier geht. Und damit ist Herrschaftsausübung ständig im Gange durch die Verkündigung des Evangeliums, wird das Reich Gottes gebaut. Aber auch gleichzeitig in der Weise, dass die Gemeinde in den Auseinandersetzungen, in die sie hineingerufen wird, bestehen muss, als was? Und da sagt er hier, und von Jesus Christus, welcher ist der treue Zeuge. Damit wird der Gemeinde noch einmal vor Augen gemalt, dass Jesus Christus in seiner Hingabe am Kreuz von Golgatha treu gewesen ist und gehorsam gewesen ist bis in den Tod. Und darum hat ihn Gott erhöht und hat ihm den Namen gegeben, der über alle Namen ist, weil in diesem Namen allein Rettung ist und sich in diesem Namen alle Mächte beugen müssen, die Himmel auf Erden und unter der Erde sind. Und alle Zungen müssen bekennen, dass dieser Jesus wirklich der Herr ist zur Ehre Gottes des Vaters. Das, was Paulus also den Philippern in diesem Abschnitt, diesem sogenannten Christuspsalm vor Augen malt, kommt hier wieder zum Tragen. Er ist der treue Zeuge, der bis zuletzt den Willen des Vaters ausübte und daraufhin das wurde, was uns rettet, nämlich der Retter, der Erlöser, der Heiland. Denn nur durch seinen Tod wurde unsere Sünde bezahlt. Und das sagt er auch hier gleich, indem er nämlich nachher sagt, der uns liebt und uns erlöst hat von unseren Sünden mit seinem Blut. Ohne Blutvergießen keine Vergebung. Da krümmen sich die modernen Theologen bis heute, kriegen das nicht gebacken, aber sie verstehen auch nicht das Wort Gottes. Sie verstehen auch nicht, mit was für einem Gott wir zu tun haben. Und deshalb verstehen sie auch nicht, dass Sünde Tod mit sich bringt und nur durch Tod gesühnt werden kann, durch stellvertretende Sühne. So ist also Jesus der treue Zeuge, der bis in den Tod Zeuge geblieben ist. Und das erinnert die Gemeinden jetzt an ihre Berufung, nämlich in dieser Gemengelage, die jetzt auf sie zukommt, treue Zeugen zu sein bis in den Tod. Es ist interessant, dass dieses Wort nachher auftaucht in dem Wort an die Gemeinde von Smyrna, sei getreu bis in den Tod, so will ich dir die Krone des Lebens geben. Oder später auch in Bezug auf Philadelphia, halte, was du hast, dass niemand deine Krone nehme. Das ist genau deine Situation. Du bist Zeuge Jesu im Leben und im Sterben. Er sagt, treu sein. Er ist der treue Zeuge. Ihr seid die Zeugen, dieses Zeugen. So wie er treu war bis in den Tod, ihr auch treu bis in den Tod.
Und in dem Augenblick kriegen wir ja Herzflattern, weil wir uns natürlich fragen, kann ich das überhaupt durchhalten? Aber wir schauen dann wieder auf ihn und sehen ihn in Gethsemane ringen. Vater, lass diesen Kelch an mir vorübergehen, aber nicht wie ich will, sondern wie du willst. Und dann ging er diesen Weg, Gott sei Dank. Der treue Zeuge, der Erstgeborene von den Toten, von Golgatha kommen wir nach Ostern. Er bricht durch den Todeshorizont hindurch. Und somit ist er der, der den Tod besiegt hat. Erstgeborener heißt nicht nur der Erste, der auferstand, sondern er ist der Sieger über den Tod mit den Rechten des Erstgeborenen. Das heißt, er hat den Sieg und teilt diesen Sieg aus für die an ihn glauben. Und damit ist er der Erstgeborene von vielen Brüdern, von vielen Schwestern, Römer 8. Und zieht sie rein in diesen Sog des Lebens. Der Tod ist verschlungen in den Sieg. Tod, wo ist dein Stachel? Hölle, wo ist dein Sieg? Das lässt uns den Tod ins Gesicht lachen, triumphieren, weil er der Sieger ist. Der treue Zeuge, der Erstgeborene von den Toten. Und er ist eben der, geht es hier dann weiter, der Herr ist über die Könige auf Erden. Die Könige auf Erden sind nicht seine Freunde. Man kann das sehr schön im Psalm 2, Vers 2 nachlesen. Da sind es die Könige, die über ihn spotten. Die Könige sind im Grunde genommen die Handlanger des Herrschers dieser Welt. Sie sind seine Instrumente. Und im Psalm 2 heißt es, die Könige der Erde lehnen sich auf und die Herren halten Rat miteinander wider den Herrn und seinen Gesalbten. Lasst uns zerreißen ihre Bande und von uns werfen ihre Stricke. Aber der im Himmel wohnt, lacht ihrer und der Herr spottet ihrer. Und dann spricht er davon, du bist mein Sohn, heute habe ich dich gezeugt. Bitte mich, so will ich dir die Völker zum Erbe geben und der Weltenden zum Eigentum. Du sollst sie mit einem eisernen Zepter zerschlagen, wie Töpfe sollst du sie zerschmeißen. Wenn man die Offenbarung zu Ende liest und kommt nach Offenbarung 19, dann hast du dieses Szenarium aus Psalm 2. Da kommt der wahrhaftig ist, der Wort Gottes heißt, in einem blutbefleckten Gewand, aus dessen Munde ein Schwert kommt und er zertritt die Könige der Erde und die Völker. Das ist das Endszenarium. Das kommt ganz am Ende der Offenbarung. Das heißt, er ist der Herr über die Könige, ohne dass sie es wissen. Ist er der Herr, weil er der Herr ist. Und sie sind nur die Ausübenden der antichristlichen Gewalt, die zwar auf der einen Seite von Gott als Obrigkeit benutzt wird, zwecks Stabilisierung der Ordnung auf dieser Erde, die auf der anderen Seite aber deswegen nicht gläubig ist oder nicht gleich den Heiligen Geist hat oder so, sondern sie verwalten diese Erde mit den Machtmitteln eines Machiavelli und versuchen mit ihrer Macht diese Welt zu regieren. Aber er ist der Herr über sie. Das muss die Gemeinde Jesu wissen, wenn einer dieser Herren, in diesem Falle der Kaiser Domitian, sich an sie ranmacht und sie kaputt machen will. Das muss die Gemeinde Jesu heute in China wissen, wenn die Geheimpolizei kommt und verhaftet ihre Leiter in China und steckt sie in die Gefängnisse und quält sie mit Elektrostock und solchen Sachen. Das muss sie wissen, dass das nicht die wahren Herren sind, sondern der Herr aller Herren ist er. Das musst du wissen, in welcher Situation auch immer du dich eines Tages mal wieder vorfindest und denkst, du bist von Gott und den Menschen verlassen. Nein, er ist der Herr aller Herren und er regiert und er kommt zum Ziel und er wird es schaffen. Er schafft es, der treue Zeuge, der Erstgeborene von den Toten, der Herr aller Könige. Und ihr merkt, wie jetzt schon allein in diesem Gruß das ganze Programm, das diese Gemeinden einmal gelernt haben, in der Verkündigung der Apostel noch einmal aufgeführt wird und ihnen ins Bewusstsein erhoben wird, damit sie wissen, wer sie sind. Und jetzt antwortet plötzlich in einer Doxologie, in einem Lobpreis Johannes, ihm, der uns liebt und der uns erlöst hat von unseren Sünden mit seinem Blut und uns zu Königen und Priestern gemacht hat vor Gott, seinem Vater, ihm sei Ehre und Gewalt von Ewigkeit zu Ewigkeit. Amen. Auf einmal schlägt dieser Gruß um
Johannes stellt sich vor die Gemeinden und fängt auf einmal an, Gott zu loben. Lobpreis nennen wir das heute. Anbetung nennen wir das heute. Und er betet an. Und wen betet er an? Er betet an den, der uns liebt. Gegenwartsform. Jesus liebt uns. Nicht hat uns geliebt, liebt uns. Eine permanente Liebe. Der König aller Könige auf seinem Thron zur Rechten Gottes. Damit beschäftigt die Könige dieser Welt, Zug um Zug zu unterwerfen, bis der letzte Feind besiegt ist, der Tod. Er liebt uns. Und diese Liebe steht. Diese Liebe ist so groß, und das mal unter uns Theologen hier, dass sie auch Laodicea einbezieht. Oft ist ja bei den sieben Gemeinden Laodicea so der letzte Treffer. Und keiner will so wie Laodicea sein. Aber da sagt er zu ihr, welche ich lieb habe, die weise ich zurecht und züchtige ich. So sei nun eifrig und tue Buße. Auch Laodicea ist nach wie vor geliebt. Auch die Matthäusgemeinde ist nach wie vor geliebt. Du bleibst geliebt, auch wenn bei dir die Luft raus ist. Verstehst du das? Auch wenn du plötzlich auf anderen Wegen wandelst. Auch wenn dir auf einmal in den Sinn kommt, wieder so als Weltmensch zu leben. Du bleibst geliebt. Diese Liebe ist unvergänglich. Merk dir das. Nur diese Liebe fordert dich auf, umzukehren. Sie lässt dich nicht treiben, sondern sie kämpft um dich. Sie ringt um dich. Sie packt dich am Schlawittchen, sie schüttelt dich, sie legt dir möglicherweise den Kopf vor die Füße, dass dir Hören und Sehen vergeht und du aufwachst und begreifst, wo bin ich hingeraten? Ich habe meinen schmalen Weg ganz schön wieder breit gemacht. Durch die enge Pforte, super, da war ich durch. Und dann kam eigentlich ein schmaler Weg, aber den haben wir inzwischen erweitert, Hoch- und Tiefbau. Und dieser liebende Herr, steht vor der Tür und klopft an. Und wenn jemand meine Stimme hört, von den Christen, nicht von den Ungläubigen, von den Christen, und macht die Tür auf, zu dem gehe ich hinein und habe mit ihm das Abendmahl, wieder innigste Gemeinschaft, Herrenmahl. Ich kann das gar nicht alles sagen, was mir hier so durch den Sinn geht. Ich kann euch das nur so antickern. Aber lest das mal in Ruhe durch und lest dann mal die Sendschreiben. Also die, nicht die Sendschreiben, sondern ja, die einzelnen Gemeinden. Da hast du ja alle Provenienz von Gemeinde Jesu. Die ganz Fitten, die weniger Fitten, die noch ganz schön fit sind, aber dann hast du jemanden, der sich einbildet, der wäre lebendig, aber er ist schon tot. Na und so weiter. Guckt es euch mal an. Das sind so, wie wir so alle hier rumlaufen in der Welt. Immer solche. Aber alle geliebt, alle erlöst, alle erkauft durch das Blut von ihren Sünden. Und sie haben in dem Blut immer wieder die Chance, umzukehren und sich zu reinigen und neu anzufangen. Das Blut reinigt uns von jeder Sünde, bis du nicht mehr Piep sagen kannst. Es bleibt, weil wir geliebt sind. Wir leben von der Gnade. Und vergiss deine Berufung nicht. Du bist königlicher Priester. Priesterinnen, Priester kriegen manche die Krise, aber ihr gehört auch dazu. Ihr seid treue Zeugen, ihr seid wiedergeboren zu einer lebendigen Hoffnung, ihr seid Könige und Priester. Wenn man hineinlauscht in die apostolischen Schreiben, fällt einem immer wieder auf, wir werden einmal mitregieren. Wenn man in die Offenbarung hineinguckt, Kapitel 20, wird davon geredet im sogenannten tausendjährigen Reich. Die, die an der ersten Auferstehung teilhaben, regieren mit. Das heißt, du bist berufen zum Regieren. Ja, aber in seinem Reich. Hast also noch ein bisschen Zeit. Und du bist Priester. Was sind Priester? Das sind Menschen, die vor Gott stehen und die beten. Das sind die Brückenbauer, die Pontifex Maximi. Das sind die, die die Brücken bauen rüber zu ihm. Das sind die Fürbitter. Intercession nennen das die Engländer. Intercession.
Das sind die, die in den Riss treten zwischen dieser Welt und Gott und die hier ihm schon die Ehre geben, obwohl die Welt um sie herum noch pennt. Die Gemeinde Jesu sind Priester, die wissen mehr von dieser Welt, als die Welt weiß, was hier gespielt wird. Und es geht dem Herrn darum, der Gemeinde Jesu damals, die vor einer großen Stunde der Versuchung steht, die Augen zu öffnen, über die Gewalt dessen, was über sie hereinbrechen wird, aber auch über die Möglichkeiten, dem widerstehen zu können, wenn sie umkehren, Buße tun, das heißt wieder umdenken, sich neu orientieren lassen auf den Herrn Jesus, sich von ihm neu erfüllen lassen durch den siebenfachen Geist. Ohne den Geist überwindet keiner von uns, um dann den Kampf bestehen zu können. Halte fest, was du hast, sei getreu bis in den Tod. Das möchte er von jeder Gemeinde, von jeder. Und so rüttelt er an ihrer Moral und sagt, kehrt um und denkt daran, was du bist. Und sei es im Namen Jesu Christi, durch den Geist, der in dir wohnt. Damit ist dieser Gruß zu Ende und schließt mit einem Amen, als antwortet die Gemeinde jetzt darauf, ja, so ist es. Und dann kommt zum Schluss, siehe, er kommt mit den Wolken. Er kommt. Und bevor er kommt, wird noch vieles andere kommen. Das liest man dann in der Offenbarung des Johannes. Gewaltige Katastrophen, gewaltige Gerichte gehen über diese Erde und. Und erfordern von uns immer wieder Stehvermögen, denen wir hängen teilweise mittendrin. Vielleicht sind wir auch schon entrückt, wie manche glauben. Ich weiß es nicht. Und dann werden sie ihn sehen. Mit ihren eigenen Augen. Denn er kommt in Herrlichkeit, nicht mehr verborgen. Sondern er kommt in Herrlichkeit. Sie werden ihn sehen. Und immer dann, wenn man den Herrn sah, diskutierte man nicht mehr. Keiner der damaligen Jünger hätte an ihn geglaubt, den Auferstandenen, wenn sie ihn nicht gesehen hätten. Und in dem Moment, wo sie ihn sahen, war jede Diskussion zu Ende. Denkt an Thomas. Und wenn ich nicht und dies und das und jenes und dann will und kann ich nicht und so. Und dann steht der Herr vor ihm und sagt, Thomas, komm mal. Und, mein Herr und mein Gott. Wenn Sie den Herrn sehen, ist jede Diskussion vorbei. Die höflichen Augen, die hochmütigen Augen, die Augen, die in ihn gestochen haben, sie werden ihn alle sehen und sie werden alle nicht begeistert sein. Denn er kommt jetzt zum Gericht. Und da gibt's keine Predigt mehr, gibt's auch keine Gnade mehr. Dann ist Gerichtszeit. Das sagt dieses Wort. Er kommt zum Gericht. Und dann werden wehklagen um seinetwillen alle Geschlechter der Erde. Es gibt keinen Ausweg mehr. Es ist vorbei. Aber alle werden ihn sehen. Alle Knie werden sich beugen, die im Himmel sind, auf Erden sind, unter der Erde sind. Darauf kann die Gemeinde nur noch sagen, ja, Amen. So ist es. Schluss. Und dann kommt zum Letzt, wie wenn Gott noch einmal sein Siegel unter das Ganze setzt. Ich bin das Alpha und das Omega, spricht Gott der Herr, der da ist, der da war, der da kommt, der Allmächtige. Amen. So ist es. Und das nehmt man mit in unseren normalen Alltag und vergesst es nicht, was Geisteskinder wir sind. Wir wollen beten. Herr Jesus, wir danken dir noch einmal von ganzem Herzen, dass wir diesen Tag benutzen können, um noch einmal über dieses alles nachzudenken, was du offenbart hast durch deinen Knecht Johannes. Und wir möchten uns hineinbinden lassen in diesen weiten Horizont. Und auch wenn wir manchmal zu schwach sind, im Blick auf unsere eigene Schwachheit, alles das zu glauben, was geschrieben steht, reiß uns hindurch in dieses große Ja-Amen der Gemeinde Jesu aller Zeiten und stärke uns am inwendigen Menschen und gib uns die Kraft von oben, ohne die wir nicht deine Zeugen sein können. Und so segne uns in unserem Zeugendienst hier in dieser Gemeinde und überall dort, wo wir beheimatet sind, und hilf, dass noch vielen Menschen dieses kostbare Evangelium offenbart wird durch deine Gnade und auch mit unserem Zeugnis. Amen.

Vater unser im Himmel, geheiligt werde dein Name, dein Reich komme, dein Wille geschehe, wie im Himmel, so auf Erden. Unser tägliches Brot gib uns heute und vergib uns unsere Schuld, wie auch wir vergeben unseren Schuldigern. Und führe uns nicht in Versuchung, sondern erlöse uns von dem Bösen. Denn dein ist das Reich und die Kraft und die Herrlichkeit in Ewigkeit. Amen. Und es segne und behüte uns der allmächtige Gott, der Vater und der Sohn und der Heilige Geist.

0: Liebe Hörerinnen, liebe Hörer, im Programm des ERF brachten wir Auszüge eines Gottesdienstes aus der St. Matthäus-Gemeinde. In Gedenken an dem am 13. März dieses Jahres verstorbenen Pfarrer Jochen Müller hörten Sie eine seiner wertvollen Predigten. Grundlage seiner Ausführungen war heute ein Abschnitt aus dem Buch der Offenbarung, Kapitel 1, die Verse 4 bis 8. Vielen Dank fürs Zuhören. Ich wünsche Ihnen noch einen gesegneten Sonntag. Vom Mikrofon verabschiedet sich Philipp Gianetti.
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1: Na, was steht denn in Ihrem polizeilichen Führungszeugnis? Meines ist blank. Trotz allem muss ich zugeben, habe ich keine weiße Weste. Es gibt da eine Instanz, die ist höher als unser Staat und da reicht ein blankes Führungszeugnis seitens der Polizei nicht mehr aus. Gott hat andere Maßstäbe. Wenn ich seine Gesetze als Maßstab für mein Leben nehme, habe ich schon verloren. Und sie auch. Das steht ganz klar in der Bibel. Paulus spricht mehrfach davon, dass alle Menschen Sünder sind. Betonung auf alle. Da gibt es keine Ausnahme. Alle haben die Herrlichkeit bei Gott verspielt. Ich und sie auch. Wir stecken in einer ziemlich hoffnungslosen Situation. Aber Paulus macht bei dieser Aussage nicht Halt. Er hat noch mehr zu sagen. Er schreibt, ich rede von der Gerechtigkeit vor Gott, die da kommt durch den Glauben an Jesus Christus zu allen, die glauben. Paulus redet nicht nur von Gesetz, Sünde und Verdammnis. Ganz im Gegenteil. Er hat eine Botschaft, die unsere hilflose Situation umkehren kann. Der Schlüssel dazu heißt Gnade. Unsere Weste ist mehr grau als weiß, vielleicht sogar pechschwarz. So können wir uns bei Gott nicht blicken lassen. Von uns aus haben wir keine Möglichkeit, vor ihm zu bestehen. Aber wir dürfen in unserer Hilflosigkeit zu Jesus kommen. Wir dürfen im Glauben seine Vergebung annehmen. Er wäscht unsere Weste wieder weiß. Ganz ohne, dass wir etwas dazu tun könnten. Nur Jesus kann unsere Gerechtigkeit bewirken. Unsere guten Taten, unser unermüdlicher Einsatz, unsere treuen Gottesdienstbesuche oder die tägliche Bibellese werden uns nie gerecht machen vor Gott. Damit sage ich nicht, dass all das schlecht ist. Es hat seinen Platz, aber es darf nicht wichtiger sein als unsere Beziehung zu Jesus. Er alleine zählt. Wenn das in meinem Leben real wird, erlebe ich diese Welt plötzlich viel entspannter. Denn es hängt nicht mehr an mir. Ich muss nicht alles schaffen und wenn ich versage, dann ist es auch kein Beinbruch. Alles, was ich tun muss, ist mich an Jesus hängen, im Vertrauen darauf, dass er mein Unvermögen ausfüllt und mich gut ans Ziel bringt.

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1: Shlomo Drori, Sohn eines jüdischen Zahnarztes in Berlin. Mit 8 Jahren halbseitig gelähmt durch eine Gehirnhautentzündung. Dank seiner eisernen Energie wird Shlomo Drori später Landwirt in Israel. Mit 58 kommt das Vorzeitige aus, der Körper macht nicht mehr mit.
2: Wenn das, was man als einen Sinn angesehen hatte, eines Tages zu Ende ist, aber andererseits ist man noch nicht so weit, dass man nur jeden Tag auf den irdischen Tod warten kann. Und vor allen Dingen auch überhaupt, dass man sich fragt, hast du das ganze Leben richtig verstanden? Hast du verstanden letzten Endes, wozu man lebt oder eben überhaupt, ist das Schicksal des Menschen so wie ein Tier zu leben?
1: Das Leiden am sinnlosen Leben, für Shlomo Drori wird es schlimmer als sein körperliches Gebrechen. Mitten in der tiefsten Depression
2: sagte eines Tages sozusagen in mir eine Stimme, aber warum liest du nicht mal das Neue Testament? Ich meine, ich wusste, das Neue Testament ist sozusagen die Bibel der Nicht-Juden. Wie kannst du als Jude, willst du das Neue Testament lesen? Und das ist doch voll von Lügen und voll von Hass gegen die Juden. Aber dann eben doch siegte die erste Stimme und ich wollte wirklich es wenigstens mal lesen.
1: Shlomo Drori entwendet das Neue Testament aus der Bibliothek eines Freundes, weil er sich nicht danach zu fragen traut. Er liest es heimlich.
2: Aber dann wurde mir plötzlich klar, das war etwas, als wenn mir plötzlich in einem dunklen Zimmer das Licht aufgeht, dass ja an für sich was da steht, wovon da erzählt wird. Das ist ja das, was ich suche. Aber auf der anderen Seite wurde mir auch vollkommen klar, dass das, was ich vorher gedacht hatte über das Neue Testament, dass das vollkommener Unsinn war, dass es ein vollkommen jüdisches Buch ist, dass Jesus als Jude in das jüdische Volk geschickt wurde und dass alle Menschen, alle Jünger und alle Nachfolger und so, auch alle, die ihn angefeindet haben, es waren alles Juden. Aber die Hauptsache war ja für mich, dass ich durch den Glauben an Jesus den Frieden und die Freude und die Hoffnung finden kann, die ich also suchte.
1: Shlomo Drori aus Haifa, heute in der Leitung einer judenchristlichen Gemeinde.

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Willkommen, liebe Hörerinnen und Hörer, zu dieser Sendung im ERF Süd. Im Rahmen unserer Sendereihe Christsein heute hören Sie einen Vortrag von Franziska Stocker-Schwarz unter der Überschrift Spannungen und Konflikte bewältigen. Doch stimmen wir uns zunächst noch auf das Thema ein mit dem Lied Herz aus Stein, gesungen von Anja Lehmann.

0: Das war das Lied Herz aus Stein von Anja Lehmann. Gott weiß, was in unserem Leben passieren wird. Er kennt uns und all unsere Wege. Dazu gehören auch mal Streitereien, Konflikte und Meinungsverschiedenheiten. Das Leben läuft eben nicht immer reibungslos. Aber wie geht man mit solchen Situationen als Christ um? Gibt es einen richtigen Weg? Jesus erklärt, was die Grundlage für den richtigen Umgang ist und betont die Einheit unter Christen. Die Anregungen und Erläuterungen von Franziska Stocker-Schwarz können eine Hilfestellung für Sie sein, um in Zukunft in Konfliktsituationen besser zu handeln.
1: Ich bin mit 16 Jahren zur Bibelleserin geworden und in meiner ersten Bibel, da habe ich einen Aufkleber reingemacht, auf dem stand: Christen enttäuschen, Christus nicht. Und deswegen möchte ich mit Ihnen in diesen 20 Minuten die Bibel aufschlagen und über einen Text nachdenken, der mir beim Thema Spannungen und Konflikte lösen sehr, sehr kostbar und wichtig ist. Er ist aus dem Römerbrief, aus dem 12. Kapitel. Ab dem Vers 9 lese ich dort: Die Liebe sei ohne Falsch, hasst das Böse, hängt dem Guten an. Die brüderliche Liebe untereinander sei herzlich. Einer komme dem anderen mit Ehrerbietung zuvor. Und dann weiter ab Vers 14. Segnet, die euch verfolgen. Segnet und flucht nicht. Freut euch mit den Fröhlichen und weint mit den Weinenden. Seid eines Sinnes untereinander. Trachtet nicht nach hohen Dingen, sondern haltet euch herunter zu den Geringen. Haltet euch selbst nicht für klug. Vergeltet niemand Böses mit Bösem. Seid auf Gutes bedacht gegenüber jedermann. Ist es möglich, so viel an euch liegt, so habt mit allen Menschen Frieden. Rächt euch nicht selbst, meine Lieben, sondern gebt Raum dem Zorn Gottes. Denn es steht geschrieben: Die Rache ist mein, ich will vergelten, spricht der Herr. Vielmehr, wenn dein Feind hungert, gib ihm zu essen. Dürstet ihn, gib ihm zu trinken. Wenn du das tust, so wirst du feurige Kohlen auf sein Haupt sammeln. Lass dich nicht vom Bösen überwinden, sondern überwinde das Böse mit Gutem. Wenn ich über diese Verse nachdenke, dann hilft es mir, in die neutestamentliche Zeit zurückzudenken und mir zu überlegen, was waren das eigentlich für Leute, die Jünger damals? Waren das Supermänner, waren das Heilige? Traut man sich kaum mit ihnen, sich zu vergleichen? Nein, die hatten Fragen und Zweifel, selbst als sie den Auferstandenen gesehen hatten. Aber das Wichtigste war, sie hielten sich an Jesu Wort und sie blieben zusammen. Was waren es für Leute? Nun, wir wissen die Namen: Petrus, Simon mit Andreas aus Bethsaida, einfache Fischer. Jakobus mit Johannes, auch vom See Genezareth. Die beiden wurden Donnerskinder genannt. Warum wohl? Sie wollten Feuer über Samaria ausgießen. Johannes war am Schluss ein Intellektueller, den wir jetzt im Neuen Testament finden. Aber er war eigentlich auch ein einfacher Fischer. Der Andreas war immer im Schatten seines Bruders. Philippus, Bartholomäus, Jakobus. Judas, von denen wissen wir nur wenig, aber Thomas, der Zweifler, Matthäus, der Zöllner, der Geschäftsmann, nachher der Schriftsteller, Simon, der Zelot, die Zeloten waren damals eine Gruppe, wie heutzutage eine neue Partei. Die Jünger haben einen großen Auftrag erhalten, aber sie werden zunächst in die Stille geführt. Und Paulus ermahnt: Seid eines Sinnes miteinander. So unterschiedliche Menschen. Es macht nichts Gutes, wenn man sich darüber aufregt, sondern freuen Sie sich darüber, denn Unterschiede machen interessant. Es wäre ja auch schade, wenn Sie im Blumenladen nur Tulpen kaufen könnten und keine anderen Blumen. Aber Geschwisterstreit tut eben weh und das gilt eben genauso für die Geschwister im Glauben. Es tut so weh, wenn ich mit einem Freund, ja besonders einem Glaubensbruder, aneinander gerate und wenn gerade da, wo man sich's gar nicht vorstellen kann, Streit ausbricht, und wenn vielleicht derjenige, der mir so nah war, dann zum Fremden wird. Es tut weh Und da hören sich dann die Worte des Paulus vielleicht eher wie so ein fernes, träumerisches Lied an: Seid eines Sinnes untereinander, vergeltet niemanden Böses mit Bösem, überwinde das Böse mit Gutem. Und dieses Summen, das sehnt sich in unser Herz hinein, wie dieses eine Lied, wie ein Fest nach langer Trauer, Versöhnung. Das summt in unserem Herzen als Sehnsucht. Wir sehnen uns nach Versöhnung, aber dass es Streit und Zank war, das ging durch alle Jahrhunderte hindurch. Die Ermahnungen von Paulus, die stehen ja ebenso in den fünf Büchern Mose wie in den Weisheitsbüchern von Salomo und in den spätjüdischen Schriften. Überall geht es darum, die Einheit zu bewahren, liebevoll miteinander umzugehen. Der weise König Salomo schrieb schon: Sprich nicht, ich will Böses vergelten. Harre des Herrn, der wird dir helfen. Und Paulus, der bekräftigt ja mit seinen Worten, die er hier aufschrieb, die Worte von Jesus selbst: Liebt eure Feinde, tut wohl denen, die euch hassen, segnet, die euch verfluchen, bittet für die, die euch beleidigen. Diese Worte Jesu zielen zunächst einmal auf die besondere Situation der ersten Christen. Die waren von Anfang an eine verfolgte Gemeinde. Die hatten Feinde, handfeste Feinde, die ihnen nach dem Leben trachteten. Schon zu der Zeit, wo der Römerbrief geschrieben wurde, wurden den ersten römischen Christen Repressalien zugesetzt. Von einer Pomponia Crecina, einer adligen Dame der vornehmen römischen Gesellschaft, berichtet schon Tacitus. Sie musste sich vor dem römischen Ehrengericht verantworten. Fremdländische Religionsausübung wurde ihr zur Last gelegt. Wegen ihres Christseins musste sie vor den römischen Senat treten. Sie wurde freigesprochen. Das fand vor der Zeit des Kaisers Nero statt, aber die neronische Christenverfolgung, die warf schon ihre Schatten voraus. So blieb es für die christliche Gemeinde bis zum 4. Jahrhundert nach Christus unter Kaiser Konstantin, dass Christentum Staatsreligion wurde. Feindesliebe war bis dahin immer ein Zeichen der Christen in einer nicht-christlichen Umwelt. In einer nicht-christlichen Umwelt. Feindesliebe. Und genauso ist das heute in den Ländern, wo Christen ausgegrenzt, benachteiligt, verfolgt, ja sogar umgebracht werden. Wir haben in unserer äußeren Situation, im äußeren Frieden, uns nun besonders mit dem Wort Jesu zu beschäftigen, das Paulus in seinem Brief ebenfalls aufgreift. Es ist das Wort Jesu: Ein neues Gebot gebe ich euch, dass ihr euch untereinander liebt. Dass ihr euch untereinander liebt, wie ich euch geliebt habe, damit auch ihr einander liebt habt. Und daran wird jedermann erkennen, dass ihr meine Jünger seid, wenn ihr Liebe untereinander habt. Da haben wir es mit dem Herz. Und das greift Paulus auf. Seid eines Sinnes untereinander. Die brüderliche Liebe sei herzlich. Wie ist es also möglich, mit Geschwistern Frieden zu halten, besonders mit den Glaubensgeschwistern, die mir vom Freund zum Feind geworden sind? Dazu vier Punkte. Erstens, nur einer kann aus unserer Feindschaft Frieden machen, nämlich Gott selbst. Wenn wir uns über unsere Feinde Gedanken machen, wer über mich böse geredet hat, wer mich immer falsch versteht, wer meinen Brief nicht beantwortet hat, sind doch so oft so Kleinigkeiten, die so eine Feindschaft auslösen. Da wird einer vom Freund zum Feind. Da hörst du, deine Freundin habe schlecht über dich gesprochen. Oder da hat dich einer öffentlich in verletzender Weise kritisiert. Oder da hat jemand deine Vorschläge nicht befolgt, obwohl du doch der Leiter dieser Gruppe bist. Wenn solche Dinge geschehen, dann wird aus Freundschaft leicht Feindschaft. Mir hilft es dabei, daran zu denken, Gott selbst hat seinen Sohn gegeben, als wir noch seine Feinde waren. Er hat die Versöhnung schon gestiftet, als wir noch gar nichts von ihm wissen wollten. Als Gott mir noch egal war, da hat er schon seinen Sohn für mich hingegeben in den Tod ans Kreuz. Gott will Frieden schaffen. Gott will Versöhnung stiften. So handelt Gott. Und dann nehme ich mir in den Sinn: Vergib uns unsere Schuld, wie auch wir vergeben unseren Schuldigern. Unter diesem Kreuzeszeichen muss aus den Minuszeichen ein Plus werden. Deine Freundin hat dich angeblich verletzt. Denk an Gottes Liebe, vergib ihr, mach aus dem Minus ein Plus. Dich hat jemand öffentlich bloßgestellt. Denk an Gottes Liebe, vergib ihm, mach aus dem Minus ein Plus. Da hat jemand nicht getan, was du für richtig hältst. Vergib ihm, mach aus dem Minus ein Plus. Gott hat trotz all unserer Minuszeichen das große Plus, das Kreuz, gesetzt. Und dieses große Plus, diese Versöhnung, die kann wie eine Sinfonie unser Herz füllen, sodass wir gern und reichlich vergeben. Wie oft? 7 mal 70 mal, sagt Jesus, als er danach gefragt wird. Und vergib uns unsere Schuld, wie auch wir vergeben unseren Schuldigern. So beten wir jeden Sonntag. Zweitens, nur einer kann das wahre Ziel vor Augen stellen, nämlich Gott selbst. Dein Reich komme. Diese Bitte soll unser großes Ziel sein. Es geht hier auf Erden gar nicht um unser Recht, sondern Gottes Reich soll wachsen. Wie oft fragen wir, was bringt mir das? Aber das ist die falsche Fragestellung für einen Jesus-Nachfolger. Was bringt das für das Reich Gottes, dass die Liebe zu Gott und den Menschen wächst? Diese Frage sollte uns auf dem Herzen brennen. Dann sind die Eifersüchteleien, die kleinen und großen Machtkämpfe kein Thema mehr, wenn Gottes Reich gebaut wird. So schreibt es ja Paulus als Überschrift über seine Ermahnung im 12. Kapitel. Ich ermahne euch nun durch die Barmherzigkeit Gottes, dass ihr eure Leiber, und damit sind wir ganz und gar gemeint, hingebt als ein Opfer, das lebendig, heilig und Gott wohlgefällig ist. Das sei euer vernünftiger Gottesdienst. Gott diene ich also nicht mit irgendwelchen Streitereien. Welche Musik? Wie laut? Sondern indem ich mich ganz und gar einsetze. Und dazu darf ich mich selbst nicht so wichtig nehmen. Und so ermahnt Paulus ja auch, haltet euch nicht selbst für klug. Dieses Klugsein taucht interessanterweise noch an einigen besonderen Stellen bei Jesu Worten auf. Der kluge Mann ist derjenige, der sein Haus auf Felsengrund baut, also derjenige, der sein Leben auf Gottes Wort baut. Das meint ja Jesus in dem Gleichnis. Der kluge Knecht ist derjenige, der seine Dienste ehrlich und treu tut, und ihn wird der Herr über Größeres setzen. Der Kluge, das ist also der reife Christ, der in Gottes Wort gegründet ist und seinen Dienst treu tut. Paulus ermahnt nun, haltet euch nicht selbst für klug. Also salopp gesagt, haltet euch nicht selbst für einen Superchristen. Wenn ich im Clinch mit jemandem liege, dann stehe ich ja sehr in der Gefahr, meine Sichtweise als das A und O anzusehen. Ich habe das erkannt, also ich habe recht. Haltet euch nicht für einen Superchristen. Es ist eine Sache, wenn es andere über deinen Dienst und deine Ansichten sagen, der ist klug, der dient der Gemeinde. Dann kannst du dich freuen, aber nimm dich selbst nicht so wichtig. Zu leicht übersieht man den Balken im eigenen Auge, macht einen großen Ärger um den Splitter im Auge des Nächsten. Wenn ich mich für Gottes Reich einsetze, dann darf mein Ego nicht so groß werden. Wenn jemand etwas anderes für den Herrn tun will, als was meiner Meinung zusagt, dann sollte ich sowas stehen lassen, dass ich, meine Meinung, mein mir, mich, ist für das Gesamte des Reiches Gottes nicht so wichtig. Nicht fragen, was bringt mir das, sondern was bringt es für das Reich Gottes? Wem wird dadurch geholfen? Wer hört dadurch von Jesus? Das sind die richtigen Fragen. Und nur einer kann uns das Ziel vor Augen stellen, nämlich Gott selbst. Das ist oftmals nicht so einfach, diesen Prozess durchzugehen. Aber da hilft mir das Beten der Psalmen. Und wenn Sie so einen Freund haben, der Sie enttäuscht hat, der Sie hintergangen hat, dann lesen Sie mal Psalm 41. Das war schon früher so, dass es solche Dinge gab. Und da ist es sogar ein kranker Mensch. Der Freund, mit dem er zusammen war, essen ging, viele Sachen gemeinsam machte, der verachtet ihn nun, weil er krank ist. Mit Gott darf man wie die Psalmbeter sprechen, auch wenn man Ärger hat, auch wenn man Wut im Bauch hat. Bringen Sie es Gott, sprechen Sie es aus. Herr, vergilt du ihm, so wird da sogar gebetet. Denn dieses Gebet, dieses Klagen und das Anklagen, wenn es vor Gott geschieht, kann dazu führen, dass wir dann auch wieder beten können, dein Reich komme, dein Wille geschehe. Denn drittens, nur einer kann dem Diabolos wehren, Gott selbst. Mit diesen Angriffen des Diabolos, das heißt wörtlich der Durcheinanderwerfer, müssen wir rechnen. Lüge und Misstrauen, Missverständnis und Argwohn, das ist die Saat des Durcheinanderbringens. Und Paulus warnt vor ihm und Petrus ebenso. Daher sagt Paulus, vergeltet niemanden Böses mit Bösem, seid auf das Gute bedacht gegenüber. Jedermann ist an euch, so viel an euch liegt, habt mit allen Menschen Frieden. Dieser Teufelskreis, er soll durchbrochen werden. Seid aufs Gute bedacht, im Gebet darum bitten, Gott schenkt die Geistesblitze. In seiner Gegenwart fallen mir die Ideen zum Gutes tun zu. Denn da frage ich den Meister des Guten selbst. Und wenn Sie so einen Geistesblitz haben, dann machen Sie es biblisch, setzen Sie es sogleich um. Immer wieder wird es Angriffe des Diabolos geben. Aber mit Gottes Hilfe kann ich sie abwehren und recht reagieren. Es gilt also, so eine Gesprächssituation, wo Uneinigkeit ist, richtig einzuschätzen. Ist es hier eine thematische Diskussion oder geht es hier um eine Beziehung, wo ich mit einem Bruder eine Auseinandersetzung habe? Lehrunterschiede können benannt werden. Aber wenn es um mein Gegenüber selbst geht, soll ich schonend vorgehen, Verständnis für die Situation zeigen und langsam vorangehen. Nun der letzte Punkt. Viertens, nur einem steht die Vergeltung zu, nämlich Gott selbst. Rächt euch nicht, meine Lieben, sondern gebt Raum dem Zorn Gottes, denn es steht geschrieben, die Rache ist mein, ich will vergelten, spricht der Herr. Dass dieses Vergelten aus dem Rechtsbereich kommt, ist wichtig zu verstehen. Darauf kann ich aus zeitlichen Gründen jetzt aber in Einzelheit nicht eingehen. Klar ist jedoch, wir sollen uns nicht selber rächen, auch wenn Rachegefühle in uns aufsteigen. Für Kinder ist es besonders schwer, nicht zurückzuschlagen. Die müssen das lernen und wir haben es wahrscheinlich alle gelernt, aber wir wissen inzwischen, auch mit Worten kann man heftig schlagen. Jedoch Gott allein steht die Vergeltung zu. In 2. Timotheus schreibt er, Alexander der Schmied hat mir viel Böses getan. Das muss man sich mal geben. Was für ein Leiden muss hinter solchen Worten stehen, dass der Paulus sowas schreibt. Er hat mir viel Böses angetan. Denn Paulus fügt dann sogar noch hinzu, der Herr wird ihm vergelten nach seinen Werken. Gott ist der Richter. Jeder von uns wird einmal vor ihn treten. Und er kann auch aus dem, was jetzt böse scheint, etwas Gutes machen. Denken wir zum Beispiel an Josef, der von seinen Brüdern als Sklave verkauft wurde. Am Schluss heißt es, ihr gedachtet es böse mit mir zu machen, aber Gott gedachte es gut zu machen. Und er versöhnt sich mit seinen Brüdern nach vielen, vielen Jahren. Das war nicht leicht. Sich nicht zu rächen ist nicht leicht. Das können diejenigen, die von der Stasi bespitzelt wurden oder von den Nazis verfolgt. Es ist nicht leicht, aber möglich, nicht selbst die Vergeltung zu suchen, sondern stattdessen zu segnen. Herr, kümmere du dich um ihn. Du weißt, was dieser Mensch braucht, mit dem ich solche Schwierigkeiten habe. Segne ihm, tu ihm wohl, verändere ihn und mich. Nur Gott hat solche Möglichkeiten. Nur er kann uns eines Sinnes machen, miteinander uns auf ihn und sein Reich auszurichten. Nur er kann aus der Feindschaft Frieden machen. Nur er kann uns das wahre Ziel vor Augen stellen. Nur einer, er kann dem Diabolos wehren. Nur einer darf Vergeltung üben, nämlich Gott selbst. Gott macht aus all unseren Minusen, Spannungen, Streite, Konflikte ein großes Plus. Das Kreuz hat er schon lange aufgerichtet, an dem all unser Hass schmilzt. Nur dort an dem Kreuz Jesu können wir diese Liebe empfangen. Dass ihr einander lieb habt, wie ich euch geliebt habe, daran wird jedermann erkennen, dass ihr meine Jünger seid. Darin liegt meines Erachtens Wachstum und Fortschritt. Herr, schenke du uns diese Einheit. Amen.
0: In der vergangenen halben Stunde sprach Franziska Stocker-Schwarz über die Bewältigung von Spannungen und Konflikten. Wir haben gehört, dass nur Gott die Menschen richten darf und Nächstenliebe der Schlüssel für ein friedliches Miteinander ist. Wenn Sie Fragen zum Thema haben, können Sie sich gern an unseren ERF-Hörerservice wenden. Telefonnummer und Kontaktdaten hören Sie gleich im Abspann der Sendung. Damit verabschiede ich mich und wünsche Ihnen viel Kraft und Gottes Segen für kommende Auseinandersetzung, damit Sie Ihrem Nächsten immer wieder in Liebe begegnen können. Ihre Anne Geier.
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1: Es gibt Sätze in der Bibel, die so gut wie jeder kennt, aber nur wenige leben sie, fürchte ich. Christus spricht, geht hin in alle Welt und predigt das Evangelium aller Kreatur, ist so ein Satz. Er steht in Markus 16, Vers 15. Da mag der eine oder andere denken, ich habe keine Berufung zum Pastor oder Missionar, also betrifft mich das nicht. So einfach ist es dann aber doch nicht. Die Aufforderung, geht hin in alle Welt, gilt eben nicht nur denen, die das im Hauptberuf machen. Sie gilt jedem, der Jesus nachfolgt, der seine Worte ernst nimmt. In Anlehnung an Johann Gerhard Onken könnte man sagen, jeder Christ ein Missionar. Klar, nicht jeder muss ins Ausland gehen. Nicht jeder muss eine Bibelschule oder ein Theologiestudium absolvieren und in den sogenannten vollzeitlichen Dienst gehen. Aber ausnahmslos jeder Christ ist aufgerufen, seinen Herrn zu bekennen. In der Nachbarschaft, in der Verwandtschaft oder gegenüber Mitpatienten, wenn man mal im Krankenhaus liegt. Zugegeben, das ist nicht immer ganz einfach. Doch ich muss ja nicht unbedingt eine Predigt vom Stapel lassen. Ich kann mir zum Beispiel ansprechende Broschüren besorgen und die bei Gelegenheit weitergeben. Ich kann einladen zu christlichen Konzerten oder anderen Veranstaltungen. Und manchmal reicht auch einfach das stille Gebet für den, der Jesus noch nicht kennt. Wie auch immer ich das mache, Gott möchte mich gebrauchen, um andere Menschen bekannt zu machen mit der besten Botschaft der Welt. Mit der Botschaft nämlich, dass Gott jeden Menschen liebt und ihm wahres Leben schenken möchte. Machen Sie mit?

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Schön, dass Sie meine Gäste in der Oase sind. Wir gönnen uns jetzt eine Zeit zum Aufatmen. Am Mikrofon begrüßt Sie Jürgen Werth.

Ich möchte heute als erstes mit Ihnen ein Gebet aus Südafrika sprechen. Ein Gebet, das ich selber immer wieder nötig habe. Lass mich langsamer gehen, Herr. Entlaste das eilige Schlagen meines Herzens durch das Stillwerden meiner Seele. Lass meine eiligen Schritte stetiger werden, mit dem Blick auf die weite Zeit der Ewigkeit. Gib mir inmitten der Verwirrung des Tages die Ruhe der ewigen Berge. Löse die Anspannung meiner Nerven und Muskeln durch die sanfte Musik der singenden Wasser, die in meiner Erinnerung lebendig sind. Lass mich die Kraft des Schlafes erkennen, der mich erneuert. Lehre mich die Kunst des freien Augenblicks. Lass mich langsamer gehen, um eine Blume zu sehen, ein paar Worte mit einem Freund zu wechseln, einen Hund zu streicheln, ein paar Zeilen in einem Buch zu lesen. Lass mich langsamer gehen, Herr, und gib mir den Wunsch, meine Wurzeln tief in den ewigen Grund zu senken, damit ich emporwachse zu meiner wahren Bestimmung.

Ich wünsche dir Segen, das heißt auch, ich wünsche dir Zeit. Ich wünsche dir Zeit, immer ein bisschen mehr, als du brauchst. Es ist ja merkwürdig. Zu keiner Zeit war das Leben bequemer und komfortabler. Zu keiner Zeit hatten wir mehr Hilfsmittel, um den Alltag bewältigen zu können. Aber zu keiner Zeit hatten Menschen weniger Zeit. Weil sie zu viel hineinpacken? Weil sie 7 Leben auf einmal leben möchten? Ich wünsche dir Zeit, damit du siehst, was du siehst, hörst, was du hörst, damit du fühlst, was du fühlst und riechst, was du riechst, damit du schmeckst, was du schmeckst. Entdecke den Augenblick. Er ist alles, was du hast. Nimm ihn fröhlich aus der Hand deines guten Gottes. Genieße ihn, nutze ihn, jetzt.

Ich wünsche dir Segen. Das ist auch Ewigkeit. Ich wünsche dir Ewigkeit. Dieses Leben ist zu kurz für dich. Diese Welt ist zu klein. Du bist für mehr entworfen, für viel mehr. Du kommst aus der Ewigkeit. Du kommst aus Gottes guten und ewigen Gedanken. Und dahin darfst du eines Tages zurückgehen. Deine Zeit ist eingebettet in Gottes Ewigkeit. Jeder Tag, jede Minute, jede Nacht. Wer an Gottes Ewigkeit Maß nimmt, lebt gelassener, entspannter, lässt sich von den Widrigkeiten der Zeit nicht mehr lähmen, lässt sich von den Herrlichkeiten der Zeit nicht mehr blenden. Er weiß, meine Zeit steht in Gottes Händen, in Händen, die ohne Ende für mich sorgen. Ich wünsche dir Ewigkeit.

Ich wünsche dir Segen, das heißt auch, ich wünsche dir den Himmel. Ich wünsche dir den Himmel auf Erden und den Himmel im Himmel. Du bist ein Himmelskind, ein Kind aus dem Paradies. Ganz tief drinnen weißt du das. Ganz tief drinnen sehnst du dich zurück und unternimmst alles, um den Himmel zurückzugewinnen auf der Erde. Da suchst du die ganz große Liebe. Da willst du das ganz große Los gewinnen. Da willst du das ganz große Glück erleben. Aber wenn du es hast, entdeckst du oft genug, dass du mehr willst. Noch mehr und immer mehr. Was diese Erde zu bieten hat, füllt dich nie wirklich aus. Darum wünsche ich dir den Himmel. Darum wünsche ich dir Gott.

Ich wünsche dir Gottes Segen. Ich wünsche dir Jesus. Er ist Gott auf dieser Erde, in dieser Zeit und in deinem Leben. Gott, das ist kein spiritueller Sammelbegriff. Gott ist nicht nur einfach die Idee hinter allen Ideen. Gott ist Jesus. Der hat gesagt, wer mich sieht, sieht den Vater. Und ich lerne. Wenn ich wissen will, wer Gott ist, muss ich auf Jesus achten. Muss ich mich mit ihm beschäftigen. Muss ich von ihm lesen. Muss ich, nein, nicht muss ich, darf ich mit ihm reden. Jesus, das ist Gottes Himmel zum Anfassen. Jesus, das ist Gottes menschgewordene Menschenfreundlichkeit. Jesus, das ist Gott mit Hand und Fuß. Jesus ist Gottes Liebesbrief an die Welt, Gottes Liebesbrief an dich. Alles, was du tun musst, ist diesen Liebesbrief öffnen, diesen Liebesbrief lesen und diesem Liebesbrief antworten. Vielleicht mit einem Gebet.

0: Das war die heutige Ausgabe der Oase. Ich bedanke mich bei Ihnen fürs Zuhören. Ein herzliches Shalom. Seien Sie gesegnet, Ihr Jürgen Wirth.
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1: Papa ist der Größte. Er kann alles, er macht alles und er beschützt mich. So denken viele kleine Kinder von ihrem Papa. Traurig ist, dass nicht alle Kinder so über ihren Vater denken. Schon früh erleben sie, wie ihr Vater sie enttäuscht und wie sie Angst vor ihm haben müssen. Der Apostel Paulus redet auch über einen Vater. Im Brief an die Römer schreibt er: Der Geist, den Gott euch gegeben hat, ist ja nicht ein Sklavengeist, sodass ihr wie früher in Angst leben müsstet. Er ist der Geist, den ihr als seine Söhne und Töchter habt. Von diesem Geist erfüllt rufen wir zu Gott, aber Vater. Ich kann zu Gott ganz frei und ohne Angst Abba, also Papa, sagen. Gott ist ein Vater, nicht nur der Vater von Jesus. Er will von jedem Menschen der Vater sein. Der Vater, dem ein Kind voll vertrauen kann. Der Vater, von dem ein Kind weiß, dass er das Beste für ihn will. Der Vater, den mancher vielleicht nie hatte. Ohne Angst und ohne mich zurückzuhalten, kann ich mit diesem Vater reden. Ich kann ihm von meinem Alltag erzählen. Ich kann ihn um Hilfe bitten. Ich weiß, er liebt mich ohne Ende und er will nur das Beste für mich. Dieser Vater ist nur ein Gebet weit entfernt und bleibt bis in Ewigkeit an meiner Seite.

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0: Herzlich willkommen, sagt Simone Nickel. Mein Gast ist heute Eva Sperber. Sie wird 1959 mit einem schweren Herzfehler geboren. Die Prognose der Ärzte ist düster. Eva wird wahrscheinlich nicht älter als 12 Jahre alt werden. Immer wieder schwebt sie in Lebensgefahr und muss mit Blaulicht ins Krankenhaus gebracht werden. Schließlich wagen die Herzspezialisten eine riskante Operation und retten damit ihr Leben. Diese Kindheitserfahrungen haben Eva Sperber geprägt. Manche Zusammenhänge versteht sie erst während ihres Medizinstudiums. Ihre Geschichte erzählt die Fachärztin für Psychiatrie und Psychotherapie in ihrer Autobiografie und heute hier. Herzlich willkommen, Frau Dr. Sperber. Schön, dass Sie da sind.
1: Vielen Dank.
0: Sie sitzen nun vor mir mit gesunder Gesichtsfarbe. Wenn man Sie anschaut, ahnt man gar nicht, was so hinter Ihnen liegt. Sie sind mit einem schweren Herzfehler zur Welt gekommen, einer Fallot'schen Tetralogie. Können Sie das ein bisschen umschreiben, sodass der Laie das versteht, was damit gemeint ist?
1: Eine Fallot'sche Tetralogie ist eine Mehrfachfehlbildung des Herzens, die führt dazu, also gehört zu den sogenannten zyanotischen Herzfehlern, das heißt, sauerstoffreiches, sauerstoffarmes Blut mischt sich und führt dann dazu, dass man nie genug Sauerstoff im Blut hat. Atemnot, Herzrasen, das Herz versucht ein bisschen schneller zu pumpen, um das auszugleichen. Bei Kindern eine Entwicklungsverzögerung. Man kann einfach nicht so gut wachsen, wie man das sollte, weil der Sauerstoff nie ausreicht. Man ist weniger leistungsstark, hat weniger Ressourcen zur Verfügung.
0: Sie sind oft als Notfall in die Klinik gebracht worden. Haben Sie noch Erinnerungen daran oder wissen Sie das nur von Ihren Eltern?
1: Ich habe schon noch Erinnerungen daran, allerdings, wie das in dem Alter so ist, mehr an einzelne Episoden, jetzt nicht so an den ganzen Verlauf, sondern so Bilder vom Krankenhaus oder wie ein Arzt an meinem Bett sitzt.
0: Können Sie so eine Episode beschreiben, so eine Szene, die Sie vor Augen haben?
1: Also eine Szene, die ich vor Augen habe, ist, dass ich in einem Gitterbett liege und ganz alleine bin. Also da ist irgendwie nichts. Es ist so hell und es ist so eine Neonlampe über mir, die so ein bisschen neblig ist. Und es ist einfach leer, die Szene. Ich liege in dem Bett und sonst ist da nichts.
0: Ein bisschen auch so einsam gefühlt dann? Ganz ja. Mutterseelen allein?
1: Ja, irgendwie schon.
0: Das war ja so eine Zeit, die 60er Jahre, Anfang der 60er Jahre. Da sind die Eltern durften nicht so oft kommen, wie das heute üblich ist.
1: Es gab Besuchszeiten und je kränker das Kind war, desto weniger durften sie kommen, was man ja heute anders machen würde. Aber es gab durchaus Zeiten, da durften meine Eltern nur eine oder zwei Stunden am Tag kommen.
0: Wenn es Ihnen mal so richtig schlecht ging, Sie haben nun gesagt, Atemnot, blaue Lippen. Können Sie sich dann noch an dieses Gefühl, an Ihre Empfindungen erinnern, wie das für Sie war?
1: Ja, ich habe ja nicht so richtig laufen und mich bewegen können, musste häufig in die Hocke gehen und warten, bis es wieder geht, bis ich wieder Atem kriege. Das war manchmal auch so, also ich würde es jetzt heute als neblig beschreiben, so ein bisschen das Gefühl, was man hat, wenn man hohes Fieber hat, dass man so ein bisschen über sich schwebt und alles, alle realistischen Dinge so in die Ferne geraten. Und man nicht so richtig anwesend ist.
0: Ich glaube, in Ihrem Buch beschreiben Sie das auch so ein bisschen mit so einem rosa Nebel.
1: Genau.
0: Anfang der 60er Jahre steckte ja die Kinderherzchirurgie noch in den Kinderschuhen. Zunächst konnten die Ärzte ihren Eltern wenig Hoffnung auf Heilung machen. Die OP mit Herz-Lungen-Maschine war bei kleinen Kindern noch nicht möglich. Aber dann ging es Ihnen so schlecht, dass man sich doch entschlossen hat, eine Entlastungsoperation zu machen. Sie waren damals 3 Jahre alt. Die hat leider nicht so Erfolg gebracht, wie man sich das gewünscht hätte. Wenn man so oft im Krankenhaus war, sind das traumatische Erfahrungen für Sie gewesen? Würden Sie das heute so sagen?
1: Es gab schwierige Erfahrungen, aber es war ja irgendwo auch normal für mich. Ich wusste ja nicht, dass das nicht normal ist. Es war halt bei mir so. Und ich habe speziell an die Klinik in München, an die heutige Herzklinik, habe ich auch, an das Deutsche Herzzentrum, habe ich eigentlich auch gute Erinnerungen. Denn es gab so eine alte Schwester, die ich sehr mochte, und die behandelnden Ärzte, die waren sehr zugewandt. Und die konnten Bayerisch, fand ich toll, wollte ich unbedingt lernen, was einem als Kind eben so auffällt.
0: Sie waren vermutlich dann auch ein bisschen länger in der Klinik. Haben Sie dann Bayerisch gelernt, Bayerisch gesprochen?
1: Ja, ich war 6 Wochen in der Klinik, konnte hinterher perfekt Bayerisch.
0: Und dann wieder zurück nach Ludwigshafen, wo Sie aufgewachsen sind.
1: Genau.
0: Wo normalerweise ein ganz anderer Dialekt gesprochen wird, genau. Pfälzisch gesprochen wird. Sie haben einmal eine besondere Erfahrung in der Klinik gemacht. Das beschreiben Sie auch in Ihrem Buch. Eine Erfahrung, die Ihnen bis heute noch sehr präsent ist. Können Sie diese Erfahrung teilen?
1: Ja, da muss ich 4 Jahre alt gewesen sein. Da war ich in der Kinderklinik in Mannheim, auch notfallmäßig eingeliefert. Von meiner Erinnerung liege ich wieder in dem Gitterbett und bin auch festgebunden, weil da alle möglichen Schläuche und Apparate angeschlossen sind. Und es geht mir nicht gut. Es ist so neblig. Aber, und es ist dunkel, und dann fliegt außen vor der Fensterscheibe so ein Licht vorbei. Kann mich noch gut erinnern, wie das aussah, wie so ein Lichtstrahl oder einzelne Punkte. Aber weniger der optische Eindruck als der emotionale Eindruck war so prägend, weil ich das Gefühl hatte, das ist ein Wesen. Das ist jetzt nicht nur ein Reflex, sondern es ist ein Wesen. Und das kommt zu mir und tröstet mich in meiner Einsamkeit. Und es war so beruhigend, dass ich wohl eingeschlafen sein muss und am nächsten Tag wieder entlassen werden konnte. Also eine sehr tröstliche Erfahrung, die kann ich mir heute noch aufrufen, ich kann das heute noch fühlen, wie das war.
0: Ich glaube, das war auch so vor Weihnachten, so die Zeit, sodass Sie das auch mit dem Christkind in Verbindung gebracht hatten.
1: Ja, ich habe mit meinem 4-jährigen Horizont versucht, das zu verstehen, was das ist, und dann kam ich auf das Christkind. Das muss das Christkind gewesen sein.
0: Wie sah denn Ihr Leben als Kleinkind aus? Was war bei Ihnen anders als bei anderen Kindern? Also Sie hatten keine Geschwister, Ihre Eltern hätten gerne noch Kinder gehabt, aber das ist leider nicht geworden. Ihre Mutter hatte Fehlgeburten, aber Sie hatten eine Cousine, Cousin und waren mit denen auch zusammen. Was konnten diese Kinder und Sie nicht?
1: Ich musste viel im Bett liegen. Also der normale Alltag sah eher so aus, dass ich ab und zu mal aufstehen durfte und sonst im Bett gelegen habe. Wenn es mir gut ging, dann konnte ich auch mal rausgehen. Meine Cousine, mein Cousin haben damals bei den Großeltern gewohnt mit meiner Tante. Das war nicht weit weg. Und die hatten ein großes Haus. Und wenn ich dann da war, konnte man ganz viel miteinander spielen. Aber die konnten sich viel besser bewegen als ich. Die konnten rennen, die konnten hüpfen, die sind mal rasch in den Garten. Die konnten die Treppe hoch, das konnte ich alles nicht. Also ich musste mehr dann sitzen, und wenn die weggelaufen sind, waren sie eben weg. Und musste ich warten, bis sie wiedergekommen sind.
0: In Ihrem Buch beschreiben Sie auch, dass Sie so einen gemeinsamen Urlaub in den Bergen gemacht haben und dass die anderen dann Skifahren waren oder Skifahren gelernt haben. Aber für Sie war das nicht möglich. Wie haben Sie das empfunden?
1: Ich fand's toll, dass ich dabei war. Es ist mir nicht aufgefallen, ich bin nicht auf die Idee gekommen, dass ich ja vielleicht auch Skifahren könnte. Ich glaube, da hat eher meine Mutter drunter gelitten, dass sie sich das gewünscht hätte. Sie hat mich auf den Schlitten gepackt und durch die Gegend gezogen. Das war für mich normal. Und ich war froh, dass ich draußen war und dass ich dabei sein konnte.
0: Gab es mal so besondere emotionale Erlebnisse in Ihrer Kindheit?
1: Ich war ja sehr oft im Krankenhaus und ich habe das eher erlebt als, ich kann da nicht viel dran machen. Die Erwachsenen beschließen, wann ich ins Krankenhaus muss, und dann ist es eben so. Und diese eine Situation war so, dass ich ein starkes Erbrechen hatte und dann nicht mehr von selber aufhören konnte. Der Kinderarzt war da, es war spät am Abend. Und dann hat mich mein Vater auf den Schoß genommen und hat gesagt, pass mal auf, der Kinderarzt meint, du musst ins Krankenhaus, aber eigentlich wollen wir das jetzt nicht schon wieder. Und wenn du es schaffst, nicht mehr zu erbrechen, dann kannst du hier bleiben. Und das war für mich so ein Aha-Effekt. Ich dachte, ich kann ja was machen. Und dann hat er mich ein bisschen angeleitet, so mit Atmen, mit Beruhigen. Und es ist tatsächlich gelungen. Ich habe es geschafft, dass ich nicht mehr erbrechen muss. Sicher auch mit Medikamenten, die ich bekommen habe. Und dann durfte ich zu Hause bleiben. Mhm. Das war eine besondere Erfahrung. Ich kann tatsächlich was dran machen, ob ich in die Klinik muss oder nicht.
0: Ja, dann hat sich aber doch Ihr Zustand nach und nach sehr verschlechtert. 1964 mit 5,5 haben dann die Herzspezialisten in München gewagt, Sie als eines der ersten Kinder in Deutschland mit der Herz-Lungen-Maschine zu operieren. Und diese Operation ist geglückt. Wie ging es Ihnen, als Sie aufgewacht sind?
1: Als ich aufgewacht bin, war ich erstmal schrecklich wütend.
0: Warum?
1: Weil ich ja wusste, operieren ist scheußlich und das will ich nicht. Und ich habe der Schwester vorher das Versprechen abgerungen, dass sie mich nicht operieren. Und dann hat sie gesagt, ja, wir operieren dich nicht, aber schnauf mal da rein. Und dass man wo reinschnauft, kannte ich ja irgendwie von dem Sauerstoff. Hab gedacht, na gut. Und dann bin ich aufgewacht und war festgebunden. Und da war noch so eine grüne Schwester, die da irgendwas gemacht hat im Hintergrund. Die kam dann schnell gesprungen und hat gesagt, du darfst dich jetzt nicht bewegen, du bist frisch operiert. Und da war ich furchtbar wütend. Aber das konnte ich nicht lange halten, weil ich war ja frisch operiert und ich hatte einfach keine Kraft, um wütend zu sein. Aber das ist so ein Stück versunken, dieser Ärger. Es war so ein Stück Ohnmacht. Jetzt haben die mir das versprochen und haben es noch nicht gehalten. Mhm. Ich wusste ja nicht, was das für eine Bedeutung hat, was da gerade von Meilensteinen gelungen ist. Hat mir niemand erklärt vorher. Also ich war erstmal wütend und ohnmächtig.
0: Und Sie mussten sich auch erstmal erholen von dieser großen Operation. Haben Sie dann doch gespürt, jetzt ist etwas zum Positiven passiert, jetzt verändert sich was? Ist da so ein, haben Sie gespürt, jetzt kriege ich besser Luft, jetzt kann ich mich besser bewegen?
1: Also daran kann ich mich jetzt nicht so bewusst erinnern, weil das war ja nicht so ein Sprung, sondern das ist so allmählich passiert. Ich wusste ja auch nicht, dass das zu erwarten ist, dass das passieren sollte. Es wird aber beschrieben, dass ich mich dann immer besser und auch länger bewegt habe und meine Möglichkeiten schon ausgenutzt habe.
0: Manches war ja dann ganz neu für Sie. Haben Sie was Neues entdecken und lernen können dann, als Sie fitter geworden sind?
1: Ja, ich konnte rausgehen. Wir haben in so einem verkehrsberuhigten Gebiet gewohnt. Da haben die Kinder noch viel auf der Straße gespielt. Und ich konnte dann da auch mal rausgehen in die Gärten. Vorher hat mein Vater mich immer in den Sandkasten getragen vom Nachbargarten, so ab und zu mal, dass ich da mitspielen durfte. Und jetzt konnte ich selber hingehen. Ich habe Fahrradfahren gelernt, also nicht gleich, aber so dann nach einem Jahr oder anderthalb. Und ich konnte im Prinzip die Dinge tun, die andere Kinder auch tun. Nicht gleich und ich war nicht so fit wie die, aber es wurde immer besser.
0: Sie sind dann auch bald eingeschult worden. Haben Sie gut in die Klassengemeinschaft hineingefunden? Weil Sie waren ja vorher wahrscheinlich nicht im Kindergarten. Das war ja gar nicht möglich.
1: Ich war nicht im Kindergarten. Kinder fanden es immer langweilig bei mir, weil da war ja nichts los. Damals hatte man noch im April die Einschulung. Das Schuljahr hat im April begonnen. Das heißt, das war gerade ein halbes Jahr nach meiner Operation. Deswegen hat man mir dann noch ein halbes Jahr Sonderferien gegeben. Ich kam also erst im Oktober in die Klasse und das war schwierig, weil die Klasse hatte schon zusammengefunden und ich kam dann da rein. Ich wusste ja nicht, wie man mit Kindern umgeht, das war alles neu für mich. Die kannten sich schon und hatten das schon länger geübt. Und der erste Test war der Pausenhof. Wir spielen jetzt Fangen und da hatte ich keine Chance. Also da bin ich untergegangen. Da musste ich mir dann irgendwas anderes überlegen, aber fangen.
0: Die anderen waren einfach nicht schneller. Punkten.
1: Die waren schneller. Man hat damals Eisenfangen gespielt. Ich weiß nicht, ob man das heute auch noch tut.
0: Was meinen Sie damit? Was
1: war das? Man musste Eisen berühren, dann konnte man nicht gefangen werden. Und das Kind, was das nicht hingekriegt hat, war als nächstes dran als Fänger. Und ich war immer dran als Fänger und habe keinen gekriegt.
0: Ziemlich frustrierend.
1: Ja.
0: Aber sicherlich nach und nach hat sich das auch bei Ihnen gesteigert, dass Sie eben beweglicher geworden sind, dass Sie schneller geworden sind.
1: Im Fangen war ich nie gut, aber ich konnte Fahrradfahren lernen, ich konnte schwimmen lernen, ich konnte Skifahren lernen und ich konnte mich frei bewegen.
0: Und Sie haben sich auch gerne bewegt. Im Buch erinnere ich mich an eine Passage, wo es heißt, der Lehrer hat Ihrer Mutter oder Ihren Eltern irgendwann gesagt, wo Eva ist, da ist Unruhe. Was hat er damit gemeint?
1: Das war am Anfang meiner Gymnasialzeit. Ich habe mich gerne bewegt, aber ich glaube, das war mehr so eine Zappligkeit. Wir waren 40 Fünftklässer. Ich war zum ersten Mal mit Jungen und Mädchen in einer Klasse. Die Jungen haben sich geprügelt, die Mädchen haben sich gezankt. Es war sowieso immer irgendwie laut. Und ich war nicht diejenige, die da still gesessen hat. Ich habe, glaube ich, auf alles reagiert.
0: Hat sich das dann irgendwann so ein bisschen beruhigt oder vielleicht hatten Sie auch so einen Nachholbedarf, weil Sie ja früher auch viel im Bett liegen mussten?
1: Ich hatte bestimmt einen Nachholbedarf. Ich hatte auch ja motorisch einiges aufzuholen. Und dazu muss man sich auch bewegen, sonst klappt das ja nicht. Irgendwann hat sich das erledigt, aber es hat ein paar Jahre gedauert.
0: Ihren Eltern ist sicherlich ein Stein vom Herzen gefallen. Die haben sich sicher sehr gefreut über die positive Entwicklung. Wenn man sich das vorstellt, ständig mussten sie damit leben, dass ihr Leben in Lebensgefahr war. Was haben ihre Eltern ihnen erzählt von dieser Zeit, wo sie so schwer krank waren?
1: Während dieser Zeit haben sie mir eigentlich nichts erzählt. Hinterher war ich aber vielleicht schon 10, hat mir mein Vater irgendwann mal so die technischen Dinge erklärt. Du hattest einen Herzfehler und da war ein Loch im Herzen und so. Das fand ich dann schon mal sehr aufschlussreich. Aber von dem, was es für sie bedeutet hat, haben sie mir lange nichts erzählt. Erst als ich erwachsen war, hat meine Mutter dann immer wieder gesagt, ach, was so ein armes, krankes Kind. Und dann will man das ja gar nicht mehr hören.
0: Ihre Mutter hat Ihnen auch einen Brief geschrieben. Den haben Sie später dann gelesen. Was stand da drin?
1: Meine Mutter hat mir einen Brief geschrieben, nachdem klar war, dass sie eine Anbindung in München in der Herzklinik bekommen konnten. Da war ich noch kein Jahr alt. Und sie hat dann beschlossen, oder meine Eltern beide beschlossen, das soll eine ganz normale Erziehung werden. Wir wollen sie jetzt nicht so verhätscheln. Und wir freuen uns einfach drauf, wenn sie einen normalen, guten Lebensweg haben kann. Und ja, meine Mutter hat dann auch so reingeschrieben, es wäre doch schön, wenn ich irgendwann mal selber Familie gründen könnte und sie dann Oma wird. Das war ein sehr positiver, sehr liebevoller Brief. Was ich aber vermisst habe, war, es stand überhaupt nichts von meiner Krankheit drin. Also stand nicht drin, wir wünschen dir, dass du gesund wirst oder dass wir die nächsten Jahre miteinander überstehen oder... Wir haben jetzt alle Angst um dich, aber wir hoffen, dass es gut geht und es dann alles normal wird. Sowas stand nicht drin.
0: Haben Sie mal mit Ihrer Mutter drüber sprechen können später?
1: Ich habe einmal mit ihr drüber gesprochen, da war ich schon lange erwachsen, hatte selber Kinder. Und dann konnte sie meine Frage gar nicht verstehen. Also sie sagte dann, naja, sowas hält man doch nicht fest, das schreibt man doch nicht auf. Das ist ja genug, wenn man das erleben muss und dann ist es rum und dann ist gut.
0: Also es war so ein Tabu, dass man über diese Herzerkrankung nicht spricht.
1: Ja.
0: Wie hat das auf Sie gewirkt? Was hat das mit Ihnen gemacht?
1: Das war ein schwieriger Punkt, weil ich ja verstehen wollte, was da mit mir los ist, als ich dann gemerkt habe, dass es doch gar nicht so normal ist und dass andere Kinder anders sind, wollte ich ja wissen, warum ist das bei mir so und was ist da los? Ist vielleicht jemand schuld? Hat jemand was falsch gemacht? Habe ich was falsch gemacht? Da hatte ich viele Jahre damit zu tun, dass ich dachte, ich hätte was falsch gemacht und deswegen bin ich so krank. Hätte mir geholfen, wenn mir das jemand mal richtig erklärt hätte.
0: Aber Sie haben das natürlich damals auch nicht so ausdrücken können, sondern das war so ein inneres Gefühl. Bei mir stimmt etwas nicht, ich bin schuld an dieser Geschichte, dass es meinen Eltern...
1: Bei mir stimmt was nicht, es ist was ganz Schlimmes und man darf nicht drüber reden.
0: Was hat Ihnen geholfen, sich von diesen Gedanken zu lösen, sich da innerlich frei zu schwimmen?
1: Also einmal bin ich natürlich älter geworden und der Verstand ist gewachsen. Es hat mir auch in meinem Medizinstudium geholfen, dass ich die Zusammenhänge gelernt habe, obwohl ich da immer so einen Widerstand hatte. So, das darf man nicht so genau wissen, merkwürdig, aber ja, ist so. Es hat mir geholfen, dass ich entdeckt habe, wie meine Eltern damit umgegangen sind. Dass sie mir manches, oder besonders meine Mutter auch, mir Medikamente als Schlafmittel verkauft hat. Wo ich hinterher gelernt habe, das war gar kein Schlafmittel, das war ein Blutdruckmittel. Also es hat mir geholfen, die Sache realistisch einzuordnen. Und natürlich auch in der Kinderheilkunde zu lernen, es gibt solche Herzfehler und es sieht so und so aus und dann macht man das und das. Ja, genau. Wo ist da die Schuld?
0: Der Glaube an Gott hat auch eine Rolle gespielt bei Ihrem Verarbeitungsprozess, Ihrer Geschichte. Angefangen von der Erfahrung, wo Sie beschrieben haben, von diesem Licht, das Sie getröstet hat, dieses Christkind. Wie ist das denn weitergegangen bei Ihnen? Wie ist aus Ihrem Kinderglauben ein Erwachsenerglaube geworden?
1: Das Christkind war mir immer sehr wichtig, weil das ist mir ja begegnet. Und das war so eine sehr zugewandte, tröstliche Erfahrung. In der Schule habe ich Religionsunterricht bekommen, die war ja evangelisch. Und wir hatten eine Lehrerin, die uns biblische Geschichten erzählt hat. Die habe ich bis dahin nicht gehört. Da ist bei mir so der Gedanke gewachsen, das Christkind ist ja nicht nur ein Baby gewesen, sondern wurde dann auch ein Kind und ein erwachsener Mann und hat wichtige Sachen gemacht. Und andere Leute kennen diesen Mann, diese Person auch und finden den auch ganz wichtig. Und er hat bei ihnen was Ähnliches ausgelöst wie bei mir. Also das war so ein Aha-Effekt. Das ist jetzt nicht nur bei mir gewesen, sondern andere Leute können sowas auch erleben. Da gibt es zum Beispiel ein Kirchenlied, was wir damals auswendig lernen mussten. Das orientiert sich an dem Psalm 103. Das ist ein Loblied. Lobe den Herrn, der alles so herrlich regiert. Und dann geht's weiter. Der dich erhält, wie es dir selber gefällt. Hast du nicht dieses verspüret? Sagt ja, stimmt. Lobe den Herrn. Und später, der dir Gesundheit verliehen, dich freundlich geleitet. In wie viel Not hat nicht der gnädige Gott über dir Flügel gebreitet? Hat er. Also hat mich sofort überzeugt, genau so war es. Und das war eine sehr feste emotionale Grundlage, die ich da hatte. In der Teenagerzeit musste der Verstand ja dann auch noch nachkommen. Und ich habe lange Zeit gesagt, wenn man Gott braucht, dann bastelt man sich eben einen. So wie man das damals gesagt hat. Dann bin ich aber in eine Teestube geraten, wo ich Leute in meinem Alter, Ende Teenagerzeit, kennengelernt habe, die sehr fest geglaubt haben. Und die ihren Verstand da durchaus mit in Einklang bringen konnten. Ich war in TC, was mich auch vom Verstand her überzeugt hat. Das war auf der einen Seite eine sehr tiefe Lebensgemeinschaft mit einem selbstverständlichen Glauben, aber auch sehr intellektuell anspruchsvollen Predigten. Ich habe gedacht, es geht ja doch zusammen. Ich bin im Medizinstudium in einen Ethikkreis eingeladen worden. Ich denke, Gott ist mir irgendwo nachgegangen. Wenn ich das heute erzähle, muss ich fast ein bisschen schmunzeln. Denn das waren auch wieder Christen, die mich da eingeladen haben. Und natürlich hat man als Medizinstudent Fragen. Wie können wir gute Ärzte werden? Wie gehen wir mit den Lebensfragen unserer Patienten um? Und die haben das aus ihrem christlichen Glauben versucht zu beantworten. das hat dazu geführt, dass ich mit einer Freundin in der Bibel gelesen habe und gemerkt habe, mein Verstand wird da ernst genommen, ich muss den gar nicht abschalten, der gehört dazu. Und ich darf so viel fragen und verstehen, wie ich ihn kriege, und trotzdem bleibt diese emotionale Basis. Ich bin einfach frei und geliebt und darf mich entfalten. Und dann im Studium habe ich es irgendwann zusammengekriegt und gedacht, ja, das ist der Gott, den ich als Kind erlebt habe, und der ist auch für mein erwachsenes Leben tragfähig.
0: Man könnte ja auch meinen, warum, Gott, hast du mir das alles zugemutet in meiner Kindheit, dass ich so herzkrank gewesen bin? Hatten Sie diese Frage irgendwann?
1: Nein.
0: Also haben Sie sich gar nicht so mit diesem Thema auseinandergesetzt?
1: Doch, aber die Frage ist nicht entstanden. Ich denke, es war für mich einfach erstmal normal, wenn man als Kind in sowas reinwächst. Und später hatte ich ja auch diese emotionale Erfahrung, dass es einfach trägt. Das war schwer, aber ich hatte was, was mich trägt. Und das habe ich dann nicht mehr in Frage gestellt.
0: Sie haben sich für einen Beruf im medizinischen Bereich entschieden. Das sind Sie ja möglicherweise auch erinnert worden an das, was Sie erlebt haben, wenn man Spritzen geben muss, wenn man das Tatütata vom Rettungswagen hört. Wie war das für Sie?
1: Das Tatütata vom Rettungswagen hat mir lange Zeit Herzrasen verursacht. Ich habe da mal im Studium ein Zimmer gehabt, was so an der Einfahrtsschneise zur Uniklinik lag. Da kam andauernd Tatütata. Und irgendwann habe ich mich gefragt, warum kann ich mich nicht konzentrieren, wenn der da vorbeifährt? Ist mir später klar geworden, dass es ja eine eigene bedrohliche Erfahrung war, die sich damit verbunden hat. Ich bin dann aus anderen Gründen umgezogen und dann hat sich das auch wieder erledigen lassen. Aber mit der Notfallmedizin bin ich nie warm geworden.
0: Sie sind Fachärztin für Psychiatrie und Psychotherapie geworden. Warum gerade dieser Fachbereich?
1: Also mir war klar, Notfallmedizin ist es nicht. Ich brauche Zeit, mit meinen Patienten sprechen zu können. Mir ist die Krankheitsverarbeitung eigentlich wichtiger als das, was ich jetzt konkret da tue. Im körperlichen Bereich und nirgendwo sonst in der Medizin hat man so viel Zeit mit einem Einzelmenschen wie in meinem Fachbereich.
0: Was haben Sie von Ihrer Geschichte mitgenommen für die Begegnung mit Ihren Patientinnen und Patienten?
1: Ich will erstmal zuhören. Ich will erstmal wissen, wie der andere diese Situation erlebt hat. Denn es kann was ganz anderes sein, als das, was ich mir vorstelle, was er erlebt haben könnte. Und ich will irgendwo auch ehrlich sein. Also so in diesem Ethikkreis haben wir noch besprochen, soll man Patienten die Wahrheit sagen? Das hat sich, glaube ich, auch im allgemeinen Diskurs inzwischen weiterentwickelt. Aber ich würde heute sagen, unbedingt so viel Wahrheit, wie ein Mensch verträgt, sollte man ihm auch zumuten. Also mir hätte das sehr geholfen und das würde ich anderen auch wünschen.
0: Sie gestalten Patientengottesdienste mit. Warum ist Ihnen das wichtig?
1: Das ist eine wunderschöne Arbeit. Sie haben die Christen im Gesundheitswesen begonnen in Hamburg. Ich habe das vor einigen Jahren kennengelernt und wollte das unbedingt in meiner Stadt in Ludwigshafen auch anbieten können. Hat sich dann eine Möglichkeit ergeben im ambulanten Bereich. Es ist mir wichtig, dass Menschen eine Hilfe erfahren können in ihrer Krankheit. Da gibt's so viele Fragen, so viel Einschränkungen, so viel, was man umdenken muss. Gerade in so einer Phase entstehen ja auch Fragen nach Gott oder vielleicht, wenn das Leben in Gefahr ist, wie geht's mit mir weiter? Und ich möchte da eine Hilfe erfahrbar machen, die ich selber erfahren habe.
0: Sie haben jetzt schon gesagt, das findet im ambulanten Bereich statt, also in irgendeiner Ambulanz? Oder wie muss man sich das vorstellen?
1: Das soll eigentlich überkonfessionell sein und könnte auch ein ganz profaner Raum sein. In der Klinik gibt es ja die Klinikseelsorge und da ist sie auch gut aufgehoben. Da wollen wir auch keine Konkurrenz sein. Aber nicht alle Patienten sind in der Klinik. Man wird ja heute immer sehr schnell wieder entlassen und dann ist man ja noch nicht immer gesund. Und auch mit chronischen Erkrankungen wie Diabetes oder Schlaganfällen oder aus dem neurologischen Bereich, aus dem orthopädischen Bereich, gibt es ja viele Sachen, mit denen man sich rumschlagen kann, die das Leben behindern und wo man Hilfe brauchen kann.
0: Sie haben eine eigene Praxis gehabt als Fachärztin für Psychiatrie und Psychotherapie. Sie haben geheiratet, Sie haben Kinder bekommen. Das, was sich Ihre Eltern auch gewünscht haben, das klingt nach einem ganz normalen Leben. Oder gab es da doch immer noch diesen Schatten der Vergangenheit, den Sie gespürt haben im Laufe Ihres Lebens?
1: Also körperlich hatte ich keine Einschränkungen mehr. Ich konnte alles machen. Es gab lange diesen Schatten, da ist irgendwas Schlimmes. Oder ich muss mich unter Umständen verstecken, damit andere nicht sehen, wie ich wirklich bin. Also das hat eine ganze Zeit lang gedauert, bis ich das auflösen konnte.
0: Warum verstecken?
1: Naja, so die Erfahrung, da ist was Schlimmes und man darf nicht drüber reden. Ich konnte es zuordnen, ich konnte sehen, dass es mit dem Herzfehler das nicht war, aber so dieses Gefühl, vielleicht sehen die ja was in mir, was sie nicht sehen sollten. Das hat mich schon eine Weile begleitet. Also das würde ich so als diesen Schatten bezeichnen.
0: Hat Ihnen da vielleicht auch der Glaube ein Stück weit geholfen, dass man ja vor Gott ganz ehrlich und echt sein darf?
1: Das hat mir auf jeden Fall geholfen. Also, dass er mich sieht, wie ich bin und dass er mich liebt, wie ich bin und dass er mir hilft, mich zu entwickeln und die Person zu werden, die er angelegt hat und meine Gaben und Fähigkeiten ernst zu nehmen und zu fördern, das hat mir sehr geholfen, ja.
0: Wenn man weiß, das Leben hätte schon früh enden können, irgendwann haben Sie das ja auch erfahren, dass die Ärzte die Prognose hatten, dass Sie vielleicht nur 12 Jahre alt werden. Wie beeinflusst das so das Lebensgefühl?
1: Ich bin sehr dankbar. Ich bin sehr dankbar für ein ganz normales Leben. Also ich muss nicht irgendwelche tollen Sachen machen. Ich finde einfach, das normale Leben ist ein Geschenk.
0: Es könnte auch sein, dass man nach Ihrer Geschichte, dass man auch Angst hat, dass irgendwas Ernsthaftes nochmal kommen könnte mit dem Herzen. Ich weiß nicht, ob Sie vielleicht eher gefährdet wären für einen Herzinfarkt nach Ihrer Geschichte?
1: Ja, für einen Herzinfarkt nicht, aber für andere Sachen schon. Ich bin ja davon gelaufen, ich war ja nie wieder bei einer Kontrolle. Was man gar nicht so laut sagen darf, weil natürlich wäre das wichtig gewesen. Aber für mich war es auch wichtig, mich erstmal normal zu fühlen. Als ich 60 wurde, bin ich dann von einem Hausarzt überzeugt worden, ich sollte jetzt doch mal wieder in eine kardiologische Kontrolle gehen. War mir ja klar, habe ich auch gemacht. Und dieser Kardiologe war erstmal begeistert und hat gesagt, das ist ja toll geworden. Vielleicht sind Sie die älteste Patientin in Deutschland. Also nicht, weil sie so alt sind, sondern wegen dieser Geschichte. Das kann man ja noch nicht so lange. Aber er hatte dann auch Bedenken, dass ich vielleicht ein Aortenaneurysma haben könnte. Das ist eine Ausweitung der Aorta und die wird dann so ein bisschen dünnwandig. Und wenn man Pech hat, kann das platzen. Und dann ist man ziemlich schnell tot. Da habe ich schon Angst bekommen. Ja, mit sowas habe ich nicht gerechnet. Hätte ich eigentlich können, wenn ich meinen Verstand eingesetzt hätte, habe ich aber nicht.
0: Und das hat dann eine Weile gedauert, bis dann auch das MRT gemacht wurde, um das dann abzuklären. Diese Zeit der Ungewissheit, wie haben Sie die erlebt?
1: Da hatte ich viel Angst, das war schwierig. Ich habe auch gebetet, Gott gebeten, mir irgendwas an die Hand zu geben, an dem ich mich festhalten kann. Ich weiß ja, dass er da ist, aber ich kann es gerade nicht greifen. Und er hat mir ein Traumbild geschenkt, wo ich ein ganz ähnliches Gefühl wiedererlebt habe wie in dieser Christkindbegegnung, als ich kleines Kind war. Der Traum ging so, dass ich in einer Seilbahn saß und nach oben gefahren bin. Die Seilbahn hatte eine Mittelstation. Und es war einfach wunderschön, in dieser Seilbahn zu fahren. Ich war so entspannt und habe gedacht, oh toll, wenn ich oben bin, werde ich erwartet und da ist es schön und oh ja, ich will da hoch. Und dann hielt er aber an der Mittelstation und ich musste aussteigen. Ach, schade. Ich wollte gar nicht aussteigen, ich wollte nach oben fahren. Und es war klar, wenn ich oben bin, ist mein Leben zu Ende und bin ich bei Gott. Und dieser Traum hat mir einfach nochmal gezeigt, dass es so ein, ja, dass es im Leben vielleicht eine Gefahr ist, dass ich Angst haben kann, aber dass das Ende gut ist. Eines Tages werde ich da oben ankommen und dann ist es da schön.
0: Dann gab es aber Entwarnung nach dem MRT, dann wurde nichts Auffälliges gefunden.
1: Genau.
0: Und dann haben Sie erstmal groß Ihren 60. Geburtstag gefeiert.
1: Ja.
0: Ein rauschendes Fest gemacht.
1: Ja.
0: Der Titel Ihres Buches lautet Mein Leben als Sonderausgabe. Wie ist dieser Titel entstanden?
1: Ja, Sie haben ja eben schon angesprochen, ich hatte ein MRT, um dieses Aortenaneurysma abzuklären. Und es war eine ältere Krankenschwester, die mich da begleitet hat und mir gesagt hat, wie ich mich hinlegen soll und so. Und das war eine sehr einfühlsame Frau, die hat dann gefragt, ja, warum machen wir das eigentlich? Ah, phallische Tetralogie, weiß ich nicht, was das ist. Hat sich das erklären lassen und dann guckt sie mich an und sagt, ach so, Sie sind eine Sonderausgabe vom lieben Gott. Und das fand ich so passend, dass ich gedacht habe, die hatte wirklich ins Schwarze getroffen. Das ist mein Titel.
0: Das klingt sehr positiv, finde ich. Mhm. Frau Sperber, hinter Ihnen liegt eine herausfordernde Zeit als herzkrankes Kind, die Verarbeitung der Vergangenheit, eine engagierte Familienphase, viele Jahre als Fachärztin, mittlerweile sind Sie im Ruhestand. Wie sehen Sie Ihr Leben im Rückblick?
1: Ich bin froh, dass es so gekommen ist, wie es gekommen ist. Ich weiß nicht, wie es geworden wäre, wenn ich die Erkrankung nicht gehabt hätte, aber ich denke, ich habe von meinem Lebensverständnis, von meiner Gottesbegegnung her Dinge erfahren, auf die ich nicht verzichten möchte. Und ich bin einverstanden damit.
0: Welche Pläne haben Sie noch für die Zukunft? Was würden Sie gerne noch mal so anpacken und machen?
1: Ich hatte ja in meinem Beruf mit vielen alten Menschen zu tun, die am Schluss so meckrig werden und so eine Belastung für ihre Umwelt werden. Und ich habe mir vorgenommen, ich hoffe, dass es mir gelingt, ich möchte ein zufriedener alter Mensch werden. Und es ist natürlich die Frage, wie das gelingen kann. Ich denke, ich werde meine Ressourcen pflegen. Das hilft mir und es hilft auch anderen, die können davon profitieren.
0: Was sind Ihre Ressourcen?
1: Ich schreibe gerne. Sieht man ja daran, dass ich ein Buch geschrieben habe. Ich schreibe auch andere Texte. Und das soll zur Freude und zur Ermutigung dienen, auch anderen. Ich tanze gerne, das mache ich auch heute noch. Ich reise gerne. Ich muss nicht alleine im Urwald gewesen sein oder auf irgendeinem einsamen Fluss rudern, sondern ich möchte Menschen begegnen, ihre Kultur kennenlernen, verstehen, wie andere denken. Das erweitert meinen Horizont. Das führt zu neuen Geschichten, die ich schreiben kann. Und das führt auch zu einem Verständnis für andere Menschen. Ich finde das eine sehr friedensfördernde Tätigkeit auch. Ist ja heute auch wichtig. Und mein Glauben. Last not least, Gott begegnen und ihn Menschen lieb machen. Anderen Menschen die Erfahrung zugänglich machen, die ich haben durfte. Vielleicht auch ohne, dass sie so schlimm krank sein müssen.
0: Dankeschön, Frau Sperber, dass Sie uns aus Ihrem Leben erzählt haben. Ich wünsche Ihnen Gottes Segen, dass Sie noch viele Reisen machen können, dass Sie noch viele Menschen ermutigen können, zum Glauben ermutigen können, auch durch Ihre Patientengottesdienste, die Sie halten. Gottes Segen für Sie.
1: Vielen Dank.
0: Das war das Gespräch mit Dr. Eva Sperber, Fachärztin für Psychiatrie und Psychotherapie. Ihre Erfahrungen als herzkrankes Kind und die Verarbeitung der Vergangenheit beschreibt sie in ihrer Autobiografie Mein Leben als Sonderausgabe. In unserem Online-Shop ist sie erhältlich. Einen Link zum Bestellen und diese Sendung zum Hören und Weiterempfehlen finden Sie in unserer ERF-Audiothek. Schön, dass Sie dabei waren. wenn Sie mögen. Bis bald. Tschüss, sagt Simone Nickel.
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1: Guck mal, wer da spricht. Ein Kinoerfolg aus den 90er Jahren. Die Idee ist einfach, aber total nett. Was wäre, wenn Babys von Anfang an wie ein Erwachsener denken und reden könnten, die Erwachsenen das aber nicht hören können? Ulkig, wie sich die Großen darum bemühen, die lieben Kleinen zufriedenzustellen und die aber völlig schlagfertig ihre Kommentare abgeben. Guck mal, wer da spricht. Die Aufforderung, genau hinzusehen, kann ich nur wiederholen, wenn ich an folgenden Vers aus dem 4. Buch Mose denke. Ist denn die Hand des Herrn zu kurz? Aber du sollst jetzt sehen, ob sich dir mein Wort erfüllt oder nicht. Wer spricht? Klarer Fall, 4. Buch Mose. Hier wird Mose wieder mal eine seiner Gardinenpredigten halten vor dem Volk Israel. Sie glauben nicht, dass Gott ihnen hilft, sie führt, sie ins gelobte Land bringen wird. Es droht vielleicht sogar Gefahr und Mose erinnert, ist denn die Hand des Herrn zu kurz? Aber du sollst jetzt sehen, ob sich dir mein Wort erfüllt oder nicht. Da stimmt doch was nicht. Wessen Wort soll sich erfüllen? Das von Mose? Ein Blick in den Zusammenhang bestätigt es. Nicht das Volk hadert und wird gescholten. Nein, Mose selbst ist es, der hier das Reden Gottes vernimmt. Gott selbst sagt zu Mose, du sollst sehen, ob sich dir mein Wort erfüllt oder nicht. Mein Arm ist nicht zu kurz. Also, es lohnt sich hinzugucken, wer denn da mit wem spricht. Nicht, weil es spannend ist, rauszukriegen, an wen die Standpauke denn nun geht. Nein, ein anderer Aspekt scheint mir viel interessanter, das Gespräch an sich. Hätte Mose nicht mit Gott gesprochen, hätte er nicht seine Bedenken geäußert, Gott wäre vielleicht nicht so direkt darauf eingegangen. Eine Sache, die im zwischenmenschlichen Miteinander genauso aktuell ist. Reden Sie miteinander. Klären Sie die Dinge, die anstehen. Sprechen Sie aus, wo Sie der Schuh drückt. Und zwar nicht hintenrum im ganzen Volk, sondern genau bei dem, den es betrifft. Gut dann zu hören, du wirst schon sehen, jetzt, ob es stimmt oder nicht, was ich gesagt habe. Aha, Dinge klären sich, Schwierigkeiten werden aus dem Weg geräumt. Und das Beste, was einst bei Mose geklappt hat, darf nicht nur unsere persönlichen Beziehungen hier auf Erden befruchten, auch Gott freut sich, wenn Sie mit ihm im Gespräch bleiben. Versuchen Sie es, er wird nicht um eine Antwort verlegen sein.

0: So groß ist der Herr zwischen Liebe und Ehrfurcht. Ein Vortrag, der in Braunfels stattfand, steht nun auf dem Programm. Um das Thema Heiligung geht es. Darunter verstehen viele Christen so etwas wie fromme Höchstleistungen zu vollbringen. Also was ziemlich Schweres und Anstrengendes. Andreas Kraft hat jede Menge gute Begründungen dafür, warum Heiligung so einfach ist. Die legt er nun im Folgenden dar.
1: Ich möchte anfangen mit einem Wort aus dem 1. Korintherbrief, das, denke ich, noch einmal deutlich macht, warum Heiligung einfach ist. Christus ist unsere Heiligung. Es heißt in 1. Korinther 1, Vers 30, 31, durch ihn aber seid ihr in Christus Jesus, der uns von Gott her zur Weisheit und zur Gerechtigkeit und zur Heiligung und zur Erlösung geworden ist. Damit gilt, wie geschrieben steht, wer sich rühmt, der rühme sich des Herrn. Und wenn wir so ein bisschen diese vier Begriffe nebeneinander stellen und uns sie vorstellen, als junger Mann habe ich gedacht, na, das ist halt eine Aufzählung, er ist uns gemacht zur Weisheit, zur Gerechtigkeit, Heiligung und Erlösung. Heute denke ich das nicht mehr. Also ich denke immer noch, dass es eine Aufzählung ist, aber ich glaube, dass sie nicht aus Versehen so dasteht, wie sie dasteht. Jesus Christus ist alles für uns als Christen. Er ist unsere Weisheit. Ich zitiere euch ein paar Verse aus Sprüche 8. Und wenn ihr daran denkt, dass dieses Wort aus Johannes 1 in den Tagen uns schon zitiert wurde, im Anfang war das Wort. Das Wort war bei Gott und Gott war das Wort. Dasselbe war im Anfang bei Gott. Dann hört mal, was von der Weisheit im Buch der Sprüche gesagt ist. Da heißt es, der Herr hat mich schon gehabt im Anfang seiner Wege, ehe er etwas schuf, von Anbeginn her. Ich bin eingesetzt von Ewigkeit her, im Anfang, ehe die Erde war. Als die Meere noch nicht waren, ward ich geboren, als die Quellen noch nicht waren, die von Wasser fließen. Als er die Himmel bereitete, war ich da. Und dann geht die Aufzählung weiter. Christus ist uns gemacht zur Weisheit. Die Weisheit war am Anfang. Christus ist der, der unser Anfang ist. Weit bevor wir zu existieren begannen, im Mutterleib entstanden, hat er uns schon gesehen. Psalm 139. Er ist unsere Gerechtigkeit. Den Tag, wo ein Mensch sagt, ich nehme Jesus Christus an. Na, was ist das anders als ein Geschenk unseres Herrn? Es ist jedes Mal ein Fest, jedes Mal eine Feier. Menschen, die zu Jesus Christus finden. Er ist unsere Heiligung, er ist der Weg der Gnade. Und er ist unsere Erlösung. Mit der Erlösung ist es wie mit manchen biblischen Begriffen, sie sind doppeldeutig, also nicht das Wort, Erlösung ist schon klar, aber sie sind schon da und sie kommen noch. Wir sind erlöst durch des Lammes Blut, ja, und gleichzeitig kann der Herr sagen, wenn die Zeichen des Endes kommen werden, dann hebt eure Häupter, weil sich eure Erlösung naht. Beides bleibt richtig. In der Summe wird Folgendes deutlich, wer sich rühmt, der rühme sich des Herrn. Jesus Christus ist alles für uns. Er ist der, der vor uns da war, der uns schon lieb gehabt hat, wo selbst Mama und Papa noch nicht an uns dachten. Da wusste er schon, er oder sie kommt und ich freue mich. Er ist das neue Leben. Er ist der Himmel auf Erden. Er ist der Weg der Heiligung, der Lebensveränderung. Und er ist der Tag der Erlösung, wenn wir die Ziellinie überschreiten. Die verrückteste Geburtstagskarte meines Lebens, die ich je bekommen habe, hat mir ein Kreuzberger Original geschenkt. Ein junger Kerl, der mir, war ich auch noch jünger damals, eine Postkarte schrieb. Und als ich sie bekam, war das Datum 2 Jahre zurückliegend. Und er schrieb, lieber Andreas, du hast Geburtstag. Ich gratuliere dir von ganzem Herzen, wünsche dir alles Gute, Gottes Segen. Wie du siehst, habe ich diese Karte vor 2 Jahren angefangen. Ich habe sie verlegt, ich habe sie wiedergefunden und du hast schon wieder Geburtstag. Jetzt schreibe ich sie zu Ende. Und dann schrieb er, du merkst, wir haben wenig Zeit. Ich schlage vor, dass wir uns am 21. Tag nach dem Ende der Welt beim Herrn treffen, wenn der Herr dann nicht was anderes für uns vorhat. PS, ich habe Katja gefragt, ob sie dazukommen will. Ihr Lieben, als ich diese verrückte Postkarte bekam, ist mir eine Gänsehaut noch runtergelaufen, weil ich dachte, es wird dieser 21. Tag nach dem Ende der Welt kommen, falls wir da noch in Tagen rechnen. Es wird diesen Moment geben. Wir werden, so Gott Gnade gibt und wir am Ball bleiben, in die Herrlichkeit des Vaters eingehen. Die Erlösung naht sich. Sie kommt auch noch. Und in all dem, ihr Lieben, ist eins völlig klar. Jesus Christus schenkt alles. Alles, alles. Und darum ist Heiligung, dabei bleibe ich, obwohl das sehr herausfordernd ist, das stimmt. Sie ist zuletzt einfach, weil ich die Hand meines Herrn festhalte. Ich möchte einen weiteren Abschnitt euch lesen, an dem ich nun drei Schritte mit euch gehen will, die dieses Ergreifen deutlich machen. Und da merken wir dann schon, dass gar nicht so ganz, ganz einfach ist, worum es geht. Ich lese euch ein Kapitel aus dem alten Bund Nehemia 1. Zwei Sätze dazu. Nehemia, das jüngste Buch im Alten Testament, also zeitlich gesehen das uns nächste Buch, das Buch, in dem beschrieben wird, wie nach dem Tempelbau auch die Stadtmauern, die Stadt Jerusalem wieder aufgebaut war. Nehemia war ein Topsklave am Königshof in Susa. Wir haben manchmal, wenn wir an Sklaven denken, alle Asterix und Obelix vor Augen. 48er Schlag, rote Köpfe, Peitschenhiebe rund um die Uhr. Das war so, aber nicht immer. Es gab Sklaven, die waren hoch angesehen in den Familien, in denen sie lebten. Es gab Sklaven, die, nachdem sie frei wurden, mit ihren Herren abgemacht haben, dass sie gleich da bleiben können, angestellt. Dieser Nehemia war in Top-Position, er war des Königs Mundschenk, so heißt es. Also total verantwortungsvolle Aufgabe. Wenn der falsche Tropfen in den Rachen des Königs kommt, dann ist das ein Kopf weniger. Eine enorme Vertrauensposition. Und Nehemia hört von den Exilanten, dass sie zurückkommen, und ganz kindlich denkt er, Jerusalem, wumm, großes rotes Herz über dem Kopf. Das ist eine Freude, ich hänge hier in Susa und die anderen haben das Vorrecht und gehen nach Jerusalem und feiern da schon mit schöner Musik die Tänze und die Wiederherstellung. Weit gefehlt. Folgendes passiert, es heißt, dies ist die Geschichte Nehemias, des Sohnes Hachaljas. Es geschah im Monat Kislev des 20. Jahres, als ich in der Festung Susa war. Da kam Hanani, einer meiner Brüder, mit einigen Männern aus Juda. Und ich fragte sie, wie es den Juden ginge, den Entronnenen, die aus der Gefangenschaft zurückgekehrt waren, und wie es Jerusalem ginge. Und sie sprachen zu mir, die Entronnenen, die zurückgekehrt sind aus der Gefangenschaft, sind dort im Lande in großem Unglück und in Schmach. Die Mauern Jerusalems liegen zerbrochen und seine Tore sind mit Feuer verbrannt. Als ich aber diese Worte hörte, setzte ich mich nieder und weinte und trug Leid tagelang und fastete und betete vor dem Gott des Himmels und sprach, ach Herr, Gott des Himmels, du großer und furchtbarer Gott, der da hält den Bund und die Treue denen, die ihn lieben und seine Gebote halten. Lass doch deine Ohren aufmerken und deine Augen offen sein, dass du das Gebet deines Knechtes hörst, das ich jetzt vor dir bete, Tag und Nacht, für die Israeliten, deine Knechte. Und bekenne die Sünden der Israeliten, die wir an dir getan haben. Und ich und meines Vaters Haus haben auch gesündigt. Wir haben übel an dir getan, dass wir nicht gehalten haben die Gebote, Befehle und Rechte, die du geboten hast deinem Knecht Mose. Gedenke aber doch des Wortes, das du deinem Knecht Mose gebotest und sprachst, wenn ihr mir die Treue brecht, so will ich euch unter die Völker zerstreuen. Wenn ihr euch aber zu mir bekehrt und meine Gebote haltet und sie tut, so will ich, auch wenn ihr versprengt wäret bis an des Himmels Ende, euch doch von da sammeln und will euch bringen an den Ort, den ich erwählt habe, damit mein Name dort wohne. Sie sind ja doch deine Knechte und dein Volk, das du erlöst hast durch deine große Kraft und deine mächtige Hand. Ach Herr, lass deine Ohren aufmerken auf das Gebet deines Knechtes und auf das Gebet deiner Knechte, die von Herzen deinen Namen fürchten, und lass es deinem Knecht heute gelingen, und gib ihm Gnade vor diesem Mann, denn ich war des Königs Mundschenk. Nehemia 1, das Kapitel, wie alles beginnt. Die Geschichte im Einzelnen ist fantastisch. Ein Beleg dafür, wie Gott genau dieses Gebet erhört und wie Jerusalems Mauern aufgebaut werden, wie Gnade kommt. Drei Schritte sind mir für heute Abend vor Augen. Erstens, wenn wir im Alten und im Neuen Testament gucken, wenn Gott Gnade zu einem Menschen gibt, für einen Menschen, Vergebung der Schuld, dann gibt es immer, immer direkt damit verbunden eine Berufung, einen Auftrag. Könnte man an vielen Stellen nachweisen, zwei kleine Belege mögen genügen. Das eine ganz berühmt, die Geschichte der Berufung des Petrus. Petrus, der von Jesus gebeten wird, fahr mal ein paar Bootslängen raus, nicht zu weit, ich möchte gerne predigen, sagt Jesus. Und das Volk bedrückt mich, drängt mich fast ins Wasser, fahr ein bisschen raus und dann kann ich sprechen. Petrus tut das und Jesus predigt. Und dann wird deutlich, die Predigt ist zu Ende und Petrus setzt schon an und rudert zurück an Land. Und Jesus sagt, warte mal Petrus, mach mal die andere Richtung. Fahr mal raus auf den See und werf die Netze aus. Mit einmal wird Petrus hellwach, also nicht, dass das vorher nicht war, aber da gehen die Glocken los. Und er sagt, Jesus, Sinngemäß, du bist ein richtig guter Prediger. Aber hier auf dem See kenne ich mich aus. Ich bin Fischer. Und die ganze letzte Nacht habe ich nichts gefangen. Und wenn die Nacht nichts bringt, dann kann ich jetzt auch nach Hause rudern. Und dann kommt der entscheidende Satz von Petrus. Er sagt, auf dein Wort hin mache ich's doch. Er rudert raus, er wirft die Netze. Und sie machen einen Fischzug, der so gewaltig ist, dass sie die Brüder noch zur Hilfe holen müssen. Und Petrus reibt sich nicht die Hände, sagt nicht, das ist der Umsatz meines Lebens, sondern er sagt, Jesus, geh weg von mir, ich passe nicht zu dir, du passt nicht zu mir, ich bin Sünder, du bist heilig, dir ist alles untertan, ich bin ein Dreckspatz im übertragenen Sinn. Und Jesus sagt, fürchte dich nicht, ich vergebe dir alles, von jetzt an wirst du Menschen fischen, Menschen lebendig fangen, Wort, das nur an der Stelle im Neuen Testament vorkommt und Petrus weiß sofort, was gemeint ist. Eine Berufung in die Mission, Heimatmission, Weltmission, je nachdem. Die Gnade, fürchte dich nicht, ich vergebe dir alles. Ich bin ein Sünder, das weiß ich, aber ich vergebe dir alles. Und die Berufung liegen 1 Zentimeter auseinander. Bei David ist dasselbe festzustellen, etwa nach dem berühmten oder berüchtigten Ehebruch, Psalm 51. Schaffe in mir Gott ein reines Herz. Dieser Mann Gottes, der so viel Sieg erlebt hat, der dann fällt, eine Frau schwängert, den Mann umbringt, weil er nicht weiß, wie er das sonst geregelt kriegt. Richtig, richtiger Absturz. Dieser Mann sagt, schaffe in mir Gott ein reines Herz. Gib mir einen neuen, beständigen Geist. Verwirf mich nicht von deinem Angesicht, nimm deinen Heiligen Geist nicht von mir. Erfreue mich wieder mit deiner Hilfe. Mit einem willigen Geist rüste mich aus. 12 bis 14, was sagt Vers 15? Da heißt es, ich will die Übertreter deine Wege lehren. Als ich das zum ersten Mal bewusst entdeckt habe, habe ich einen Augenblick gestutzt und gestockt und gesagt, David, das ist jetzt echt offensiv. Dass der Herr dir Gnade gibt, dir diese Sünde vergibt, ist gewaltig. Aber dass du gerade nachdem du die Bitte um Vergebung ausgesprochen hast, sagst, ich will die Übertreter deine Wege lehren, das ist fast ein bisschen keck, sehr offensiv. Aber es ist geistlich vom Herrn gedeckt. Ist okay. Der Begnadigte ist der Beauftragte. Das zieht sich immer durch. Und so ist es hier bei Nehemia. Er empfängt eine Berufung. Heiligung, damit komme ich zu einem ersten Gedanken, der mich bewegt, ihr Lieben. Heiligung, der Weg mit dem Herrn, hängt unmittelbar mit der Buße zusammen. Ein ganz einfacher Gedanke, aber ein wichtiger Gedanke. An nicht wenigen Stellen glaube ich, dass unser geistliches Leben persönlich und in den Gemeinden deshalb nicht funktioniert, weil wir nicht umkehren. Und das kann ganz verschiedene Gesichter haben. Hier bei Nehemia ist es recht schnell zu erklären. Es ist lohnenswert, sich das nochmal detaillierter anzugucken. Nur 2, 3 Sätze dazu. Nehemia war nach all dem, was wir einschätzen können, ein Mann, der heilig lebte, mit Gott lebte, da in der Gefangenschaft in Susa. Der hätte auch sagen können, nachdem er den Bericht aus Jerusalem hört, wie schlecht das steht, das habe ich ja schon geahnt, wenn ich euch sehe. Das war viel anders nicht zu erwarten, nichts dergleichen. Sondern, wie es alle Großen im Reich Gottes tun, identifiziert er sich mit seinem Volk, mit der Sünde seines Volkes. Daniel macht das genauso in seinem Bußgebet. Herr, wir haben gesündigt, ich und meines Vaters Haus haben auch gesündigt. Mose macht das so, dass er zu Gott sagt, wenn du Israel nicht vergeben kannst, ich gehöre dazu, dann mir auch nicht. Am allermeisten macht es unser Herr so, als er in das Wasser der Taufe steigt. Johannes der Täufer sagt, ich taufe dich nicht, die anderen haben es nötig, du doch nicht. Und Jesus geht mit hinein, sagt, ich bin einer von ihnen. Jesus war ohne Sünde, wir anderen haben Sünde. Ihr Lieben, ich glaube, das gilt nicht für uns alle gleich. Ich glaube, dass wir Buße brauchen. Und ich sage das nicht, weil es sich geziemt, in 3 Tagen einmal Buße zu predigen, sondern weil es ein Schlüssel zur Freude ist, zum Leben, zur Gnade. Ich habe viel mit Seelsorge zu tun. Das war in Braunfels so, das ist in Berlin auch so. Und es gibt immer wieder die Situation, dass Leute sagen, kannst du mich dafür segnen? Können wir da

Das stimmt natürlich nicht. Sondern es gibt immer wieder diese Momente, wo wir Dinge falsch machen, falsch reden, falsch handeln, ja. Und wir brauchen seine Gnade und seine Vergebung für unser Herz. Und es führt nichts daran vorbei, diesen Schritt zuerst zu gehen. Nehemia geht den Schritt. Er deutet die Zusammenhänge geistlich. Den Niedergang Jerusalems. Das, was ich jetzt sage, meine ich sowohl persönlich als auch auf unsere Kirche bezogen. Wir brauchen Umkehr. Und das gilt im persönlichen Bereich zuerst. Herr, vergib mir das, was mich von dir trennt. Ich habe 10-mal ein Beispiel gebracht. Mein Bruder ist im ICE gefahren. Schnellfahrstrecke Hannover-Göttingen, volle Pulle. Ein Sprinter, der fährt dann von Hannover direkt nach Frankfurt durch. Da wohnte er. In Göttingen kommt ein älteres Paar, sieht, dass der Bahnhof vorbeirutscht. Der ältere Herr hatte sich schon Hut und Mantel alles besorgt und sieht Göttingen vorbeirauschen, greift in die Notbremse, ein Riesenschlag durch den Zug. Hier wollte ich doch eigentlich raus. Und der Zug rollt und rollt und rollt und rollt und kommt da zum Stehen, wo die Autobahn die Bahnstrecke überquert. Da siehst du Göttingen am Horizont. Und ich habe das manchmal gesagt und ich weiß, dass ich es wiederhole an der Stelle, das macht nichts. Ihr Lieben, wenn an dem Morgen jemand in dem Bahnhof Göttingen gestanden hätte, hätte er den Zug fegen sehen und gesagt, das ist der ICE nach Frankfurt, wie jeden Morgen. Und das war gar nicht wie jeden Morgen, die Motoren waren aus. Ein Ingenieur hat mir gesagt, nein, die waren nicht nur aus, die haben sogar Gegenleistung erzeugt, damit der Zug endlich hält. Und das braucht, weil der Schub lange reicht. Ich kenne es aus meinem Leben und ich glaube, es gilt für unsere Kirche. Es gibt Momente, da werde ich schuldig am Herrn. Und da kann ich nicht sofort im nächsten Moment sagen, Herr, sorry, da bin ich wieder. Sondern Gott lässt sein Licht auf mein Herz und mein Leben fallen. Und ich brauche Zeit zur Buße, zur Umkehr. Aber der Zug rollt noch. Der Schwung reicht. Der Schub hat eine Menge Kraft. Das kannst du persönlich mit einer Maske vor anderen ganz gut leben, eine Zeit lang. Und keiner merkt was. Und das können wir auch als Gemeinden eine Zeit lang leben und unsere Grillfeste und Musikfeste veranstalten wie jedes Jahr. Und zunächst mal merkt es gar keiner, aber die geistliche Kraft, die Salbung ist nicht mehr da. Wir brauchen Buße. Und ich wünschte mir, dass ich meine das nicht knochig, trockig, tut jetzt Buße, sondern das ist der Anfang der Heiligung. Ist wie bei einer Zahnarztwerbung, Mama, Mama, er hat überhaupt nicht gebohrt. Wenn jetzt 10, 12 hier sitzen, 25 hier sitzen, 110 sitzen, das meine ich ganz im Ernst, die sagen, hey, den Punkt kannst du überspringen, ich bin sowas von mit dem Herrn unterwegs, dann sage ich, Halleluja, lass dich von mir nicht aufhalten. Wirklich. Aber ich will es nicht nur der Vollständigkeit, sondern der Wahrheit wegen sagen, Heiligung hängt auch damit zusammen, dass wir umkehren, dass unser alter Mensch in sein Licht kommt. Und viele Segnungen funktionieren deshalb nicht, also funktionieren nicht, ihr wisst, wie ich es meine, kommen nicht, weil wir nicht das losgelassen haben, was dem Herrn wehtut und was er nicht in unserem Herz und Leben haben will. Und das sind die Dinge, muss ich gar nicht im Einzelnen aufzählen. Das kann Alkohol und Drogen sein, das kann Pornografie sein, das kann Hass und Bitterkeit und Tratsch sein, an denen wir festhalten und so weiter. Loslassen. Heiligung ist ein Prozess, Nehemia macht das deutlich, dass ich sage, Herr, ich komme in dein Licht und ich sage dir, dass es mir leid tut. Das kann sehr konkret werden. Und dann gehört das andere unmittelbar dazu und das kann man dann gar nicht voneinander trennen. Am Thron empfangen wir Leidenschaft. Das, was mich bei Nehemia fasziniert ist, dass das so nah beieinander liegt. Er kann sagen, Herr, vergib mir, vergib uns. Und Herr, gib Gnade, dass dein Reich kommt. Gib Gnade. Und während des Gebets, während er diesen Nachmittag oder diese Tage im Gebet verbringt, merkst du schon, wie das Hand in Hand geht, wie das Feuer brennt, wie die Leidenschaft da ist, die Freude, die Sehnsucht. Herr, lass dein Reich kommen. Lass mich ein Teil davon sein. Lass mich das erleben. Lass uns das erleben. Herr Jesus, wir haben einen Durst nach dir und wir sind es sowas von müde, unseren Niedergang persönlich und gemeinsam zu erleben. Herr, schenk du Wasser für die Dürre. Und der Herr schenkt es gern. Übrigens kann man das, wenn Leute kurz davor stehen zum Glauben kommen, häufig parallel erleben, dass sie auf der einen Seite eine Angst haben, weil sie ihre Karten noch mal schnell verstecken wollen, was da so alles in ihrem Blatt drin steckt. Und sie haben gleichzeitig schon eine Sehnsucht und sagen, Herr, ich will dich, ich brauche dich. Gib dein Leben, deine Liebe, deine Berufung. Lass mich entlastet werden, Herr. Ich will dir dienen, ich will dir gehören, ich will dir gehorchen, ich will mit dir gehen. Und genau das passiert, das ist typisch für Reich Gottes. Das ist typisch für Reich Gottes. Eine gepflegte Langeweile ist definitiv nicht typisch fürs Reich Gottes, sondern eine Umkehr und eine Leidenschaft, die entsteht.

0: Nehemia hat eine Leidenschaft für Jerusalem, betet, ringt, empfängt die Vision, empfängt den Auftrag. Ist immer gleich, ihr Lieben, in der Sonne werde ich braun. Fahre ich nach Spanien oder manchmal haben wir auch in Berlin heißen Sommer, dann reicht schon ein guter Balkon oder eine kleine Fleckengarten, um die Farbe zu kriegen. In der Gegenwart Gottes nehme ich das Wesen meines Gottes an. Diese Erfahrung ist nicht ersetzbar. Spurgeon hat ein Buch geschrieben, Ratschläge für Prediger, und er schreibt, was sind so die Hauptmerkmale, was ein Prediger auszeichnet. Und ich weiß, dass ich das als junger Mann las und dachte, jetzt bin ich gespannt, ob er zuerst über die Bibel redet, die Liebe zum Wort oder das Gebetsleben. Und es ist interessant, dass Spurgeon, der Mann, der Woche für Woche vor Tausenden predigte, sagte, das herausragendste Kennzeichen, das ein Prediger haben muss, ist, dass er Feuer hat. Er braucht Leidenschaft. Du musst es ihm abspüren, 5 Meter, 10 Kilometer gegen den Wind. Es muss brennen in ihm. Das, was Spurgeon an der Stelle sagt, ist Folgendes. Das, was ich beobachte, wenn Männer dieses Feuer haben, selbst wenn die normalen Begabungen mir zweifelhaft sind, sagt er, dann halte ich sie ungern davon ab, diesen Dienst zu tun, weil es in ihnen brennt. Und das ist mehr als jede Ausbildung. Einer der Männer, ihr habt ihn vor 2 Jahren hier kennengelernt, oder vor 3 habe ich ihn mitgehabt beim Kongress in Berlin, ist unser Hans, ein Gleisbauarbeiter, der vor 10 Jahren zu Christus gefunden hat, ich sage so, der die Taufe im Geist empfangen hat und der Feuer und Flamme für Jesus ist. 5 Kinder, Hartz IV, Rücken kaputt. Und jetzt macht er in seiner Freizeit nichts anderes, als dass er die Straßen bei uns hoch und runter geht und betet, betet, betet. Man muss sich an ihn gewöhnen, das ist ein Mann des Feuers. Wenn der dich auf der anderen Straßenseite sieht, er nennt mich immer Hombre, fragt mich nicht warum. Wenn er mich auf der anderen Straßenseite sieht, dann kann es passieren, dass er sagt, Hombre, Jesus lebt! 6-spurige Straße. Und wenn du dann den Kopf senkst und schnell verschwindest, dann bist du unten durch. Dann musst du irgendwas anderes bekennen. Der Mann hat eine Berufung erlebt, hat das Feuer, die Leidenschaft. Es ging damit los, vor 2, 3 Jahren, dass er anrief und sagt, Andreas, ich habe eine Frau hier, die will sich bekehren. Können wir in 5 Minuten bei dir sein? Ich dachte, ja, komm rum. Stift weggelegt. Dann sind wir zusammen in den Gottesdienstraum gegangen, haben 1/2 Stunde geredet. Und nach 1/2 Stunde gab es keinen Grund, der Frau den Schritt zu verweigern. Und sie hat ihr Leben Jesus gegeben. Und dann kam die nächste, der dritte, der vierte. Und es ist auffällig, wenn Menschen bei uns zum Glauben kommen, ich hätte fast gesagt, dann hat Hans seine Hand im Spiel, das stimmt jetzt nicht, das wäre übertrieben, es gibt schon auch noch andere. Aber es ist eine Gnade, eine Salbung, es ist ein Feuer da. Der würde richtig heftig Probleme haben mit theologischen Prüfungen. Vermutlich würde er so ohne weiteres von niemandem angenommen. Und in meinem Herzen arbeitet der Gedanke, was muss ich tun, damit der Mann mehr Raum kriegt für das Charisma, das er hat. Feuer und Leidenschaft sind typisch für das, was passiert, wenn der Herr wirkt, die Berufung kommt. Gott gibt die Umkehr, Gott gibt die Berufung, Gott gibt die Vision, alles passiert bei Nehemia. Das ist Heiligung. Heiligung heißt, ich nehme deinen Schmutz. Und Heiligung heißt nicht, jetzt köchle ich dich, Bewährungsaufstieg, warte mal 2 Jahre, bevor ich das nächste Wort zu dir sage. Sondern Heiligung heißt, ich habe dir alles vergeben. Du bist frei, du bist mein Kind, du bist mein Sohn, meine Tochter. Und jetzt lebe, sei berufen, das ist deine Aufgabe. Und bete dafür, schenk dein ganzes Leben rein, folg mir nach. Das ist Heiligung. Und die Vision entsteht, die Gnade entsteht. Leidenschaft kommt. Liebe erzeugt Liebe. Die Liebe Gottes ist ausgegossen in unsere Herzen. Und darum heißt Heiligung übrigens nichts anderes, als dass du Liebe verschenkst, weil du Liebe empfängst. Heiligung ist einfach eine Leidenschaft, eine Liebe, ist ein zutiefst geistliches Geschehen. Und daraus folgen Mut und Kühnheit und alles andere. Noch ein kleiner Gedanke zu dieser Vision. Der Nehemia, 1000 Kilometer von Jerusalem entfernt, sitzt da, hört den Bericht, er tut Buße, er gibt sein ganzes Leben ins Licht Gottes. Er empfängt diese Leidenschaft für Jerusalem zu beten. Und dann entsteht ein Gedanke, der ist mehr als kühn. Gott sagt zu mir, sagt Nehemia, baue Jerusalem wieder auf. Du guckst dich mal um und sagst, wer soll es aufbauen? Du. Weiß kein Mensch. Hast keine Ressourcen, hast nichts, aber geh, das ist deine Berufung. Und so passiert es. Bei David war es ganz ähnlich. Als er zum König gesalbt wird, ist das Nächste, was die Bibel schildert, dass er Goliath besiegt. Und auch da ist er ja nicht an die Front geschickt worden, um Goliath platt zu machen, sondern er ist hingeschickt worden, um zu gucken, wie es seinen Brüdern geht. Das war der ganze Auftrag, mehr nicht. Und die Brüder waren mittelprächtig fröhlich, als ihr jüngerer Bruder ankam. Und dann hört er den Goliath Hohn sprechen und plötzlich ist der Geist Gottes da und sagt, wer legt sich jetzt mit dem an? Wer widerspricht von euch? Und keiner widerspricht. Und dann sagt David, dann mache ich's. Dieser Mann wird sterben für das, was er getan hat. Altes Testament, aber geistlich das Prinzip richtig. Eine Kühnheit, ein Mut kommt über ihn. Nehemia, ein Mut, eine Kühnheit. Ich gehe los und baue Jerusalem wieder auf. Ein kleines Wort in dem Zusammenhang, ihr lieben Brüder. Man hält uns vor, ist schon übertrieben, aber ich glaube, das Image, das wir so haben, ist nicht falsch. Wir sind nicht besonders bußfertig. Leidenschaft im Glauben ist schon mal was, was man uns überhaupt nicht nachsagt. Und visionäre Kraft vielleicht auch nicht. Jesus hat mit 12 Männern angefangen. Wisst ihr, was ich, ihr Schwestern dürft ruhig zuhören, was ich für uns Männer wünsche, dass wir dieses Feuer für Jesus haben, empfangen aus seiner Gegenwart, genau. Dass wir in diese geistliche Kraft kommen und dass wir nach Heiligung streben. Ich glaube, dass wir manchmal ein Bild von Gemeinde haben, das von kirchlicher Betriebsamkeit geprägt ist, und das ist viel zu wenig. Aber der Herr ist genug. Ich glaube, dass wir nicht allesamt keine Sehnsucht danach haben, sondern vielleicht haben wir es selbst falsch eingestielt, vielleicht ist es uns falsch vorgelebt, vielleicht haben wir keine biblische Sicht mehr für Jesus Nachfolge. Jesus Christus ist der, der in uns eine Vision anfeuert, der eine geistliche Sicht schenkt und der einen Mut und eine Kühnheit in unsere Herzen legt, dass wir Wege in Angriff nehmen, von denen wir denken, die betreten wir nicht. Ich glaube, immer noch, ihr lieben Brüder, dass Jesus Christus der ist, der uns in eine Fülle führen will, was uns ein beruflicher Erfolg niemals geben wird. Niemals. Ich glaube, dass Jesus Christus uns in eine Heiligung führen wird, darf ich das so sagen, wo eine Nacht vom Computer mit einem Porno schäbig und dreckig und scheiße ist, weil Jesus in unseren Herzen heilig ist und wir ihn lieb haben und wir nicht deshalb auf Sünde verzichten, weil wir mit dem Herrn feilschen und sagen, Herr, was würde ich denn noch dürfen, wenn ich, Herr Jesus, hier bin ich. Nimm mich, verzeih mir, ich bin Mistkerl manchmal, manchmal bin ich auch ganz okay. Reinige mich, heilige mich, vergib mir, löse die Ketten, mache mich zu deinem Werkzeug, befeuere mich, Herr, gib mir meine Vision. Ich will heilig leben, Herr. Und für die Schwestern gilt es genauso. Dritter und letzter Gedanke, der nächste Schritt. Das Ding habe ich jetzt erst entdecken lassen, also hat mir jemand gesteckt und das ist fantastisch. Habe ich immer überlesen. Folgendes, es heißt hier ganz zum Schluss, und lass es deinem Knecht heute gelingen und gib ihm Gnade vor diesem Mann. Das ist mir auch schon mal aufgefallen, aber nicht die Deutung. Nehemia tut Buße. Das ist gut. Er empfängt die leidenschaftliche Vision für Jerusalem. Das ist gut. Und dann fokussiert sich alles in einer einzigen Bitte. Herr, gib mir Gnade, wenn ich jetzt zum König gehe. Gib mir Gnade vor diesem Mann. Lass es mir gelingen. Das ist eine eigentümliche Bitte. Warum? Weil man ja gut hätte beten können, Herr, gib mir jede Menge Freunde, die mir helfen. Gib mir Bewahrung auf dem Weg nach Jerusalem. Gib mir Ermutigung für meine Seele. Gib mir irgendwie Geld, dass ich das Ganze hinkriege. Punkt, Punkt, Punkt, Punkt, Punkt. Bewahre uns vor feindlichen Angriffen. Alles das kommt nämlich. All das betet er nicht, sondern er betet, ist wie ein Flaschenhals. Er betet, gib mir Gnade, wenn ich heute Abend mit dem König rede. Der Vorgänger dieses Königs hatte es bei Todesstrafe verboten, Jerusalem wieder aufzubauen. Das, was Nehemia hier vorhat, ist schon gleich zu Anfang lebensgefährlich. Seine persönliche Löwengrube, gleich zu Beginn. Und er merkt, meine ganzen Träume, meine ganze Sehnsucht für Jerusalem, meine ganze Berufung muss durch diesen Flaschenhals des Gesprächs heute Abend durch. Und dann kann ich weiter beten und der Herr wird die Türen öffnen. Aber es muss alles heute Abend durch dieses Gespräch. Der nächste Schritt. Und alles hängt davon ab, dass der gelingt. Und das kann so unterschiedlich aussehen. Kann heißen, dass der Herr sagt, heute Abend geh zu deinem Partner, deiner Partnerin und sag, dass du vor 13 Jahren fremd gegangen bist. Sagst, das mache ich nicht, Herr. Das meine ich. Oder es kann heißen, dass der Herr sagt, den Streit um die Erbschaft, den Hass in deiner Familie, den lass heute los. Oder es kann heißen, dass er sagt, öffne jetzt deinen Mund und bete in der Sprache, die ich dir schenke. Der nächste Schritt. Was ist dein nächster Schritt? Heiligung heißt, auch Träume wegschieben und sagen, Jesus Christus, zeig mir den nächsten Schritt und den gehe ich heute Abend mit dir, morgen früh. Aber ich gehe an deiner Hand und dann erlebe ich, dass dein ganzer Himmel mir zur Seite steht, mir hilft, dein Rückenwind mich begleitet, ich Schuld bekenne, ich Gaben ergreife, ich eine Berufung annehme, was immer es ist. Jesus Christus, ich bin hier. Und das, was an Segen fließen soll, wenn es einen Flaschenhals gibt, wo ich durch muss, Herr, dann gehe ich da durch mit dir, damit ich alles gewinne. Meine Vision, meine Berufung, damit unsere Gemeinde alles gewinnt, was an Gnade vom Himmel gedacht ist.
1: Andreas Kraft von der Kreuzkirche in Berlin-Langwitz. Seinen Vortrag zum Thema, warum Heiligung so einfach ist, hier noch einmal der Kerngedanke. Heiligung ist eigentlich ganz einfach. Sie beginnt damit, dass ein Mensch von Gott begnadigt wird, einen Auftrag und eine Leidenschaft dafür bekommt.

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1: Wir hören aus dem Neuen Testament, aus dem Brief an die Hebräer, Kapitel 7, die Verse 11 bis 22.
2: Wäre nun die Vollendung durch das levitische Priestertum gekommen, denn unter diesem hat das Volk das Gesetz empfangen, wozu war es dann noch nötig, einen anderen als Priester nach der Ordnung Melchisedeks einzusetzen, anstatt einen nach der Ordnung Aarons zu benennen?